0: Sohn zu jener Raute Märzmafia.
1: Haben die es denn echt nicht mal geschafft, mit blauer und schwarzer Farbe zu malen?
2: Nee, die haben quasi schon in weiser Voraussicht vorausgeahnt, dass es bald eine CDU-AfD-Koalition geben wird.
1: Dann ist sie trotzdem blau-schwarz und nicht blau. Und wenn, dann hätten sie auch noch in Rautenformen malen können. Weißt du, dann wäre wenigstens Form und Inhalt irgendwie gewahrt. Ach komm. Nee. Ich finde ich sehr, sehr unseriös. Diesen Laden.
0: Die einen drohenden Faschismus befeuere.
3: But they're willing to take that chance. Clint Eastwood in the Gauntlet.
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0: Warten nennt eingeschränkte Mitversicherung von Ehepartnern geliebte Frauenpolitik. Gesundheitsministerin Nina Warten, CDU, hat ihren Plan zur Einschränkung der beitragsfreien Mitversicherung von Ehepartnern verteidigt. Es geht mir hier nicht nur um Beitragsgerechtigkeit oder Mehreinnahmen für die gesetzliche Krankenversicherung, sagte sie dem Redaktionsnetzwerk Deutschland. Die beitragsfreie Mitversicherung von Ehepartnern, die weder Kinder erziehen noch Angehörige pflegen, sei auch ein Beschäftigungshemmnis. Die Änderung sei auch in der Sache richtig. Das ist gelebte Frauenpolitik und fördert Eigenständigkeit und Vorsorge, vor allem auch bei der Rente, so Warten. Schon bei einem sogenannten Needy-Job über 603 Euro sei man selbst krankenversichert, beim Mindestlohn entspreche das 11 Stunden pro Woche.
5: Was kommt denn eigentlich auf uns zu? Haben Sie als Teil der Regierung gewissermaßen eine Idee davon?
6: Ich glaube, wichtig ist, dass wir auch in der durchaus herausfordernden Situation keine Schwarzmalerei betreiben. Wir haben im Moment unmittelbare Auswirkungen im Bereich der Spritpreise. Wir müssen alles dafür tun, dass sich dieses Thema Spritpreise nicht bei uns durch die Volkswirtschaft frisst, weil das kommt ja irgendwann bei den Menschen im Nudelregal an, befeuert die Inflation. Deswegen sind wir sehr früh reingegangen mit unserem Spritpreispaket.
5: Das funktioniert, was würden Sie sagen?
6: Die Diskussion, die im Moment stattfindet, konzentriert sich ja relativ viel auf dieses österreichische Modell. Das österreichische Modell, da war ja eigentlich die Idee dahinter, Transparenz zu schaffen und Wettbewerb zu erzeugen. Das eigentliche Instrument ist die Beweislastumkehr. Die Regelung gilt jetzt seit dem 1. April. Zugegebenermaßen haben wir seitdem Preisanstiege. Die Wahrheit ist
5: Diesel, aber, Diesel auf Rekordhoch.
6: Ja,
5: historisches Hoch.
6: Im Übrigen
5: Benzin kurz davor.
6: Beim Diesel eine Preissteigerung von 69 Cent, bei Normal Super von 38 Cent, auch das ist nicht erklärbar. Und jetzt, also die Regelung gilt seit dem 1. April. Wir hatten vom 1. auf den 2. April einen
5: Preissprung. Warum ist das nicht erklärbar?
6: Sage ich jetzt mal, wir haben ja die Mineralölkonzerne gefragt, wir haben auch das Kartellamt gefragt. Und dann kriegt man gesagt, dass das also der am besten gemonitorte Markt ist, den es in unserer Volkswirtschaft gibt. Und auf die Frage, warum ist diese Preissprung?
7: Du hast für uns wirklich unglaubliche Nachrichten.
8: Absolut, Carsten, die Sensation ist perfekt. Timmy ist in Freiheit. Ich habe es gerade eben bestätigt bekommen von vor Ort, vom Boot. Timmy ist vor etwa 12 Minuten tatsächlich selbstständig aus der Barge herausgeschwommen. Er schwimmt, er atmet und auch die hawaiianische Tierärztin Jenna Wallace hat dies aktuell, die Information schon erhalten. Sie hat soeben ein Posting abgesetzt bei Instagram, das ich euch kurz präsentieren darf. In Tränen aufgelöst, teilt sie mit.
9: He's out and he's breathing.
8: Also, Der Wal ist tatsächlich am Atmen, er schwimmt, er ist freigelassen aus der Waage. Die Aktion ist tatsächlich geglückt und nun ist ein Peilsender montiert an seiner Flosse oben auf seinem Rücken und nun kann geortet werden, wie sich Timmy tatsächlich bewegt. Die Strömungslage, die ist recht gut. Der Konvoi war ja recht weit nördlich gefahren, dort um in den Strom reinzukommen, damit Timmy nun auch Richtung Atlantik schwimmen kann an der Küste von Norwegen entlang. Er ist etwa in Höhe der Südspitze.
9: Mein König? Meinst du, dass Timmy populärer ist als Winfried Merz?
2: Als Friedrich Merz.
9: Friedrich Merz. Gut.
2: Ja, bestimmt. Und die Eingeweihten sagen ja nicht Timmy zu ihm, sondern Hope. Das ist ganz wichtig.
9: Wieso Hope?
2: Hope, Hoffnung auf Englisch,
9: ja, ja.
2: Nennen ihn die Leute, die wirklich mit dem Wal mitfühlen. Das habe ich mir nicht ausgedacht. Ich habe im Internet Videos und sonst was gesehen von Leuten, die das wirklich ernst nehmen und irgendwie so ein komisches, esoterisches, spirituelles Verhältnis zu dem armen Wal haben.
9: Ja, und warum haben die eigentlich ihn nicht schon vor einem Monat rausgezogen?
2: Irgendwie haben die sich wohl nicht einigen können, was man mit dem Abendtier machen soll.
9: Ein Gürtel drum und rausziehen? Wo ist das,
2: das Problem? Du redest so, als ob das dein Alltagsgeschäft wäre.
9: Ja, genau. Ich bin mich auch Walflüsterer.
2: Ich wollte es gerade sagen, Walflüsterer.
9: Ja,
2: ja. Das ist das wirklich aktuelle Nachricht von heute, dass die hawaiianische Tierärztin im Instagram in Jubel ausbricht, weil er frei ist und atmet. Aber danach habe ich gelesen, dass der Sender ausgefallen ist. Das heißt, man weiß gar nicht mehr, wo er ist, ob er überhaupt noch lebt. Ja. Also ich meine, natürlich schade für das Tier. Ich will aber mal wagen zu behaupten, dass jedes Jahr einige Wale irgendwo anstranden und dort sterben. Und das war halt mal einer in der Ostsee, wo sich dann deutschsprachige Nasenbären sich dran aufhängen und das zu einem wichtigen Thema machen.
9: Doch, doch, Tommy vor Bundeskanzler. Ich glaube, die Kampagne Hope. Fehlt noch.
2: Hope. Ich sage Hope.
9: Carlin,
2: ja, liebe Hörerinnen und Hörer, es ist Samstag, der 2. Mai 2026, 21.09 Uhr. Sie können immer noch auch am Chat teilnehmen, wenn Sie auf www.badnessender.de gehen. Links unten auf die stilisierte pink eingerahmte Sprechblase klicken. Oder Sie klicken auf den Discord-Link, wo sich außer uns beiden Moderatoren Premium-Hörer Twang und Genex befindet. Der mich vorhin im Chat fragte, wie ich auf diesen Mix käme und so, und fragte mir so, stellte mir schwierige Fragen, die ich nicht so direkt beantworten konnte. Ich meinte nur irgendwie, mein Vorbild ist Bernd Alois Zimmermann, der hat auch so Mixe gemacht in den 60er Jahren, die nämlich tausendmal besser sind als den Murks, den ich da abliefere.
9: Kannst du es irgendwie umreißen, wer das ist?
2: Bernd Alois Zimmermann. Der Wikipedia-Artikel ist auf Englisch. Das ist ein Komponist, der hat in den 60er Jahren gab es wohl auf der Bühne aufgeführt, jedenfalls Stücke gemacht, wo sowohl so moderne Musik ist, als halt auch Original-Dokumentationstonaufnahmen gemixt wurden. Ich habe das von einem Freund mal auf CD gehört und die haben mich so dermaßen geflasht, dass ich das so quasi als mein Idealbild sehe, was ich natürlich nicht erreichen kann. Und dann vielleicht kann ich in der nächsten Sendung mal ein Zitat von einspielen.
9: Also so eine Mischung aus Peter Weiß und Alexander Kluge?
2: Na, vielleicht könnte man das so nennen. Also was sagt denn ein Kumpel zu mir, der mir das beschrieben hat? Ja, dann hast du halt auf der Bühne zwei Tondokumente, die sich gegenseitig die Ideologien um die Ohren hauen. Von dem einen Seite kommt dann irgendwie Grundgesetz aufgelesen und der andere liest dann irgendwie Mao-Texte, die mal in den 60er Jahren noch bekannter und beliebter waren. Und das hatte damals, als ich das gehört habe, einen irrsinnigen Effekt auf mich gehabt. Kann ich allen nur empfehlen, sich das mal anzuhören. Das ist dann aber wirklich ein Hörstück, was dann halt eine Stunde geht. Und das sollte, die Zeit sollte man sich auch nehmen, wenn man da wirklich was von haben will.
10: Random Genuss.
2: Was? Was für ein Genuss?
10: Random.
2: Zufall, random ist Zufall.
10: Ja, random Genuss. Ja. Irgendwas zusammenschieben.
2: Ja, gut, aber das Interessante ist natürlich, dass sich dann halt ein Effekt ergibt. Ja. Und ich kann mir nicht vorstellen, dass man einfach alles zusammenmischen kann und sich einen interessanten Effekt gibt. Ne? So wie man ja auch beim Kochen nicht immer alle Zutaten zusammenmischen kann und es ist lecker, sondern es ist halt schon passend. Aber es wird dann halt interessant, wenn man Sachen zusammenmischt und sich dann einen Effekt einstellt, den man nicht erwartet hat.
10: Collage, ja. Mhm.
2: Also Collage hört sich am Anfang an und jeder machen, aber ich glaube, damit es eine gute Collage wird, muss man auch halt viel, viel machen und viel verwerfen, bis dann was ist. Das ist schon meine Erfahrung. Also Bernd-Alois Zimmer, ein großer Komponist, und meine Wenigkeit eine kleine Wurstwanze, die was nachäffen versucht. Ja.
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0: Glück, die Umarmung, der Kuss.
1: Was für ein Instrument?
2: Oh, jetzt hast du den Rest abgeschnitten.
3: Kannst du ihn haben?

0: das Glück.
1: Was für ein Instrument war denn das da bei dem Solo?
0: Ist mir kein besonders aufgefallen. Jane Genix sagt, die Sängerin hieß Bettina Schröder. Wie, das ist dieselbe vom letzten Mal, aber die vom letzten Mal war aber nicht von Hansa Plast, sondern von...
2: Hansa Plast war die Schlagzeugerin von Hansa, Bettina Schröder, habe ich gerade nachgelesen.
0: Ach,
2: ich lieb diese Stimme von dieser Frau, die hat mich, als ich 17, 18 war, hat die mich wirklich begleitet, Hansa Plast. Ja.
0: Jetzt kann der andere Moderator sich auch mal über dich lustig machen.
2: Ja, genau. Schon
0: mal hat er mich gespottet, dass ich sie toll fand.
2: Als ich einkaufen in Karlsruhe, als ich eure Sendung gehört habe, wie ihr über Bettina Schröder gesprochen habt. Meine Frau sagt neben mir, ich sage, ich hörte das an, was sie da reden.
0: Ja. Ach ja. Kann man Karlsruhe noch einkaufen?
2: Naja, so früh halt. Ja, mach. Geld regiert die Welt. Das war das
0: Motto. Ach, stimmt. Geld regiert die Welt. Genau. Was wollte ich jetzt noch demnächst noch sagen? Ist es klar rübergekommen, diese Ausschnitte aus diesem Trailer für diesen Clint Eastwood-Film? The Gauntlet im Englischen. Auf Deutsch heißt es irgendwie Der Mann, der niemals aufgibt. Mhm. Die möchte ich mir mal besorgen und anschauen.
1: Was meinst du es genau?
0: Ich meine, in dem Mix gab's einen Trailer zu dem Film mit Clint Eastwood, The Gauntlet.
1: War das auf Englisch?
0: Ja.
1: Und dann habe ich ihn vielleicht nicht so ganz identifiziert.
0: Ja, jedenfalls, er spielt da einen Polizisten, der nicht mehr so richtig mitspielt und Alkoholiker geworden ist und von seinem Chef beauftragt wird, eine Kronzeugin zum Gerichtssaal zu bringen, weil die natürlich von Leuten bedroht wird, die nicht wollen, dass sie aussagt. Und dann hängt er sich rein und werden ständig von den Leuten beschossen und verfolgt und schafft es immer wieder. Und sie selber will aber auch loswerden, was er nicht versteht. Und irgendwann sagt sie ihm, ja du, der Mensch, gegen den ich aussagen soll, ist dein Chef. Und dein Chef will gar nicht, dass du Erfolg hast. Deswegen haben sie dich genommen, weil du halt ein abgeschützter Alkoholiker bist. Was dann halt wahrscheinlich dessen Ego ankratzt, dass er sich erst recht Mühe gibt und so.
1: Und wie geht's aus?
0: In der Wikipedia-Beschreibung ganz komisch, also zum Schluss kapert er einen Bus und tut ihn von innen mit Stahlplatten ausstatten, damit man nicht reinschießen kann und fährt damit mit ihr und glaube noch anderen Leuten in Richtung Gerichtssaal. Und dann gibt es irgendwie eine Schießerei und irgendwie sein Chef versucht ihn zu töten und schafft es nicht und schießt aus Versehen den Staatsanwalt und dann weiß ich es nicht mehr.
1: Okay.
0: Aber so quasi dieser Twist, dass er denkt, oh toll, mein Chef setzt mich ein und stellt sich raus, nee, dein Chef hat dich eingesetzt, weil er davon ausgeht, dass wenn du es versaust, dass das keinem auffällt. Ja.
1: Ist ja fast schon Shakespeare-sch.
0: Shakespeare's, ja, ja, genau. Aber wir wollten ja zum Thema der von Peter Altmaier befürchteten Staatskrise reden.
1: Okay.
0: Ich habe mir gestern den Spiegel gekauft vom 30.04.26. Das ist ja in vielen Kanälen schon Talk of the Town. Auf dem Titelbild ist Friedrich Merz zu sehen mit einem Zitat: Ich kann da in der Tat noch besser werden. Und dann hast du... Hast du auf der Startseite des Interviews das Hauptzitat von dem alle sprechen und es lautet: Kein Bundeskanzler hat von mir so etwas ertragen müssen. Spiegelgespräch Friedrich Merz über Anfeindungen in den sozialen Medien, die Zeiten, in denen ein Steuerkonzept auf einen Bierdeckel passte und darum, warum sich seine Koalition jetzt zusammenreißen muss. Und machen sich natürlich alle lustig, dass er sagt, kein Bundeskanzler vor ihm hätte jemals so viel ertragen müssen.
1: Und es stimmt ja nicht.
0: Also ich meine... Erstens glaubt es ihm keiner so richtig. Und ich meine, irgendwie beschimpft im Internet ist ja nun wirklich nicht ernstzunehmende Belastung. Und selbst wenn er den Eindruck hätte, hätte er das als Führungsfigur ja doch besser für sich behalten.
1: Also ich meine... Helmut Kohl, weil wohl der...
2: Erregen.
0: Bitte?
2: Er will Mitleid erregen.
0: Ja, das ist halt kein guter Move, wie viele finden.
1: Ja, und außerdem, so eine Witzfigur wie der Helmut Kohl, also in der Öffentlichkeit dargestellt worden ist, das passiert ihm ja gar nicht.
0: Ich wollte es gerade sagen, wir hatten das in einer der letzten Sendungen, habe ich auch, glaube ich, das Tonzitat gebracht, wo Helmut Kohl in einem Interview sagt, wo er sagt, wissen Sie, mir geht's, ich bin wie der Hahn auf dem Kirchturm, ich werde von allem angeweht, ich krieg alles ab. Und das ist halt, das muss man halt abkönnen, wenn man in so einer Position ist. Also sprich, Helmut Kohl hat nicht ständig rumgejammert, die sind alle so gemein über mich und machen Karikaturen, sondern ihm war klar, wenn du Bundeskanzler bist, kriegst du es halt ab. Das musst du halt ignorieren. Und jetzt kommt halt Friedrich Merz und sagt, die sind alle so gemein zu mir. Und ich dachte, Augen auf bei der Berufswahl, Herr Merz. Der hätte auch Berufspilot werden können, er hat auch ein Flugzeug, kann doch fliegen.
2: Wisst ihr, wie die Titanic ihn genannt hat?
0: Nee.
2: Sie nannten, die haben irgendwie ganz vor vielen Jahren mal was über den gebracht. Und die Überschrift war, sie nannten ihn Potzenfritt. Und keiner hat gewusst, warum eigentlich.
0: Ich habe so eine Ahnung, aber ich möchte es nicht über den Sender aussprechen.
1: Ich habe es nicht verstanden. Das Wort.
0: Wollen wir es nicht einfach im Unwissen lassen, weil es bringt inhaltlich keiner weiter und diese Bezeichnung, das ist was, das kannst du am Kneipentisch bringen, wenn du unter dich bist, aber...
2: War in der Titanic?
0: Ja, ich weiß, war in der Titanic, aber die Titanic war auch schon mal besser. Die Titanic hat, soweit ich weiß, aktuell getitelt, wie immer, wenn der Titanic gar nichts mehr einfällt, klatscht Adolf Hitler aufs Titelblatt. Und klatscht halt, also ich habe einen Titelblattentwurf gesehen, ob das jetzt wirklich oft in dem gedruckten Blatt ist, weiß ich nicht, wo halt jede besagte historische Person mit dem Zitat von Friedrich Merz ist und denke ich, ja, wenn euch nichts mehr einfällt, dann knallt er halt den Herrn Hitler aufs Titelbild. Das kann man zwar machen, ist aber halt nicht immer originell.
1: Ich habe das Wort eben nicht verstanden. Kann es mir irgendjemand nochmal wiederholen?
2: Das ist der gute König wiederholen.
0: Nee, ich werde es nicht nochmal aussprechen. Das ist was sich auf Ritz reimt.
1: Nein, wie Titanic den Merz genannt hat, habe ich nicht verstanden.
2: Sag's nicht.
0: Das muss Sven-Genick sagen, ich werde es nicht wiederholen. Sag nicht.
2: Ich hab jetzt so eine Standpauke bekommen, auf keinen Fall. Sag
0: ich ich will es auch nicht sagen.
2: Dann müssen wir sie beschreiben. Am Ende.
0: Nein, doch viel schlimmer, dann sag es lieber anstatt es zu schreiben. Okay, ich sag's jetzt ein einziges Mal, damit es gesagt ist. Und dann reden wir nie wieder darüber, okay?
2: Das ist eine total komische Pause danach, die willst du nicht.
0: Doch, also ich zitiere das Wort, das diese blöde Zeitschrift geprägt hat, und dann ist der andere Moderator informiert und eventuelle Hörer.
2: Du musst die ganzen Satzlagen, nicht nur die Bezeichnung, sondern Sie nannten ihn,
0: das ist natürlich ein Zitat, es gibt einen Spielfilm, der heißt, das verwechsel ich irgendwas. Es gibt einen Film, der heißt Der Mann, den sie Pferd nannten.
1: Ja.
0: Ich weiß nicht, ob das da auf eine Anspielung ist.
1: Und sie nannten ihn Mücke.
0: Sie nannten ihn Mücke, genau, gibt es auch. Ich glaube, das ist mit
1: Bud Spencer.
0: Bud Spencer und wie heißt der andere?
2: Terence Hill.
0: Ja. Jedenfalls hat Titanic den Satz geprägt. Jetzt sage ich es ein einziges Mal. Ich zitiere, Zitat. Sie nannten ihn Fotzenfritz. Zitat Ende.
1: Oh nee.
0: So. Ja, eben. Ich finde, ganz egal, was man über die Politik von Friedrich Merz meint oder denkt oder meint, denken zu müssen, das ist keine passende Kritik.
2: Wisst ihr, warum Sie es so gesagt haben?
0: Wollen wir das wirklich wissen? Ist es eine Erklärung, die du auch minderjährigen Kindern sagen würdest?
2: Absolut unspektakulär, was jetzt passiert. Versprochen.
0: Bitte, Sie haben das Wort.
2: Sie haben sich interessiert, was der in seiner Jugend gemacht hat, und das war irgendwie alles total durchschnittlich und langweilig. Der ist ein einziges Mal mit dem Mofa irgendwie ohne Helm vom einem sauerländischen Dorf zum anderen gefahren. Das war seine größte Straftat, okay? Und das fand die Titanic so langweilig, dass sie gesagt hat, da müssen wir einen zackigen Titel drüber legen, dass das überhaupt jemand interessiert. Das ist alles.
0: Okay.
2: Feiere, ja.
1: Naja, also vor allem sie nannten ihn, also wer soll denn das sie sein?
0: Ja, das ist einfach nur eine Sprachformulierung für einen magischen Titel.
1: Ist mir schon klar, aber ich versuche die Sache zu analysieren, was da los ist. Warum man das wie macht.
0: Was da los ist, kann ich dir sagen. Die Titanic hat nicht mehr so viele originelle Ideen, wie sie Friedrich
2: Kuhn hatten. Nein, komm, die ist gar nicht so schlecht, die Titanic. So.
0: Die Titanic ist... Wann hast du dir zum letzten Mal eine gedruckte Titanic gekauft?
2: Ja, das stimmt.
0: Ja, bei mir ist auch ewig hier. Das hat seinen Grund. Also ich habe mir selbst den Spiegel gekauft. Natürlich wegen dieser knackigen Zitat. Kein Bundeskanzler hat vor mir so etwas ertragen müssen. Aber also ich kann mich erinnern, als ich im Gymnasium war, da fanden wir die Titanic zum Wegwerfen lustig.
2: Ja, absolut. Nach dem Mad Magazine.
0: Genau. Wenn man aus dem Mad Magazin rausgewachsen ist, las man Titanic.
2: Genau.
0: Und
2: unfassbare Frechheiten einfach.
0: Das ja, also mich doch interessiert. Ich erinnere mich zum Beispiel, dass damals gab es eine Werbekampagne für Recycling von Dosenblech. Und man hat verschiedene Objekte, die aus recyceltem Blech hergestellt waren, abgebildet mit dem Slogan, ich war eine Dose. Und das hat die Titanic halt karikiert, indem sie eine Art Kruzifix aus Blech abgebildet hat mit der Überschrift, ich war eine Dose. Und das fand man natürlich launig lustig. Und das hatte ich in der Schule gehabt und irgendein Lehrer war dann empört darüber, über diese Blasphemie, was dem jungen, naiven Buben natürlich die Bestätigung gegeben hat, dass Titanic wirklich...
2: Wirksam ist.
0: Ne? Und heutzutage denkst du, ja, den Gag kann man reißen, aber ansonsten ist es halt auch nicht so wichtig.
2: Das ist blaue Farbe an Springergebäude sprühen.
0: Richtig. Und ich kann mich, also das letzte Mal, also da wo ich einkaufe, in dem Edeka, gibt es auch als immer auch die Titanic im Magazinauslage. Und als ich das letzte Mal hingegangen bin, da guckst du mal, was so drin ist und reißt das Magazin auf und guckst rein, dann dachte ich mir, ja... Kann man doch lassen.

0: Worum geht's denn im Lied, mein König?
1: Na, hör doch mal richtig hin.
0: Sie liebt ihn, er liebt andere, viele.
1: Wahrscheinlich.

0: japanischen Kuchen. Japanisch stimmt, denn das war die Band Juicy Fruits von ihrem Album Natural Caffeine aus dem Jahr 1984, das ich neulich per Zufall entdeckt habe. Und was sie da singt, das muss man sich versuchen, emotional auszuinterpretieren, weil ich kann auch kein Japanisch. Ich kann auch nur Sayonara sagen und das war's, glaube ich, schon.
1: Hab gerade vorhin gelesen, dass Japans Autoindustrie ums Überleben kämpft.
0: Japans Autoindustrie?
1: Ja, parallel zu Deutschland. Parallel zu Deutschland, Doppelpunkt. Und dann das, ja, anscheinend ist der chinesische Auto-Boom so eine Art von Weltauto-Boost oder so.
0: Ja, ja. Das ist durchaus nicht uninteressant, weil ich habe immer gedacht, naja, die deutsche Autoindustrie war doof genug, den Umstieg aufs Elektroauto zu verpennen und wundert sich jetzt, oh, die Chinesen kaufen uns unsere Verbrennerautos gar nicht ab. Aber das ist in Japan auch ein Problem, das wusste ich nicht.
1: Weil, dieses BYD, die wollen sich ja in Ungarn reinklinken und Xiaomi mit ihren Autos, die gehen nach Georgien. Aktuell.
0: Okay.
1: Also das heißt, ja. die kommen dann so in diese EU halt rein, um dann diese ganzen Zölle zu umgehen. Und in so ein paar Jahren, ich weiß gar nicht, wie das so wie wird. Ich meine, im Auto ist doch irgendwie so die Schlüsselindustrie, nennt man das doch, glaube ich.
0: Ja.
1: Und wenn es dann so auch in USA ist, so auch eine Schlüsselindustrie, oder?
0: Ja, vielleicht fahren dann in 20 Jahren fast nur noch chinesische Automarken auf den Straßen und es gibt nicht mehr so viele Deutsche, die in Autofirmen arbeiten.
1: Meinst du, die schaffen dann den Kapitalismus ab?
0: So einfach ist es, glaube ich, nicht.
1: Nee, wir machen dann irgend so ein Nationalsozialismus, Nationalkapitalismus. Das praktisch die Chinesen müssen draußen bleiben. Und dort Europa oder irgendwie so machen so ihre eigenen, also irgend so ein, ja, also alles wie Kapitalismus, nur halt national oder gesehen.
0: Ja. Ob das funktioniert? Also ich glaube nicht, dass das funktionieren kann, weil der Effektivitätsvorteil, den man hat in einem Weltmarkt, der würde ja dann wegfallen. Also dann müsstest du wirklich mit staatlicher Gewalt sagen, okay, Grenzen dicht, kein Welthandel mehr, was natürlich zu einem immensen Abfall des Lebensniveaus führt, Lebensstandards. Und dazu brauchst du halt einen gewalttätigen Staat, der sagt, doch, ihr müsst es jetzt erdulden, dass es nur noch ein bisschen Brot am Tag gibt und ihr die Kleidung 2 Jahre auftragen müsst und trotzdem müsst ihr 60 Stunden die Woche arbeiten.
1: Ja, aber wenn du keine Ahnung, den Hamburger Hafen an China verkaufst und die ganzen Industrien hier verkauft werden an China, Indien oder sonst irgendwas. Und wenn dann praktisch gar nichts mehr da ist, das ist dann irgend so eine, und dann ist auch in anderen Ländern vielleicht so in Zentraleuropa und dass dann irgendwann mal so eine komische Reaktion kommt, wie also wir schmeißen die alle raus, wir machen die Grenzen dicht und bauen unseren Kapitalismus wieder auf.
0: Ich meine, dass es solche politische Reaktionen gibt, das kann ich mir sehr gut vorstellen. Aber dass die wirklich funktionieren, das kann ich mir nicht vorstellen.
1: Also wenn man Kapitalismus braucht ja immer irgendjemand, den er ausnutzen kann. Und wenn dann quasi diejenigen, die eben gerade ausgenutzt werden, keinen Bock mehr drauf haben, weil sie nicht gewohnt sind, ausgenutzt zu werden, dann kann es ja irgendwelche interessanten Effekte haben.
0: Interessant wird es mit Sicherheit, aber ob es schön wird?
1: Habe ich nicht gesagt.
0: Nee, ja. Der chinesische Fluch, mögest du in interessanten Zeiten leben. Ich weiß auch nicht, wie es längerfristig ausgehen soll. Genauso gut kannst du überlegen, was ist, wenn jetzt große Leute ihren Job verlieren durch KI und dann halt kein Geld mehr haben, um Sachen zu kaufen. Soll das aufgehen? Selbst Henry Ford wusste ja, dass Autos keine Autos kaufen. KI wird keine anderen Sachen kaufen. Aber eine schlüssige Antwort drauf habe ich wirklich auch.
1: Ich bin so stolz auf diese Wortprägung Nationalkapitalismus. Das ist Hammer, Hammer. Und ich war der Erste, der es gesagt hat.
0: Ja, bist du da so sicher? Ja,
1: glaube ich schon. Gib's mal ein bei Google.
0: Eine kleine Suchmaschinenrecherche.
1: Ich mache das jetzt mal. Ich gebe jetzt bei Google ein. Nationalkapitalismus gebe ich jetzt ein. In einem Wort. Damit sind wir auch interaktiv. Nee, was sind wir? Cross? Cross-medial sind wir.
0: Genau. Ja.
1: National.
0: Also das Erste, was ich finde, ist Q-Press, Überschrift Nationalkapitalismus erfasst Europa, Finanzfaschismus wird Hoff, Punkt, Punkt, Punkt.
1: Tja, ich habe einen Zitat, Thomas Piketty, Trumps Nationalkapitalismus wird scheitern, Mist. Der hat das Wort schon von einem Jahr gebraucht.
0: Ja. So fühlt sich das an, wenn man eine Idee hat, stellt fest, dass das andere auch schon hat.
1: Ach, komm her.
0: Also können wir Wetten abschließen. Wie heißt der Bundeskanzler am 01.01.2027?
1: Nochmal, am 01.01.2027?
0: Ja.
1: Friedrich Merz.
0: Wer wird dann...
1: Friedrich Merz, weil,
0: glaubst, Friedrich Merz,
1: ja, weil selbst wenn es neue Wahlen gibt, dauert es eine Weile, bis das alles neu verhandelt worden ist und dann die neue Wahl war. So dann bleiben die ja im Amt kommissarisch und so. Also
0: Okay, da kannst du nicht recht haben, dass sich das so weit hinzieht. Und das war ja auch durchaus in dem Plan. Sagen wir mal 1.7.2027. Nachdem die erste Jahreshälfte.
1: Also die, wenn man davon ausgeht, dass diese aktuelle Regierung sich sprengt, was sie ja schon ein paar Mal leidenschaftlich versucht hat und bald schaffen wird, dann gibt es Neuwahlen. Dann macht, dann macht die AfD 30%. Und dann ist die FDP drin und die Grünen sind da. BSW ist nicht drin, die Linke ist drin. Mit der kann die CDU nicht, die SPD fliegt fast raus. Und dann, gut, dann kann natürlich Schwarz-Rot geht dann nicht mehr, weil die haben ja gerade erst aufgelöst. Und dann, ja, wie ich vorhin gesagt habe, Schwarz-Grün-Gelb. Kenia ist das doch dann.
0: Kenia, genau. Ja, also es dauert noch so 6 bis 8 Wochen. Dann stellt Friedrich Merz die Vertrauensfrage und dann sagt das Parlament, nö, wollen wir nicht. Dann sagt der Präsident, Neuwahlen, ne, wollt ihr, ja, machen Neuwahlen. Die finden dann so im Spätherbst des Jahres statt. Dann ist Kenia-Koalition angesagt.
1: Ja. Mit Kubicki als...
0: als Außenminister, genau.
1: Was meinst du?
0: Als Außenminister, Vizepräsident, nee, Vizekanzler Kubicki.
1: Der Twang hat das gesagt.
0: Hab ich das gehört? Twang war nur kurz weg und hat sich ein Bier geholt. Genau, und dann, wer wird dann Bundeskanzler? Jetzt die Wetten. Ich sag Habeck.
1: Oh nee.
0: Habeck will be back.
1: So schnell kann der sich nicht zurückbringen.
0: Glaubst du nicht? Okay, nee, wer dann? Nee.
2: Ein Fall.
0: Wer dann? Wer wird Kanzler/Kanzlerin sein nach Friedrich Merz?
1: Also wenn Merz aufgibt, dann kommt der Lindemann. Der ist ja Nummer 2. Oder nee, wie der Wüst. Halt, Entschuldigung, nicht Lindemann.
0: Wüst!
1: Nee.
0: Wüst aus der Kiste!
1: Nein, schon Lindemann.
0: Kasper aus der Kiste. Nein,
1: Lindemann.
0: Wüst.
1: Ich erhöhe, der
0: Kanzler, auf den sich alle einigen.
1: Ich erhöhe 50 Euro auf Lindemann.
0: 100 Euro Wüst. Der Traumschwiegersohn Wüst. Ich führe Deutschland aus dem Elend, weil ich so gut aussehe. Tja, wir können ja in der nächsten Sendung auf der Webseite so ein Meinungs- Dinger, wo man anklicken kann, einführen, die Leute sagen können, was sie denken, wer der nächste Kanzler nach Merz sein wird.
2: Hendrik Wüst. Moment.
0: Hendrik Wüst. Weil der kann nämlich umarmen, vereinen, verbinden.
2: Integrativ.
0: Genau, der ist total integrativ.
2: Das braucht man ab und zu, ja.
0: Nicht so mit dem Herz. Kein Bundeskanzler hat vor mir so etwas ertragen müssen. Kauft euch den Spiegel, der liegt in den Zeitschriftengeschäften aus. Es ist ganz schön teuer geworden, sich Zeitschriften zu kaufen. Wisst ihr, was der Kart kostet? 7,10 €. Das hat das Scheißblatt gekostet. Das waren früher mal 5 Mark oder sowas.
2: 5 Mark, stimmt.
0: Ja.
2: Ja, es wird alles teuer. Ja.
0: So ist es nämlich.
2: Das ist mit beiden, ne?

0: spricht da Neid aus der Stimme, mein König?
1: Nein, das glaube ich jetzt wirklich nicht. 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
0: Rane, dass der überschluckst. Weil das so eine Gewaltbereitschaft herausklingt aus dem Lied.
1: Ja, das ist mein Beitrag zu ein bisschen mehr Hass und Hetze im Radio. Man muss ja auch mal ein bisschen irgendwie aus sich rausgehen. Das ist ein altes Lied von, ich sage es den Sänger nicht, weil unser Mitmoderator Trank und Genex muss es nämlich raten. Und ich kann auch gar nicht, er hat es nicht verstanden, übersetzen.

0: Was hat er gesungen am Schluss die ganze Zeit? Diese Person, diese personenbezogene Beleidigung.
1: Du Weh, du Wimmern, du Kretzen. Das heißt auf Hochdeutsch, du Schwächling, du Beute, du bösartiges Kind, und das ist wahrscheinlich nur ganz grob formal übersetzt. Nee, Twen und Genix hat es immer noch nicht erraten. Einmal darf er noch raten, dann löse ich.
2: Mir fällt nicht ein, oder? Ich bin nicht so gut in
1: Im Schönsten finde ich ja die Zeile, ich da schlock die mir dann russen Fetzen, dass du für morgen nichts mehr vornehmen brauchst. Ich hau dich mit dem nassen Fetzen, dass du für morgen nichts mehr vornehmen brauchst. Nein, es ist Wolfgang Ambros mit Xöcher. Ja, und das finde ich halt ganz nett, weil es so eine Ansammlung von Kneipenbeleidigungen ist, die sich jetzt ja an jemand Konkretes richten, wo man immer denkt, ja, das möchte ich auch mal gerne jedem mal in den Kopf werfen, wenn ich mir danach ist. Und ich denke, man liest daraus, dass die wieder da eine Kunstform draus gemacht haben, jemand anderen was da irgendwie hinzuhauen. Du bist so schierig, das ist er Wahn, mit deinem Idiotengesicht kehrst ausgestöhnt auf der Geisterbahn.
2: Wie heißt der Song?
1: Xöchter.
2: Xöchter, Gesichter, oder?
1: Das habe ich tatsächlich bis vor wenigen Tagen in meinem ganzen Leben geglaubt. Das wäre das österreichische Wort für Gesichter, Mehrzahl von Gesicht. Das stimmt aber gar nicht. Xöchter ist ein Beleidigungsausdruck. Ich vermute mal, das ist Geseuchter, Hingepingelter heißt, aber das ist eine Interpretation. Aber ich bin sicher, fährst du nach Wien in eine Kneipe und sagst jemanden, hey, Xöchter, dann bist du für die Folgen selber verantwortlich.
0: Dann wirst du lernen, ja.
1: Genau, dann wirst du lernen.
2: Und schon. Was es heißt.
1: Dann würde die Person schon sagen, was dieses Wort bedeutet.
2: Ja. Was sagst du da?
1: Ja. Was macht Walhope? Also der Funksender, ich habe schon erwähnt, ist offenbar ausgefallen. Es gibt keinen Funkempfang von dem Ding, was man ihm an die Fürse gebappt hat. Also wahrscheinlich wird man nie wieder was von ihm hören oder sehen. Es wird ein Mysterium sein.
0: Ich meine, ganz schlimm wäre es ja, wenn er einfach wieder zurückkäme auf die gleiche Sandbank. So.
1: Das wäre für die Medien, wäre das ein gefundenes.
0: Nee, Fressen. Überhaupt nicht, nee.
1: Wieso?
0: Weil das dann einfach zeigt, dass der Wahl halt irgendwie geistig behindert ist.
1: Ja, das sagst du so mit deinem herzlosen, rationalen Verstand.
0: Nein, es ist...
1: Aber die Medien, nein, du musst überlegen, was könnten die Medien daraus machen?
0: Er hat Sehnsucht zu sterben.
1: Nein, das ist langweilig. Hope is back. Er will mit uns sprechen. Es wird ja immer noch irrer. Dieser Umweltminister von diesem Bundesland, wo das war, ich weiß jetzt seinen Namen nicht, der hat also auch wirklich allen Ernstes in Talkshows gefordert, man soll ein Denkmal für ihn errichten. Ja.
0: Und für was?
2: Ja, dass das früher wirklich ein großes Ding war, wenn Wahl gestrandet ist, da hatten die Leute Essen.
1: Hast du denselben Artikel gesehen wie ich?
2: Nee, ich habe darüber nachgedacht.
1: Ehrlich? Das ist witzig, weil ich hatte vor ein, zwei Tagen, hat einer irgendwie gesagt, ja, im Mittelalter war das ganz anders. Da haben die Leute sich gefreut, wenn der Wal angestrandet ist. Und da gibt es so ein mittelalterliches Gemälde oder eins, was in dem Stil gemacht ist, wo ganz viele Leute sind und halt an dem Walkörper rumschnibbeln, weil da halt ganz viel Fett und Fleisch zu verwerten ist, was man damals halt nicht so leicht gehabt hat.
2: Anlampen.
1: Ja, genau. Also lange Zeit wurden Wale gejagt, weil man die für alle möglichen Sachen brauchte. Bis hin zu Dingern, wo für Frauennieder. Also Frauennieder wurden durch so Gestänge gehalten, die aus irgendwie Knochen. Ja, Knochen oder so ähnliche Körperteile, irgendwas, was halt steif ist. Genau, weiß ich es nicht.
0: Walbein heißt es, glaube ich.
1: Walbein, genau.
2: Walbein,
1: genau. Ja. Und, natürlich ist es höchst wichtig und richtig, diese Wahljagerei aufzuhören, aber es ändern sich halt die Maßstäbe. wenn du im Mittelalter wohnst und hast wenig zu essen und zu heizen, dann freust du dich, wenn da ein toter Wal rumstrahlt. Das ist ja super. Diese Saison ist gerettet. Mhm. So.
2: Was eigentlich das passt das Märchen von Jesus Fischer und seine Frau?
1: Was hat es mit dem Wal zu tun?
2: Ja, ist das nicht auch, dass der irgendwie so einen riesen Fisch fängt, der irgendwie sprechen kann?
1: Ja, aber es ist kein Wal, das ist einfach nur ein Fisch, der sprechen kann und sagt, wenn du mich verschonst, dann kannst du dir was wünschen.
2: Ja.
1: Das ist ja eher der Fischer und seine Frau. Und dann sagt er das seiner Frau und sagt, ja, sie will halt immer mehr. Zum Schluss will sie wie Gott sein und ist sie genauso arm wie vorher.
2: Wie Volkswurm, ja.
1: Ja.
2: Aber das Ereignis, dass ein Wal an den Strand schwimmt, ist für alle Leute, die es erlebt haben, bestimmt eindrücklich.
1: Mit Sicherheit.
2: Ist religiös, versteht ihr?
1: Ich, ehrlich gesagt, ich würde dem lieber ausweichen. Du kennst doch diese Geschichten, dass wenn so ein Walkadaver am Strand liegt, dass die Gefahr ist, der fängt an von innen zu verfaulen, dann baut sich ein Druck von den Fäulnisgasen auf und wenn dann der Druck so groß ist, dass der Körper platzt, dann möchtest du nicht daneben stehen.
2: Boah, das schmeckt ganz vor.
1: Ja, ja, ja. Also, liebe Wale, bitte in der Tiefsee, ihr letzter.
2: Platz in der Tiefsee.
1: Genau. Bleiben Sie von unseren Stränden fern.

0: Ich mache noch ein Lied und dann
1: mach doch ein Lied,
0: dann passt es schon irgendwie. Das ist doch schön und fröhlich, oder mein König? Ist es Vaporwave oder echt?
1: Welcher Track ist das?
0: Keine Ahnung.

0: Ich mag diese traurigen Passagen des Liedes nicht hören, mein König. Das ist so ein Sommerhit.
1: Das ist eine ganz neu rausgekommene Platte von japanischen Schriftzeichen Coed mit ihrer Platte March of the Video Girls, das Stück Two Minutes in Heaven. Mhm. Das ist so frisch raus, dass Bandcamp sagt, es wird eigentlich erst in ein paar Tagen veröffentlicht. Ich konnte es aber trotzdem heute kaufen.

0: So muss das sein. So schön muss Musik
1: Ja.
0: sein. Ja.
1: Erinnert Schweng und Gennings an Gloria Estefan.
0: Stimmt,
1: So.
0: an der Miami Sound Machine.
1: Oder so.
0: Genau.
1: Ja. Jetzt können wir eigentlich schon mal eine Ausstiegsmoderation machen, nur noch 4 Minuten.
2: Können wir machen, ja.
1: Ja. Willst du Werbung für die 1-Euro-Show machen?
0: Wenn du es machst, ja.
1: Nee, ich wollte gerade darauf hinweisen, die nächste Sendung, liebe Hörerinnen und Hörer, läuft am Samstag, dem 30. Mai 2026, weil das ist der 5. Samstag im Monat. Sie
0: Bitte
1: können
0: was?
1: unserer Genuschel schon hören in der nächsten 1-Euro-Show, die wann läuft?
0: Heute in der Woche. Und der Arbeitstitel ist ESC Outtakes. Also
1: Genau.
0: wir werden alle, König wird sich informieren, ich werde mich informieren nach Songs, die schon rausgeflogen sind aus dem
1: Ja,
0: ECE.
1: die heißesten Hits, die es nicht in den ECE geschafft haben, 2026.
0: ICE oder ESC?
1: ECE ist, oh Gott,
0: Das ist ganz egal.
1: European
0: Völlig
1: Song
0: egal.
1: Unpiss
0: Das ist
1: Contest.
0: ganz egal.
1: Genau,

0: 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Da machen wir einen kleinen Hinweis. Da steht alles, was Sie wissen müssen. Nächsten Samstag.
1: Making of ESC.
0: Ja. Ja.
1: Es, das war, was? Es gibt jetzt in Karlsruhe auch so im Public Viewing.
0: Für die ESC?
1: Ja.
0: Gott, oh Gott, echt? Gehst du da hin?
1: Ich glaube nicht, aber man zahlt da 10 Euro, ist irgendwie eine Halle oder irgendein Gelände, keine Ahnung, wo das ist.
0: Aha.
1: Und dann gehst du da hin und dann kannst du den ESC mit anderen Leuten angucken, kannst du jubeln, weinen, lachen.
0: Also in der Kneipe, die den Fernseher hinstellt, kann ich es mir vorstellen, aber eine Halle oder so? Ich 10 glaub, Euro Eintritt, ich weiß nicht. Ist das überhaupt legal? Dann kriegen die 10 Euro. Ja, ist mir egal.
1: So, Quang Genex, sag auch noch irgendwas zum Abschied.
2: War wieder wunderbar.
0: Nee, ehrlich.
2: Nee, es ist für mich eine absolut abgefahrene Erfahrung, mit euch hier im Gespräch zu sein. Also,
1: nee, das zählt. Wir können mit Lob nicht umgehen. Wir können das nicht. Ja, wir brauchen vernichtende Aussagen Ihr seid.
0: Damit wir sagen können, keine Radiosendung hat vor uns so etwas ertragen
1: müssen. Genau. Du musst es beleidigen, du musst sagen. Oder so.
2: Nee. Ich bin großartig.
1: Das geht nicht.
0: Ah, ja. Hauptsache, du hast dich amüsiert.
2: Total. Wie immer.
1: Ich kann das nicht akzeptieren.
0: Liebe Hörerinnen und Hörer, Sie können sich das nächste Mal auch so amüsieren, wenn Sie auf der Webseite badnewsender.de entweder auf den Discord-Link klicken oder auf die Sprechblase links unten.
1: Jo.
0: Nur so als Hinweis 5, für die nächste Sendung.
3: 4, 3, 2,
0: jetzt kommt der Hörstoß. Tschüss.

0: Es ist der vierte Donnerstag im Monat und ihr hört die Sendung Vita Noctis auf dem Bermuda-Funk auf den Frequenzen 89,6 in Mannheim und 105,4 MHz in Heidelberg. Mein Name ist Andreas.
1: Hallo, und ich bin der Jürgen.
0: Wenn heute ein Donnerstag ist, hört ihr eine Live-Sendung und wir sind dann praktisch direkt unmittelbar nach dem Wave-Gotik-Treffen. Das ist so ein fixer Termin bei uns jedes Jahr und manche von uns waren auch da.
1: Ja, manche von uns waren da, du leider nicht.
0: Zum ersten Mal seit einigen Jahren,
1: leider nicht mehr.
0: Hat es leider nicht geklappt, aber immerhin warst du da.
1: Ja, ich war da.
0: Und tatsächlich hatten wir ja auch, ich glaube, so ein bisschen aus ich weiß nicht genau warum, gar keine so eine richtige Vorbesprechung.
1: Nee, weil die letzte Sendung war ich krank.
0: Genau, und ich war nicht vorbereitet, weil ich ja überhaupt nicht vorhatte hinzufahren.
1: Ja.
0: Deswegen umso wichtiger, dass wir eine Nachbesprechung machen.
1: Wir machen eine kleine Nachbesprechung jetzt. Ja, ja.
0: Nee, wir machen eine große Nachbesprechung. Wir hören alle drei Bands an, die du gehört hast.
1: Ja.
0: Und
1: Vier waren es.
0: Vielleicht,
1: komplette.
0: Vielleicht hören wir noch in einige rein, die auch gespielt haben.
1: Ja.
0: Ja.
1: Ich habe so zwei, drei Sachen vorbereitet. Übrigens empfangt ihr uns auf den Frequenzen 89,6 MHz in Mannheim und 105,4 MHz in Heidelberg.
0: Das haben wir schon gesagt.
1: Nee, müssen wir nochmal sagen.
0: Nein, nein.
1: Nicht gesagt.
0: Doch, doch.
1: Ich? Ja. Sag mal, bin ich so vergesslich?
0: Offenbar. Das sind die Festivalnachrichten.
1: Ja, das Wochenende war anstrengend. Oh Mann.
0: Ich hab ja auch lange den Fehler gemacht, dann direkt nach dem Wave-Rotik-Treffen gleich wieder anfangen zu arbeiten oder früher noch dann einfach wieder im Studium weiterzumachen und
1: ja,
0: sowas.
1: Ja, ja.
0: Man ist da schon so ein paar Tage so ein bisschen platt.
1: Ja, genau.
0: So bisschen geht's neben mir der Kappe.
1: Heute auch irgendwie. So geht es mir irgendwie auch heute.
0: Weil so in den 2000ern habe ich halt echt so montags vom WGT zurückgefahren oder dienstagmorgens vom WGT zurückgefahren und Dienstagnachmittag gleich wieder an die Uni.
1: Ja.
0: Hätte ich mir dann aber wahrscheinlich auch sparen können.
1: Ja, besser. Also ich bin ja erst am Mittwoch zurückgefahren und musste erst heute wieder arbeiten. Insofern, ja. Man lernt ja aus Dingen, weil so ein WGT ist ja eher ein Marathon als ein Sprint, ne?
0: Ja,
1: doch, irgendwie schon. Genau, also, eigentlich war es ein sehr gutes Festival. Ich habe ein paar Bands gesehen, hat ja alles schon angefangen letzte Woche Donnerstag. Wo bin ich ja schon hingefahren und da war ja diese WGT-IBM Warm-Up-Party im Felsenkeller.
0: Bist du da hin?
1: Ja, klar, gut.
0: Das heißt den Club.
1: Das ist schon gut, das ist ganz nett. Da am Biergarten sitzen und Leute treffen, die ersten, und dann haben auch Bands gespielt. Schon, da habe ich ein bisschen in Oberst-Panitzer reingehört. Das war ganz nett. Ja, und ich glaube auch Dina Summer habe ich mal zwei hier gesehen, aber die waren eher so, naja, mäßig. Aber ansonsten war die Party ganz nett. Mike hat oben aufgelegt von der Weird Science mit noch so einem anderen Kollegen und es war okay, war gut, war ganz nett.
0: Ja.
1: War auch recht voll. Genau, das war so der erste Abend. Und am zweiten Abend, dann ging es so richtig los, freitags dann, ja. Und da war ich dann hauptsächlich im Felsenkeller und habe da mir Rosa Krux angeguckt. Komplett. In der schönen, mit der großen Bühnenshow, mit den Skeletttrommlern und der ganzen Glockenwand und so, ja, war schon sehr schön, schon ein gutes Konzert.
0: Ich hab mir sagen lassen, dass es toll war.
1: Ja, leider war es für meinen Geschmack ein bisschen zu leise. Also das hätte ein bisschen bombastischer rüberkommen können.
0: Stärker auf die Glocken draufhauen müssen.
1: Ja, aber auch die Gitarre war ein bisschen zu mau irgendwie. Die war nicht so... Hat nicht so gekickt.
0: Im Felsenkeller, sagst du?
1: Das war in der Kuppelhalle. Nee.
0: Ich wollte gerade sagen, das muss eigentlich in der Kuppelhalle
1: genau,
0: sein.
1: Genau, das war in der Kuppelhalle.
0: Weil da ist der Sound ja meistens gut.
1: Ja.
0: Also wenn irgendwo auf dem WGT der Sound gut ist, dann ja
1: aber der
0: üblicherweise
1: Sound
0: in der Kuppelhalle.
1: Generell überall gut dieses Jahr. Auch in der Agra
0: sogar. Auch in der Agra?
1: Auch in der Agra.
0: Das wäre natürlich noch meine Frage gewesen, wenn... kommen wir später zu X mal Deutschland.
1: Habe ich mir nicht an dem Abend, die hätten nämlich auch freitags gespielt, habe ich mir nicht angeguckt.
0: Mann!
1: Ja, entweder Rosa Krux oder X mal Deutschland.
0: Ja, aber Rosa Krux hast du halt auch schon fünfmal gesehen.
1: Ja, aber mir war X mal Rosa Krux wichtiger als X mal
0: Deutschland. Und X mal Deutschland haben halt nur 35 Jahre lang nicht gespielt.
1: Ja, ich wollte es mir nicht verderben, glaube ich.
0: Ach was.
1: Das ist immer so eine Sache, man will sich nicht verderben. Deswegen habe ich mir das nicht angeguckt.
0: Ah.
1: Genau, deswegen kommt jetzt erstmal was von Rosa Krux. Hm. Vielleicht kommt danach was von X-Mal Deutschland.
0: Das heben wir uns noch für ein bisschen später auf.
1: Okay. Also hier ist jetzt Rosa Krux, der Titel Adorasti.

0: Ja, war bestimmt nett.
1: Ja, Rosa Krux war sehr nett. Aber wie gesagt, die Gitarre war ein bisschen zu leise und es kam nicht so gut rüber. Hm. Aber das Glockenspiel und so, das ist natürlich immer sehenswert, ne, wenn das da aufgebaut ist in dieses Spiel. Ja, das ist schon echt toll.
0: Lass mal schauen, was hat denn noch alles am Freitag gespielt?
1: Die Neubauten.
0: Neubauten. Ich meine, nett. Hätte man gut mitnehmen können, aber natürlich spielen die häufiger mal.
1: Ja, aber irgendwie hieß es, die werden nicht mehr so spielen, jetzt Neubauten in den nächsten. Also das wird eines der letzten Konzerte sein. Ging das Gerücht um, ob das jetzt so ist oder nicht, weiß ich nicht. Ja, aber abwarten.
0: Bevor der Blixer das selbst sagt, glaube ich das nicht. Und selbst okay. Dann bin ich mir nicht sicher, ob ich es glaube.
1: Ja, genau. Ja, ja. Genau. Klar, und dann halt Anja Huwe mit X mal Deutschland.
0: Ja. Ich kann euch Leute ja nicht verstehen, dass ihr da nicht hingegangen seid. Ich meine, also die haben ja tatsächlich vergangenes Jahr schon angefangen aufzutreten. Das ist nicht das allererste Konzert seit den 80ern. Aber selten und wenig davon in Deutschland. Mhm. Teilweise in, ich glaube, Südamerika und was weiß ich wo. Aber es ist nicht, als hätten die jetzt die große Tour in Deutschland gemacht, wo man sie gut anschauen könnte.
1: Mhm. Ja. Naja, gut.
0: Ich muss die mal verfolgen, ob die in nächster Zeit nochmal irgendwo auftreten.
1: Ja, ja, ja.
0: Und dann kommst du gefälligst mit. Mensch.
1: Na gut.
0: Na gut. Spielen wir mal was von X-Mal Deutschland.
1: Ja.
0: Ich habe mal allein ausgesucht.

0: Ja, war bestimmt. Also, ich habe ja auch Freunde getroffen und so, die dort waren auf dem Konzert. Mhm. Die meinten auch alle, das wäre recht gut gewesen. Und die waren sehr begeistert schon von dem Auftritt von X-Mal Deutschland.
1: Ja. Ich habe sogar gehört, dass Neubauten, die davor aufgetreten sind, gut drauf waren. Hat man ja auch nicht jeden
0: ja,
1: Tag.
0: Ja, aber die waren sehr ruhig, habe ich gehört. Die
1: sehr
0: haben
1: ruhig.
0: Sehr Spoken-Word-mäßig Sachen gemacht, also keine Kracher gespielt, die waren eher so ein bisschen ruhiger
1: am Set. Ja. Bei Neubauten mache ich auch die ruhigen Sachen.
0: Ja, ja, gut. Hat auch anscheinend funktioniert, wie die Leute gesagt haben, aber es war was Ruhigeres.
1: Ja? Ja, ja. Das fand ich ja. Wann war das? Vergangenes Jahr oder vor 2 Jahren bei Sex Against Children? Furchtbar, die Liedauswahl.
0: Okay.
1: Ich meine, die haben nicht zum ersten Mal da im Täubchental gespielt, aber das letzte Mal, als ich sie da gesehen habe, haben die nur Sachen funktioniert, die einfach in der Location bei dem Publikum überhaupt nicht funktioniert haben. Mhm. Also auch eher die ruhigeren Sachen und das war so ein bisschen öde.
0: Mhm.
1: Und das ist echt eine Band, die ich mag, ja. Und die auch genügend Lieder haben, die sie spielen können.
0: Richtig, ja.
1: Aber also programmatisch alle Sachen, worauf die Leute Bock gehabt hätten, nicht gespielt.
0: Naja,
1: sau dumm.
0: Andy Sechsinger wird halt auch alt vielleicht.
1: Ich meine, sie kann die schnellen Sachen nicht mehr spielen.
0: Die
1: energetisch nicht mehr. Jetzt macht er nur noch Gesäusel. Ich weiß nicht.
0: Jetzt wird es
1: ein Destruktschlager. Nee, so war es ja auch nicht, aber ich finde, die ruhigen Sachen sind jetzt auch nicht unbedingt leichter zu singen bei Sex Games Children.
0: Ja, gut.
1: Vielleicht hat er da seine Stimme
0: Anspruch gehabt. Ja? Ja, vielleicht hat er einfach einen anderen Anspruch gehabt.
1: Was heißt denn Anspruch?
0: An sich selbst. Ja, auf jeden Fall, lass mal nochmal gucken, was hat er noch so alles gespielt?
1: An dem Bass war der noch so. Duct Tape haben gespielt im Felsenkeller.
0: Ja, die sind ja mittlerweile, die sind ganz nett. Ja, die sieht man noch mal hier irgendwo. Die spielen irgendwie im September mal irgendwo hier in der Nähe. Da werde ich vielleicht mal hingehen. Dann diese Dolina Volny. Die habe ich mich jetzt in das eine Album mal reingehört, ist ganz gut. Aber habe ich jetzt halt logischerweise auch nicht gesehen, weil es an demselben Tag war wie jetzt hier Rosa Krux und so. Und Bragolin, ja, habe ich schon gesehen, muss ich nicht sehen. Live ist so eher so mäßig.
1: Ja.
0: Ebenso Ashcoat, die an dem Tag da gespielt haben noch.
1: Ja, Ashcoat ist auch so eine Band, die ist, wie soll ich so sagen, agreeable, würde man vielleicht auf Englisch sagen, aber ich. Auch keine Band, zu der ich extra hingehen würde
0: wahrscheinlich. Das Album war auch ganz nett, aber halt leider auch nur ganz nett. Ne? Dann die ganzen Sachen hier im heidischen Dorf.
1: Die blenden wir aus.
0: Die gab's nicht. Als Mittelalter-Sachen.
1: Geh nochmal hoch, da war noch mehr. Haus Leipzig.
0: Ja,
1: da war der
0: Elektro.
1: Ja.
0: Das lassen wir mal auch weg.
1: Und dann das gab's auch nicht. Wie das alles nicht gab.
0: Ebenso im Stadtbad war das auch nicht so die Musikauswahl. Dann kam im Täubchental halt wieder so ein paar Gothic Rock Bands, Skeletal Family, Rose Garden, Funeral Party.
1: Hätte man machen können.
0: Ja.
1: Aber
0: habe ich alle schon gesehen. Also die habe ich auf jeden Fall, Rose Garden, Funeral Party und Skeletal Family habe ich schon mal gesehen.
1: Genau, die habe ich auch schon gesehen. Die waren auch okay, aber jetzt auch nicht
0: genau
1: so herausragend.
0: Genau, und dann war ich hier Volkspalast Kuppelhalle, da war halt Arcana, Triari und Rosa Krux. Das war, habe ich mir dann mal angeguckt.
1: Ja, bestimmt keine schlechte Wahl.
0: Arcana war cool, Arcana war sehr ruhig, war aber echt gut, gefiel mir gut.
1: Genau. Marc Benecke schlachtet aber echt sein Zeug von vor 30 Jahren aus.
0: Ja, ja.
1: Das ist ja wohl, das hat er glaube ich echt so in den 90ern oder 2000ern gemacht.
0: Ja, also das war der Freitag, die Bands, die es auf Freitags gespielt haben. Wie gesagt, und Hopping ist ja eh, wir wissen, Hopping so zwischen Locations, das nur dann, wenn du ein bisschen Zeit drin hast.
1: Das ist halt auch echt schwer geworden, weil man in viele Sachen einfach nicht reinkommt.
0: Ja, aber da gibt es eine, mittlerweile durch diese neue WGT-App, den WGT-Kompass. Das ist eigentlich ganz praktisch, wenn du dich da anmeldest und dann bekommst du ab und zu mal, wenn irgendwo Einlassstopp ist, da eine Meldung über diesen WGT-Kompass, Einlassstopp.
1: Ja.
0: Dann weißt du, oh, da brauche ich das gar nicht hin.
1: Ja, aber ich meine, bei vielen Veranstaltungsorten ist es schon absehbar, dass man nicht reinkommt. Da bräuchte man die App wahrscheinlich auch nicht.
0: Ja.
1: Also zum Beispiel, wenn große Bands spielen, dann noch irgendwie eine halbe Stunde vorher in die Agra zu kommen, ist einfach, kann man vergessen. Konnte man in den letzten 2 Jahren vergessen?
0: Ja, ging aber, glaube ich, dieses Jahr. Der Agra war kein Einlassstopp. Das war, im Parkschloss war einmal Einlassstopp und irgendwo anders auch noch war dieses Jahr einmal Einlassstopp. Aber ansonsten ging es eigentlich.
1: Ja. Ja, ist nicht schlecht, aber hatte ich jetzt, wie gesagt, in den vergangenen Jahren häufig den Eindruck, dass das zugenommen hat, dass okay. man nicht reinkam.
0: Nee, war gut, aber war gut dieses Jahr. War echt gut. Hm.
1: Also fing, ja, dann
0: der Samstag.
1: Samstag.
0: Genau, da waren dann, ja, in der Agra hat mich da gar nichts interessiert. Das war nur Elektro, Blue Set Commando, Frontline Assembly. Ja, nee, muss man nicht haben.
1: Covenant.
0: Ja, dann.
1: Doch ganz schön viele alte Bands.
0: Ja. Dann Felsenkeller mit Soko Friedhof. Ich glaube, da war der Moritz, unser Kumpel Moritz.
1: Bestimmt, der hier auch schon ein paar Mal mit aufgelegt hat.
0: Genau.
1: Ich meine, Soko Friedhof ist so eine Band, an die denke ich praktisch nie, so alle zwei Jahre mal oder sowas. Aber ich muss sagen, auch keine Band, die ich höre, und ich habe sie auch noch nie live gesehen. Aber ich verstehe so ein bisschen von den trashigen Bands, finde ich, ist das so eine der lustigeren.
0: Ja, klar.
1: Und auch mit, das ist ja praktisch, also zumindest der, so der Kopf der Band von Soko Friedhof und ja, dann noch so eine andere Band, wie heißt
0: Untoten.
1: Die
0: nochmal?
1: Untoten und sowas. Auch diese, so diese Kombination, dass er das beides macht, die auf jeweils ihre eigene Art so ein bisschen trashig sind, aber anders. Also würde ich sagen, ja, ich würde die trotzdem immer noch differenzieren. Das, auf eine Weise ist das irgendwie so ein bisschen eine besondere Band.
0: Ja, ist es. Richtig. Wobei ich Untoten immer besser fand als Soko Friedhof. Hm. Aber ja, ich weiß, was du meinst. Und wenn man die mal solo sehen kann und man hat mal die Gelegenheit, würde ich das vielleicht auch machen sogar. Einfach mal.
1: Könnte auch ganz lustig sein.
0: Einfach mal spaßeshalber.
1: Müsst mal Moritz fragen, wie es war.
0: Genau.
1: Oder er ruft an. Oder schreibt uns.
0: Genau.
1: Wenn du hörst.
0: Kann er auch machen. Lieber Moritz, wenn du zuhörst, ruf doch einfach mal an. Unter 0621 33 939801.
1: Das könnt ihr da draußen übrigens auch machen, wenn ihr in Leipzig wart oder auch wenn ihr nicht wart und euch ein bisschen beteiligen wollt, dass ihr anruft unter 0621 33 93 98 01. Oder ihr schreibt uns auf Facebook. Da heißen wir Vita Noctis.
0: Ja.
1: Da schauen wir auch ab und zu mal rein.
0: Ja, und dann war hier der Samstag, das, wie gesagt, das war das im Felsenkeller, und Haus Leipzig war dann, da war ich sogar an dem Samstag mal kurz, und zwar bei dem ersten Act, der da spielte, und zwar Karl Kave. Mhm. Weil wir gerade in der Nähe waren, dachten so, oh, das gucken wir uns jetzt mal an. Karl Kave, das ist der, bei Young & Cold Records ist das unter Vertrag, das ist so ein Minimal-Elektro-Projekt. Mhm. Klang ein bisschen wie Duff. Mhm. Nur, dass ich immer das Gefühl hatte, der Sänger auf der Bühne will mir eine Versicherung verkaufen. Das ist so sein
1: zum Aussehen,
0: aus, ja. Mit Anzug und Krawatte und deutscher Gesang. Und ich dachte so, will er mir eine Versicherung verkaufen? Was macht der da?
1: Kommt er aus der Schweiz? Hat er auch einen Schweizer Akzent?
0: Nee, eigentlich nicht. Nee.
1: Aha, nee, das wäre noch lustiger gewesen.
0: Wobei das Lustige ist, der Karl Kaber, dieser Sänger. Und dann gab es noch den anderen Typ, der am Keyboard war. Das ist dieser Carlo Onda. Der macht dieses, der hat auch so ein Minimal-Projekt, so ein Elektro-Projekt. Das ist eigentlich ganz lustig, ja. Naja, da hat auch Cosi Müller gespielt. Gut, die habe ich letztens erst gesehen, Cosi Müller. Balparais soll ein ziemlich lustiges Konzert gewesen sein, wie ich gehört habe. Ja. Ich war nicht da, aber Leute, die ich kannte, waren da. Und die haben gesagt, sie haben das nie vorher geprobt.
1: Okay.
0: Die haben dann irgendwie, wir spielen das, nee, das ist das Falsche, dann eine andere Taste gedrückt und irgendwie total durcheinander, ja. Ah. Ein bisschen, ja,
1: ne? Okay, ja.
0: Ja.
1: Schwierig.
0: Aber was ich bei Balparais irgendwie krass finde, weil das ist ja Matthias Schuster. Ne? Also der ist ja von hier, im Namen des Volkes und so, der hat ja viele Hits und der macht ja schon seit den 80ern Musik. Ja?
1: Vielleicht macht er zu viel.
0: Ja, wer weiß, aber warum das so ist,
1: keine Ahnung. Seine Bands nicht auseinanderhalten.
0: Vielleicht war das ja auch ein Programm oder so, ich habe keine Ahnung.
1: Oder die wohnen weit voneinander entfernt oder können sich eigentlich nicht leiden. Vielleicht sowas.
0: Ja. Ja, keine Ahnung. Auf jeden Fall soll es ein sehr kurioses Konzert gewesen sein. Und danach haben Mailtiers gespielt. Die soll anscheinend auch gut gewesen sein, habe ich gehört.
1: Sollen wir irgendwas davon spielen?
0: Nö.
1: Nö?
0: Nö.
1: Okay, weiter geht's. Nö.
0: Aber nur so als Bericht halt, ne?
1: Dann hatten wir halt Heidnisches Dorf. Das hat ja alles nicht stattgefunden. Mozbastei.
0: Ja, Adam Uzi
1: Adam
0: halt.
1: Uzi.
0: Ja, aber so muss man jetzt auch nicht haben.
1: Sei doch nicht so.
0: Muss man?
1: Der hört doch manchmal zu. Sagt auch was Nettes.
0: Okay.
1: Weißt du doch, oder?
0: Ja. Aber Adam Uzi. Ja, das erste Album ist ganz gut, aber das danach war nichts mehr.
1: Mensch.
0: Nee.
1: Hartes Urteil.
0: Ja.
1: Dann spiel doch mal was vom ersten Album.
0: Okay. Wo haben wir denn was? Von Adam Uzi. So, mal gucken, wo haben wir es denn? Ich muss jetzt erstmal gucken, ob ich das hier... Das habe ich nämlich jetzt nicht vorbereitet, weißt du? Du bist jetzt lustig. Das habe ich nicht vorbereitet.
1: Tu doch nicht so, als würden wir das ja nicht seit 20 Jahren machen und als könntest du nicht mal ein Lied raussuchen.
0: Ja, dauert nur einen Moment. Also, Adam
1: Uzi. So, Adam, ne, du hast Jürgen gehört, mach mehr Sachen wie auf dem ersten Album. Das gefällt den Leuten.
0: Genau, dann kommt jetzt hier Adam Uzi mit dem Titel Nausea.

0: Ja, nett.
1: Ja. Adam Uzi, eins vom ersten Album halt, und das ist immer auch noch das Beste, finde ich. Hm. Ja, das ist auch echt gut.
0: So, was hatten wir noch auf dem Wave Gothic Treffen? Stadtbad?
1: Stadtbad, ja, oh Hiroshima ist ganz nett. Talk to Her, die Headliner Band im Stadtbad, die soll gut gewesen sein, habe ich gehört, aber ich mag die Platten von denen nicht. Hm. Habe ich da auch schon reingehört und habe da auch, aber die sind, das ist so eine Gothrock Band und ja, irgendwie ganz gut, aber auch nicht so richtig gut. Ja, so, also so irgendwas schwierig, ja.
0: Wie viele Gothic Rock Bands.
1: Ja, aber es soll live gut gewesen sein, hieß es.
0: Aber ob die nach dem Film benannt sind? Up Like an Air?
1: Das könnte sein. Naja, auf jeden Fall war ich an diesem Samstagabend im Täubchental. Da habe ich Nox Novacula gesehen, die spielt übrigens heute in Frankfurt.
0: Mhm. Da habe ich. Könnt ihr noch schnell hinfahren?
1: Ja.
0: Und auf dem Weg wieder Noctis hören?
1: Ja, zum Beispiel. Habe ich dann natürlich auch Alter der Fege mir angeguckt.
0: Ja, die hätte ich natürlich gerne gesehen.
1: Die waren auch ganz gut. Ich habe, ich glaube, 5, 6, 7 Lieder mir angeguckt und dann so raus und dachte so, oh, das hab's erfasst, das ist cool. War nett. Hab mir auch die Platten gekauft, wirklich, und die sind echt gut.
0: Hm.
1: Kommen aus Kalifornien, haben so einen. Queeren Sänger, der irgendwie cool war, ja, der hat das gut gemacht, der hat es gut rübergebracht, war echt gut, auch, ja, hat mir gefallen. War aber natürlich nichts im Vergleich zur Nachfolgeband Frustration. Ja, aber Alter, The Fake würde ich was spielen.
0: Ja, unbedingt.
1: Da habe ich was rausgesucht, und zwar, wo haben wir es denn?
0: Die habe ich ja hier bei Vita Noctis schon oft gespielt, weil ich die echt gerne mag. Und ich habe die nicht oft spielen sehen in Deutschland.
1: Nee, wie gesagt, weil die aus Kalifornien kommen. Logisch, die spielen hier nicht so sehr oft. Logisch, ja. So, Moment, ich muss kurz. Ich habe es mir doch jetzt vorbereitet. Das hatte ich mir doch vorbereitet. Eins der Dinge, die ich mir vorbereitet habe.
0: Ich schau mal, wie lange es die schon gibt. Bin ich mir gar nicht sicher. Ja, schon. Frühe 80er. Ich habe die aber, ich kannte die nicht schon immer. Also einige von den frühen 80er Bands,
1: ja,
0: kannte man ja einfach schon, weil sie so, wenn man das Genre mag, so Household Names sind, aber
1: ja, verstehe ich.
0: Alter de Fay habe ich relativ spät entdeckt, glaube ich.
1: Also bei Alter de Fay hatte ich mir aufgefallen, dass auch halt die Band an sich alt war, auch der Gitarrist war so ein cooler alter Altpunk irgendwie.
0: Mm.
1: Wirkte echt cool. Und
0: naja, wenn die in den frühen 80ern angefangen haben.
1: Ja, mochte ich auch optisch total gern, ja.
0: Mm.
1: Okay, also wir haben hier das Lied von Alter de Fay, Over You, war auf dem Under a Waxing Moon Album. Hier kommt Alter de Fay.

0: Vielleicht noch. Wunderschön.
1: Ja, war auf jeden Fall gute ein Band. Gutes Konzert. Alle ja. Fame mochte ich auch, war gut.
0: Ja? Ich meine, die sind ja wohl auch hoffentlich gut, wenn die schon so lange unterwegs sind.
1: Ja, ja, aber ich weiß nicht, ob die so lange unterwegs sind, schon am Stück oder so. Ich glaube, da gab es auch...
0: Das weiß ich auch nicht.
1: Das glaube ich nämlich nicht. Die waren... Die haben sich mal wieder so neu formiert, habe ich so das Gefühl, in den letzten Jahren, ja.
0: Das könnte sein. Es wird auch erklären, warum man sie sonst nie gesehen hat.
1: Ja, ja, ja. Genau. Dann habe ich natürlich als nächste Band war natürlich für mich auf der absoluten To-Must-See-Liste war Frustration.
0: Ist ja nicht so, als würdest du nicht alle zwei Monate im Elsass irgendwo sehen.
1: Nee, nicht so richtig, aber ich habe sie auch schon 5-6 Mal gesehen, aber das ist einfach Frustration, muss sein. Das ist immer Hütteabriss, das ist immer gut. So, ich habe auch ein Lied vorbereitet.
0: Aber du bist erst zu Alter der Fake gekommen, die davor hast du nicht gesehen.
1: Nox Novacula habe ich davor auch noch gesehen ein bisschen. Die waren ganz nett.
0: Ja.
1: Haben mich jetzt nicht so gecatcht, aber die waren okay. Ja, also auch nur eine Deathrock-Band, die gut reingepasst hat da in das Ganze. Ich glaube, wenn die jetzt noch am Wochenende irgendwo spielen würden, würde ich mir die nochmal angucken. Ja, also so, ich würde hinfahren, ja.
0: Na. Waren denn die Aftershow-Partys, wie waren denn die dieses Jahr verteilt? Weil früher war ja die When We Were Young-Partys im Täubchental und seit vergangenem Jahr nicht mehr.
1: Ja.
0: Und was total schade war, weil der neue Ort war viel zu klein.
1: Ja, der neue Ort von der When We Were Young-Party ist der Felsenkeller, ja. Der große die große Halle.
0: Ja.
1: Aber nur an zwei Tagen. Nur Freitag, Samstag, Sonntag nicht mehr. Ich war nicht ein einziges Mal dort. Ich habe es nicht geschafft. Wir haben dann andere Prioritäten gehabt und haben uns dann andersweitig Sachen angeguckt. Ja.
0: Ja, ich war letztes Jahr einmal da. Ehrlich gesagt, weiß ich gar nicht mehr genau, wo das war. Ich glaube auch im selben Ort und das war völliger Quatsch.
1: Ja, in dem Kleinen war es. Ja, das war. Aber sie haben es jetzt in den Großen verlegt. Soll anscheinend gut gewesen sein. Aber ich habe mit der Madeleine am Freitag dann geredet. Die hat sich Arcana angeguckt. Also die DJ von der When We Were Young habe ich mit ihr unterhalten. Sie war sogar ein bisschen nervös, in dem großen Raum aufzulegen, hat sie mir erzählt. Und dann meinte sie, ja, aber mal gucken, wie es wird. Ich so, ja, ich habe halt ein bisschen Angst im Felsenkeller, der große Raum, ob da überhaupt so eine richtige Stimmung aufkommt für Party. Das ist so, ja, für Konzert ist das gut, aber...
0: Naja, wenn es im Täubchental funktioniert hat, das ist jetzt ja auch nicht so der attraktivste Ort für eine Party.
1: Ja, aber das Täubchental ist so ein dunkler Raum, ja. Und der Felsenkeller ist so ein heller Raum mit weißer Decke und weißt. Ja, und im Täubchental ist alles dunkel.
0: Immerhin.
1: Ringsum, ja. Das ist irgendwie stylischer und Flair, hat mehr Flair.
0: Hat aber sonst auch ein bisschen die Atmosphäre von der Turnhalle.
1: Ja, klar. Aber es ist trotzdem irgendwie noch besser gewesen. Aber es ist, wie gesagt, es soll gut gewesen sein. Wie gesagt, jetzt habe ich dann an dem Abend danach natürlich noch Frustration gesehen und von denen spiele ich jetzt einen Klassiker von relativ frühen Frustration-Zeiten und zwar kommt jetzt hier Waiting for the Bad Things von Frustration.

0: also ich muss ganz ehrlich dazu sagen, Frustration ist auch schon so eine meiner Herzensbands.
1: Ja, ja, bekanntermaßen. Ich muss dich ja ständig davon abhalten, noch mehr von ihnen zu spielen. Und ich habe auch vorher schon gedacht, als du gemeint hast, du spielst einen Klassiker von ihnen. Also ich finde die schon auch nett, ja, aber ich glaube, es gibt nicht so viele Menschen auf der Welt, die sagen würden, dass Frustration einen Klassiker haben.
0: Ja, gut, die gibt es aber auch schon seit über 20 Jahren, ja, 25 Jahre. Ich habe die das allererste Mal 2002 auf dem Undercover of Darkness gesehen in Münster oder 2003 irgendwann. Ja, also es ist ganz früh, also es ist schon über 23 Jahre her. Ja, also irre, ja. Und da waren sie schon gut.
1: Ja, und danach haben UKDK gespielt. Darauf haben sich bestimmt auch viele gefreut.
0: Ja, die waren auch mit Sicherheit, die waren auch gut, aber sie konnten nach Frustration einfach das nicht mehr toppen, ja?
1: Ja, dumm gelaufen, oder? Ja. Da haben sich, glaube ich, die Veranstalter so ein bisschen andere Dramaturgie vorgestellt.
0: Ja, aber...
1: Ich kann mir auch vorstellen, dass die Leute bei Frustration gut drauf waren, weil die so gesandwiched waren zwischen Alter Defay und UKDK, ne? Ja. Schon so ein bisschen aufgewärmt von Alter Defay in Vorfreude auf UKDK.
0: Ja. Aber die waren, wie gesagt, die waren auch gut, UKDK. Die haben auch echt eine gute Show gemacht, auch gut waren gute Lieder dabei und alles. Ja, aber es hat halt nicht so richtig gematcht. Also es war nicht so der... Ja, aber
1: schade. Ja. Spielen wir aber was von UKDK, nämlich UKDK.

0: Die hätte ich mir auf jeden Fall anschauen wollen, wenn ich nach Leipzig hätte fahren können.
1: Das ist ja von 79, ne? Hier, UK. Hm. Das ist ja ganz alt.
0: Ja. Ganz alt, ja.
1: Ja.
0: Tja. So, was hatten wir noch? Rosa Krux haben nochmal gespielt.
1: Ja. Dann war hier Rome, habe ich noch im Parkschloss habe ich noch zwei Lieder von Rome mitgekriegt, weil wir danach dann hingefahren sind, weil wir wollten, also meine Freundin wollte Rome unbedingt sehen. Dann hieß es aber, als wir noch nach Frustration wollten wir da eigentlich schon hinfahren, also sie wollte vorfahren, ich wollte mir noch UKDK angucken, aber dann war es so, dann hieß es in der diese WGT-App zum Beispiel, dass da Einlassstopp war im Parkschloss, und dann hat sie gemeint, oh, dann fahren wir nicht hin. Wenn man der Einlassstopp ist und wir stehen in der Schlange, ist das dann doof.
0: Ja.
1: Irgendwann war dann der Einlassstopp zu Ende, als der UKDK fast vorbei war. Und dann haben wir gesagt, oh, jetzt fahren wir hin. Und dann sind wir mit Freunden auch mit dem Auto hingefahren.
0: Hm.
1: Und dann kamen wir auch noch rein und haben noch zwei Liter von Rome mitgenommen.
0: So. Gemein.
1: So ein bisschen, ja. Und dann, wir haben eigentlich auch gewartet, weil letztes Jahr war im Parkschloss nach, an einem Samstagabend, dann diese Apocalyptic Blue Party. Die war letztes Jahr echt cool und da wollten wir dann hin. Weil das war so echt schön letztes Jahr, und dieses Jahr war es leider, war auch okay, aber war nicht so schön wie letztes Jahr.
0: Hm.
1: Musikalisch nicht so schön und ja, war irgendwie anders
0: dieses Jahr. Schade.
1: Schade leider, aber es war immer noch okay, haben Leute getroffen und so und ein bisschen getanzt, war schon okay, ja, aber nicht so schön wie letztes Jahr leider.
0: Apropos Aftershow-Partys, war denn irgendjemand auf der Gothic Pogo?
1: Also ich werde dieses Jahr kein einziges Mal auf der Gothic Pogo. Hm. Wir wollten Sonntag, weil am Sonntag hätte da auf dem hinteren Floor Nina und Friedi aufgelegt von der Minicave, und die hätten wir gerne besucht. Aber irgendwie, wir waren dann sonntags, es war am Sonntag, dann waren wir so platt, und dann haben wir gesagt, so, nee, schaffen wir irgendwie nicht.
0: Hm.
1: Haben wir da auch sein lassen. Aber
0: ist auch echt schwierig geworden. Ich war letztes Jahr schon so ein bisschen enttäuscht von der Gothic Pogo.
1: Ja.
0: Ich hatte einen ganz netten Abend, der jetzt aber auch nicht so richtig, richtig gut war, so wie früher. Und ansonsten war es auch echt ein bisschen enttäuschend teilweise.
1: Also musikalisch meinst du oder vom Publikum? Also ich finde es immer musikalisch manchmal enttäuschend.
0: Ich fand es auch musikalisch enttäuschend. Publikum hätte ich, glaube ich, mit leben können, hat sich auch ein bisschen verändert. Also ich weiß auch, dass ich so ein bisschen in Leipzig rumgesprochen habe, dass das eine nette Party ist, und das ist jetzt auch kein grundsätzliches Problem, aber wenn das halt irgendwie so der Hip-Ort wird und jetzt halt nicht unbedingt so die Leute, die so richtig Bock auf die Musik haben, kommen, dann verändert das halt schon auch ein bisschen, ich glaube, was für Musik da gespielt wird, und ich glaube, das ist eine der Probleme. Ich meine, es ist auch nur, kann auch nur raten, aber es ist halt schon ziemlich beliebige Elektro teilweise geworden und teilweise auch nur dann Lieder gespielt und unter die Lieder noch ein Beat gelegt, damit die Leute, die eigentlich andere Musik hören wollen, nehme ich an, oder ich habe keine Ahnung, oder weil es dann noch geiler ist, ich weiß es nicht.
1: Nein, du musst verstehen, dass dadurch, dass die haben einen relativ hohen Anteil junges Publikum. Ja, und dieses junge Publikum kommt aber nicht aus dieser Gothic-Szene oder Wave-Szene, die kommen aus Techno. Oder so. Die mögen alles, was irgendwie schräg ist und was halt auch beatlastig ist, ja. Und deswegen haben die da aber halt auch einfach ein relativ junges, sprechen die dann relativ junges Publikum an. Ja, und die können mit dem alten Gruftkram nichts anfangen. Deathstroke oder so. Nur so sehr rudimentär, ja.
0: Also ich würde ja sogar verstehen, dass die nicht jetzt nur alten Deathrock hoch und runter nudeln, trotz des Namens, von dem man das ein bisschen glauben könnte.
1: Ja.
0: Aber geschenkt, ja. Aber es gibt, also ich habe genügend tolle Partys auf der Gothic Pogo erlebt, über die vielen Jahre hinweg, mit schrägem Zeug, das genügend eigenen Beat hatte. Das jetzt auch nicht jetzt nur immer derselbe alte Kram war, und ich glaube schon auch, dass man ein jüngeres Publikum, wenn es schräge Sachen mag, damit glücklich machen könnte. Aber so war es halt schon echt auch so ein bisschen Soße.
1: Ja, aber das ist leider oft so. Deswegen musst du dir, wenn dann so gewisse Spots rauspicken, wo du hin kannst, wo du weißt, ah, da legt der und der auf, wo du sowas auch weißt, dass das eher in diese Richtung geht. Ja,
0: aber zumindest vergangenes Jahr war es dann halt auch so, dass oft es nur einen Floor gab, statt zwei. Das heißt, du konntest auch nicht wechseln. Und dann hast du halt einfach auch Pech gehabt.
2: Ja, klar.
0: Plus, dass es halt wirklich auch überlaufen ist und man, wenn du keinen, also wenn du eine Tageskarte willst, einfach dann auch oft zu lange wartest, um überhaupt reinzukommen oder gar nicht mehr reinkommst.
1: Erstens das und es ist für einen Abend einfach auch 20 Euro Eintritt.
0: Tja.
1: Freunde von mir waren drin und die haben gemeint, es war am Sonntag, glaube ich, waren sie drin und da haben sie noch 20 Euro Eintritt bezahlt nach den Konzerten dort. Ja, und wenn es dir dann nicht gefällt und du gehst nach zwei Stunden wieder, dann weiß nicht.
0: Tja.
1: Ja. Ja, weiß nicht, also ich habe auch die Story gesehen, das ist auch noch etwas, was mich an der Gothic Pogo, also das muss ich glaube ich jetzt hier auch mal zum Besten geben, ich glaube wir haben gleich Veranstaltungstipps, aber gleich, weil dadurch, dass das so ein anderes Publikum geworden ist, haben sich auch die Gepflogenheiten verändert. Und das ist mir auf der Gothic Pogo ganz negativ aufgefallen, dass dann diese jungen Mädels auf der Tanzfläche stehen und sich selbst filmen und alle drumherum mitfilmen. So, das ist so der eine Punkt. Und der andere Punkt ist, ich habe es schon von mehreren mitbekommen, dass wenn du da nicht auf dein Getränk aufpasst, was in deinem Getränk hast.
0: Oh. Okay. Also ich meine, wir vielleicht jetzt nicht, aber...
1: Ja, aber habe ich schon von mehreren mitbekommen. Kennt man von normalen schwarzen Veranstaltungen so nicht.
0: Nee.
1: Ja, und das habe ich jetzt da schon von ganz vielen mitgekriegt, also mehrfach über die letzten Jahre. Ja. Und dieses Jahr hat es den Jochen erwischt zum Beispiel. Er hat es uns direkt erzählt, er war Donnerstag dort und war den ganzen Freitag ausgenockt, weil er irgendwas bekommen hat und war ausgenockt.
0: Ja, verdammt.
1: Ja, also...
0: Ich meine, dabei passen die echt schon auf, muss man sagen. Also ich meine, die Einlasskontrolle ist echt und es relativ dieses, streng.
1: Ja.
0: Du musst immer jedes, also so kleinere Dinge und sowas, wo was drin sein könnte, musst du schon da lassen drauf.
1: Klar, aber alleine schon, es gibt dieses Awareness-Team bei der Gothic Pogo, ja. Aber alleine, dass man das schon braucht, ist für mich ein Zeichen, oh, irgendwas finde ich stimmt hier nicht so richtig. Ja.
0: Ja, ich glaube, wenn du halt wirklich dann ein heterogenes Publikum hast und also ich erinnere mich auch letztes Jahr, das war halt so ein bisschen eine lustige Situation, diese Geschichte, dass dann Leute da auch in der Schlange waren und sich sehr lautstark drüber unterhalten haben, wo sie jetzt am besten ihre Drogen verstecken.
1: Ja.
0: Also so in Hörweite der Türsteher, wo ich auch dachte, also erst nehmen, wenn ihr drin seid, damit ihr euch nicht schon verratet, wenn ihr reingeht.
1: Ja.
0: Aber also ist auch ungewöhnlich für Szeneveranstaltungen.
1: Ja, sehe ich. Genau. Und genau. Deswegen, das ist keine richtige Szeneveranstaltung mehr für mich. Es ist eine Veranstaltung, die in ist für schräges Publikum.
0: Ja.
1: Jetzt nicht Szene, sondern allgemeines
0: Publikum. Ja. Was auch gut sein könnte, aber ja, hat ein bisschen Schwierigkeiten.
1: Ja, genau. Genau. Das ist genau das, was ich damit sagen wollte, ja.
0: Ja, das dann
1: war,
0: halt
1: wie gesagt, der Samstag, wo wir da waren.
0: So, dann wieder Sonntag. Mittelalter.
1: Genau, und dann kommt der Sonntag.
0: Sonntag. Corpus Delicti.
1: Genau.
0: Da hätte ich so ein bisschen Angst vor gehabt, weil das ist ja eine Band, die ich gerne mag. So die Sachen aus den 90ern, aber die neueren Sachen finde ich echt ein bisschen langweilig.
1: Okay. Aber die haben das neue Album von Corpus Delicti mag ich sehr gern. Ist ein gutes Album. Aber sie haben einen guten Misch aus den älteren und den neueren Sachen geschnitten. Ah, okay.

0: Simons habe ich zwei, drei Lieder noch mitgekriegt. Die sind eine Bank, immer stabil, gut, immer eine gute Band. She Passed Away habe ich dann nicht mehr mitbekommen. London After Midnight
1: auch. She Passed Away habe ich auch mal in Accra gesehen und da war echt auch der Sound ein Problem.
0: Ja, okay.
1: Weil der elektronische Teil, den die haben, war da fast unhörbar. Also es war eher, also war sehr gitarrenlastig und der, also Keyboard-Synthesizer hat man fast nicht gehört. Und dadurch hat sich die Band schon sehr verändert und das war auch ein bisschen langweilig. Okay. Die brauchen den Elektroanteil schon. Insofern weiß ich auch gar nicht, ob ich ihn nochmal gehört hätte.
0: Ja, She Passed Away kann man aber jetzt auch demnächst irgendwann mal wieder in Kaiserslautern in der Kammgarn sehen.
1: Ja, ja, ja, die treten oft auf.
0: Die treten oft auf und genau, London After Midnight habe ich mir nicht angeguckt.
1: Ja, das ist einfach auch ein bisschen durch, finde ich.
0: Ich mag die gern, aber ja, muss jetzt auch nicht sein.
1: Die habe ich, glaube ich, das letzte Mal so 2002 in der Accra gesehen. Und war irgendwie lustig, aber ich meine, war jetzt nie so ein großer Fan.
0: Ich habe die auf dem Zillow mal gesehen, 2004 oder 5 oder 6 auf dem Zillow Festival. Aus dem letzten, ja, habe ich mal gesehen.
1: Ich finde, das war immer so eine Band, die lief halt so in den Clubs und sowas, aber ja.
0: Ja.
1: Gut. Und Lacrimosa haben
0: das tatsächlich nicht erwähnt. 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Und jetzt kommen die Veranstaltungstipps, die ich hier mal vorbereitet habe. So, was haben wir denn? Wir haben also morgen am Freitag, den 29. Mai, ist die allseits bekannte und beliebte Dead Kennys Party. Mit einem Spezial-DJs. Die Dead Kennys Party meets the New Order Melbourne. Stefan und Evagil legen auf mit zwei Gast-DJs, Aaron und Wolf aus Melbourne. Morgen im Nachtleben in Frankfurt bei der Dead Kennys. Dann haben wir am Mittwoch, den 10. Juni, ein Konzert. Da spielen im Schlachthof in Wiesbaden die Addicts. Alte Punkband kennt man, ne? Und als Vorband noch Adios Amigos, die kenne ich nicht.
1: Klingt, wenn ich jetzt wetten müsste, würde ich sagen Horrorpunk.
0: Ja, würde ich auch so dahin stecken, ja. Genau, das ist am Mittwoch, den 10. Juni, ab 19 Uhr geht's da los. Dann haben wir am Samstag, den 13. Juni, ein Konzert im Das Rind in Rüsselsheim. Da spielt Bleib Modern und Babes of Enola Gray.
1: Da bist du doch bestimmt.
0: Da will ich hin, ja. Ist auch so eine meiner Leib- und Magen-Bands.
1: Ja, Bleib Modern. Auch bekanntermaßen.
0: Muss ich auch hin. Genau. Die haben ja letztens, hätten sie in Karlsruhe gespielt, aber das ist ja irgendwie ausgefallen. Leider. Dann haben wir noch ein Konzert am Dienstag, den 21. April. Ab 19 Uhr geht's da in Karlsruhe in der Stadtmitte. Spielen The Foreign Resort und This Eternal Decay. Die sind beide auch ganz gut. Dann haben wir einen kleinen Kultur- und Auflegetermin, und zwar am Samstag, den 20. Juni ab 16 Uhr im K-Town Babylon, nennt sich das. Da ist ab 16 Uhr bis 22 Uhr eine Bilderausstellung von und mit Nina Wisniewski, und ab 21 Uhr legt DJ Captain Vestibule und DJ Hemul 80er Darkwave, Gothic und Postpunk auf im Secura e.V. in Kaiserslautern.
1: Den Captain Vestibule kennen wir ja, der war schon hier schon zu Gast.
0: Genau, genau. Und der legt da ab 21 Uhr mit diesem anderen DJ auf und wenn man da nach Kaiserslautern fahren will, kann man da hingehen. In der Secura e.V. heißt der Veranstaltungsort. Und dann haben wir noch am Samstag, den 27. Juni, eine Party, und zwar die Obscure Pop in der Kreativfabrik in Wiesbaden. Da wird eher so Industrial Postpunk, New Wave, Dark Wave, Cold Wave aufgelegt. Da gibt es auch einen kleinen Außenbereich, wo vorher aufgelegt wird, bevor es dann runter in den Keller geht ab 10. Ab 8 geht es da los.
1: Ja.
0: Hinten im kleinen Hof.
1: Klingt nett.
0: Und dann geht es in den Keller.
1: Das ist doch putzig, ja.
0: Das ist putzig, ja. Das ist sehr putzig, ja. So, und dann haben wir noch eine Veranstaltung, ebenfalls am Samstag, den 27. Juni, ab 21 Uhr im Nachtwerk in Karlsruhe, sind die Endzeitwelten mit DJ Prometheus. Mhm. Genau. Und das waren meine Veranstaltungstipps.
1: Tada!
0: Tada! Und jetzt kommen wir natürlich zu Corpus Delicti, ne?
1: Ja. Spielst du was Neues oder was
0: Altes? Ich spiele was Altes, und zwar etwas vom Album von 1994. Das kam raus, das Sylphus Album. Das haben sie jetzt wieder vor 3 Jahren re-released nochmal, mhm, und als Platte nochmal neu herausgebracht. Und genau, wir hören jetzt den Titel Patient.

0: Ja, ne? Das war so 90er, als ja. Bands wie Corpus Delicti die Zeit überbrückt haben, als mit Ross Williams drogenbedingt gerade nichts anzufangen war, bis dann so das Death Rock Revival eingesetzt hat in den 2000ern.
1: Ja, ja.
0: Ja, das die war die Fahne hochgehalten.
1: Ja, das war schon ganz gut damals, das stimmt schon.
0: Nee, es war überhaupt nicht gut, weil es so wenige Bands gab.
1: Ja, es war gut, dass es die gab, meine ich. Das meine ich damit, ja.
0: So, was gab's denn noch?
1: Das war dann der Sonntag. Das war
0: noch am Sonntag?
1: Genau, da war dann London After Midnight später, haben wir ja gesagt und so, ja.
0: Oh, Armageddon Dildos. Armageddon das ist auch ein Name, den ich lange nicht gehört habe.
1: Hautjob.
0: Ich kannte mal jemanden, der dafür für so ein halbes Jahr mitgespielt hat. Mhm. Das war mein Mitbewohner.
1: Ah, okay.
0: Aber das ist, glaube ich. Ich habe mal geschaut, der taucht noch nicht mal so richtig so in der Bandbiografie auf.
1: Okay, ja, gut.
0: War nur der Aussicht. War, glaube ich, nicht so das wichtigste Mitglied damals.
1: Ja, gehen wir nochmal weiter runter. Wir sind dann. Ich bin dann nach diesem Corpus Delicti Auftritt ins Parkschlösschen. Und da habe ich dann noch, genau. Da wollten wir noch The Devil in the Universe sehen. Ja, und die waren leider nicht so gut wie gedacht. Und ja. Dieses Electric Litany war ganz gut, was da gespielt hat. Und das Klimt 1918 haben wir uns dann ein bisschen angehört. Das war so ein bisschen Shoegaze-mäßig. Ja, war ganz nett, aber war dann auch nicht so der Bringer.
0: Ja. Oh, was gab's denn noch?
1: Eddie Dark, Digital Drugs. Da war der Moritz, glaube ich, bei Digital Drugs, hat er gesagt.
0: Kiew. Das würde mich ja interessieren, wie Eddie Dark live war. Weil das war so. Der ist uns ja begegnet vor ein paar Monaten bei deinen Veranstaltungstipps, als er irgendwo in der Nähe aufgetreten ist. Ja. Und da hatten wir dann zum ersten Mal reingehört und das war ja ganz lustig.
1: Ja, ja.
0: Könnte ich nicht mehr vorstellen können, dass das live lustig wird.
1: Mit Sicherheit, ja. Ich glaube, da müsstest du, glaube ich, Moritz, weil ich glaube, der war da. Zumindest weiß ich, dass er bei Digital Drugs war, die Band, der danach spielte, ja. Nee, aber auf jeden Fall, das war so der Sonntag eigentlich, ja, an Bands.
0: Naja, es gab ja noch Qual und Sanyas und so. Die unterschlägst du jetzt alle, nur weil du sie nicht gehört hast?
1: Qual mag ich nicht.
0: Ja.
1: Sanyas ist ganz gut.
0: Aber auch schon so ein bisschen langweilig.
1: Bisschen oder? Zu weich gespült. Das war mit Kelua, mit der Allison, wo sie noch Kelua und Linea Aspera gemacht hat, ein bisschen noch besser.
0: Ja, und Kiew, ne?
1: Ja, Kiew.
0: Naja, aber Akamazotz zum Beispiel, das habe ich früher tatsächlich ein bisschen gehört.
1: Ja.
0: Du weißt nicht, ob ich extra hingegangen wäre, weil ich Kiew davor wahrscheinlich nicht hätte hören wollen. Aber. Ja, grundsätzlich. Ja. Matthias und so waren nicht da?
1: Nee, die waren an dem Abend im Parkschloss, wollten da unbedingt noch dieses komische Dender Hale sehen. Fanden das auch anscheinend ganz gut und dann sind die irgendwie wieder woanders hin.
0: Ja. Na gut.
1: Ja, aber...
0: Das war auch nicht so das übermäßige Programm.
1: Nee. Das ging direkt. Und dann kam schon der Montag.
0: Dann kam schon der Montag.
1: Da haben dann hier Molchat Doma in der Agra gespielt.
0: Nach Munsberg.
1: Nach Munsberg. Das ist
0: auch komisch.
1: Ja.
0: Passt nicht so richtig gut, oder?
1: Nee.
0: Überhaupt so ein bisschen gemischt. An dem Abend. Gut, Agra halt. Ist häufiger mal.
1: Agra ist eh mal öfter gemischt.
0: Genau. Ja. Ja, Molchat Doma. Ja, schon. Dann ein bisschen Gewummer im Felsenkeller
1: mit
0: Leatherstrip und Prager Handgriff und so.
1: Dann im Haus Leipzig, da wäre ich vielleicht hingegangen zu The Essence und Ist und danach und
0: Pink Blue.
1: Ja. Pink Blue habe ich jetzt schon so oft gesehen. The Essence wären nett gewesen. Ist, ja, so mäßig.
0: Ja.
1: Ja. Aber...
0: Ja, The Essence muss dir doch gefallen.
1: The Essence gefällt mir eigentlich ganz gut.
0: Lass doch mal was von The Essence spielen.
1: Okay.
0: Wir haben ja noch ein bisschen Zeit. Wir sind ja WGT-mäßig hier schon fast am Ende. Sind ja schon fast kurz vor der Abreise. Da haben wir doch Zeit für The Essence.
1: Warte kurz, ich muss nur kurz gucken, wo habe ich es.
0: Und Eddie, da könnten wir auch noch spielen. Vor lauter Erzählen kommen wir gar nicht dazu, Bands zu spielen. Hast du was?
1: Moment, dauert einen Moment, bis ich das rausgesucht habe.
0: Sonst könnte ich schnell.
1: Also The Essence, Burned in Heaven, würde ich jetzt auch raussuchen.
0: Sehr gut, das nehmen wir.

0: Ja, die Essence.
1: Tja, soll man noch was von Eddie Dark spielen?
0: Eddie Dark? Hast du
1: ja,
0: vorbereitet?
1: Nee. Aber ja, cool. Ja, ich habe was mit... was ich nicht lesen kann.
0: Ja, der ist ja Grieche, ne?
1: Ja, deswegen spielen wir es einfach mal. Etwas von Eddie Dark.

0: Automatisch übersetzt heißt das Lied heimisches Frankreich.
1: Tja.
0: Dabei ist er doch gar nicht in Frankreich heimisch.
1: Nee.
0: Es wird immer ein Mysterium bleiben.
1: Hm.
0: So. Hast du auch noch gehört, oder?
1: Nee,
0: hast du
1: nicht gehört. Das habe ich nicht gehört, da war ich ja nicht. Aber Pink das Blue könnte ich was spielen. Die ist es eh immer gut, aber müssen wir ja.
0: Das haben wir schon ganz oft gespielt. Vielleicht am Ende noch.
1: Ich weiß zum Beispiel von vielen, die dann an dem Montag hier im Täubchental war, bei Fliehende Stürme.
0: Ja. Hast du was gehört? War es gut?
1: Die ist anscheinend soll es gut gewesen sein, aber Stürme, ich war nie ein großer Stürme-Fan. Irgendwie haben mich die immer gelangweilt, ich weiß auch nicht warum.
0: Ich habe auch nie einen Draht dazu gefunden. Chaos Z, ja.
1: Ja.
0: Aber Fliehende Stürme hat bei mir nie funktioniert.
1: Hm.
0: Rest des Abends.
1: Aber soll man mal was von Fliehende Stürme spielen?
0: Wegen mir nicht, nee. Ich könnte es auch nicht mal ein Lied nennen. Lass doch lieber zum Beispiel was von Demented Argo spielen, die auch noch gespielt haben.
1: Die magst du ja sowieso gerne.
0: Naja. Also ich meine bei dem ganzen Abend. The Crimson Ghost, Batmobile, Demented Argo und The Other haben zusammen mit Grand Horror gespielt. Ich habe nur mal The Other alleine gesehen. Demented Argo habe ich gesehen, Crimson Ghost, Batmobile glaube ich auch, aber ist lange her. Das sind alles gute Livebands.
1: Mhm.
0: Das ist bestimmt auch lustig und sowas, aber ist alles keine Bands, bei denen ich sagen würde, die muss ich jetzt unbedingt gesehen haben. Ich meine, Demented Argo treten oft auf, gefühlt alle zwei Monate im Schwimmerclub in Heidelberg.
1: Ja.
0: In Weinheim. Das meinte ich. Und da habe ich die auch, glaube ich, schon zweimal gesehen und sowas. Das ist so, wenn man weggehen will, kann man die immer gut hören. Die machen auch eine gute Show, aber es ist jetzt, wenn man die verpasst, ist auch nicht so schlimm. Insofern hätte ich gar nicht sagen können, ob ich an dem Abend hingegangen wäre. Also zum Beispiel haben dann in Volkspalast auch das Kinn gespielt und da war es dann schon wieder harte Konkurrenz. Aber war bestimmt nicht verkehrt, ins Täubchental zu gehen. Wahrscheinlich wäre ich nach Fliehende Stürme hingegangen, wenn ich Lust auf Horrorpunk gehabt hätte an dem Abend.
1: Also von das Kinn kann ich auf jeden Fall was spielen.
0: Ja, aber da wir auch noch ein bisschen Zeit haben.
1: Vielleicht auch noch was von den Stürmen. Ich habe was vorbereitet von den Stürmen, was ich ganz
0: lieb, dass ich eigentlich ganz. Wieso willst du denn jetzt was von den fliehenden Stirnen spielen, obwohl wir sie beide nicht mögen?
1: Also ich sage nicht, na langsam, so würde ich das jetzt zuweilen gar nicht sagen. Ich sage nicht, dass ich die nicht mag. Ich finde Konzerte oft langweilig, aber einzelne Lieder von denen finde ich ganz gut.
0: Hm.
1: So rum würde ich das sagen, ja. Also ich mag nicht ein ganzes Album. Ich habe die mal auf dem Konzert gesehen, so ein ganzes Konzert durch, fliehende Stürme kann langweilig sein.
0: Hm.
1: Aber so einzelne Lieder mag ich eigentlich schon ganz gern.
0: Okay.
1: Ja, deswegen würde ich jetzt einfach mal von den Stürmen hier ein Tropfen im Feuer spielen.
0: Hm.

0: Ja, die Stürme, wie gesagt, solide, kann man sich angucken, aber ja. Genau, ich mag diesen Montag eh nicht. Also da gehen ganz viele Leute, die ich kenne, gehen dann zu dem Montag in Täubchenstal, weil das ist so der typische Horrorpunk-Montag.
1: Ja.
0: Ja, und aber das ist nie so meine Baustelle da, ja. Musikalisch war es noch nie so richtig, dieser ganze Horrorpunk. Mit dem kann ich immer nur so rudimentär, so am Rande ein bisschen was anfangen, ja.
1: Ja, das ist halt so, wenn das auf der Party läuft, ist ganz okay. Kann man beim Autofahren hören. Aber.
0: Ja.
1: Ich setze mich jetzt auch nicht abends mit einem Glas Rotwein hin und denke, jetzt höre ich mal Horrorpunk.
0: Ja, genau. Aber das Kinn war sehr lustig, dass an dem Abend auch im Volkspalast gespielt haben. Also ist ja ein Mann-Projekt, ja. Und der war richtig gut drauf und hat auch sehr lustige Ansagen gemacht. Und
1: das war zu erwarten.
0: Ja. Und das war einfach ein schönes Konzert und es war echt gut. Und da habe ich einen Titel rausgesucht, den ich auch. Der hat ja eh so nette Liedtitel. So, ja. Und den finde ich auch ziemlich gut. Und zwar den Titel Sichtbeton.
1: Sehr gut.
0: Sehr gut. Der kommt jetzt. Das Kind.

0: Gutes Lied.
1: Gutes Lied, ne?
0: Ja. Ja, The Kind hätte ich mir auch angeschaut. Auch eher als die Sachen im Täubchental. Nur komisch, dass danach Monk Ensemble lief. Das
1: ja.
0: passt nicht so richtig.
1: Ja.
0: Ist halt sehr getragen, sehr ruhig. Mhm.
1: Aber gut, es war ja immer so, danach spielte ja Jobkammer in der Kuppelhalle nebendran.
0: Genau, sprich ein Veranstaltungsort, man kann wechseln.
1: Ja, ja, da hat zwei, an dem einen Fall sind zwei Bühnen und dann kann man einfach wechseln und das war ganz gut.
0: Hacke de Picciotto?
1: Picciotto oder Picciotto?
0: Picciotto.
1: Ja?
0: Ja.
1: Sicher?
0: Ja, haben sie gesagt. Das hätte ich mir, glaube ich, angehört. Ich mochte da die Sachen auf dem Album, fand ich ganz gut.
1: Also ich habe mir zwei Lieder angehört oder drei und das war okay, aber ja, es hat mich nicht abgeholt. Es war mir, der deutsche Gesang war schwierig.
0: Ich fand die Sachen, die ich gehört habe, erstaunlich neubautenlastig.
1: Ja, ja gut, gut, nicht verwunderlich.
0: Naja, also ich meine, schon auch ein bisschen. So die anderen Solo-Sachen von Hacke ist jetzt schon auch ein bisschen anders. Hm. Aber ja. Also, mochtest du die Lieder nicht so gern oder war es live einfach nicht so interessant?
1: Ich glaube, ich mochte die Lieder nicht so gern. Hm. Ich glaube, das war live ganz gut, aber ich mochte einfach die Lieder nicht so gern.
0: Okay.
1: Ja. Das hat mich nicht abgeholt, Musik von den Liedern her. Aber ich glaube, live fand ich schon gut. Wir haben das gut performt. Die waren auch sehr sympathisch auf der Bühne. Hm. Also, das jetzt nicht, ja. Ja, und dann, wie gesagt, danach kam dann hier Jobkammer, die Polen. Die haben auch so eine Live-Synthesizer-Performance gemacht. Das war aber, also, das kann, ich glaube, das kann gut kommen, wenn das ein bisschen besser inszeniert gewesen wäre. Mm. Da war es sehr, also, die hatten irgendwie kaum Bühnenlicht, das war irgendwie komisch, ja. Und dann hinten halt nur logisch so eine Projektion hinten auf der Leinwand, und das war schon okay, aber irgendwie, ich mochte die Sachen mit, die Jobkammer gemacht haben mit Sieben zusammen. Mm. Das war sehr gut. 7JK nannte sich dieses Projekt dann, also 7 Jobkammer, JK. Mhm. Und die mochte ich gern, diese Sachen. Da habe ich auch vor ein paar Monaten mal was von gespielt. Mhm. Das mochte ich von Jobkammer, aber das live war jetzt irgendwie so ein bisschen, weiß nicht.
0: Okay, ja, schade.
1: Naja, und danach kam halt SBK. Ne?
0: An die hätte ich keine großen Erwartungen gehabt, wenn ich ehrlich bin. Ich konnte mir kaum vorstellen, aber, dass das gut wird.
1: Nee, aber der Saal war voll. Die Leute wollten
0: ja, gucken. Klar, ja, ja, ja,
1: so,
0: klar,
1: aus Neugier. Helden und ja. SBK, ja. Aber, und das war aber auch genau das Gleiche. Das war auch so eine Videoprojektion à la KI. Musikalisch war es irgendwie... Wirkte es auch wie KI? War es wahrscheinlich nicht, aber es wirkte wie KI. Ja. Wobei ich, dieser Graham Revell, dieser Sänger, Mastermind von SBK, der ist ja ein ganz großer Filmkomponist. Ja. Der hat ja für ganz, ganz viele Filme, hat er ja Soundtracks geschrieben und so. Ja. Ja. Und mit Sicherheit musikalisch ein toller Mensch oder so, aber halt live, ich weiß nicht. Also, ja, mich hat es irgendwann dann rausgespült. Ich war mir dann ein Getränk holen gegangen und dachte so, ach, ich höre das mal von da hinten.
0: So, was gab's denn noch? Freunde der italienischen Oper?
1: Ah, ja.
0: Boah, aber hat sich halt überschnitten. Magst du nicht?
1: Nee, mit denen kann ich auch gar nichts.
0: Nee, ah, überrascht mich jetzt.
1: Mit denen kann ich gar nichts.
0: Also ich meine, bin jetzt auch kein Fan, aber hätte jetzt gedacht, kann man hören.
1: Nee?
0: Nee.
1: Okay. Ja, nicht so.
0: Rosengarten haben auch im Parkschloss gespielt.
1: Sando. Irgendwie hat mir, die haben Sando gespielt. Hm. Irgendwie hat mir mal gesagt, Sando wären die einschätzenden Neubauten für Arme. Kann das irgendwie sein?
0: Das war doch so eine DDR-Band, oder?
1: Ich weiß es nicht, aber ich habe das so gehört, dass Sando so eine Band gewesen wäre, oder dass es Band sein soll, die so neubautenmäßige Musik macht, aber. Für die coolen Kids? Keine Ahnung.
0: Für die coolen Kids?
1: Keine Ahnung, für die also noch ein bisschen undergroundiger als jetzt Neubauten oder so.
0: Ich weiß nicht, nur weil sie unbekannt waren. Aber ehrlich gesagt, habe ich in die Sachen reingehört und fand die Texte immer so ein bisschen...
1: Okay, ja.
0: Dass ich dachte so...
1: Uff. Ja.
0: Also, ja, ich gehöre einfach nicht zu den coolen Kids.
1: Ja, gut.
0: Ja.
1: Willkommen,
0: ich auch. Aber ich bin mit denen nie warm geworden. Ich habe mehrmals schon in meinem Leben... reingehört und dachte immer, das muss ich nicht weiterverfolgen.
1: Okay, ja, gut, klar. Ja, ja, das war eigentlich das ganze WGT bis Montag. Und dann sind wir Montag noch auf eine Party gegangen. Der Volkspalast war da noch eine Party danach. Mhm. Da sind wir noch geblieben. Und ja, da haben uns dann um 3 Uhr sehr rüde die Securities rausgekehrt. Aber ja.
0: Um 3.
1: Ja.
0: Tja.
1: Man hätte noch zu Gothic Pogo gehen können dann montags, aber...
0: Wäre wahrscheinlich nicht mehr reingekommen.
1: Na, montags geht's. Montags ist nicht mehr viel. Da sind viele schon am Abreisen und dann ist das schon okay. Was ich noch, falls es dich interessiert, wir haben jetzt noch ein bisschen Zeit.
0: Ja, haben wir.
1: Ich, Ducktape wolltest du vielleicht noch, ich weiß nicht, ob du dich mal jemals mit Ducktape so richtig beschäftigt hast.
0: Na klar, die haben doch schon mehrmals gespielt hier in der
1: Sendung. Ja, weil für den hätte ich jetzt auch noch ein Lied vorbereitet.
0: Los geht's.
1: Hier sind Ducktape mit Red Scar.

0: Ja.
1: Ja, also DuckTape, wie gesagt, die spielen auch demnächst mal irgendwann wieder hier live. Ich glaube im September im Rind in Rüsselsheim, so wie ich gesehen habe. Ja, also die kann man mal öfters noch sehen, ja.
0: Ja, diese Bands in Volkspalast Kuppelhalle, Casket Cassette, My Manifesto, Cruel Eyes, Mika Eternal. Ich habe die alle noch nicht live gesehen. Das hängt, glaube ich, stark davon ab, ob die live gut sind, weil das kann schon auch so ein bisschen so eine Wave, Synthwave-Suppe werden bei den Bands. Die sind schon, ja, manchmal so ein bisschen, ich will nicht sagen generisch, aber kommt halt drauf an, ob sie das gut rüberbringen live.
1: Ja, klar. Aber wie gesagt, Cruel Eyes habe ich ja da auch schon mal live gesehen. Die waren echt gut. Aber die neuen Sachen gefallen mir halt einfach von denen nicht so gut. Hm. Aber ich habe auch was anderes von denen da. Das kann man natürlich auch spielen.
0: Wenn du magst.
1: Ich habe aber auch was hier von der Underground Juice da. Die haben an demselben Montag da im Parkschloss gespielt. Wie gesagt, der Underground Juice, die habe ich mal vor Jahren in Frankfurt im, ich glaube, in das Bett gesehen. Hm. Da waren die live eigentlich ganz gut. Aber die haben so ganz durchwachsene Alben. Also da gibt es Alben dabei, die richtig schlecht sind und dann gibt es wieder ein Album, wo irgendwie okay ist. Und das ist dann echt manchmal sehr beschwerlich, sich da durchzuhören.
0: Aber du hast was von den beschwerlichen Sachen mitgebracht.
1: Ich habe was von den schönen Sachen mitgebracht. Und zwar den Titel Alice von The Underground Juice.

0: Das war Jürgen als letztes Lied.
1: Ja, das war von Cruel Eyes, Portals. Hm. Von dem ersten Album, was ich sehr gerne mag.
2: Ja.
1: Ja, genau.
0: Wahrscheinlich eingespielt, weil wir uns mit dem Nachttanzfunk verquatscht haben, der jetzt gleich im Anschluss kommt, wenn ihr die Sendung an einem Donnerstag hört und das jeweils eine Live-Sendung ist. Wir sind am Ende angelangt.
1: Ja.
0: Ihr hört uns wieder am nächsten vierten Donnerstag im Monat. Das ist dann der 25. Juni, wieder von 20 bis 22 Uhr. Wir heißen Vita Noctis, so heißen wir auch auf bermudafunk.org, dort findet ihr alles weitere. Und weil die auch auf dem Wavecotic-Treffen gespielt haben und weil es gerade so schön im Anschluss passt, spielen wir zum Schluss noch Pink Turns Blue mit Missing You.
1: Sehr schön. Tschüss.

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0: Titel der heutigen Sendung?
1: Ho, ho, ho. DJ Benoit, bei diesem lauen Frühlings-Sommerabend, was spielst du?
2: Ja, ich kann es wahrscheinlich nicht richtig aussprechen. Xanky mit Not Over You kommt jetzt. Seid gespannt.

0: die Band Black Lips mit dem Stück Bad Kids. Und zuvor hatten wir Foxy Jam, Monsieur 70 Volt.
1: Es geht weiter mit Yin Yin, das Model. Danach kommt von 8 Eimer Hühnerherzen, In Italien warst du schöner. Und danach Christian Steifen, Ich fühl mich Disco.

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Disco, Disco. Monsieur 70 Volt, da hast du ordentlich einen ausgepackt. Ich übernehme mit Death Cab for Cutie, Grapevine Fires. Los geht's.

0: Neues Album von den Black Keys und das Stück It's a Dream. Und zuvor hatten wir auch ein neues Album von Kevin Morby mit dem Stück Javelin.
1: Sehr schön, DJ Benoit. Ich mache weiter mit Georg Danzer, War das etwa Haschisch? Danach kommt Die Zukunft, Drogen nehmen und rumfahren. Und danach Für eine Handvoll Gras von Fussmann.

0: Hu hu hu, sag ich da nur.
1: Leck mich am Arsch, Amore Mio von Fortuna Ehrenfeld. Und vorher hatten wir gehört Endless Wellness, Hand im Gesicht.
0: Und dieses Jahr, diesen Sommer, nächsten Monat ist es soweit. Die Strokes präsentieren ein neues Album. Zweite Single-Auskopplung von dem neuen Album heißt Falling Out of Love.

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1: Herzlich willkommen zu den Antifa-Nachrichten für den 4. Juni 2026. Heute mal nicht nur Downer. Aus dem Osten Brandenburgs hat uns eine hoffnungsvorstimmende Nachricht der Zivilcourage erreicht. Dort wurde ein kleiner Flohmarkt in der Märkischen Schweiz von einer Gruppe Neonazis des Dritten Wegs mit Pfefferspray und allgemeiner Anwesenheit gestört. Veranstalter, BesucherInnen und StandbesitzerInnen stellten sich dem entgegen, bis die Neonazis schließlich flohen und wenig später von der Polizei gestellt wurden. Und wir haben noch weitere gute antifaschistische Nachrichten in den Kurzmeldungen für euch. Neonazis wurden festgenommen, andere Neonazis verurteilt. Dennoch müssen wir auch über Zusammenkünfte von Rechten reden. So hat vergangenes Wochenende ein ziemlich großer Gipfel stattgefunden, bei dem Rechte ihre Abschiebefantasien besprochen haben. Wie jede Woche erinnern wir auch diese Woche an Opferrechte Gewalt und haben Veranstaltungshinweise für euch bereit. Aber erstmal zu den Kurzmeldungen. Los geht's! Der rechtsextreme Daniel Lux wurde nach mehreren Brandanschlägen auf Parteibüros festgenommen. Das berichtet der NDR. Am Osterwochenende bewarf der Mann den Infoladen Subtilus sowie Parteibüros von den Linken, den Grünen, dem Südschleswigschen Wählerverband, der SPD sowie der CDU mit Farbbomben und Molotow-Cocktails und beklebte sie mit rechtsextremen Stickern. Mit Hinweisen aus der Bevölkerung konnte der Mann ausfindig gemacht werden und sitzt seit Sonntag, dem 31. Mai, in Untersuchungshaft. Ihm wird Sachbeschädigung und die versuchte schwere Brandstiftung in 3 Fällen vorgeworfen. Es wird von einer politischen Motivation ausgegangen. Daniel Lux ist ehemaliger Politiker der Partei Die Basis und ist unmittelbar nach den Angriffen in die AfD eingetreten. Das Landgericht Erfurt hat den Brandanschlag auf eine Geflüchtetenunterkunft in Gehren als rassistisch motivierte Tat anerkannt. Das geht aus einer Pressemitteilung von Esra hervor. Die Anklage lautet: versuchter Mord in Tateinheit mit versuchter Brandstiftung mit Todesfolge, gefährliche Körperverletzung, versuchte gefährliche Körperverletzung und Sachbeschädigung. Zudem wurde ein rassistisches und, Zitat, eindeutig fremdenfeindliches Tatmotiv, Zitat Ende, benannt. Die 6 Angeklagten erhielten unterschiedliche Strafen. Der Hauptangeklagte wurde unter anderem wegen Brandstiftung und Körperverletzung verurteilt. Er soll für 3 Jahre und 10 Monate ins Gefängnis und aufgrund einer Alkoholkrankheit in einer Entzugsanstalt untergebracht werden. Das Urteil ist noch nicht rechtskräftig. Die Esra-Beraterin Franziska Schester-Kase bewertet die Anerkennung des Tatmotivs als wichtigen Schritt und als Signal für Betroffene rechter Gewalt. Zudem erklärte sie, dass rechte Gewalttaten nicht nur aus neonazistischen Organisationen heraus entstehen, sondern auch durch rechte Einstellungen normalisiert werden. Dadurch entstehe ein Gefahrenpotenzial, wenn solche Relativierungen neonazistischen Gedankenguts auf eine sinkende Hemmschwelle zur Gewaltanwendung treffen. Der gesuchte Geraer Neonazi Christian Klar wurde festgenommen. Das berichtet unter anderem der MDR. Eine Sprecherin des thüringischen Landeskriminalamts sagte vergangenen Donnerstag, dass Klar am späten Abend des Vortages in Spanien von der dortigen Polizei festgenommen werden konnte. Laut der Geraer Staatsanwaltschaft sei ein Auslieferungsantrag bereits vorbereitet und wird wohl auch problemlos durchzuführen sein. Zuvor hatte die Staatsanwaltschaft nach Klar mit einem europäischen Haftbefehl gefahndet, da der Neonazi bei Prozessterminen am Amtsgericht Gera aufgrund mehrerer Delikte nicht erschienen war. Verwendung von Kennzeichen verfassungswidriger Organisationen, Volksverhetzung, Verstößen gegen das Kunsturhebergesetzes sowie das Abhalten verbotener, nicht angemeldeter Versammlungen angeklagt. Der stadtbekannte Neonazi war häufiger Anmelder von Neonazi-Aufmärschen in Gera, unter anderem gegen den CSD in Gera. Am vergangenen Samstag versammelten sich über 500 rechtsradikale AktivistInnen aus Europa, den USA und Kanada im portugiesischen Figueira da Foz zum 2. sogenannten Migrationsgipfel. Das berichtet Beltor News. Thematisiert wurden bei dem Treffen die Razzien der US-Abschiebebehörde ICE, Verschwörungstheorien über einen angeblichen Bevölkerungsaustausch durch Migration sowie die Verleugnung des Holocausts. Unter dem Begriff Remigration diskutierten die Teilnehmenden über Möglichkeiten und Wege, massenhafte Abschiebungen umzusetzen, auch von StaatsbürgerInnen mit Migrationshintergrund. Aus den USA war der ehemalige Oberbefehlshaber der US Border Patrol Gregory Bovino angereist. Er war von VeranstalterInnen des sogenannten Remigrationsgipfels als, Zitat, Special Guest angekündigt. Bovino war maßgeblich an der Massenabschiebung der US-Einwanderungsbehörde ICE beteiligt. Aus Deutschland waren unter anderem mehrere AfD-PolitikerInnen sowie der Kopf der identitären Bewegung Maximilian Merkel angereist. Merkel wurde zuvor am Flughafen die Ausreise nach Portugal verweigert, mit der Begründung, dass er das Ansehen der BRD im Ausland schädigen könne, weshalb er per Auto anreisen musste. Während der Veranstaltung schien die Brandenburger AfD-Landtagsabgeordnete Lena Couttrée immer wieder den Kontakt mit Mitgliedern der identitären Bewegung zu suchen, trotz Unvereinbarkeitsbeschluss von der AfD zur identitären Bewegung. Die Veranstaltung ist ein weiteres Beispiel für die Radikalisierung der Partei und wie wenig ihre formale Abgrenzung zur identitären Bewegung in der Praxis bedeutet. Die Amadeo-Antonio-Stiftung hat in einem Gerichtsstreit gegen das rechte Medienportal News gewonnen. Das vermeldet die Stiftung selbst. Die Amadeo-Antonio-Stiftung zog gegen Julian Reichelt und News vor Gericht, da diese in einer gezielten Kampagne Falschbehauptungen über die Stiftung verbreiteten. Das Landgericht Berlin urteilte nun, die verbreiteten Behauptungen seien tatsächlich rechtswidrig. Hintergrund ist ein Vorfall bei einem Workshop an einer sächsischen Schule. Dabei geriet versehentlich ein Magazin mit sexualisierten Inhalten unter Workshop-Materialien. Die Verantwortlichen brachen den Workshop daraufhin ab und informierten die Schulleitung. Die Amadeo-Antonio-Stiftung war daran lediglich durch Förderung des Projekts beteiligt. Rechte Medienportale wie News griffen den Fall auf und verdrehten ihn systematisch zu einer Kampagne, die die Stiftung als, Zitat, Pedo-Stiftung, Zitat Ende, bezeichnete. Apollo News und News wurde nun gerichtlich untersagt, weiterhin zu behaupten, die Stiftung habe dieses Projekt organisiert oder ihre Mitarbeitenden hätten SchülerInnen pornografische Inhalte gezeigt. Bei Verstößen drohen Ordnungsgelder. Die AfD-Bundestagsfraktion lädt zum sogenannten Demokratiekongress in den Bundestag ein. Das berichtet Beltua News. Unter dem Titel Meinungsfreiheit, Medien, Menschenrechte soll die Veranstaltung Ende Juni stattfinden. Die Einladung wurde von den AfD-Fraktionsvorsitzenden Alice Weidel und Tino Chrupalla unterzeichnet. Gäste der Veranstaltung sind unter anderem der frühere tschechische Präsident Václav Klaus, Berliner Zeitungsherausgeber Holger Friedrich, Roger Köppel, Susanne Fürst von der FPÖ, der frühere Verfassungsschutzchef Hans-Georg Maaßen sowie Russland- und querdenkennahe Intellektuelle wie Michael Mayen, Alexander von Bismarck und Ulrike Gero. Laut Beltua News verfolgt die AfD mit der Veranstaltung das Ziel, sich nicht nur als rechte Partei, sondern auch als Forum für Personen zu präsentieren, die sich aus dem öffentlichen Diskurs ausgegrenzt fühlen. Das Thema Meinungsfreiheit diene dabei als zentraler Bezugspunkt der Veranstaltung. Der AfD-Bundesvorsitzende Chrupalla fordert die Abschaffung der Briefwahl. Das berichtet die Ostdeutsche Allgemeine. Konkret fordert er, die Briefwahl durch ein anderes Verfahren wie eine mobile Wahlurne zu ersetzen. Anlass für die Forderung war die Niederlage des AfD-Kandidaten Sebastian Wippel bei der Oberbürgermeisterwahl in Görlitz. Bei der Urnenwahl lag Wippel mit 52% der Stimmen vorne, aber erhielt bei den Stimmen per Briefwahl nur 28% und verlor am Ende mit 44% insgesamt gegen den CDU-Kandidat Octavian Urso mit 55,8%. Die Überwachungsbehörde für europäische Parteien hat Hinweise auf mögliche Verstöße gegen EU-Grundwerte durch die Europapartei der AfD. Das schreibt unter anderem die Taz und geht wohl aus einem Schreiben der Behörde an EU-Kommission, EU-Parlament sowie dem Rat der Mitgliedstaaten hervor. Parlament, Rat oder Kommission können nun darüber entscheiden, ob sie eine Untersuchung der Organisation Europa der Souveränen Nationen, kurz ESN, anfragen. Der Kommissionssprecher teilte mit, das Schreiben werde derzeit sorgfältig geprüft. Sollten solche Überprüfungen offenkundige und schwerwiegende Verstöße feststellen können, könnte die von der AfD mitgegründete ESN ihre Registrierung als europäische Partei und damit EU-Fördermittel verlieren. Laut Politico, die zuerst über das Schreiben berichteten, sei man auf Gerichtsentscheidungen eingegangen, die sich kritisch gegenüber einzelnen Mitgliederparteien wie der AfD äußern, außerdem auf Social-Media-Beiträge mit antisemitischer und Anti-LGBTQ-Rhetorik. Der Verdacht gehe wohl auf übermittelte Hinweise an die Behörde zurück. Die ESN-Partei selber äußerte sich bisher nicht zu dem Schreiben. Die diesjährigen Fördermittel der Europapartei belaufen sich auf rund 2 Millionen Euro. Ein Sekundarschullehrer aus Stendal hat eine Abmahnung erhalten, nachdem er sich im Unterricht gegen die AfD positioniert haben soll. Das berichtet die Taz. Nach einer Dienstaufsichtsbeschwerde der AfD wurde ihm vom Landesschulamt ein Verstoß gegen die Neutralitätspflicht vorgeworfen. Der Lehrer weist die Vorwürfe zurück. Er erklärt, er habe lediglich über die AfD aufgeklärt und damit seine Pflicht als Lehrer erfüllt. Gegen die Abmahnung hat er Klage eingereicht. Der Fall wurde auch im Landtag von Sachsen-Anhalt diskutiert. Dort bestätigte Bildungsminister Jan Riedel, dass das Verhalten der Lehrkraft disziplinarisch eingeordnet worden sei. Lehrkräfte an Schulen sind nicht zur Neutralität verpflichtet, lediglich eine Mäßigung und Zurückhaltung bei politischer Betätigung ist vorgeschrieben. Der staatliche Bildungs- und Erziehungsauftrag fordert hingegen ausdrücklich eine Erziehung im Sinne der demokratischen Grundsätze und Werte des Grundgesetzes. In Prag kam es am diesjährigen 1. Mai zu gewalttätigen Angriffen von etwa 60 Neonazis. Das berichtet das antifaschistische Infoblatt. Auf Initiative des Neonazis Philipp Wafra versammelten sich die Neonazis, um eine Feier zum 30-jährigen Bestehen tschechischer Antifa-Gruppen zu stören. Bereits auf der 1. Mai-Demonstration kurz zuvor hatten etwa 50 Neonazis die rund 1000 Teilnehmenden angegriffen. Die Jubiläumsfeier konnte durch Polizeischutz dennoch stattfinden, musste jedoch aufgrund einer Bombendrohung zwischenzeitlich unterbrochen werden. Später in der Nacht wurde eine Gruppe von Punks überfallen und eine Person schwer verletzt. Auch am darauffolgenden Morgen wurden BesucherInnen des sogenannten Antifa-Festes verfolgt. Dabei wurde erneut ein Antifaschist schwer verletzt. Zur Erniedrigung wurden Bilder und Videos sowohl von den Angriffen als auch von den Schwerverletzten in sozialen Netzwerken veröffentlicht. Verantwortlich dafür sei der tschechische Neonazi Vlastimil Pečanek, der bereits eine mehrjährige Haftstrafe abgesessen hat, unter anderem wegen des Mordes an einem Angehörigen der Sinti und Roma. An dieser Stelle erinnern wir an die Opfer rechter Gewalt. Diese Erinnerungen führen wir auch in den kommenden Wochen weiter. Über das ganze Jahr hinweg möchten wir an all jene Menschen erinnern, von denen man weiß, dass sie seit 1990 durch rechte Gewalt zu Tode gekommen sind. Informationen übernehmen wir dazu unter anderem von der Amadeo-Antonio-Stiftung, dem Buch Rechte Kontinuitäten von Harry Weibel und von Opferberatungsstellen und weiteren antifaschistischen Gruppen und Initiativen.
2: Wir erinnern an die Familie Gensch. Auf das Haus der in Solingen lebenden Familie Gensch wurde am 29. Mai 1993 ein Brandanschlag verübt. Dabei starben 5 Familienmitglieder. Kyrün Ince im Alter von 27 Jahren, Hatice Gensch im Alter von 18 Jahren, Gülistan Öztürk im Alter von 12 Jahren, Hülya Gensch im Alter von 9 Jahren und Saime Gensch im Alter von 4 Jahren. Der Brandanschlag fiel in eine Zeit, in der eine ganze Serie von rassistischen Anschlägen verübt wurden. Am 13. Oktober 1995 verurteilt ein Strafsenat des Düsseldorfer Oberlandesgerichts 4 junge Solinger wegen auf Ausländerhass basierenden 5-fachen Mordes, 14-fachen Mordversuchs und besonders schwerer Brandstiftung zu 1x15 und zu 3x10 Jahren Haft. Heute gibt es in Solingen viele Orte, die an den Brandanschlag und dessen Opfer erinnern. Die Familie Gensch wird als Opfer rechter Gewalt anerkannt. Wir erinnern an Falko Lüttke. Am 31. Mai 2000 wurde der 22-jährige Punk Falko Lüttke in Eberswalde von einem Rechtsradikalen vor ein Taxi gestoßen und von diesem tödlich erfasst. Im Vorfeld kam es zu einer Auseinandersetzung wegen einer Hakenkreuz-Tätowierung des Täters. Das Landgericht Frankfurt-Oder verurteilte den Täter im Dezember 2000 wegen Körperverletzung mit Todesfolge zu einer Haftstrafe von 4,5 Jahren. Überdies betonte das Gericht in seinem Urteil, dass das Verhalten Falko Lüttkes ein Akt der Zivilcourage gewesen sei und keine Provokation von Seiten des Punks ausging. Der Bundesgerichtshof wertete die Tat schließlich nur noch als fahrlässige Tötung, da der Täter ohne Vorsatz gehandelt habe. Der Fall wurde nachträglich auf Grundlage einer Studie des Moses-Mendelssohn-Zentrum aus dem Jahr 2015 als rechte Gewalttat staatlich anerkannt. Wir erinnern an Gerhard S. Am 1. Juni 1991 wird der 43-jährige Gerhard S. am Leipziger Hauptbahnhof von 2 Neonazis verprügelt und aus der Straßenbahn gestoßen. Zuvor hatten die beiden Täter andere Fahrgäste angepöbelt und angerempelt. Als Gerhard S. daraufhin das Verhalten lautstark kommentierte, begannen die beiden Neonazis, ihn zu treten und zu schlagen. Dann haben sie Gerhard S. aus der fahrenden Straßenbahn geworfen. Wenige Tage später starb Gerhard S. an seinen schweren Verletzungen. Weitere Hinweise von AugenzeugInnen, dass die Täter zu einer Neonazi-Szene zuzuordnen sind, waren direkt im Anschluss an die Tat der Leipziger Polizei mitgeteilt worden. Dennoch bestätigte die Leipziger Polizei die politische Motivation der Täter offiziell nicht. Auf eine parlamentarische Anfrage im Jahr 2024 antwortet die sächsische Landesregierung, der Fall sei ihr unbekannt. Gerhard S. ist nicht als Opfer rechter Gewalt anerkannt. Wir erinnern an Bernd Z. Anfang Juni 1933 wurde der damals 29-jährige Bernd Z. von 4 Rechten in Oranienburg zu Tode geschlagen und getreten. Seine Leiche versteckten sie in einem leerstehenden Haus in Pritzwalk. Dort wurde sie erst 4 Monate später entdeckt. Daraufhin wurden im Oktober 1993 die 4 Täter festgenommen. Bernd Z. wird nicht als Opfer rechter Gewalt anerkannt. Wir erinnern an Ronald Masch. Am 1. Juni 2002 wurde der 29-jährige Dachdecker Ronald Masch auf einem Feld bei Neumarlisch in Brandenburg von einer Gruppe Neonazis getötet. Ronald Masch hatte nach einem Disco-Besuch in Alt-Zeschdorf bei Frankfurt-Oder eine Mitfahrgelegenheit nach Hause gesucht. Die Männer beschlossen, den ahnungslosen Mann mitzunehmen, um ihn auszurauben. Anschließend wurde Ronald Masch bei einem Fluchtversuch erstochen. Die Tat wurde vor Gericht als Raubüberfall angesehen, obwohl den beiden Haupttätern in der Verhandlung untersagt wurde, ihre Hände offen zu zeigen, da beide das Wort Hass auf ihrer Hand tätowiert haben, das S jeweils in Runenschrift. Ronald Masch wurde nicht als Opfer rechter Gewalt anerkannt. Wir erinnern an André Kleinau. In der Nacht zum 27. Mai 2011 wurde André Kleinau am Oschatzer Südbahnhof von 5 Männern aus sozialdarwinistischen Motiven brutal zusammengeschlagen. 5 Tage später, am 1. Juni 2011, stirbt André Kleinau an seinen schweren Verletzungen. Im Januar 2013 werden die 5 Täter wegen Totschlags zu Freiheitsstrafen ohne Bewährung verurteilt. André Kleinau ist nicht offiziell als Todesopfer rechter Gewalt anerkannt. Wir erinnern an einen Student. Im Juni 1996 wurde bei einem Brandanschlag auf ein Studentenwohnheim der Fachhochschule im Lübecker Stadtteil St. Jürgen ein Student getötet. Die Namen aller nichtdeutschen Studenten an den Klingelschildern der Eingangstür wurden durchgestrichen und es wurden Hakenkreuzschmierereien an den Wänden festgestellt. Dieser Anschlag ist Teil einer Reihe von Anschlägen im Lübecker Stadtteil St. Jürgen. Wir erinnern an Edgar R. Im Juni 2004 wurde der wohnungslose Edgar R. in Güsten im Salzlandkreis von 3 Personen geschlagen und getreten. R. soll vorher erzählt haben, dass einer der Täter in einer Schlägerei verwickelt war, was dieser nicht dulden wollte. Die Täter lockten R. in ein Auto, um ihn an einem abgelegenen Ort zusammenzuschlagen. R. verstarb an den Folgen seiner schweren Verletzungen. 2 der Täter erhielten lebenslange Haftstrafen, der 3. wurde zu 6 Jahren Jugendhaft verurteilt. Ein mögliches rechtes Tatmotiv wurde im Prozess nicht aufgeklärt. Edgar R. ist nicht offiziell als Opfer rechter Gewalt anerkannt. Wir erinnern an Walter Lübcke. Am 2. Juni 2019 wurde Walter Lübcke auf der Terrasse seines Hauses erschossen. Der Kasseler Regierungspräsident war 2015 Ziel einer rechtsradikalen Hasskampagne geworden, die seither immer wieder neu angefacht wurde. In seiner Amtsfunktion war Lübcke auch für die Unterbringung von Geflüchteten zuständig. Bei einer Veranstaltung zur Eröffnung sagte Walter Lübcke jene Sätze, für die er noch Jahre später bedroht wurde. Zitat: Wenn wir vermitteln wollen, dass es sich lohnt, in unserem Land zu leben, dann muss man auch für Werte eintreten. Wer diese Werte nicht vertritt, der kann jederzeit dieses Land verlassen, wenn er nicht einverstanden ist. Das ist die Freiheit eines jeden Deutschen. Zitat Ende. Der Hauptverdächtigte legte ein Geständnis ab. Laut eigener Aussage sei er 2015 selbst bei der Informationsveranstaltung gewesen. Lübkes Äußerungen hätten ihn dann, Zitat, die ganze Zeit, Zitat Ende, beschäftigt. Schon unmittelbar nach seiner Verhaftung berichteten die Medien über die Vernetzung des Täters in der rechtsradikalen Szene. Walter Lübcke ist als Todesopfer rechter Gewalt anerkannt. Wir erinnern an Helmut Lea. Helmut Lea wurde am 4. Juni 1991 in einem Waldstück in der Nähe der Kreisstadt Gifhorn in Niedersachsen erstochen. Der jugendliche Täter gehörte der örtlichen Neonazi-Szene an. Er ermordete Helmut Lea aus sozialdarwinistischen Motiven. Der Täter wurde vom Landgericht Hildesheim zu einer 6-jährigen Jugendstrafe verurteilt. Sein rechtes Weltbild wurde zwar thematisiert, doch seine offensichtliche Szenenzugehörigkeit sowie das sozialdarwinistische Tatmotiv wurden seitens des Gerichtes nicht in der Urteilsfindung berücksichtigt. Helmut Lea ist nicht offiziell als Opfer rechter Gewalt anerkannt. Wir erinnern an Peter T. Peter T. wurde bei einem Ausflug zu einem Stausee bei Hohenstein-Ernsthal in Sachsen am 25. Mai 1995 von rechten Skinheads zusammengeschlagen. Er erlitt schwere Kopfverletzungen, woran er 9 Tage später starb. Bevor die etwa 20-köpfige Tätergruppe Peter T. zusammenschlug, griffen sie bereits Menschen mit pakistanischer Migrationsgeschichte an. Das Landgericht Chemnitz verurteilte lediglich 8 Täter zu Bewährungsstrafen. Wer aus der Gruppe Peter T. getötet hat, konnte vor Gericht nicht geklärt werden. Peter T. wird vom Staat als Opfer rechter Gewalt anerkannt. Wir erinnern an Bektas Häfal. Am 4. Juni 1997 starb der damals 26-jährige Kurde Bektas Häfal infolge eines Brandes in der Notunterkunft Fallenbrunn in Friedrichshafen am Bodensee. 53 BewohnerInnen wurden beim Brand verletzt, 5 erlitten schwere Verletzungen und Bektas Häfal starb. Da die Fenster im Erdgeschoss des Gebäudes vergittert waren und der Brand im Eingangsbereich wütete, haben sich die allermeisten der über 370 BewohnerInnen aus höheren Etagen retten müssen. Sie benutzen dazu auch Bettlaken zum Abseilen sowie Matratzen und Sofas, um den Sprung aus 7 Metern Höhe sicherer zu machen. Die BewohnerInnen der Notunterkunft berichteten von 2 vorangegangenen Bombendrohungen im Mai, weshalb die Unterkunft auch schon geräumt worden war. Sie berichteten außerdem, dass in der Brandnacht die 2 öffentlichen Telefone im Haus zerstört worden waren und sie sprachen von 3 Brandherden, die sich an verschiedenen Türen befanden. 3 Tage später teilte die Polizei mit, dass der Brand sehr wahrscheinlich durch Brandstiftung entstanden sei, aber dass sich, Zitat, keine Hinweise auf eine fremdenfeindliche Tat ergeben hätten, Zitat Ende. In Friedrichshafen am Bodensee fand infolge eine Trauerdemonstration statt, die von der Polizei mit offensiver Präsenz begleitet wurde. Bektas Häfal ist nicht als Opfer rechter Gewalt anerkannt. Wir erinnern an Horst Hennersdorf. Der obdachlose Horst Hennersdorf wurde am 5. Juni 1993 von 2 jungen Neonazis in Fürstenwalde in Brandenburg zu Tode gefoltert. Mehrere Zeugen beobachteten die Tat, griffen aber nicht ein. Obwohl das Landgericht Frankfurt-Oder die Täter eindeutig der rechten Szene zuordnete, sah es dennoch kein rechtes Motiv. Das Gericht verurteilt die Täter wegen schwerer Körperverletzung mit Todesfolge zu 8 bzw. 5 Jahren Haft. Horst Hennersdorf wird vom Staat als Opfer rechter Gewalt anerkannt. Wir erinnern an Clément Méric. Clément Méric studierte in Paris und wurde am 5. Juni 2013 von Neonazis ermordet. Clément Méric war Aktivist von SUD Etudiants und der Aktion Antifaschist in Paris. Er und seine FreundInnen trafen an diesem 5. Juni zufällig auf eine Gruppe Neonazis, allerdings riefen diese weitere KameradInnen zur Verstärkung herbei, um die AntifaschistInnen anzugreifen. Clément Méric starb am Abend noch an den Folgen der Verletzungen, die ihm bei dem Angriff zugefügt wurden. 2 der Täter wurden von einem Pariser Gericht zu 11 und 7 Jahren Haft wegen Totschlag verurteilt, einer freigesprochen. 2021 wurden die Haftstrafen jedoch auf 8 und 5 Jahre reduziert. Clément Méric ist nicht als Opfer rechter Gewalt anerkannt.
1: Zum Abschluss der Antifa-Nachrichten hier noch ein paar Veranstaltungshinweise.
3: Was passiert, wenn autoritär-populistische Akteure staatliche Machtmittel an die Hand bekommen? Mit dieser auch für Sachsen-Anhalt möglicherweise wichtigen Frage hat sich der Verfassungsblog-Redakteur und Leipziger Jurastudent Janus Richter beschäftigt. Unter dem Titel Verwundbare Bildung, wie autoritäre PopulistInnen die Wissenschaftsfreiheit angreifen, ist er heute als Referent bei einer Vortragsveranstaltung der GEW und der Verdi Hochschulgruppen in Halle zu Gast. Los geht es um 18 Uhr im Hörsaal Anton Wilhelm Amo, also Hörsaal 4 in der Ludwig-Fucherer Straße 2. In Potsdam findet heute Abend ein Vortrag mit Marek Winter aus der Veranstaltungsreihe gegen Antisemitismus, Antizionismus und Autoritarismus der universalistischen Linken Potsdam statt. Dabei geht es um Überlegungen zur Kritik des marxistisch-leninistischen Reenactments. Der Vortrag beginnt um 19 Uhr im interkulturellen Bildungs- und Begegnungszentrum in der Schulstraße 8b. Morgen Abend findet im Wasserschaden Leipzig eine Soli-Party für antifaschistische Zwecke statt. Am Eingang könnt ihr euch durch ein Kennenlernspiel direkt vernetzen und ab 20 Uhr geht es auch schon mit der Bar und veganem Kakerlakenrennen los. Für die genaue Adresse und bei weiteren Fragen könnt ihr euch gerne an die E-Mail-Adresse fragenbündnis-gegen-rechte-netze@systemli.org wenden oder im planlos Veranstaltungskalender für Leipzig nachschauen. Außerdem könnt ihr am Wochenende bei Recherche-Workshops zur NS-Familiengeschichte mitmachen. Der Workshop soll grundlegende Kompetenzen der Archivrecherche vermitteln und dazu ermutigen, Archive zu nutzen und Hürden abzubauen. Dazu findet am Samstag ein Workshop von 11 bis 17 Uhr statt. Die Anmeldung erfolgt über die E-Mail-Adresse leipzig@naturfreundejugend.de. Am Sonntag geht das Ganze um 10 Uhr los. Die Anmeldung läuft über presentpast@bambule-stiftung.eu. Den jeweiligen Veranstaltungsort bekommt ihr auf Anfrage. Alle weiteren Infos sind im Planlos-Veranstaltungskalender für Leipzig verfügbar. Heute Abend findet in der Berliner Schiller-Bibliothek ein Vortrag mit Diskussion zum Thema Ausgrenzung und Entrechtung aus der Perspektive von Romnia und Roma in Serbien statt. Vorgestellt wird das Buch Abgeschoben – Ausgrenzung und Perspektiven von Roma – Deutschland, Serbien, EU. Mit Ergebnissen aus vielen Jahren unabhängiger Recherchen. Los geht es um 18 Uhr am Leopoldplatz. Der Eintritt ist frei. Eine Antifa-Soli-Party findet auch in Berlin statt. Dort werden Spenden für Gerichtsverfahren gegen AntifaschistInnen in Dresden und Düsseldorf gesammelt. Mit Punk, Hardcore und Crust geht das Ganze morgen Abend um 18 Uhr los in der Markgrafendamm 24c.
1: Das waren die Antifa-Nachrichten für den 4. Juni 2026. 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
3: Herzlich willkommen zu dieser Ausgabe der Stimmlagen, dem Infomagazin der Freien Radios in Österreich. Aus dem Studio der Radiofabrik Salzburg begrüßt euch heute David Mehlhardt. Wer in den letzten Tagen aufmerksam die innenpolitische Berichterstattung verfolgt hat, wird bemerkt haben, dass wieder ein bisschen Schwung in die Wehrdienstdebatte gekommen ist, denn die SPÖ hat den Vorschlag gemacht, den Wehrdienst so zu belassen, wie er ist. Er sollte lediglich attraktiviert werden, wie es in einer Aussendung heißt. Das knüpft an den Diskurs, den die ÖVP durch die Verteidigungsministerin Claudia Tanner angestoßen hat, den Wehrdienst in Österreich zu verlängern, und Anfang des Jahres 2026 wurde von einer Kommission ein Papier erarbeitet, in dem ein sogenanntes Österreich-Plus-Modell favorisiert wurde. Das heißt, der Wehrdienst sollte von aktuell 6 Monaten auf 8 Monate verlängert werden, plus 2 Monate zusätzliche verpflichtende Milizübungen.
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3: Die Unerhört-Redaktion der Radiofabrik hat diese Debatte ebenfalls aufgegriffen und am 7. Mai 2026 zu einer Live-Diskussion ins Studio geladen. Dort waren unter anderem zugegen Peter Schinnel, der Militärkommandant von Salzburg, Tanja Bührer, eine Militärhistorikerin von der Uni Salzburg, sowie Walter Schnöll von der AG Wehrdienstverweigerung. Das Podium wurde abgerundet durch Franz Vossel, einen 17-jährigen Schüler aus Salzburg, der in der Landesschülervertretung aktiv ist und quasi als eine Person, die von einer geplanten Wehrdienstverlängerung direkt betroffen ist, mitdiskutiert hat. In der folgenden halben Stunde gibt es deswegen bei den Stimmlagen einen Ausschnitt aus dieser 50-minütigen Diskussion zu hören, in dem die interessantesten Punkte rund um die geplante Wehrdienstverlängerung in Österreich im Studio debattiert wurden. Moderiert und geleitet wurde die Diskussion von mir und meiner Unerhört-Kollegin Jana Djordjevic.
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3: Ich möchte gerne anschließend die erste Frage an Herrn Schnöller richten. Die AG Wehrdienstverweigerung, ich habe nachgeschaut, ist 1979 gegründet worden, also wo man vielleicht schon bis das Ende des Kalten Krieges heraufkommen hat sehen. Und seitdem hat sich die Zeit dann doch wieder ein bisschen verändert. Also ist so eine prinzipielle Haltung gegen Militarismus, Aufrüstung, Militär nach wie vor immer noch angebracht?
4: Es ist wichtiger denn je, vor allem wenn sich in der Politik manches wendet und sozusagen das, was wir als breiten Konsens in der Gesellschaft nach 1945, nach dem Zweiten Weltkrieg wahrgenommen haben, dass es nie wieder Krieg geben soll. Wenn dieser Konsens jetzt verloren geht oder schmäler wird in der Gesellschaft, dann ist es umso wichtiger, dass es Menschen gibt, die sich gegen Militär und gegen Militarismus einsetzen und darauf hinweisen, dass das, was jetzt in Europa passieren soll an Aufrüstung, extreme Einsparungen in allen Bereichen der Gesellschaft nach sich ziehen wird, in Bildung, im Sozialwesen, in der Gesundheitsversorgung, und das zu einem Preis, der im schlimmsten Fall, wenn Politik und Diplomatie versagen, in einem Krieg endet, den wir jetzt als kleines Beispiel in der Ukraine sehen, wo trotzdem hunderttausende Menschen elendig sterben.
3: Okay. Dankeschön, dann würde ich gerne den Herrn Schinnell fragen. Sie ist Brigadier beim Bundesheer. Wie realistisch ist überhaupt, dass jetzt in nächster Zukunft ein Krieg über Österreich hereinbricht? Natürlich, die Kriegsführung hat sich verändert. Sie wird mittlerweile so im hybriden Raum geführt, sie wird im digitalen Raum geführt. Ist eine Verlängerung der Wehrpflicht auf 8 plus 2 Monate überhaupt ein adäquates Mittel, um solchen Herausforderungen zu begegnen?
5: Sie stellen mir jetzt sehr viele Fragen auf einmal. Ich möchte an den Herrn Schnöll anschließen. Nach 1945 haben unsere Väter gesagt, nie wieder Krieg. Und in dieser Stimmung sind wir heute noch. Und nie wieder Krieg hat aber für unsere Väter und Großväter immer geheißen, auch eine starke Neutralität, eine bewaffnete, eine militarisierte Neutralität, die also etwas hat, um gegen einen Angreifer da zu sein. Und genau in der Situation sind wir auch heute. Wir machen keine, oder wir wollen nicht aufrüsten, wir wollen nicht kriegstüchtig werden, wir wollen nur unseren Kernauftrag als Militär, die Souveränität Österreichs verteidigen zu können, erfüllen können. Und dazu braucht es neben dem Material, und da kaufen wir sehr viel ein, auch Personal. Und Personal hängt also mit der Wehrdienstverlängerung, mit dieser Diskussion der Übungspflicht für die Miliz zusammen. Und das ist also die Ausgangsbasis. Ein neutraler Staat muss sich aus meiner Sicht, auch aus Sicht der Staatsräson, gegen alle Angriffe von außen verteidigen können, um sich nicht verteidigen zu müssen.
3: Dann möchte ich gerne an Franz Vossel noch kurz eine Frage richten. Wenn Sie jetzt quasi in der siebten Klasse sind, also Sie haben die Stellung vielleicht noch vor sich, oder haben es schon hinter sich, was waren die ersten Gedanken, die Sie da gehabt haben, wie das diskutiert worden ist, dass das Bundesheer verlängert werden soll, dass statt 6 Monate dann 8 plus 2 Monate zum Einrücken sind?
0: Ja, also um ehrlich zu sein, die ersten Gedanken waren, ja, meine Freunde, die jetzt schon sozusagen in den Wehrdienst müssen oder Zivildienst, die kennen nur kürzer und ich muss dann womöglich schon länger. Das waren die ersten Gedanken und den zweiten Gedanken dann natürlich das, bringt sie das wirklich was, wenn wir jetzt sagen, wir sind nicht in der Lage dazu, uns wirklich zu verteidigen, dann 2 beziehungsweise 4 Monate dran zu hängen oder halt den Zivildienst auf 12 Monate zu verlängern, bringt sie das wirklich was? Oder ist es einfach nur ein Symbol sozusagen, ein Symbol, das man setzt, um eben kriegs- oder verteidigungstüchtig dazustehen?
1: Ich würde gerne auch eine Frage an die Frau Bührer stellen. Und zwar ist Österreichs Neutralität historisch eng mit dem Gedanken des Bürgerheers verknüpft. Das hat der Herr Schindler auch schon erwähnt. Können Sie aus einer historischen Perspektive auch erklären, wie das Militär mit der Neutralität zusammenhängen kann?
6: Ja, also das ist ja in der Schweiz auch so, ne? Ist ja auch Neutralität schon sehr lange. Ja, das ist insofern kein Widerspruch, wenn es eigentlich nur um die nationale Verteidigung geht, ne? Aber ich möchte eigentlich auch noch so ein bisschen anhängen an das, was schon gesagt wurde, ne? Also ich denke, der Konsens, dass wir alle Frieden wollen und keinen Krieg wollen, den haben wir hier unbestritten. Ne? Ich würde sagen, dem stimmen alle zu. Die Frage ist natürlich, wie erreicht man das? Und da kann vielleicht eben in gewissen Phasen wie nach dem Zweiten Weltkrieg die Neutralität eine gute Strategie sein. Und auch die Schweiz ist ja auch durch die beiden Weltkriege gekommen. Aber das kann sich ja auch ändern, ne? Und da kann vielleicht Pazifismus oder Diplomatie eine Strategie sein, aber in anderen Zeiten kann das eben nichts mehr bewirken, ne? Und Neutralität nützt nur so lange etwas, wenn das international rechtlich von allen anerkannt wird, ne? Aber wenn wir es jetzt mit autokratischen, expandierenden Großmächten zu tun haben, die diese Regeln des internationalen Rechts nicht mehr anerkennen, dann ist natürlich die Frage, ob die Neutralität überhaupt noch ein Schutz ist. Ja? Wenn jetzt selbst eine westliche Großmacht wie die USA die Regeln des internationalen Rechts nicht mehr anerkennt, dann ist es wirklich fraglich, ob das noch irgendwas nützt, ne? Und ob dann eben die Bewahrung des Friedens nicht Aufrüstung bedeutet, ne? Also Abschreckung als die beste Methode, um einen Krieg zu vermeiden. Und ob jetzt die Verlängerung der Wehrpflicht das Mittel ist, würde ich natürlich bezweifeln, aber es kann ein Schritt sein, ne? Also, aber es müssen mehrere folgen. Und ich denke auch nicht, dass man noch in nationalen Sicherheitskonzepten denken kann. Man muss europäisch denken, sonst hat Europa keine Chance. Ja, also das ist absolut der falsche Weg, ein nationales Sicherheitsdenken allein zu verfolgen.
1: Dürfte ich da noch kurz einhaken, weil wir haben ja zum Beispiel den NATO-Bund und manche reden in den Medien davon, dass wir vielleicht ein EU-Militär aufbauen könnten. Wäre das überhaupt möglich? Und das würde ja dann wegkommen vom nationalen Denken, sondern zum gemeinsamen Denken in Europa. Mhm. Aber wenn jetzt im NATO-Bund auf einmal die USA einen anderen Weg einschlägt, was tut dann Europa in dem Fall?
6: Ja, also das ist sehr fraglich, ob die NATO weiterhin funktionieren wird. Die USA zieht sich zurück und man muss vielleicht sogar in Kategorien denken, dass die USA sich feindlich verhält. Also es gibt ja einige Zeichen auch auf der Ebene der Diplomatie, der Zoll, Handelspolitik und so weiter und so fort, wo eigentlich ein aggressivfeindliches Verhalten der USA spürbar ist. Ne? Das kann halt von politischer Seite nicht offen ausgesprochen werden, weil wir im Moment noch abhängig sind und es gleich Strafaktionen gibt von der Regierung. Ja? Also muss man sich da noch ein bisschen diplomatisch halten. Aber ich denke auf jeden Fall, also ich denke nicht, dass die EU den Rahmen bilden kann, aber eine, sagen wir mal, Koalition der Willigen, das kursiert ja jetzt auch schon ein paar Jahre. Und da wird sich dann herausstellen, wer sich da alles anschließt. Möglichst breit ist natürlich umso besser.
5: Ne? Ja, Herr Schindler, Sie zeigen auf. Darf ich da gleich reagieren? Ja. Ich bin ganz bei Ihnen. Und ich muss sagen, sogar ganz offen, ich bin ein Europäer, ich fühle mich als Europäer. Und wir leben in diesem Teilstaat Österreich. Also was ich zuvor gesagt habe, heißt nicht Alleingang. Also das Wichtigste jetzt in dieser Situation ist aus meiner Sicht, dass wir Europa stärken, dass wir mit diesem Europa mitmachen, egal wie sich die NATO entwickelt. Aber unser Rahmen ist ja trotzdem noch die Neutralität. Man kann diskutieren, wie man die Neutralität jetzt sieht, vor allem hinsichtlich auch unseres Zugangs, also Österreichs Zugangs zu den Sanktionen jetzt gegen Russland. Also politisch sind wir schon lange nicht mehr neutral, militärisch sehr wohl. Also ich würde auch jetzt nicht in die Neutralitätsdiskussion gehen. Wichtig ist, dass wir als Europäer jetzt zusammenhalten und uns nicht auseinanderdividieren lassen, was ja passiert, vor allem jetzt mit Desinformationskampagnen, die wir gerade erleben. Da ist ja genau das Ziel, dass wir die Europäer auseinanderbringen und dadurch unsere Einheit schwächen. Aber ich sage, als Österreich sind wir mittendrin und können gar nicht alleine denken. Aber wenn ich Europa denke, dann heißt das auch wieder, das geht auch nicht ohne Militär. Also auch in Europa muss jeder seine Souveränität selber verteidigen können. Also ein friedliches Europa heißt nicht ohne Militär.
3: Jetzt haben wir bei diesen beiden Statements von der Frau Bührer und vom Herrn Schindler gemerkt, so eine gewisse Alternativlosigkeit. Es muss schon Richtung Aufrüstung, Richtung Heer gehen, nicht jetzt vom nationales Heer, sondern vielleicht sogar ein europäisches Heer. Herr Schnöll, Sie haben da ein bisschen indigniert geschaut, wie diese Aussagen gefallen sind. Was sagen Sie dazu?
4: Ich bin überzeugt davon, dass militärische Aufrüstung keine Lösung der Probleme der Zukunft ist, sondern im Gegenteil die Entwicklung der Gesellschaft massiv beeinträchtigt. Und deshalb plädiere ich dafür, die Armeen in Europa eher abzuschaffen als aufzurüsten. Und eine aufgerüstete Armee ist dann immer sozusagen eine Möglichkeit, bei Politik und Demokratieversagen in einem Krieg zu enden, der für viele Menschen dann mit dem Tod endet. Allerdings nicht für alle, weil in den Kriegen der Gegenwart sehen wir ja auch in der Ukraine, dass es sehr wohl eine Oberschicht gibt und eine Schicht der Reichen, eine Schicht der Mächtigen, die von einem Krieg nicht beeinträchtigt sind und auch ihre Familienangehörigen im Krieg nicht sterben. Für die Normalbevölkerung ist es dann die Normalität.
3: Dankeschön für diese Aussage. Frau Bührer, Sie würden gern darauf antworten.
6: Ja, also ich würde halt einfach gerne mal nachfragen, wollen Sie denn einfach, wenn eine Invasion von Russland kommt, einfach die geschehen lassen? Was ist Ihre Antwort darauf?
4: Ja, wir können jetzt natürlich jeden potenziellen militärischen Konflikt, also ich sehe jetzt diskutieren, ich sehe jetzt die Wahrscheinlichkeit, dass Russland in Österreich einmarschieren möchte, sehe ich nicht.
5: Ja, aber was hätte die Ukraine tun sollen? Hätten die nichts tun sollen und sich von Russland einnehmen lassen? Also mir würde das nicht gefallen.
4: Da müssten wir jetzt ein bisschen weiter ausholen und bis wahrscheinlich sogar 2014 zurückgehen. Ich glaube, dass uns das aber in der Diskussion, was wir in der Zukunft wollen, tatsächlich nicht weiterbringen. Das, was wir in der Ukraine sehen, ist, dass gerüstete Staaten nach Diplomatieversagen, nach Politikversagen dazu neigen, sich gegenseitig umzubringen, und genau das wollen wir nicht haben.
3: Ja, danke, ich meine, ist eh schon angesprochen worden, es führt wahrscheinlich ein bisschen zu weit weg dann von der allgemeinen Diskussion, weil es geht jetzt nicht um die Ukraine, sondern dazu, was halt in Österreich geplant ist und ob das auch für Österreich dann zutrifft. Natürlich mit solchen Aussagen, ob Russland Österreich angreift, kann natürlich passieren. Man weiß es in Zukunft nicht. Lieber Franz Vossel, diese Diskussion, wie gesagt, wir haben dich vorher schon gefragt, als junge Person, was du davon denkst. Was würdest du jetzt für die Zukunft wünschen, wie so ein System umgesetzt wird? Bist du mit diesem 8+2-Modell, bist du zufrieden oder hättest du dir gern mehr Mitbestimmung gewünscht oder eventuell ganz andere Versionen?
0: Ja, also ich glaube, wo wir uns einig sind oder was man auf jeden Fall sagen kann, es braucht eine Reform des Systems. Und da finde ich halt eine reine Verlängerung nicht den richtigen Ansatz, wenn es eben unattraktive Voraussetzungen sind. Also das Gehalt oder die Bezahlung im Militär ist doch relativ gering und im Zivildienst auch. Also ich glaube, es sind 600 Euro beim Wehr und im Zivildienst mit 400 Euro nur dazu, also als Lebenserhaltungskosten. Und das, wie vorher schon angesprochen worden ist, ist halt unter der Mindestsicherung und da gehört einfach was gemacht, damit die Umstände besser werden. Und durch die Verlängerung wird es jetzt, anstatt dass attraktiver gemacht wird, das Heer oder der Zivildienst für junge Menschen, unattraktiver gemacht. Das schränkt natürlich ein, dass weniger Leute das freiwillig machen. Und natürlich merkt man auch, also merkt ihr in der Schule, dass das großen Unmut verursacht in einer der jungen Bevölkerung. Vor allem auch, was jetzt angesprochen worden ist, die fehlende Mitbestimmung. Also in dieser Wehrdienstkommission, die den Vorschlag eingebracht hat, ist zwar die Bundesjugendvertretung zum Beispiel als beratendes Mitglied drin, aber keine einzige Jugendorganisation ist als stimmberechtigtes Mitglied dabei. Und das gehört, finde ich, schon auf jeden Fall überdacht, neben dem Inhaltlichen.
3: Herr Vossel hat jetzt schon angesprochen, das Wort Attraktivität, Herr Schinnell. Wie würde man jetzt jungen Menschen das Bundesheer schmackhaft machen? Jetzt wird es noch länger, als es eh schon ist. Jetzt müssen sie sich quasi noch dem fügen, was kann das Bundesheer bieten? Weil wir haben es in der Anmoderation schon gesagt, das Image ist manchmal ein bisschen schlecht. Manche Menschen haben da schlechte Erfahrungen gemacht. Wie könnte man das Image grundsätzlich ändern, dass vielleicht nur die Menschen es als attraktiven Dienst empfinden?
5: Ja, ich kann das alles unterschreiben. Natürlich gibt es, kann das Militär auch nicht immer attraktiv sein. Und immer die Forderung nach der Attraktivitätssteigerung hat schon ein Problem, weil Militärdienst ist grundsätzlich unangenehm. Ob man den jungen Staatsbürger, den man jetzt 6 Monate zu uns holt oder 8 Monate mit 600 Euro abspeist, das ist eine andere Frage. Aus meiner Sicht ist das nicht in Ordnung. Und wir kennen auch junge Burschen, die jetzt als Gesellen gearbeitet haben, einen ordentlichen Verdienst haben und dann natürlich nicht wirklich über die Runden kommen. Also da muss der Staat sich schon auch etwas überlegen. Und das Stichwort Mindestsicherung wäre eine gute Forderung aus meiner Sicht, wenn der junge Mann oder die junge Frau für den Staat etwas leistet. Das ist einmal das Erste. Ich würde empfehlen, den Bericht der Wehrdienstkommission sich auch anzuschauen, nämlich da ist ja nicht nur die Forderung 8+2, das Modell Österreich Plus, sondern da sind sehr viele Maßnahmen, die begleitend dazu gehören. Und da sind also viele dieser Dinge auch angesprochen, wie man den Dienst interessanter oder richtiger machen kann. Und ein Bereich ist also die Qualität in der Ausbildung. Wir haben also jetzt das Problem, mit diesen 6 Monaten werden wir nicht fertig. Und durch diese kurze Zeit machen wir Dinge auch nicht. Zum Beispiel Kraftfahrausbildung für einen C-Führerschein. Das ist für die jungen Leute hochattraktiv, einen C-Führerschein beim Militär zu machen. Aber wenn ich dann nur 2 Monate Nutzungsphase habe, weil die Ausbildung davor, bis er den Führerschein macht, so lange dauert, fangen wir gar nicht damit an. Und das ist also ein Effekt, den wir in vielen Bereichen haben, wo also der junge Mann gar nicht zu der Ausbildung kommt, die er eigentlich braucht. Und wir werden immer technologischer, überall in allen Bereichen, weil es nicht auszahlt. Und wenn ich länger Zeit habe, dann kann ich auch diese Ausbildung wieder vernünftig anbieten und machen und dann habe ich auch als junger Mann etwas davon.
3: Aber vielleicht da gleich die Nachfrage, wenn Sie ansprechen, die Ausbildung oder die Anforderungen werden immer technologischer, immer komplizierter, man hat es da wirklich mit anderen Gefahren zu tun. Ist dann einfach das Zurückgreifen auf Rekruten im Ernstfall wirklich auch noch so sinnvoll? Sind die dann ausgebildet für die Sachen, die

0: 75.000 eh am untersten Limit. Wir haben also im Zuge der Raumverteidigung am Phase mit 300.000 Mann gerechnet. Also da sind wir eh schon sehr weit darunter, aber 55.000 Berufssoldaten könnten wir uns nicht leisten.
1: Herr Schnüll, ja, Sie zeigen eh schon auf, gerne darauf antworten.
2: Ja, danke. Ich glaube, wir sind jetzt in der Diskussion gelandet, 6 Monate oder 8 Monate oder Österreich plus. Ich glaube, die Diskussion gehört grundsätzlich ein bisschen weiter gefasst und die muss eigentlich heißen, ist es legitim, dass der Staat von einem Teil seiner Bürger tatsächlich einen Zwangsdienst verlangt und eine Anzahl von Monaten verlangt, die sie leisten müssen?
1: Das ist eine Frage, die aufgeworfen wurde. Ich glaube, die Frau Bührer möchte gerne darauf antworten.
3: Ja, also natürlich ist es ein Zwang in die individuelle Freiheit oder ein Eingriff in die individuelle Freiheit, aber man muss da schon auch mal reflektieren. Eigentlich ist die Wehrpflicht auf einer sehr demokratischen Basis entstanden. Ne? Also Französische Revolution, die Revolutionsarmee, die aus Freiwilligen bestand, ein enormer Zulauf, wo die Bürger ihre neu erkämpften und blutig erkämpften republikanischen und Freiheitsrechte verteidigen wollten gegen die konservativen Monarchien, ne, im Ersten Koalitionskrieg. Und darauf ist dann die Levée en Masse 1793 die erste Form der auch bürokratisch zwangsmäßig organisierten Wehrpflicht entstanden, wo aber ganz klar dieser Pflicht, man muss es vielleicht weniger Zwang nennen, sondern Pflicht, diese Pflicht gebunden ist an die neuen Rechte, die in einer Republik oder einer Demokratie den Bürgern gewährt wird. Ja? Also das ist eigentlich ein Deal, das ist nicht ein einseitiger Zwang. Und wir haben ja auch andere, in dem Sinn Zwangsformen, Steuern zahlen. So, ohne Zwang ist auch ein Staat nicht und auch nicht Freiheit gewährbar. Ne? Also das muss man einfach auch sehen. Eine völlig, völlig freie Gesellschaft gibt es nicht. Ne? Es gibt Machtcluster und Organisationsformen, die diese Freiheit überhaupt gewähren können. Ne?
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1: Dürfte ich mal kurz nachfragen, dass Sie haben ja angesprochen mit der französischen Revolution, da stellt sich natürlich immer die Frage, für was wird gekämpft, also auch bei der Ukraine gegen Russland wird natürlich immer so gesagt, der kämpft quasi ein despotisches Regime oder ein autoritaristisches Regime gegen ein verhältnismäßig liberal eingerichtetes Land, aber wenn man sich dann den Einzelfall anschaut oder direkt an der Front, dann ist ja Sterben an der Front nicht sonderlich romantisch, da geht es nicht darum, dass da Freiheiten verteidigt werden, sondern da werden ja quasi die Menschen, die leiden brutale Schicksale, wenn man so sieht, die Drohnentechnik entwickelt sich einfach weiter, dass einfach das Sterben mittlerweile einfach auch wie in einem Computerspiel. Mhm. Auf das muss man natürlich auch reagieren, historisch, oder?
3: Wie meinen Sie historisch
1: reagieren? Nein, oder nicht historisch reagieren, aber dass dann auf der einen Seite natürlich, man kann mit diesen Idealen argumentieren, ja, dass das bürgerliche Freiheiten verteidigt werden, auf der anderen Seite ist dieses an der Front stehen nicht sonderlich glamourös.
3: Nein, definitiv nicht. Also das war auch nicht meine Behauptung. Und es ist natürlich auch so, dass die Wehrpflicht auch eingesetzt wurde in aggressiven Expansionskriegen, ne? Also Nationalsozialismus, aber auch die ganzen Heere im Ende 19. Jahrhundert, Anfang 20. Jahrhundert, die eigentlich, wo eben das Offizierskorps noch mehrheitlich aristokratisch war und demokratiefeindlich, die im Prinzip Expansionskriege an der europäischen Peripherie und aber auch in der globalen Welt geführt haben. Ne? Ich sage nicht, es ist eben, man muss es immer historisch kontextualisieren. Und Krieg ist nie romantisch und an der Front sterben ist furchtbar. Deswegen, darauf möchte ich ein bisschen auf Ihre Aussage Bezug nehmen, Herr Fussel, weil Ihre Bedenken und Erwägungen waren ja auch, wie soll ich sagen, schon ein bisschen Wohlfahrtsstaatssorgen, weil es vor allem ja um die Bezahlung geht oder dass mir vielleicht 2 Monate fehlen, haben Sie nicht ganz andere Sorgen, nämlich dass eben wirklich die Frage, ja, bin ich bereit für ja die Republik Österreich zu sterben. Ne? Also, und wie viel, ja, jetzt wenn Sie diskutieren mit Ihren Kolleginnen und Kollegen, wie ist da so die, das würde mich wundern, eben die Stimmung. Gibt es Schülerinnen in Ihrem Alter, Schüler, die sagen, ja, ich bin wirklich bereit zu sterben für meine Freiheit oder was auch immer?
5: Ja, also es gibt, glaube ich, wie in jeder Gesellschaftsschicht Pro und Contra, und es ist, gibt natürlich die Leute, die sagen, ja, ich würde für mein Land sterben, aber was ich jetzt in meinem Umfeld, und das ist nicht nur in meinem Freundeskreis, auch generell in der Schule, und das ist komplett egal, welche politische Richtung die Leute vertreten, ist es schon so, für mein Land zu sterben eher unrealistisch, und für eine Freiheit zu sterben und das als sozusagen Freiheit zu sehen, finde ich dann doch ein bisschen schwierig. Sie haben es verglichen mit Steuern zahlen. Wir sind da verpflichtet, Steuern zu zahlen. Und ich finde, es ist ein Unterschied, ob man einen gewissen Teil seines Einkommens oder von was auch immer an Steuern an den Staat bezahlt, um für das Allgemeinwohl, oder ob man sich verpflichtet, in den Krieg zu ziehen für ein Land. Und vor allem ist es, finde ich, eine Grundsatzfrage, weil wenn wir sozusagen aufrüsten, Wehrdienst, also personell, also materiell aufrüsten, Wehrdienst verlängern, dann sind wir vielleicht verteidigungsfähiger, aber können auch immer nur mehr als Bedrohung gesehen werden. Und ich stimme auch den vorigen Argumenten zu, dass man als Europa gemeinsam handeln muss. Aber man hat auch gesehen, innerhalb von Europa und innerhalb auch der EU jetzt, zum Beispiel Ungarn, was jetzt nicht mehr unter Orban ist, war doch so ein bisschen ein Krisenherd und ein bisschen unberechenbar, vergleichbar mit den USA oder Russland, natürlich nicht in dem Ausmaß. Und da muss man sagen, Ungarn ist im Gegensatz zu Russland und den USA ein Nachbarstaat von uns. Und wenn wir jetzt sozusagen aufrüsten, uns verteidigungsfähig machen, werden wir dann nicht auch irgendwie als Bedrohung gesehen, und ist das nicht in gewisser Hinsicht auch ein bisschen kontraproduktiv? Genau.
6: Ich würde da gerne kurz einhaken, wenn ich darf, weil Sie, Frau Bürer, vorher angesprochen haben, dass man eigentlich europapolitisch gemeinsam da handeln sollte und eine gemeinsame Strategie entwickeln sollte. In Ihrem Fall, Herr Vossel, wäre es ja auch so, dass Sie nicht nur einen Österreicher oder eine Österreicherin verteidigen würden, falls da eine Strategie sich entwickeln würde, sondern auch eventuell eine Ungarerin oder ein Ungarer. Also das kommt ja auch noch dazu, wenn wir versuchen, Europa als Ganzes zu schützen. Genau.
5: Ja, also ganz klar, ich finde, egal welche Nationalität, egal ob Europa oder irgendein anderer Kontinent, ist es natürlich die Idealvorstellung, uns alle gegenseitig zu verteidigen. Und um diesen Gemeinschaftsgedanken irgendwie zu fördern, ist, finde ich, was ein guter Vorschlag ist für eine Wehrdienstreform, dass eine Verpflichtung für den österreichischen Staat durch die Ableistung eines Wehrdienstes zum Beispiel der Weg zur Staatsbürgerschaft ist für Nichtstaatsbürgerinnen. Das wäre zum Beispiel ein Vorschlag meinerseits, der sicher mehr bringen würde als jetzt zum Beispiel die Verlängerung für Staatsbürgerinnen oder Staatsbürger in dem Fall.
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1: Das war ein Ausschnitt aus einer Debatte zur geplanten Wehrpflichtverlängerung in Österreich, die Anfang Mai in der Radiofabrik Salzburg geführt wurde. Zu hören waren Peter Schinnel, Militärkommandant von Salzburg, Franz Vossel, Schülervertreter aus Salzburg, Walter Schnöll von der AG Wehrdienstverweigerung, sowie Tanja Bührer, Militärhistorikerin an der Uni Salzburg. Wer sich für die ganze Diskussion interessiert, findet alle Infos dazu auf der Webseite der Stimmlagen, und zwar unter stimmlagen.at. Damit verabschiede ich mich bei allen Zuhörern und Zuhörerinnen der Stimmlagen, dem Infomagazin der Freien Radios in Österreich, aus dem Studio der Radiofabrik David Mehlhardt.
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0: Mehr.
1: Heinz, das war doch schon die dritte Portion. Du hast nun wirklich genug.
0: Es besteht kein Anlass zur solchen Furcht, Hilde. Die hygienischen Standards hier bei uns sind gut. Die medizinische Versorgung ist, guck mal hier, flächendeckend. Weißt du, hier.
1: Heinz.
0: Ja. Die Infektionskrankheiten sind auf dem Marsch in die Bedeutungslosigkeit. Aber wie dem auch sei, Hilde. Der Rinderbraten war heute wieder
1: mustergültig.
0: Genau, ja. Bevor bei uns zu Hause früher der Braten auf den Tisch kam, sagte mein Vater mal zu meiner Mutter. Genau, ja. Und nun kredenzt uns den edlen
1: Rinderbraten.
0: Ja. Das hat mein Vater mal gesagt zu meiner Mutter. Ja. Kredenzt uns den
1: edlen Rinderbraten.
0: Ja. Dein Fleisch hat mir übrigens neulich erzählt, er kenne jedes Pfund drin.
1: Ja.
0: Jedes Pfund drin persönlich, das bei ihm über den Ladentisch geht. Und dann hat er gelacht, der Herr
1: Moosberg.
0: Genau. Hat er gemacht. Willst du dich auch mal vom edlen
1: Rinderbraten?
0: Das sag ich doch!
1: Nur vegetarisch essen.
0: Auf eine Million Menschen kommt ein Rinderwahnsinn hier. Wie oft Mu.
1: Lass ich dir das noch sagen.
0: Genau. Das Geschwätz vom Rinderwahnsinn ist eine Verschwörung. Da steckt der deutsche Schweinezüchter dahinter und der japanische Tofu-Produzent. Ein Komplott, plott. Ja. Nur vor dem Rind gewarnt, aber morgen vielleicht schon vor den Hirten. Ich sage es dir zum letzten
1: Mal.
0: Genau! Die Übertragung der Rinderseuche auf den Menschen ist wissenschaftlich nicht bewiesen. Hilde. Oder wie du heißt.

wer weiß denn, wo die Rinder waren, bevor sie unseren Mündern nahmen als Kotelett. Sie sollten mal die Inder sehen, die lassen ihre Rinder stehen, als Heiligkeit flanieren gehen, das ist nett. Der Mensch isst gerne Tiere auf, da kam die Kuh als erste drauf, drum nennt sie ihren Racheplan Rinderwahn. Bedenke, wenn das Rind sich rächt,

Nachdem die Verbandsversammlung des Regionalverbands Rhein-Neckar das Windpark-Projekt zwischen Schönau und Heidelberg mit dubioser Begründung abgelehnt hatte, wird nun versucht, die kleinere Fläche auf der Heidelberger Gemarkung zu legitimieren. Dazu sind HeidelbergerInnen am 12. Juli aufgerufen, in einem Bürgerentscheid ihr Votum abzugeben. Dabei geht es zunächst nicht um ein konkretes Bauprojekt, sondern um die grundsätzliche Frage, ob ein möglicher Beitrag Heidelbergs zum Ausbau erneuerbarer Energien weitergeprüft werden soll. Der Bürgerentscheid markiert damit eine wichtige Weichenstellung für die künftige Energieversorgung vor Ort. Bis dahin will die Stadt umfassend über das Vorhaben informieren. Geplant sind Informationsveranstaltungen, Dialogangebote, Besichtigungen sowie die Bereitstellung von Unterlagen. Konzipiert und umgesetzt werden die Angebote gemeinsam mit dem Forum Energiedialog Baden-Württemberg. Während Initiativen aus dem AfD und der Corona-Leugner-Szene mit YouTube-InfluencerInnen mit Falschbehauptungen eine Ablehnung jeglicher Windparkprojekte vorantreiben möchten, bietet der Verein Energiewende Bergstraße zum Windparkprojekt noch vor Ort Infoveranstaltungen am Greiner Eck an. Die nächsten Termine sind 13.06.26 und 27.06.26. Jeweils um 15 Uhr besteht die Möglichkeit, dass sich Interessierte unter der Anleitung der BEG Starkenburg den Windpark Greiner Eck zeigen lassen. Zur besseren Planung wird gebeten, eine kurze Mitteilung an odenwatt@web.de zu geben. Weiter fortgeschritten sind die Windparkplanungen in Rheinland-Pfalz. Allein in Dirmstein, Kreis Bad Dürkheim, kann ein Windpark mit 17 Anlagen entstehen. Gegen das Vorhaben hatte sich eine Bürgerinitiative ausgesprochen und wiederholt Proteste bei Sitzungen des Verbands Region Rhein-Neckar VRRN organisiert. Die vorgebrachten Einwände wurden im Planungsverfahren jedoch als unbegründet bewertet und abgelehnt. Weitere Genehmigungen betreffen Standorte im Donnersbergkreis in Hasloch sowie im Kreis Germersheim das Hatzenbühl. Nicht genehmigt wurden dagegen 14 geplante Windräder in der Westpfalz, da sie nach Einschätzung der Behörden den militärischen Luftverkehr beeinträchtigen könnten. Parallel dazu arbeitet der Verband Region Rhein-Neckar die Stellungnahmen aus der zweiten Offenlage des Teilregionalplans Windenergie auf. Ziel des Plans ist es, geeignete Flächen für Windkraftanlagen gezielt auszuweisen und den Ausbau regional zu steuern. Angesichts der gesetzlichen Ausbauziele für erneuerbare Energien wächst dabei der Zeitdruck. Wird der Plan nicht fristgerecht abgeschlossen, könnten Windenergieanlagen grundsätzlich auch außerhalb ausgewiesener Vorranggebiete errichtet werden. Vorausgesetzt, sie erfüllen die geltenden rechtlichen Anforderungen, etwa beim Abstand zu Wohngebieten oder beim Naturschutz. Der Teilregionalplan soll deshalb sowohl Planungssicherheit schaffen, als auch die Akzeptanz für den weiteren Ausbau der Windenergie stärken. Die im Umweltforum zusammengeschlossenen 17 Mannheimer Umwelt-, Naturschutz- und Verkehrsverbände begrüßen die geplante Entsiegelung und Begrünung einer rund 30 Quadratmeter großen Fläche auf dem Gelände der Kepler-Schule in Mannheim zwischen dem Schulgebäude und Turnhalle in K5 ausdrücklich. Nach den Planungen des Stadtraumservice sollen dort zwei Bäume gepflanzt werden, eine Wiesenfläche angelegt sowie der Fahrradkäfig mit Kletterpflanzen begrünt werden. Aus Sicht der Verbände leistet die Maßnahme einen wichtigen Beitrag zur ökologischen Aufwertung des Schulgeländes und zur Verbesserung des Mikroklimas. Gleichzeitig weisen die Verbände darauf hin, dass die vorgesehenen Baumstandorte aufgrund der umliegenden Bebauung vergleichsweise stark verschattet sind. Dies sollte bei der Auswahl geeigneter Baumarten berücksichtigt werden. Zur Förderung der Biodiversität regen die Verbände die Pflanzung heimischer Baumarten an. Als geeignete Arten werden die echte Mehlbeere, Sorbus aria, und der Speierling, Sorbus domestica, vorgeschlagen. Für die geplante Wiesenfläche empfehlen die Verbände die Einsaat gebietsheimischer Arten. Für die Begrünung des Fahrradkäfigs wird die Waldrebe, Clematis vitalba, als heimische Kletterpflanze vorgeschlagen.
Die Erinnerungskultur wird in den Sonntagsreden meist hochgehalten. Im öffentlichen Raum wird unter dem allgemeinen Rechtsruck immer wieder relativiert oder geleugnet. Das Mahnmal in Mannheim, das an die Opfer der nationalsozialistischen Zwangssterilisation erinnert, ist dabei Ziel einer dieser Leugnungen geworden. Unbekannte veränderten die Inschrift des Erinnerungszeichens. Aus der Formulierung, die die Zwangssterilisation als ein Verbrechen bezeichnet, wurde durch das Einfügen eines einzelnen Buchstabens kein Verbrechen. Die Veränderung mag auf den ersten Blick wie eine spontane, wenig reflektierte Aktion erscheinen, ihre symbolische Wirkung ist jedoch erheblich. Die historische Einordnung eines zentralen NS-Unrechts wird damit ins Gegenteil verkehrt. Das Mahnmal erinnert an tausende Menschen, die während der NS-Diktatur unter dem Vorwand einer vermeintlichen Erbgesundheit zwangssterilisiert wurden. Die Maßnahmen waren Teil der nationalsozialistischen Rassen- und Bevölkerungspolitik und richteten sich insbesondere gegen Menschen mit Behinderung, psychischen Erkrankungen oder anderen von den Nationalsozialisten als unerwünscht eingestuften Merkmalen. Der Vorfall reiht sich ein in eine Entwicklung, die von Historikern, Gedenkstätten und zivilgesellschaftlichen Initiativen seit Jahren beobachtet wird. Angriffe auf die Erinnerungskultur sowie die Relativierung nationalsozialistischer Verbrechen treten zunehmend offen zutage. Zugleich gewinnen eugenische und sozialdarwinistische Argumentationsmuster in Teilen des rechten politischen Spektrums wieder an Sichtbarkeit. Die Verfälschung einer Gedenkinschrift erscheint vor diesem Hintergrund nicht nur als Sachbeschädigung, sondern auch als symbolischer Angriff auf das historische Gedenken an die Opfer nationalsozialistischer Verfolgung. Für viele BeobachterInnen unterstreicht der Vorfall die Bedeutung einer aktiven Erinnerungskultur. Gerade an Orten des Gedenkens wird sichtbar, dass die Auseinandersetzung mit den Verbrechen des Nationalsozialismus keine abgeschlossene historische Aufgabe ist, sondern weiterhin gesellschaftlich verteidigt werden muss. Die Mannheimer Initiative Bezahlkarte Stoppen ruft zur Unterstützung ihrer Tauschaktionen auf. Nach Angaben der Gruppe werden die regelmäßig organisierten Tauschbörsen stark nachgefragt. Um mehr Menschen den Zugang zu Bargeld zu ermöglichen, benötigt die Initiative zusätzliche finanzielle Mittel. Zitat: Unsere Tauschbörsen werden gut genutzt, deswegen möchten wir unser Bargeldvolumen erhöhen. So kann mehr Menschen der Zugang zu Bargeld ermöglicht werden. Mit einer Leihgabe könnt ihr unsere Tauschaktion direkt unterstützen, erklärt die Initiative in ihrem aktuellen Aufruf. Die Aktivistinnen und Aktivisten kritisieren die Einführung der Bezahlkarte für Geflüchtete als Instrument der Kontrolle und Ausgrenzung. Mit ihren Tauschaktionen wollen sie die Einschränkungen umgehen, die durch die Karte beim Zugang zu Bargeld entstehen. Dabei tauschen Unterstützerinnen und Unterstützer Gutscheine oder Kartenguthaben gegen Bargeld, das anschließend an Betroffene weitergegeben werden kann. Nach Angaben der Initiative stoßen die bisherigen Ressourcen zunehmend an ihre Grenzen. Um die Nachfrage bewältigen und die Aktion fortsetzen zu können, werden sowohl zinslose Leihgaben als auch Spenden gesucht. Jede Unterstützung helfe dabei, die Handlungsfähigkeit der Betroffenen zu stärken und ein Zeichen gegen eine aus Sicht der Initiative diskriminierende Sozialpolitik zu setzen. Die Gruppe versteht ihr Engagement als Teil eines breiteren Protests gegen die Bezahlkarte. Während BefürworterInnen auf eine stärkere Steuerung staatlicher Leistungen verweisen, sehen KritikerInnen darin einen Angriff in die Selbstbestimmung von Geflüchteten. Mit den Tauschaktionen setzt die Mannheimer Initiative auf praktischen Widerstand und ruft dazu auf, sich solidarisch zu beteiligen. Die Vorbereitungen für die Mannheim Pride 2026 laufen auf Hochtouren. Und jetzt sind Menschen gefragt, die die Demonstrationen am 11. Juli aktiv unterstützen möchten. Die OrganisatorInnen suchen derzeit noch OrdnerInnen und Volunteers, die dabei helfen, einen sicheren, sichtbaren und kraftvollen CSD durch die Mannheimer Innenstadt zu ermöglichen. Die Mannheim Pride braucht dich, heißt es im aktuellen Aufruf des Teams. Vorkenntnisse oder Erfahrungen seien dabei keine Voraussetzung. Alle HelferInnen würden im Vorfeld auf ihre Aufgaben vorbereitet und einige Tage vor der Veranstaltung ausführlich gebrieft. Neben Verpflegung während des Einsatzes bietet es das Engagement vor allem die Möglichkeit, Teil einer Bewegung zu sein, die sich für queere Sichtbarkeit, Vielfalt und gesellschaftliche Teilhabe einsetzt.
Gerade in Zeiten, in denen queere Menschen und ihre Rechte zunehmend Ziel von Anfeindungen und politischen Angriffen werden, sei eine starke, solidarische Präsenz auf der Straße wichtiger denn je. Wer die Mon and Pride unterstützen möchte, kann sich unkompliziert per Direktnachricht beim Organisationsteam melden. Gesucht werden Menschen, die mithelfen wollen, dass die Demonstration am 11. Juli nicht nur bunt und laut, sondern auch sicher und solidarisch wird. Die Botschaft der OrganisatorInnen ist klar. Eine erfolgreiche Pride lebt vom Engagement vieler. Jede helfende Hand trägt dazu bei, queere Sichtbarkeit in Mannheim zu stärken und ein deutliches Zeichen für Akzeptanz, Vielfalt und Menschenrechte zu setzen. Die Mannheimer Grünen-Stadträtin Nina Wellenreuther wurde Opfer eines Catcalling-Angriffs. Der Fall ereignete sich kurz vor Pfingsten, als die Stadträtin eine Freundin in Franklin besuchte und beide das sonnige Wetter auf dem Balkon genießen wollten. Plötzlich wurde eine gemütliche Atmosphäre jäh unterbrochen. Von einer nahegelegenen Baustelle hallten Rufe an die beiden Frauen gerichtet herüber. Die Frauen sollten herunterkommen, fordert ein Arbeiter. Zunächst ignorieren sie die Zurufe, doch die Ansprache reißt nicht ab. Schließlich entscheidet sich Wellenreuther, die Polizei über zu kontaktieren. Zitat: Ich wusste nicht, wie ich reagieren soll, schildert sie später dem Mannheimer Morgen. Dabei ging es nicht um eine Straftat im juristischen Sinne. Es geht um eine Erfahrung, die viele Frauen kennen. Ungefragte Zurufe, aufdringliche Kommentare und das Gefühl, im öffentlichen Raum nicht einfach in Ruhe gelassen zu werden. Zwei Polizeibeamte nehmen den Sachverhalt auf und sprechen anschließend mit den Arbeitern auf der Baustelle. Nach Angaben Wellenreuters machten die Beamten deutlich, dass die Frauen die Ansprache nicht wünschten. Sie habe den Eindruck gehabt, dass ihr Anliegen zunächst ernst genommen werde. Ein Beamter habe sogar angekündigt, dem Mann notfalls mit einer Anzeige zu drohen. Das fand ich positiv, sagte die Politikerin. Das Polizeipräsidium Mannheim bestätigt den Einsatz. Eine Frau habe sich am 21. Mai gegen 16.20 Uhr wegen verbaler Belästigung gemeldet. Strafrechtlich relevante Anhaltspunkte habe es allerdings nicht gegeben. Weitere Beschwerden über die Baustelle liegen nicht vor. Doch damit endet die Geschichte nicht. Denn ausgerechnet während eines Einsatzes, bei dem es um respektloses Verhalten gegenüber Frauen ging, sollen laut Wellenreuther selbst problematische Äußerungen gefallen sein. Ein Beamter habe nach ihrer Schilderung einen sexistischen Spruch über die angebliche Gesprächigkeit von Frauen gemacht. Zudem sollen die beiden Frauen gegenüber dem Bauarbeiter als Weiber bezeichnet worden sein. Später habe der Beamte das Verhalten der Arbeiter mit deren Herkunft erklärt und auf Südländer verwiesen, die längere Zeit von ihren Frauen getrennt seien. Für Wellenreuther offenbaren diese Aussagen ein problematisches Denkmuster. Sie spricht von latentem Sexismus und latentem Rassismus. Mit einem Video machte sie den Vorfall öffentlich. Ihr Ziel sei keine pauschale Kritik an der Polizei. Sie haben geholfen, aber gleichzeitig uns auch beleidigt, sagt sie. Der Fall macht auf ein Problem aufmerksam, das rechtlich oft in einer Grauzone bleibt, gesellschaftlich aber weit verbreitet ist. Catcalling. Also unerwünschte, häufig sexualisierte Zurufe oder Kommentare im öffentlichen Raum ist in Deutschland in der Regel nicht strafbar. Für die Betroffenen bedeutet das jedoch nicht, dass solche Situationen harmlos wären. Viele Frauen berichten, dass Catcalling einschüchternd wirkt, Grenzen missachtet und das Gefühl vermittelt, jederzeit bewertet, kommentiert oder belästigt werden zu können. Gerade deshalb wird seit Jahren darüber diskutiert, ob die gesellschaftliche Dimension solcher Übergriffe ausreichend ernst genommen wird. Denn auch wenn Catcalling häufig nicht den Tatbestand einer Straftat erfüllt, basiert es auf derselben Haltung. Der Vorstellung, Frauen stünden im öffentlichen Raum zur Verfügung, um kommentiert, angesprochen oder bewertet zu werden, unabhängig davon, ob sie das möchten oder nicht. Das Polizeipräsidium äußert sich zu den konkreten Vorwürfen gegen die eingesetzten Beamten bislang nicht im Detail. Man stehe mit Wellenreuther im Kontakt. Der Einsatz und das Verhalten vor Ort würden derzeit nachbereitet. Zugleich verweist die Polizei darauf, dass Beschwerden wegen sexueller Belästigung besondere Sensibilität erforderten und entsprechende Kommunikationsstrategien Teil von Ausbildung und Fortbildung seien. Der Vorfall auf Franklin zeigt damit mehr als nur einen Konflikt auf einer Baustelle. Er wirft die Frage auf, wie ernst die Erfahrungen von Frauen im öffentlichen Raum genommen werden, ob jene Institutionen, die Schutz bieten sollen, selbst frei von den Vorurteilen sind, gegen die sie einschreiten sollen.

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1: Ja, willkommen bei der ornithologischen Aktion und einem heißen Sommer. Wir hatten beim letzten Mal ja so ein bisschen Farben beim Wickel, nämlich das Blau zurückzuerobern. Um Farben geht's mir heute auch. Populär, selbst in ländlichen Gebieten, Rot und Schwarz. Das bietet unser Vogel der Woche, gerade aufgetaucht hier bei Halle am Salzigen See. Der Rotfußfalke, etwas kleiner als der bekannte Turmfalke, auch wesentlich schnittiger und eleganter im Flug, taumelt er manchmal fast so ein bisschen wie so eine Trauerseeschwalbe über dem Boden, wenn er Ausschau hält nach dem, was ihm und ihr natürlich schmeckt, nämlich Großinsekten. Jetzt sind Großinsekten selten geworden, dadurch ist auch der Rotfußfalke da, wo er eigentlich vorkommt, auf dem Rückzug begriffen. Das betrifft nämlich so offene, steppenähnliche Landschaften mit ein paar Gehölzen drin. Bei uns wäre das etwas, was man so als Heide bezeichnen würde. In Mooren kommt er auch manchmal vor, aber eben in der Regel als Gast, denn hier ist so die westlichste Verbreitungsgrenze des Rotfußfalken. Das heißt, in Ungarn und Rumänien, Bulgarien kann man ihn finden und dann Richtung Osten geht das bis zum Baikal. Ich wollte schon sagen, bis zum Amurfalken. Da wird er dann ergänzt quasi durch eine andere Art. Aber auch in etwas nördlicheren Osteuropa kommt er vor, da wo es diese offenen Landschaften gibt. Natürlich nicht in der Taiga. Und das heißt, man kann ihn hierzulande gern mal im Frühjahr auf dem Nachhausezug begegnen, denn die Rotfußfalken ziehen so lustig in so einer Schleife. Das heißt, im Herbst, so September, Anfang Oktober, geht's nach Ostafrika und im Frühling geht's eher so auf westlicher Tour breit übers Mittelmeer und über Europa dann zurück, zumindest was die nördlichen Populationen angeht. Das Schöne an diesem Vogel ist, dass er so zweigestaltig daherkommt. Ne? Geschlechtsdimorphismus nennt man das, wenn die beiden Geschlechter, sofern es nur zwei gibt, eben sehr unterschiedlich aussehen. Evolutionär wahrscheinlich entstanden darüber, dass der Partner, der sich hauptsächlich um die Brutpflege kümmert, möglichst unscheinbar und unsichtbar ist, damit die Aufmerksamkeit von Fressfeinden nicht auf die Jungen fällt. Und der Partner, der eher um das andere Geschlecht wirbt, in der Regel als starkes, überlebensfähiges Individuum daherkommen solle und deshalb sich als kräftig farbiges Wesen dann eben ein Ausdruck für Durchsetzungskraft ist und für den Überlebens, ne, und so, Sie wissen schon. Aber die Natur hat ja da keinen Plan, das heißt, es hat sich ganz unterschiedlich entwickelt und gibt tausend Formen, in denen sowas auftaucht. Manchmal sind die Weibchen die bunteren und größeren, hat man ja schon mal beim Wickel. Manchmal sehen sie beide gleich aus, die schlechter, wenn die sich zum Beispiel gemeinsam um Brut kümmern oder auch lange zusammenbleiben oder sich das einfach leisten können, wie größere Tiere, die Kraniche, ne, zum Beispiel oder so. Die können sich ja auch ein bisschen verteidigen und dann können die halt auch beide schick aussehen. Beim Rotfußfalken nun ist es so, dass die beide sehr unterschiedlich hübsch sind. Also Männchen, so ein schiefer Grau bis fast schwarz am Kopf, so einen kleinen roten Ring ums Auge und der ganze Körper so schiefer Grau. Aber da, wo die Füße anfangen, die sogenannten Hosen, die sind so schön knallig kastanienrot. Das Weibchen wiederum, oberseits so bräunlich gebändert, hat eine fast gelblich wirkende Brust und auch so unterhalb des Gesichts quasi, was schwarz ist. Und dann so eine tropfenförmige Strichelung auf dem Bauch, auch sehr schick. Also die machen echt beide was her. Vor allen Dingen, wenn sie dann so gemeinsam jagen. Das sind nämlich sehr soziale Tiere, sehr soziale Falken. Die können also außerhalb der Brutzeit, wenn sie jetzt nicht gerade da mit ihren, ne, Eiern, Jungen und so beschäftigt sind, dann können das mal so Wandergruppen werden von bis zu 400, 500, 600 Falken. Und das sieht dann sehr lustig aus, wenn die gemeinsam jagen. Und sehr hübsch natürlich auch, weil das ja so schnittig ist und so flink und fix, so fast wie unsere Mauersegler. Und das bis in den Abend hinein, daher haben sie den lateinischen Namen Vespertinus, also das sind so der abendliche Falke, ne, die also bis es dunkel wird tatsächlich draußen jagen nach Insekten, die sie im Flug erbeuten. Sind aber auch manchmal, sitzen so einfach rum und gucken, ob ihnen da unten eine kleine Maus vor die Nase krabbelt. Denn Mäuse und Lurche, das ist das, was sie ihren Jungen verfüttern. Die brüten sogar auch in so kleinen Kolonien, da wo es sich anbietet, nämlich in alten Krähennestern, zum Beispiel so Saatkrähennestern. Mixen sich manchmal auch unter die. Das ist dann auch sehr lustig. Hat man so eine Saatkrähenkolonie und dann sind da so ein paar Rotfußfalken mit dabei. Allerdings nicht in Deutschland. Wenn die hier mal ausnahmsweise brüten, dann ist es ein Pärchen. Aber auch die suchen sich ein Krähennest. Ja, darauf hoffe ich jetzt ein bisschen und gucke da nochmal hin zum Salzigen See, wenn denn Zeit ist, der sich da vielleicht ansiedeln mag. Das ist ja gerade so ein Magnet offenbar für verrückte Vogelarten. Aber da komme ich nochmal drauf. Schöne Woche.
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2: 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Und hört jetzt eine Ausgabe vom Donnerstag, 4. Juni 2026, frohen Leichnam. Hier auf dem Bermuda-Funk, dem Freien Radio für die Rhein-Neckar-Region. In der heutigen Ausgabe hörtet ihr folgende Beiträge. Und zwar kam zuallererst die Antifa-News für den heutigen 4. Juni. Zusammengestellt von der tagesaktuellen Redaktion von Radio Korax aus Halle. Dann gab es die Stimmlagen. Zum Thema Wehrdienstverlängerung in Österreich, ein Beitrag von Radio Froh aus Linz. Zu finden auf der CBA, dem Cultural Broadcasting Archive. Dann kam die Sonar-Meldung aus der Rhein-Neckar-Region für den 2. Juni, zusammengestellt von Michael Rasenspieler, eingelesen von Tradaktara. Und zuletzt hörtet ihr den Vogel der Woche zum Thema Rotfußfalke. Außerdem hörtet ihr ein paar O-Töne bzw. Interviews mit Donald Trump. Zu spekulieren, wie es mit Donald Trumps geistigem Zustand ist, ist es nicht nötig. Es genügt, sich ältere Interviews mit ihm mit heute zu vergleichen. Da Donald Trump ja schon seit Jahrzehnten in den Medien ist. Zuerst als Immobilien-Tycoon, dann als Mastermind in der Show The Apprentice und eben jetzt als US-Präsident. Und sein geistiger Verfall ist offensichtlich. Außerdem hörtet ihr einen satirischen Beitrag von Didi Hallervorden zum Thema Rinderwahnsinn. Vor 25 Jahren war Rinderwahnsinn hier in Deutschland großes Thema, mittlerweile nicht mehr. An Musik hörtet ihr heute John Lord, ein Gründungsmitglied von Pink Floyd mit Bach on This, beziehungsweise seine Interpretation der Toccata und Fuge von Johann Sebastian Bach. Dann hörtet ihr Cochise mit Was kann schöner sein? Die Stars and Stripes, zumindest ein Ausschnitt von Sauser natürlich. Und Rinderwahn von Max Rabe und Lola von den Swan Arcade. Genau. Und den Abschluss macht jetzt noch Gerhard Schröder bzw. die Gerd Show mit dem Gesundheitssong, nachdem zurzeit mal wieder eine Gesundheitsreform debattiert wird, die nichts Gutes im Schilde führt.
3: Okay, Leute, ihr seid gerade sauer auf meine Gesundheitsministerin. Aber ich sag euch, die Ulla Schmidt ist kein schlechter Mensch. Die ist einfach nur total unfähig. Und auch wenn das beim Doktor jetzt Eintritt kostet, was wollt ihr Weicheier denn so oft da?

Wenn man die Praxisgebühr sparen will, muss man sich nicht unbedingt von einem Tierarzt behandeln lassen. Aus einer alten Gasmaske und einem Akkordeon zum Beispiel kann man sich auch eine schöne Herz-Lungen-Maschine für zu Hause bauen. Und wenn ich das schon höre, zu hoher Blutdruck, da sollen die doch mit Tinte drucken, wie alle anderen auch. Übrigens, was wollt ihr bei Wahnvorstellungen denn immer gleich beim Psychiater? Geht doch einfach auch in die Politik.

0: Komm, Ulla, jetzt nimm mal den Finger aus der Nase und sing ein.
1: Hurra, wieder gespart.
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ein behagliches Plätzchen, von dem hier die Rede ist, ein Ort, an dem man nette Leute trifft und an dem es auch etwas Warmes zu essen gibt, Fleisch und Karotten beispielsweise, so zumindest in diesem Song, den wir gerade gehört haben, Pacifying Joint von The Fall aus dem Jahr 2005 von ihrem Album Fall Heads Roll. Und ein solch behagliches Plätzchen würde ich mir auch hier in der Neckarstadt wünschen, ein Ort, wo man jederzeit hingehen kann, um nette Leute zu treffen und vielleicht auch mal eine warme Mahlzeit einzunehmen. Und damit schönen guten Abend und herzlich willkommen zur Sendung Toposkop. 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Auch im Netz unter www.bermudafunk.org und auch im Querfunk im freien Radio Karlsruhe als Austauschsendung. Heute mal wieder mit ein paar Neuvorstellungen und ein paar Altvorstellungen, die erstmal die Runde machen. Wir haben eben ein Stück aus dem Jahr 2005 gehört und gehen jetzt noch eine Dekade weiter zurück ins Jahr 1995 und hören von The Wolfgang Press das Stück Christianity. Ihr hört den Bermuda-Funk, ihr hört die Sendung Toposkop. Am Mikrofon ist Erik Zür.

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Ja, jetzt haben sie es nochmal richtig dramatisch gemacht hier. Da haben wir gerade gehört, My Life von The Wolfgang Press, auch schon 40 Jahre alt der Song, von ihrer zweiten Platte, glaube ich, Standing Up Straight. Großartige Nummer, wie ich finde, The Wolfgang Press. Eine britische Band eigentlich mit einem eigentümlichen Namen. Ich weiß nicht genau, wie sie darauf gekommen sind, habe aber bei der Recherche gefunden, dass es immerhin einen Schauspieler namens Wolfgang Preis gibt, der international auch erfolgreich gewesen ist, in internationalen Produktionen meistens den Bösewicht gespielt hat, oft auch in Form eines Nazi-Generals. Also die Nazi-Uniform war sozusagen fester Bestandteil des Outfits von Wolfgang Preis. Insofern vielleicht doch eine ganz gute Vorlage für eine britische Band. Aber wie gesagt, ganz genau weiß ich das auch nicht. Das ist offen und nicht sicher überliefert. Wie auch immer, nachdem wir uns jetzt Dekade für Dekade bis ins Jahr 1986 zurückgearbeitet haben, stellen wir uns jetzt wieder der Gegenwart und spielen ein paar Neuveröffentlichungen hier in der Sendung Toposcope im Bermuda-Funk. 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

0: Nee, es funktioniert für mich gar nicht.
1: Also für mich funktioniert das hervorragend. Willkommen in der Gegenwart. Und das war die neue Single von Cremant Ding Dong, Random Internet Mensch, vor ein paar Tagen erst erschienen. Ja, tolle Nummer, immer wieder hörenswert. Ich glaube, Cremant Ding Dong hat bis heute noch kein eigentliches Album auf den Markt gebracht. Die bringen immer so einzelne Singles raus, die sie dann über Streamingdienste oder auch Bandcamp vertreiben. Und ja, vielleicht kommt irgendwann nochmal eine Platte und vielleicht auch irgendwann mal eine Tournee. Ich weiß es nicht. Ich glaube, live sind die bisher außerhalb von Berlin wahrscheinlich auch noch nicht aufgetreten. Schade, schade. Davor hörten wir von Robin aus ihrem neuen Album Sexistential, das Stück Sexistential, wo sie ihre Erfahrung mit Mutterschaft besingt. Ja, auch tolle Platte, tolles Lied, und wir machen weiter mit ein paar Novitäten. Jetzt geht es weiter mit den Memorials und dem Stück Cut Glass Hammer.

0: Hallo?
1: Ja, das war's auch schon. Großartiger Song, oder? Das bietet sich ja auch an, um das hier im Freien Radio Neckar, Freien Radio Rhein-Neckar mit einer schönen Radiomoderation zu verbinden. Das war Parka Paraplu mit dem Stück Ü Einsamheit. Gott sei Dank gibt es ja Deeple Translator Maschinen im Internet, mit denen man sowas übersetzen kann aus dem Flämischen. Und dann kommt man auch auf den Songtext, der eigentlich heißt Ihre Einsamkeit. Das ist die Platte von Parka Paraplu, The Dude Wannen, ich muss nochmal nachgucken, The Dude Wannen Twinkerbude, im Jahr 2021 erschienen, so zur Hochphase der Corona-Zeit, und vielleicht geht auch der Song ein bisschen darauf, auf diese Erfahrung zurück, auf jeden Fall. Eine flämische New Wave-Künstlerin, die, finde ich, eine ganz tolle Platte gemacht hat und von der wir uns auch gleich noch ein paar Songs anhören. Parka Paraplu, Ü Einsamheit, ja, tut mir leid, es ist schon ein kleiner Zungenbrecher für sich, aber ja, so lustig, dass ich jetzt doch noch mal kurz reinhören muss. Hallo, ihr hört die Sendung Koposkop, ihr hört den Bermuda-Funk.
0: Hallo?

0: Misschien gar nicht. Hallo?
1: Ja, großartig, oder? Einsamkeit, aber gut. Ich spiele jetzt mal ein anderes Stück, nämlich den Tod vom Gartenzwerg. Das ist die Übersetzung von The Dude Van den Tünkeboter, auch von Paka Paraplu. Und ja, das hören wir uns jetzt an. Viel Spaß damit. Achso, Paka Paraplu heißt übrigens Regenschirmständer, falls ihr das noch wissen wolltet.

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Ja, auf der Trottoir ist es kalt, aber hier im Studio ist es relativ warm, denn wir haben ja schon den Hochsommer in Mannheim und Umgebung. Ich weiß nicht, wie das Wetter in Belgien ist, aber die Musik ist jedenfalls großartig. Das ist das, was wir gerade gehört haben. Auf jeden Fall Parka Paraplümen war dieser Song genannt von der Band Parka Paraplu. Ja, eine flämische Band, die glaube ich auch flämisch singt. Vielleicht ist es auch niederländisch. Keine Ahnung, auf jeden Fall kann man so doch ein paar Brocken erkennen, glaube ich, wenn man lange genug zuhört. Und wir haben gehört drei Songs aus dem Album The Dude Van den Tjunket Boter, der Tod eines Gartenzwergs, ja, keine Ahnung, wie man das genau ausspricht, auf jeden Fall, ja, sehr lustig und tolle Musik, finde ich. Ich fürchte nur, sie werden außerhalb Belgiens wahrscheinlich oder vielleicht in Holland allenfalls noch nicht so häufig auftreten. Dafür gibt es aber noch einen anderen Konzerttipp von der Band, die ich davor gespielt habe, nämlich von den Memorials. Das Stück Cut Glass Hammer aus ihrer Platte All Clouds Bring Not Rain, die ist vorigen Monat erschienen, und die Memorials treten tatsächlich Anfang Juni, am 3. Juni im Kohi in Karlsruhe auf. Also für alle Hörer des Querfunks oder auch des Bermuda-Funks, falls ihr so wie ich wahrscheinlich zu dem Zeitpunkt nicht gerade in Pfingstferien seid, geht doch hin. Es wird sich bestimmt lohnen, Anfang Juni, wie gesagt, im Kohi Karlsruhe die Memorials live im Konzert. Und jetzt bleiben wir noch ein bisschen in Belgien und spielen ein weiteres Stück, diesmal eine Kooperation von Parka Paraplu mit der New Wave Band, mit der alten New Wave Band Arbeit Adels aus den 80er Jahren. Ursprünglich jetzt aber eine neue Platte am Start, und wir spielen daraus die Single Balloon Hooft.

Ja, das ist ein sehr abruptes Ende, muss ich dazu sagen. Fand ich etwas unschön, aber gut. Dafür machen wir gleich weiter und bleiben noch ein bisschen in Belgien. Diesmal allerdings mit Belgiern, die Englische singen, nämlich So Wax, von denen man momentan nur das Drum hört. Es dauert ein bisschen, bis der Song mal so ins Laufen kommt. Aber bis dahin kann ich noch ein bisschen was erzählen über Arbeit Adelt und diese neue Single mit Parker Paraplu, die aus auf dem Album erschienen, AAPKPP heißt das. Und wie gesagt, die Single heißt Ballon Huft, übersetzt Ballonkopf. Und ja, mehr kann ich dazu auch nicht sagen, außer dass es wohl um irgendeinen Mann mit einem Ballonkopf geht. Aber dafür geht es jetzt hier so langsam weiter mit Perfect We Are Not, der neuen Single von So Wax. Die wir uns jetzt anhören.

Puh, jetzt wird es doch noch mal ein bisschen hektisch gegen Ende. Trotzdem tolle Single, die vorigen Monat erschienen ist. Perfect We Are Not von So Wax. Und ja, jetzt mache ich ein bisschen langsamer weiter und spiele nochmal was von Gang of Four. Und zwar von ihrer Platte What Happens Next aus dem Jahr 2015. Das Stück The Dying Race. Und das Besondere bei diesem Stück ist, dass es von jemandem gesungen wird, den ihr alle kennt, den man auf dieser Platte aber nicht unbedingt erwarten würde. Hört einfach mal rein und versucht rauszuhören, um wen es sich handeln könnte. Gang of Four, The Dying Race.

0: Wer war der vermeintlich unbekannte Sänger? Niemand Geringeres als Herbert Arthur Wiclef Klamor Grönemeyer. Ich habe die ganzen Vornamen vorher auch noch nie gesehen, aber es war ja nicht zu überlesen, dass Herbert Grönemeyer diesen Monat 70 Jahre alt geworden ist. Und dem wollten wir hier auch gebührend Rechnung tragen. Hier also als Gastsänger auf dem Stück The Dying Race von der Band Gang of Four im Jahr 2015 auf ihrem Album What Happens Next erschienen. Und es gibt auch ein deutsches Stück, eigentlich eine deutsche Version dieses Songs, das heißt Staubkorn, auch auf dieser Platte drauf. Und das geht wohl zurück auf eine enge Freundschaft von Herbert Grönemeyer mit dem Gitarristen der Band Gang of Four, Andy Gill, glaube ich, der vor 6 Jahren verstorben ist während der Pandemie. Naja, also hier nochmal ein Stück, das vielleicht nicht ganz so bekannt ist, und ein weiteres Stück, das ich jetzt auch nochmal für Grönemeyer zum Geburtstag spiele, aus seinem Frühwerk. Meiner Lieblingsstücke. Ich habe jetzt nicht wirklich Lieblingsstücke von Herbert Grönemeyer, aber das finde ich doch ganz lustig. Da singt er nicht Englisch, sondern Ruhrpottdeutsch. Da kommt er auch her, aus Bochum, gebürtig aus Göttingen, aber auf dem Stück Currywurst, das wir uns jetzt anhören, ja, kommt nochmal der schöne alte Pottslang durch. Bitte schön, Herbert Grönemeyer, Currywurst aus dem Album Total Egal.
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Ja, schrecklich, dass ich das jetzt runterdrehen muss, aber wir sind schon wieder am Ende der Sendung angekommen. Ihr hört Gus Engelhorn mit dem Stück Ballad of the Broken Balladeer. Und das war die Sendung Toposcoop auf dem Bermuda-Funk, dem freien Radio Rhein-Neckar auf den Frequenzen 89,6 für Mannheim und 105,4 für Heidelberg. Gute Nacht, bis zum nächsten Mal.

0: Ja, hallo und herzlich willkommen zum Nachttanzfunk. Heute am 28. Mai 2026 am Mikrofon begrüßt euch der André.
1: Und die Silvia.
0: Und den Nachttanzfunk, den hört ihr jeden vierten und fünften Donnerstag hier auf Bermudafunk von 22 bis 24 Uhr. Ja, und wo hören wir denn?
1: Im Bermudafunk, aus dem Bermudafunk und auf den Frequenzen 89,6 in Mannheim, 105,4 in Heidelberg oder über Livestream www.bermudafunk.org.
0: Ja, und der Opener zu dieser Sendung, das war eben KIZ, Geld wie ein Magnet. Und ich wollte eigentlich damit aufräumen, mit diesem Narrativ, dass kein Geld mehr da ist oder dass zu wenig Geld da ist und wir deswegen alle den Gürtel enger schnallen sollen.
1: Ja, so zum Thema Kommunen am Limit oder wie?
0: Zum Beispiel oder überhaupt ja Sozialkürzungen und hin und her. Es ist Kohle da, es ist nur schlecht verteilt, würde ich sagen. Aber gut, das ist jetzt nicht unser Sendungsthema im Nachttanzfunk. Ja, wir machen in dieser Mai-Ausgabe unsere Mischung aus Ska, Reggae, Cumbia, Punk und allem Möglichen, was uns sonst noch so gefällt. Ja, wir hören in das neue Album von Dota Kehr rein. Da geht es in Richtung Brasilien. Eine musikalische Verknüpfung der Musica Popular de Brasil mit modernem Sound. Und es gibt verschiedene Coverversionen zu hören von Fermin Muguruza, dem baskischen Punkrock, der baskischen Punkrock-Legende, würde ich mal so sagen.
1: Senior, könnte man auch sagen. Senior,
0: so wie wir. Und außerdem einen Rückblick, einen kleinen, auf das Schaffen von Rude Hi-Fi aus Bologna, Dresden, der die Musikwelt des Mestizos lange beeinflusst hat und nun wieder beim Ska gelandet ist. Ansonsten polemisieren wir gegen Militarisierung und Kriege und haben auch vielleicht den einen oder anderen Veranstaltungshinweis.
1: Ja, Veranstaltungshinweis bestimmt. Ich habe schon 2, 3 rausgeguckt und du ja auch.
0: Ja, aber jetzt nochmal zurück zu KIZ, Geld wie ein Magnet. Ich bin heute über einen Bericht gestolpert beim Bayerischen Rundfunk. Da lande ich auch ab und an. Und zwar steigt die Zahl der Superreichen in diesem Land massiv und als superreich gilt, wer mehr als 86 Millionen Euro besitzt. Weltweit gibt es immer mehr Superreiche. Und in Deutschland liegt die Zahl im vergangenen Jahr bei rund 1.100 und sind jetzt 5.000, also
1: genau, massiv angestiegen. Genau, die Zahl ist gestiegen, richtig.
0: Ja. Auf jetzt 5.000 um 1.100. Und die Haupteinnahmequellen, ratet mal, Aktiengewinne, gefolgt von Immobilienerträgen. Okay, aber ich höre jetzt einfach mal auf mit der Polemisierung über die armen Superreichen und dass kein Geld mehr da ist.
1: Und das ist jetzt nicht nur von irgendwelchen linken Geschichten, sondern es ist nach Berechnungen der Unternehmensberatung BCG, also diese Zahlen der rund 5000 Superreichen hier in Deutschland.
0: Ja, um das zu verändern, empfehlen wir natürlich den Class War und den hören wir uns jetzt natürlich an.

0: Ja, und das war Musik von Ruder Hi-Fi gemeinsam mit Mata Hari.
1: Auch lange bekannt, die Frau Mata Hari.
0: Ja, und der Ruder Hi-Fi heißt eigentlich richtig Luca Lombardo und kommt irgendwie aus Mittelitalien und lebt mittlerweile in Dresden und ja, ist musikalisch wieder zu seinen Roots zurückgekehrt und spielt eigentlich wieder Ska. Und ja, ich habe eigentlich gedacht, ich spiele ein paar Songs heute Abend, die mich irgendwie auch massiv mit beeinflusst haben und aber auch die ganze, sagen wir mal, Mestizo-Szene, denn er hat tatsächlich mit vielen Leuten zusammengearbeitet, unter anderem auch der Fermin Muguruza. Und ja, deswegen haben wir gedacht, ist bestimmt auch ganz nett hier als musikalische Begleitung an diesem Abend.
1: Ja, und seine Musik, seine Songs, wie immer und nach wie vor aktuell. Ne? Also jetzt auch der Song hier mit Class War und der Refrain, All I See Is To Fighting. Ja, es ist Zeit, solidarisch und gemeinsam zu kämpfen und nicht nach unten zu treten, nach dem, was André hier gerade vor dem Song gemeint hat, von wegen Verteilung des Reichtums hier, also auf dem gesamten Planeten.
0: Ja, aber das ist natürlich ein großer Streitpunkt, den man gesellschaftlich vielleicht mal gemeinsam diskutieren müsste. Ist jetzt heute Abend aber auch nicht unsere Aufgabe, aber ich finde trotzdem, immer, wenn man irgendwo in die Zeitung schaut oder Radio hört oder Fernsehen guckt, heißt es, ist kein Geld da, wir müssen Reformen machen und der Gürtel muss enger geschnallt werden. Ja, ist aber die Frage, für was und wie die Kohle halt verteilt ist, finde ich.
1: Und wer den Gürtel enger schnallt, ne? Okay. Naja, es geht halt, deswegen kam man ja auch drauf, also es geht schon auch an viele Vereine, auch hier in Mannheim. Würde ich mal von ausgehen.
0: Ja, wenn du jetzt quasi auf die Kommune blickst, wie du so schön sagst.
1: Kommunal gesehen, klar.
0: Kommunen am Limit oder wie es so schön heißt.
1: Genau.
0: Aber gut, ich würde jetzt einfach sagen, ich spiele noch ein bisschen Musik, bevor wir weiter polemisieren. Ich habe jetzt euch noch einen Song rausgesucht. Also der Rude Hi-Fi hat ein ganz tolles Album gemacht, das heißt La Connexion. Und da sind viele Remixe von ihm drauf. Und einen spiele ich euch, den Song erkennt ihr auf alle Fälle, denke ich mir. Aber wir hören erst mal rein, bevor wir irgendwie was dazu erzählen. Ich hoffe, das klappt alles hier mit den Playern und so weiter. Und ich drücke die richtigen Knöpfe, hoffe ich doch mal.

0: Ja, das war die Tobacco Road, die habt ihr bestimmt auch schon gehört. In der einen oder anderen Version, weil dieser Song, der wurde sehr oft gecovert und ich hatte eigentlich auch immer die ganze Zeit gedacht, dass er im Original von Eric Burdon ist. Ist er aber nicht, er ist von John D. Loudermilk und wurde schon 1960 veröffentlicht, beziehungsweise im Dezember 59 aufgenommen.
1: Verdammt lang her.
0: Ja, und das, was ihr eben gehört habt, das war tatsächlich ein Remix von Rude Hi-Fi und ja, Gesang hat man auch, glaube ich, so ein bisschen Eric Burdon hören können.
1: Ja, fand ich auch. Ja, und der ganze Song dreht sich eigentlich um ja, extreme soziale Missstände in einem Arbeiter- und Elendsviertel in den 50er Jahren in Durham, North Carolina. In dem Viertel gab es eine Straße, die Marvin's Alley, wie sie damals hieß. Sie war ein Umschlagplatz in der Region geernteten Tabak. Das ganze Viertel war geprägt von Kriminalität, von Spielern, von Prostitution und. Und das Lied handelt auch von dem Wunsch und der Hoffnung, die Welt in der verhassten Tobacco Road zu verändern und dort ein besseres Leben aufbauen zu können.
0: Ja, also tatsächlich eine sehr sozialkritischer Song und sehr alt und von x Bandprojekten gecovert und ja, gespielt. Unter anderem von The Nashville Teens, The Blues Magoos, der Eric Burdon, den haben wir ja schon genannt. Und viele andere haben den Song interpretiert. Spooky Tooth, Jefferson Airplane und Edgar Winter, um mal ein paar Namen zu nennen. Aber gut, ja, zurück wieder ja, in die Realität hier. Ja, ich habe noch einen Song von Rude Hi-Fi für euch rausgesucht. Und zwar hören wir so einen Live-Mitschnitt an von dem, was er heute macht. Also wirklich eine ganz krasse Mischung eigentlich im Endeffekt. War einer der ja, DJs, Mitproduzenten der Mestizo-Szene und landet jetzt quasi wieder in den Roots des Ska und des Reggae. Und hier ist ein Live-Mitschnitt von Rude Hi-Fi und den Toadwell Rockers und mit denen ist er auch unterwegs. Also wenn ihr jetzt halt irgendwie vielleicht im Osten seid oder sonst wo, könnt ihr einfach mal schauen, ob Rude Hi-Fi ja, eine Skinhead-Reggae-Party irgendwie veranstaltet. Ich würde einfach sagen, ich höre mal in diesen Song rein.

Ja, ein kleiner Live-Mitschnitt von Rude Hi-Fi und den Toadwill Rockers aus dem Erzgebirge. Und wer vielleicht am 5. Juni in St. Pieschen ist, kann die live sehen. Und zwar vor der Bühne am Konkordienplatz. Und weil es so schön ist, weil ich den Rude auch mag, habe ich euch noch einen Song rausgesucht. Auch ein uraltes Cover, das kennt ihr mit Sicherheit auch. Und das hören wir uns auch mal direkt an und sprechen dann danach darüber. Ich hoffe, ich kriege den Player da richtig zum Start. Hat ja eben einen kleinen Moment gedauert.

0: Fever.
1: No.
0: La, la. Ja, Fever, cooles Lied. Und es gibt es tatsächlich schon seit 1956. Ist von Otis Blackwell geschrieben worden und ist ewig oft gecovert worden. Weitaus öfter wie den Song, den ihr vorher gehört habt, den Tobacco Road. Von allen möglichen Interpreten. Ich habe gerade nochmal nachgelesen, wusste ich vorher nicht, von bis hin zu Boney M., Joe Fleming. Was stand noch auf der Liste?
1: Bob Dylan, Grateful Dead, Quincy Jones, die Hildegard Knef hast du ja schon genannt.
0: Dahlia LaVie.
1: Die Amanda Lear, um nur so ein paar Namen zu nennen.
0: Elvis Presley.
1: Die Susie Quattro zum Beispiel. Okay, ihr seid hier beim Nachttanzfunk heute am 28. Mai 2026 bei Bermuda Funk, eurem Lieblingsradiosender. Und die Sendung Nachttanzfunk hört ihr eigentlich jeden vierten und fünften Donnerstag von 22 bis 24 Uhr. Und wenn sie heute nicht am 28. Mai 2026 läuft, dann hört ihr eine Wiederholung auf diesem Radiosender.
0: Wiederholen lohnt sich.
1: Ja, kann euch tatsächlich auch im Juni passieren, denn da sind wir in Urlaub. Ja, mal schauen, wie wir das hinkriegen. Wenn nicht, hört ihr nochmal eine schöne Ausgabe mit Fever und was weiß ich nicht alles.
0: Oder die eine der vorherigen.
1: Ja, schauen wir mal, was wir hinkriegen. Was wollte ich eigentlich machen? Ja, ich spiele euch noch ein, zwei Songs von Rude Hi-Fi. Ich habe ja, wie gesagt, die CD von den Barrio Beaters dabei und da muss ich mich jetzt tatsächlich noch mal ein bisschen so durchklicken, dass ich euch einen Song raussuche. Aber ich glaube, ich habe schon einen gefunden, den ich euch spiele. Geht auch um das Thema Geld, war ja quasi am Anfang schon mal so ein kleiner Running Gag hier in der Sendung.
0: Ja, alles dreht sich um das Thema Geld.
1: Hat uns ja KIZ auch nahegebracht und vor allem ist ja kein Geld da und ja und so weiter und so fort. Dann spiele ich den heiligen Precario zuerst, würde ich sagen. Irgendwie Santa Precario, das beschreibt das Ganze ja eigentlich auch ganz
0: wegen
1: nett.
0: Prekariat.
1: Genau.
0: Okay.
1: Das nimmt ja leider zu und das Schlimme ist ja irgendwie, dass sich alle Leute irgendwie zufrieden geben mit Nationalismus im Endeffekt, auch mit dem Hass gegen andere Menschengruppen. Das nimmt ja massiv zu und vor allem auch ist ja auch super, wenn da erstmal die Konflikte geschürt sind, dass es da fast keinen Ausweg mehr gibt, irgendwie Lösungen.
0: Außer nach unten zu treten, oder wie?
1: Lösungen zu finden, wo man trotz der Konflikte aufhört mit Kriegen, mit Zerstörungen, mit Hass etc. Aber gut, ist auch ein anderes Ding. Aber jetzt hören wir mal den Santa Precario. Wir haben ja gesagt, wir machen hier so alles Mögliche und jetzt haben wir so einen Balkan-Kumbia-Remix. Haben wir auch schon die ganze Zeit nicht mehr so oft gespielt, irgendwie. Vielleicht schaffen wir das, wenn wir aus Wien zurückkommen und wir irgendwie balkanesisch beeinflusst sind. Aber gut, bevor wir nach Wien kommen, fahren wir erstmal in den Osten und schauen, was im Osten so los ist.
0: Da kommen wir vielleicht skarbelastet.
1: Ja, wer weiß. Wenn wir da vielleicht auch Stress gehabt haben oder auch nicht.
0: Don't panic.
1: Okay. Alles klar, dann den Santa Precario hoffe ich doch starten zu können. Ich guck mal, ob das irgendwie jetzt funktioniert.

0: Tja, und ruckzuck ist der Song vorbei.
1: Ja, hoppladi hopp, ne?
0: Zack, zack. So geht's. Ja, ihr seid aber immer noch beim Nachttanzfunk. Und wenn ihr auch mal schauen wollt, was wir hier so laufen lassen, das könnt ihr auch auf der Homepage von Bermudafunk finden. Da gibt's die Unterseite vom Nachttanzfunk und da ist auch in der Regel der Radiospielplan von uns veröffentlicht.
1: So, und ich würde jetzt gerne mal...
0: Ein Werbeblock oder was?
1: Ja, ein Veranstaltungshinweis, wenn man das so sagen kann. Und zwar geht es um eine bundesweit mobilisierte Antimilitarisierungsdemo. Keine Mittelstreckenwaffen, nirgends. Und zwar ist das jetzt am Samstag, den 30. Mai. Treffpunkt ist in Wiesbaden um 12.30 Uhr am Hauptbahnhof. Und parallel in Grafenwöhr. Und Grafenwöhr ist in der bayerischen Oberpfalz. Da ist der Treffpunkt um 13 Uhr im Stadtpark, genau. Und zwar deswegen in Grafenwöhr, weil es auf dem dortigen Truppenübungsplatz, ich glaube einer der größten hier in Deutschland, sollen Mittelstreckenwaffen stationiert werden. Und in Wiesbaden soll die Kontrolle quasi drüber geführt werden, über die Regulierung der Mittelstreckenwaffen. Genau, der Militärstandort, so heißt Wiesbaden, und Kommandozentrale im Stadtteil Mainz-Kastel soll dort laufen. Und über den Einsatz dieser Mittelstreckenwaffen soll der US-Präsident entscheiden. Ziemlich krass. Ja, die haben natürlich verschiedenste Forderungen, unter anderem auch das Projekt ELSA zu stoppen. Und ELSA ist das europäische militärische Projekt der Entwicklung von Langstreckenangriffswaffen. Genau, so rum. Und es ist 2022 schon verabschiedet worden innerhalb der EU. Die Entwicklung, die geht schon etwas länger. Also diese ganzen Diskussionen drüber, wie was innerhalb der EU laufen soll. Und da ist eine der Forderungen, dieses Projekt zu stoppen, stattdessen Verhandlungen über Rüstungskontrolle wieder aufzunehmen, zu führen, um ein multilaterales Folgeabkommen zum INF-Vertrag zu entwickeln und damit auch zum Abzug aller Mittelstreckenwaffen und auch einem Abzug russischer Mittelstreckenwaffen, wie zum Beispiel der Oreschnik. Also soll auf beiden Seiten wieder erreicht werden, runterzufahren mit der Militarisierung. Es ist auch ein Aufruf gegen Kriegsdienste, klar, den Aufruf, Kriege und Konflikte diplomatisch zu lösen, statt militärisch. Unterstützt wird es vom Datum April, 7. April diesen Jahres, bereits von 26 Gruppen, Netzwerken, Zusammenhängen, alle mögliche, Darmstädter Friedensforum, DFGVK, Friedens- und Zukunftswerkstatt, Friedensforum Neumünster, Friedensinni Mainz und. Ohne Rüstung leben, es ist eine NGO, viele, viele mehr, und die Veranstalter gehen davon aus, wie gesagt, Stand war 7. April, dass noch mehr dazukommen. Das heißt, jetzt am Samstag für uns hier, ich glaube nicht, dass jemand nach Oberbayern fahren möchte, aber wer Zeit hat, 12.30 Uhr Hauptbahnhof Wiesbaden.
0: Ist die Kundgebung. Okay, hast du noch mehr oder sind wir später noch?
1: Ja, später, das war jetzt glaube ich schon relativ lange erstmal. Es ist natürlich auch nicht so ruckzuck abzuhandeln. Die schreiben natürlich noch mehr dazu, könnt ihr selber gucken, nochmal nachlesen, unter keine Mittelstreckenwaffen, nirgends. Und wie gesagt, 12.30 Uhr Treffpunkt, Auftaktkundgebung am Hauptbahnhof. Und um 14.30 Uhr ist dann die Abschlusskundgebung am Kranzplatz.
0: Okay, dann würde ich sagen, mach schon ein bisschen Musik, und da haben wir auch gleich noch einen Veranstaltungshinweis nach dieser Musik, die ich euch einspiele. Ich habe jetzt nochmal diesen Sampler La Linea del Frente, A Tribute to Fermin Muguruza, ist compiled von Lucha Armada und Sabor Discos. Und da sind jede Menge Songs von Fermin Muguruza drauf, und die werden allerdings von vielen anderen Interpretinnen gecovert, sozusagen. Und einen spiele ich euch jetzt, der heißt As Catasun Parabolica, und der ist von Chocolate Remix. Und Chocolate Remix könnt ihr in Karlsruhe sehen, wenn ihr Lust habt. Da erzähle ich euch was danach, aber jetzt hoffe ich, dass ich hier den Player an den Start kriege und wir den Chocolate den Song von Chocolate Remix hören.

0: Das war Musik von Chocolate Remix aus Argentinien. Das ist die Produzentin und Rapperin Romina Bernardo alias Choco. Und den Song, den ihr gehört habt, der war ein Song, der Fermin Muguruza geschrieben hat. Und sie hat ihn remixed sozusagen. Und sie ist am 7. August im Zeltival in Karlsruhe zu sehen. Also, wenn ihr auf den Geschmack gekommen seid und euch das gefallen hat, also ich fand es sehr cool auf alle Fälle.
1: Ich auch.
0: Reggaeton, Latin Rap Projekt mit satirischen Texten und auch eine Spielerei mit der Sexualität sozusagen. Sie versteht sich auch als Queer-Aktivistin und mixt die unterschiedlichen Genre, wie man es so schön sagt,
1: Genre.
0: Von Beilefunk, Dembo, Cumbia und so weiter und so fort und elektronischer Musik und hat einen starken politischen und auch sozialen Inhalt zu vermitteln.
1: Ja, und sie prangert in ihren Songs schon auch die Probleme an, mit denen Frauen und Menschen aus der LGBT-Bewegung regelmäßig konfrontiert sind.
0: Also, Freitag, 7. August 2026.
1: 19 Uhr.
0: Im Zeltival in Karlsruhe, im Kulturzentrum Tollhaus, ist der Veranstalter. Und es gibt einen Einheitspreis und eine Ticketbörse und so weiter und so fort. Also schaut euch das mal einfach an auf der Seite vom Tollhaus, wie ihr da vielleicht an die Tickets drankommen könnt oder so.
1: Ist bestimmt cool, finde ich auch. Und es ist noch einer der bezahlbaren Abende. Ich glaube, auf dem Zeltival gibt es auch noch Bands, die kosten weitaus mehr.
0: Willst du denn noch was dazu erzählen, zu dem Zeltival? Also wir haben gesehen, das ist ein riesen Line-up auf jeden Fall von unterschiedlichen Künstlern. Geht eine ganze Zeit. Zum Beispiel auch mit dem Superstar des Balkan Beats.
1: Der Chantel.
0: Und dem Bukovina Club als Soundsystem. Ja, viele andere Leute, auch Jazz, also musikalisch sehr breit aufgestellt. Mhm. Auch Musik von Sistema Solar oder auch aus Japan, MOS mit der Ukulele Death Squad. Die haben wir euch...
1: Das fand ich cool. Die haben wir euch beim letzten Mal vorgestellt, MOS aus Japan. Die fand ich auch sehr, sehr gut.
0: Also, Bands, die ihr hier in dieser Sendung hört, treten auch hier tatsächlich in der Nähe auf. Ja, Mannheim ist da ein bisschen ausgeklammert. Das ist auch ein bisschen schade, dass es mestizo-mäßig so ein bisschen eingeschlafen ist. Und das mangelt aber auch tatsächlich auch an Locations, wo man sowas tatsächlich auch gut veranstalten könnte. Ja, auch eine Band, die ihr regelmäßig hier oder ab und an auf diesem Funk hört, Le Cheu de la Tête. Die spielen auch auf jeden Fall auf dem Zeltival und die sind auch, soweit ich das weiß, in Karlsruhe, in Heidelberg.
1: Genau, da hatten wir ja auch schon geguckt. Ne? Ja.
0: Aber kann ich euch auch dann gerne nochmal durchsagen. Ja, viele Bands, die wir spielen, auf jeden Fall, die sind auch bei Pachanga Bukin verpflichtet und treten hier in der Gegend oder rund um diese Gegend auf.
1: Rhein-Neckar-Dreieck kann schon groß sein.
0: Also ein bisschen Bewegung. Okay. Was habe ich jetzt für euch? Ich spiele auf jeden Fall nochmal einen Song von Rude Hi-Fis und den Barrio Beaters von dem Album La Conexión. Und das kommt bei uns auch so ein bisschen zu kurz. Der Jungle und der Drum and Bass. Gefällt uns eigentlich auch ganz gut, aber irgendwie leider nicht so oft in dieser Sendung präsent. Und deswegen spiele ich euch auf jeden Fall auch nochmal einen Song Tomate una Copa und der ist zum Beispiel auch mit Chalat 58 zusammen. Hören wir einfach mal in den Song rein und
1: nimm ein Glas, Tomate una Copa.
0: Conmigo.
1: Conmigo, genau.
0: Also probieren wir das mal, ob der Player das alles macht.

0: Das war nicht bei mir. Mir sind keine Gläser runtergefallen.
1: Dürfen wir hier eh nicht.
0: Genau, wir dürfen ja gar nichts trinken im Studio. Also, ja, wir senden hier aus dem Studio 2 aus der Feuerwache hier in Mannheim bei Mutterfunk. Und das war jetzt schon fast die erste Sendestunde vom Nachttanzfunk. Heute am Donnerstag, den 28. Mai 2026. Bei Bermudafunk, dem freien Radio, und das könnt ihr bekanntlich in Mannheim noch mit UKW-Radios, das sind irgendwie so kleine alte Geräte.
1: Mit Knöpfen dran.
0: Genau, also ohne Touchscreen und ohne Swipen und was weiß ich, kann man irgendwie auf 89,6 irgendwie
1: in Mannheim
0: tatsächlich anonym noch Radio hören. Das ist nämlich genau auch der Unterschied, dass zum Beispiel alles, was über das Internet geht, im Endeffekt auch klar verfolgbar ist und im Endeffekt kann man mit dem UKW-Radio einfach auch das hören, was man will, ohne dass es jemand mitkriegt.
1: Ja.
0: Zum Beispiel.
1: Zum Beispiel.
0: Das ist der Vorteil von UKW. Was
1: genau, Mannheim 89,6, Heidelberg 105,4, da warst du nämlich gerade stehen geblieben.
0: Echt?
1: Ja. Ja,
0: okay. Und dann, wo kann man es sonst noch hören?
1: Im Livestream.
0: Auch auf der Homepage vom Bermudafunk habt ihr die Möglichkeit, einen Livestream abzugreifen und diese Radiosendung oder diese Radiosendungen beim Bermudafunk zu hören. So, und ja, normalerweise sollten wir ja irgendwie pünktlich zur Stunde die Musik wechseln.
1: Die Musik pünktlich zum Ende der Stunde aufhören lassen, aber wir switchen sozusagen, wir swipen in die zweite Stunde.
0: Wir swipen in die zweite Stunde. Willst du noch einen Veranstaltungshinweis loswerden? Nee,
1: nein, also 1,5 Minuten vor Ende der Stunde möchte ich das nicht.
0: Das möchtest du echt nicht?
1: Nein, möchte nicht. Du kennst mich, ich rede zu viel und es dauert eh länger wie eine Minute.
0: Okay, aber jetzt muss ich irgendwie versuchen, das irgendwie so hinzubiegen, dass jetzt wieder ein Song kommt. Ja, mir läuft schon der Sapper hier in dem Studio.
1: Ja, es ist hochsommerlich hier drin.
0: Aber gut, ich versuche jetzt die zweite Sendestunde mit was ganz anderem, etwas ruhigerem angehen zu lassen. Wir haben es ja schon in der Anmoderation gesagt, dass ihr auch Musik heute von Dota Care hört. Von Dan und Dota, um genauer zu sein, der Repente de Fortaleza. Und ja, das ist das neue aktuelle Album. Ja, aktuell ist es ja auch schon immer. Es ist ja auch schon 2024 rausgekommen.
1: Für unsere Verhältnisse aktuell.
0: Aber gut, wir haben es noch nicht gespielt. Und ja, was das Tolle ist, ist auf jeden Fall Musik, die bei uns eigentlich auch nicht so oft läuft. Brasilianische Musik. Und ja, ich würde einfach sagen, ich spiele den Song, den Dota Care zusammen mit dem großen Chico César irgendwie aufgenommen hat und der heißt Uma Nova Historia.
1: Eine neue Geschichte.
0: Oh, okay, hören wir mal rein. Also hier beim Bermudafunk, beim Nachttanzfunk, Dan and Dota und den Song, der ist auch recht schnell um, von Chico César.

0: einfangen, haben einige gute Musiker dabei, der Gitarrist Regie Damasceno, Maria Betania war auch mit bei und ein paar wirklich richtig gute. Und ja, ein schönes Stück, und wie André schon angekündigt hat, sind das jetzt eher die ruhigeren Stücke.
1: Vielleicht.
0: Zumindest mal 2, 3, die da kommen. Mir hat es gut gefallen. So zwischendurch mal so was Ruhigeres ist auch nicht so verkehrt.
1: Ja, dann kommt jetzt noch ein zweiter Song, also 2 der 3 spiele ich auf jeden Fall aus diesem Album, Um Girasol da Cor de Seu Cabello.
0: Aha.
1: Ich kann kein Portugiesisch.
0: Girasol kommt man ja schon so bekannt vor. Die Sonne,
1: Girasol und das Herz von einem Pferd. Cabello. Ja, auf dem Kopf. Ah, die Haare. Ja. Oder?
0: Ja, vielleicht. Wir gucken nochmal und vielleicht
1: finden wir euch da irgendwelche Storys erzählen. Dann heißt es wieder, die zwei erzählen dann nur Fake News. Ja, hören wir einfach mal einen Song rein, oder?
0: Ja. Wir gucken, und Portugiesisch ist halt doch nicht ganz so einfach. So, also schon nochmal ein Stück weit anders wie Spanisch oder so, ne? Was wir einigermaßen gut übersetzen könnten.
1: Alles klar, dann starten wir mal mit dem Song. Der ist auch recht schnell auf jeden Fall, und er ist gemeinsam mit Ayla Lemos.

0: Om Girasol Dakur de Soy Cabello. Ja, wir haben geguckt, das heißt eine Sonnenblume in der Farbe deines Haares. Sehr poetisch.
1: Ja, schön. Sehr schöner Song auf alle Fälle. Ja, das waren jetzt so die ruhigeren Zeiten. Oder sollen wir noch eins hören? Was meinst du?
0: Also gerne auch noch eins. Also mir gefällt's gut.
1: Dir gefällt's gut?
0: Ja.
1: Okay.
0: Ja.
1: Mia Aero, würde ich sagen, hören wir noch. Und ja, ihr hört hier Songs von Dota und Dan aus dem Album De Repente Fortaleza. Und ich muss jetzt gucken, dass der Player hier wieder alles macht, was ich möchte.
0: Ja, ich habe auch gerade gesehen, in Fortaleza sind die Songs auch aufgenommen worden. Ne? Hab's gesehen. Okay. Ja, ja, wir gucken natürlich zwischendurch immer mal wieder. Ne,
1: dann kommt er ja her, glaube ich, aus der Stadt Fortaleza. Ja. Und das ist die viertgrößte Stadt in Brasilien. Und ja, ich war noch nie in dieser Ecke.
0: Nee, ich auch nicht. Ich auch nicht.
1: Aber gut, machen wir weiter hier, oder? Beim Nachttanzfunk. Mhm. Heute am 28. Mai 2026 hier bei Bermudafunk, dem Freien Radio Rhein-Neckar. Und wir sollen es ja eigentlich immer wieder zum Anfang und zum Ende einer Sendestunde sagen, wo und wie man den Bermudafunk hören kann. Und das mache ich jetzt auch nochmal. Also ihr könnt dann noch mit alten Radios hören auf der UKW-Frequenz 89,6 oder
0: 105,4.
1: In Heidelberg. Kabel gab es auch mal, aber ist scheinbar nimmer. Und ansonsten halt, ja, gibt es auch die Möglichkeit, den Livestream abzugreifen. Am liebsten auf der Homepage vom Bermudafunk unter bermudafunk.org. Ja, und wenn ihr schreiben wollt oder Lust habt, auch selbst Radio zu machen, dann schreibt an die info@bermudafunk.org. Oder wenn euch was auf den Keks geht oder ihr Kritik und Anregungen habt.
0: Gut. Gut, und jetzt hören wir nochmal so den Mix aus Berlin und Brasilien sozusagen.
1: Ja, kann man so sagen. Mhm. Und hören wir den Song Mia Aero.

0: Das war Musik aus Brasilien, Berlin sozusagen.
1: Mhm. Schön getragene Musik. Also ich finde sie gut. Ich finde die Stimme auch sehr schön von Dota. Gefällt mir sehr gut. Ja, jetzt nochmal, bevor André hier da mal weiter Mucke macht, wollte ich den zweiten Veranstaltungshinweis loswerden. Sagen wir so, dieses Jahr 2026 feiert das Mietshäuser-Syndikat in Mannheim sein 10-jähriges Bestehen.
0: Ja, mit konkreten Projekten sogar. Also wir haben schon früher angefangen zu arbeiten, aber bis die ersten Projekte realisiert wurden, oder?
1: Ja, genau. Ja, und ist ein nach wie vor ein cooler Beitrag gegen den üblichen Immobilienwahn hier, die Projekte vom Mietshäuser-Syndikat. Und zwar gibt es am Vorabend zu dem eigentlichen Fest gibt es eine Auftaktveranstaltung anhand von gemeinwohlorientierten Wohnprojekten aus Süddeutschland. Da kommt zum Beispiel ein Mensch von Collegium Academicum Heidelberg, Mika Karlsruhe, das Vier-Häuser-Projekt Tübingen, Almende Gundelfingen, Wörthstraße 8 München. Ja, da gibt es die Abendveranstaltung als Auftaktveranstaltung am Freitag, den 19. Juni um 19 Uhr bis 21.30 Uhr in der Abendakademie Mannheim. Und am nächsten Tag ist dann, das heißt am 20. Juni ab 14 Uhr gibt es diverse Vorträge, es gibt Konzerte, es gibt Diskussionsrunden, Infostände, Soundinstallationen, es gibt natürlich auch ein Kinderprogramm zur Bespaßung, es gibt Food und Drinks, also den halben Tag oder den lieben langen Tag, eine richtig schöne, hoffe ich, Mietshäuser-Syndikatsparty.
0: Ja, also 20. Juni, 14 Uhr in der Fritz-Salm-Straße, das große Fest. Veranstaltet von SWK, Solidarisch Wohnen in Mannheim, von 13 Hektar Freiheit und von Umbau e.V. Und ja, es geht eigentlich darum, bezahlbares Wohnen zu schaffen, gemeinwohlorientiert, unverkäuflich und sozial. Also wenn euch das interessiert, wie das Mietshäuser-Syndikat organisiert ist und wie es quasi seine Projekte entwickelt, dann solltet ihr euch vielleicht diese Veranstaltung anschauen, also abends in der Abendakademie mit den Gästen, die Silvia schon aufgezählt hat, oder halt auf dieses Straßenfest in der Fritzalmstraße auf Törley kommen. Das ist ja einer von diesen neuen Stadtteilen in Mannheim. Wobei man muss auch dazu sagen, dass aufgrund der jetzigen Entwicklung es ist mittlerweile auch sehr schwierig ist, in einer Großstadt wie Mannheim oder auch in Ludwigshafen solche Projekte zu realisieren, weil die Bodenpreise extrem hoch sind und die Kommune eigentlich auch zu wenig Boden zur Verfügung stellt.
1: Die Kommune ist am Limit.
0: Zum Beispiel, also diese Kommune oder halt auch die Privatbodenbesitzer oder so. Und dann ist natürlich Bauen eine extrem teure Sache im Moment wegen Rohstoffpreisen und das wirkt sich dann natürlich am Ende auch auf hohe Mieten aus. Mhm.
1: Und noch nicht mal, also natürlich, klar, Bodenpreise, aber schon auch in bestehende oder aus bestehenden Häusern, größeren Häusern ein Wohnprojekt zu machen und das gemeinsam als Mietshaus-Syndikatsprojekt aufzukaufen, ist mittlerweile, denke ich, auch ein ziemlich großes finanzielles Problem.
0: So, jetzt wecke ich euch mal ein bisschen auf. Also wir haben euch ja jetzt quasi schon so halbwegs in den Schlaf geschaukelt gehabt.
1: Ja, ja gut. André wird, glaube ich, wieder ein bisschen schneller.
0: Ja, also ich versuch's. Mal schauen, wo wir landen. Ihr hört jetzt auf jeden Fall Musik von einer Frau von Labasu.
1: Ja, cool.
0: Die ist aus dem Baskenland ursprünglich und ist eine der bekanntesten Repräsentantinnen des Hip-Hop Español und vor allem auch des Rap Fenomeno.
1: Und heißt eigentlich Elena Caballero Villanueva.
0: Und ja, das Stück jetzt von Labasu ist nicht so, wie man es vielleicht von ihr gewohnt ist. Und das Stück ist auch von diesem Sampler, den ich schon mal in der ersten Sendestunde erwähnt habe, La Linea del Frente, A Tribute to Fermin Muguruza, von Lucha Amada herausgegeben. Ein 2-CD-Sampler, der das Leben und das musikalische Werk von Fermin Muguruza würdigt. Und das würdigen vor allem 36 Bandprojekte, die davon die Songs quasi von Fermin neu interpretieren. Und jetzt hören wir uns tatsächlich so einen alten Klassiker von Cortato an. Fermin Muguruza hat Ende der 80er Jahre oder Mitte der 80er Jahre angefangen, Musik zu machen mit einer Punkband, die sich auch Cortato genannt hat. Und ja, diesen Song, den spiele ich euch jetzt. Ich hoffe, ich habe das alles richtig ausgewählt und das klappt jetzt. Und jetzt wird's laut und schnell.

0: Wow, okay.
1: Das war kurz und schnell. Uff.
0: So, und jetzt, weil wir es selten schaffen, tatsächlich von der anderen Seite der Welt Songs zu spielen, habe ich noch einen Song aus Japan für euch. Und der ist auch von diesem Fermin-Album, also was heißt Fermin-Album, von diesem Tributalbum To Fermin Muguruza. Und der ist von EKD, I Los Changaras. Und sind wir rümpft die Nase.
1: Nein, ich rümpf keine Nase.
0: Gut, okay.
1: Ich habe nur fragend geguckt.
0: Ne Fragen. Aber es ist auch ein Klassiker von Cortato, Sarisari. Hat Cortado fast immer gespielt auf Konzerten. Und ja, jetzt hören wir uns mal die japanische Variante dazu an.
1: Okay.
0: Ja, Player ist am Start und
1: Los geht's.
0: los geht's, ja.

0: Musik aus Japan. Und das war so sozusagen die baskisch-japanische Connection, ja, was eigentlich auch sehr außergewöhnlich ist. Es gibt eine große Musikszene in Japan, die auch auf baskische Musik steht. Mhm. Und es touren auch immer wieder baskische Bands in Japan.
1: In Japan, sehr
0: erfolgreich. Famine ist auch auf große Festivals eingeladen und umgekehrt kommen auch japanische Projekte dadurch nach Europa und sind da quasi im Austausch mit dem Radikal-Musik-Netzwerk.
1: Ja, ja, fand ich auch sehr interessant und ich habe eigentlich nur Fragen geguckt, weil ne, so, du hast ja angekündigt EKD. Kann man, ohne EKD dachte ich, bitte, Evangelische Kirche Deutschland, was machst du jetzt? Nee, Quatsch, das ist war, ist, wie auch immer, die Band aus Japan und war auch sehr schön gecovert. Ja, genau, bevor die zweite Stunde zu Ende geht, okay, wir haben noch eine halbe, aber bevor ich das vergesse, noch einen Termin, es hat noch ein bisschen Zeit, wahrscheinlich werden wir euch im Juni nochmal darauf hinweisen. Die diesjährige Monobride findet statt am 11. Juli unter dem Motto Zusammen eins. Es geht los mit der Demo, wenn man sie denn so nennen möchte, um 13 Uhr in der Augusta-Anlage.
0: Also hinterm Wasserturm sozusagen.
1: Genau, das ist die Augusta-Anlage und zieht zum alten Messplatz. Ab 14.30 Uhr ist dort das Monobride-Fest auf dem alten Messplatz und der Neckarwiese. Ja, zusammen eins und sie suchen, also es soll ein deutliches Zeichen für Vielfalt, Zusammenhalt und queere Sichtbarkeit sein hier in Mannheim. Was sie natürlich schon noch brauchen, ist Unterstützung. Egal ob auf der Demo direkt oder auf dem Straßenfest, ob zum Thema Marketing, Awareness, Barrierearmut. Es stehen noch viele Aufgaben an, bis es denn soweit ist und Realität wird. Und Unterstützung ist herzlich willkommen. Ihr könnt gucken auf monobride.de/mitmachen.
0: Ja, und was das Schöne auch ist an der Monobride, sie versuchen so ein bisschen Barrieren abzubauen, Barrierefreiheit anzubieten oder Barrierearmut. Ja, und Barriere sind quasi für Leute, die jetzt nicht unbedingt supermobil sind, eine Möglichkeit auch an so einer Veranstaltung teilzunehmen, einer Großveranstaltung, einer Musikveranstaltung, einer Party. Mhm. Ein Ort für alle Menschen aus Mannheim und es gibt auf jeden Fall auch noch ein Busfahrtangebot, also für die Leute, die wieder an den Ausgangspunkt zurück wollen, an die Augusta-Anlage, gibt es zum Beispiel auch eine Busfahrt, für die ihr euch auch einen Platz irgendwie sichern könnt. Es geht also nur mit vorheriger Anmeldung und ihr könnt auch entlang der Route ein- und aussteigen. Und ja, es werden auch auf einer barrierenarmen Karte auch entsprechende der Haltestellen gekennzeichnet. Finde ich echt eine super Sache. Mhm. Mal schauen, ob das läuft, ob der Bedarf da ist. Also für all die Leute, die jetzt nicht so fit sind, zu Fuß, auf jeden Fall ein tolles Angebot, um an so einer Veranstaltung teilzunehmen. Ja, es werden auf jeden Fall auch noch Helferinnen und Helfer gesucht, die die Veranstaltung mit unterstützen. Es gibt auch Infostände mhm. am alten Messplatz und es gibt auf jeden Fall auch jede Menge Vorbereitungstreffen, die im queeren Zentrum in Mannheim stattfinden. Also da ist eigentlich zum Teil manchmal ja, wöchentlich
1: mhm. Treffen. Ja, das nächste findet direkt morgen statt. Freitag am 29. Mai von 18 bis 20 Uhr, sehe ich richtig, ne?
0: Ja, also sogenannte Bausteintreffen und mhm. es gibt auch ein Plenum. Das nächste ist am 7. Juni, sonntags von 11 bis 15 Uhr im queeren Zentrum in G714. Das ist quasi in der Innenstadt Richtung Jungbusch auf der Seite von den Quadraten. Gut, also die Monobride am 11. Juli 2026. Ein Tag zum Feiern, sichtbar sein und zusammenstehen.
1: Mhm. Finde ich schön, finde ich schön.
0: Gut, wie geht's jetzt hier Musik weiter? Mit der Musik weiter. Ja, ich habe jetzt nochmal auch einen Mensch, den ich sehr gerne höre. Einer meiner Lieblingstrompeterinnen und Trompeter. Trompeter auf alle Fälle.
1: Roy Paci.
0: Und ja, wir hören einen Song, der relativ neu ist. Ja, Toda Gioia, Toda Bellezza heißt er. hört sich fast auch brasilianisch an, würde ich sagen. Mhm. Ja, hören wir mal in den Song rein. Und ihr merkt auch, dass es da auf jeden Fall noch alte Bekannte zu erkennen gibt bei diesem Song. Ja, ich spiele ihn jetzt halt einfach mal und ich hoffe, dass da jetzt auch mein Player mitspielt. Na, was macht der
1: Oder Player? Auch nicht.

0: Ja, schnell war er, der Roy Pace, oder?
1: Ja, naja.
0: Und Aretuska. Okay, ihr seid hier immer noch beim Nachttanzfunk. Ja, 20 Minuten. Hört ihr uns noch irgendwie hier bei Bermudafunk, dem freien Radio Rhein-Neckar? Heute am 28. Mai 2026 und die Silvia ist am Mikrofon.
1: Und der André.
0: Und ja, ich spiele euch jetzt noch so ein bisschen Mestizo-Sounds und lasse euch da so langsam in die Nacht entschlummern. Und ja, unsere Radiosendung läuft jeden vierten und fünften Donnerstag im Monat von 22 bis 24 Uhr. Das heißt, eigentlich könnt ihr uns das nächste Mal erst am 25. Juni wieder hören, wenn ihr Lust habt. Okay, ja, wir waren jetzt ja quasi schon in Italien und sind da so halbwegs nach Frankreich gestolpert. Der Manu Chao hat ja da im Hintergrund ein bisschen mitgeträllert beim Roy Pace.
1: Hab ich eindeutig gehört.
0: Ja. Und die haben auch zusammen auch schon in verschiedenen Projekten gemeinsam gespielt. Ich hatte das Vergnügen, den Roy Pace in Genua zu sehen. Auf einer großen Demo hat er quasi die Demo unterhalten. Und das war schon sehr beeindruckend. Ja, aber jetzt hören wir noch Musik von La Caravane Pass. Das ist auch eine Band, die ihr regelmäßig hier hört in diesem Radio, zumindest bei uns in der Radiosendung. Und da gibt es auch was relativ Neues. Insulaire heißt das Stück. Und ja, die Caravane Pass ist auf jeden Fall auch unterwegs. Und die kann man auch sehen. Also für all die Leute, die in Frankreich unterwegs sind im Sommer, jetzt im Juni, in Saint-Chamond zum Beispiel auf dem Festival La Rue des Artistes.
1: Die Straße der Künstler.
0: Treten die auf. Oder auch, wer in Ungarn sein sollte, im Garten Kubuchi am 23. Juni oder im Val de Arc Festival in Frankreich oder auf jeden auf anderen größeren Festivals sind die auf jeden Fall auch zu sehen. Und wir hören auf jeden Fall jetzt mal Insulaire. Na, das Stück, das macht mir heute schon den ganzen Tag Schwierigkeiten. Es kam vorhin schon mal und jetzt hat es sich auch schon wieder vorgedrängelt.
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0: Ja, schnell ist das Wasser geflossen. ja, aber ich glaube, wir hören jetzt nochmal Musik von aus diesem Lande und auch Musik.
1: Frankreich.
0: Das war jetzt Frankreich, aber jetzt schwenken wir in den Osten und zwar auch ein Mensch, der sehr polarisiert.
1: Der Herr Wenzel.
0: Der Herr Wenzel. Und ja, ich mag ihn ja schon gerne, auch wenn er ja bei den Corona-Gegnern ist und so weiter und so fort. Also zumindest war er nicht mit dieser Impferei einverstanden. Aber gut, es ist eine persönliche Geschichte von jedem Einzelnen, wie man sich dazu positioniert. Ja, die Diskussionen waren ja wirklich ultra schwierig. Das hat ja hier das halbe Land gespalten und die Gräben sind auch immer noch nicht, glaube ich, geklettet. Und auch die Diskussionen dieses Thema.
1: Ja, den Eindruck habe ich auch. Es wird schon ziemlich hin und her geschwurbelt, ne?
0: Auf jeden Fall. Aber ich halte jetzt den Wenzel nicht unbedingt für einen Schwurbler. Aber
1: nee, denke ich auch nicht.
0: Hören wir einfach mal das Trinklied, das Kamper-Trinklied von Wenzel. Ja.

Ja, wer den Wenzel sehen will, der kann ihn sehen. Der ist auf jeden Fall im Juni unterwegs in Leipzig, Magdeburg, Stendal, Berlin, in der Hansestadt Havelberg oder auch in Kamp am Hafen am 20. Juni oder auch in Berlin in Friedrichshagen mit der Band. Ja, Wenzel, Schauspieler, Schriftsteller, Musiker, ja, ein Tausendsasser auf alle Fälle. Gut, ihr seid hier beim Nachttanzfunk und ja, lange haben wir nicht mehr Zeit, um euch in die Nacht zu verabschieden. Und das machen wir nochmal mit ein bisschen Musik von Watcher Clan und dem Quinto Regimento. Habt ihr auch schon öfters mal gehört hier. Und jetzt auf jeden Fall auch nochmal eine schöne Remix-Version. Savage, Isuevo.

0: Ja, ruckzuck war auch das Quinto Regimento zu Ende.
1: Das fünfte Regiment.
0: Ja, von Watcher Clan, ein Song über den Spanischen Krieg. Also das war die Verteidigung der Spanischen Republik von Anarchisten und Kommunisten gegen den faschistischen Putsch. Mhm. Und ja, Watcher Clan hat diesen Klassiker El Quinto Regimento als, ja, als elektronische Version aufgenommen und neu interpretiert. Ja, und wir sind jetzt quasi auch am Ende dieser Sendung. Ihr habt hier den Bermuda-Funk auf Empfang und ihr habt die Sendung Nachttanzfunk gehört heute am 28.05.2026. Am Mikrofon war der André.
1: Und die Silvia.
0: Und dieses Radioprogramm könnt ihr in Mannheim noch mit UKW-Radios auf 89,6 MHz hören.
1: Für Mannheim. Und 105,4 in Heidelberg zu hören.
0: Oder auch im Livestream. Und den könnt ihr abgreifen auf der Homepage von Bermudafunk unter bermudafunk.org. Ja, wir verabschieden uns in die Nacht. Und wie gesagt, wir sind im Juni wieder am Start. Und wenn ihr diese Sendung nicht am 28.05. hört, dann läuft sie als Wiederholungssendung auf diesem Radioprogramm bzw. auf diesem Radiosender.
1: Genau, und wenn ihr Glück habt, könnt ihr diese Sendung zweimal hören. Cool.
0: Ja, ihr könnt sie auf jeden Fall auch in der Mediathek eine Woche nachhören, wenn ihr Lust habt, nochmal reinzuhören. Und ihr findet auch in der Regel den Radiospielplan auf der Homepage von Bermudafunk und der Nachttanzfunk.
1: Ja, und ihr könnt auch den Bermudafunk schreiben.
0: Ja, könnt ihr auch. Also info@bermudafunk.org ist eine E-Mail-Anschrift, wo ihr diesen Radiosender kontaktieren könnt. Und wie gesagt, es ist ein freies Radio, das heißt, es ist ein Mitmachradio. Wird ungefähr von knapp 300 ehrenamtlichen Mitgliedern gestaltet und organisiert. Ja, und ist seit 2000 und wie viel?
1: Lange.
0: Ja, auf jeden Fall über 20 Jahre schon am Start in Mannheim und überwiegend musikalisches Programm,
1: aber auch
0: Kultursendungen und Hörspiele etc.
1: Also, inhaltliche Sendungen.
0: Ihr könnt auch einfach mal ein Schnupperangebot nehmen wie den Freiraum, den könnt ihr auch belegen. Okay, ich verabschiede mich in die Nacht mit einem Song, mit einem neuen Song von 47 Soul aus dem palästinensischen Jordanien oder Westjordanland. Und der Song heißt The Signal und 47 Soul ist auf jeden Fall auch unterwegs und sie spielen trotz Krieg und die wollen auf jeden Fall auch, dass dieser Krieg beendet wird. Das wollen wir auf jeden Fall auch. Also wir sind der Meinung, dass alle Menschen, die dort leben, friedlich, gleichberechtigt miteinander leben müssen.
1: Ja, und eigentlich auch könnten, wie auch immer, kommt drauf an, wer da alles mitmischt. Aber deswegen auch, weil wir dieser Meinung sind, vorhin auch nochmal in der ersten Stunde, die Werbung für die Demo in Wiesbaden, keine Mittelstrecken, Waffen, nirgends.
0: Also, macht's gut. Vielleicht habt ihr auch Lust, auf die Womet zu fahren in Glasgow. Da spielt auf jeden Fall auch 47 Soul, falls ihr also in Schottland unterwegs seid.

0: Ja, Radiostudio.
1: Cool.
0: Wir sind im Radiostudio. Alter, wenn wir im Radiostudio sind, dann lass uns mal eine Radiosendung machen.
2: Na, das hat mal Spaß gemacht.
0: Ja,
2: mal,
0: ey.
2: Ich nehme mal ein bisschen Wünsch. Beamen stand ganz oben auf meiner Liste.
0: Gut. Ich meine, du als Ingenieur könntest du sowas, so eine Maschine mal dir ausdenken, oder? Oh Mann, oh Mann, oh Mann. Na gut, dann wenn wir jetzt mal in der Radiosendung sind und jetzt hinter dem Pult sitzen, dann bleibt uns nichts anderes übrig, als erstmal mal einen Jingle zu spielen. Dann geht los.
3: Los.

16:01 Uhr. Hallo liebe Zuhörer und Zuhörerinnen, begrüßt mit mir hier im Studios von Bermudafunk in der alten Efeuerwache. Oder wie heißt das? Alte Feuerwache. Also in der Studios vom alten Feuerwache.

In der Sendung Kultura zum Quadrat, wie verschiedene Künstler aus dem Raum Rhein-Neckar zu Wort kommen lassen, die über sich, ihre Kunst und ihren Beweggründen, warum sie die Kunst machen, mit mir darüber sprechen werden. Und die Sendung wird jeden zweiten, vierten und fünften Samstag im Monat neu produziert. Natürlich immer dann um 16 Uhr. Und mein Name ist Michael Szczepaniak, auch als Shampoos bekannt. Ich habe die Sendung wirklich ein paar Mal ausfallen lassen.

0: Ich habe vor kurzem einen alten Freund wieder getroffen und mich mit ihm hier für die Sendung verabredet. Er wird mir heute höchstwahrscheinlich über seine grandiose Zeit bei den Pfadfindern erzählen. Dann gucken wir mal, was sonst noch zu erzählen hat. Außerdem ganz wichtig und ganz neu. Die Sendung wird mittlerweile auch mit Videokameras aufgezeichnet und spätestens morgen landet dieses Video von der Sendung auf dem YouTube-Kanal. Also schaut ruhig mal auf dem YouTube-Kanal, der heißt Kultura, das erste Wort Kultura, das zweite Wort Bermuda-Funk. Kultura natürlich mit C geschrieben und da könnt ihr uns hier live bewundern, wie wir so aussehen. Wenn ihr selber hier eine Sendung mit mir machen wollt, dann schreibt mir eine E-Mail an kultura@gmx.de und ich beantworte sie gerne. Natürlich auch zu Lob und Kritik könnt ihr euch da auch melden. kultura@gmx.de. 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
0: Leute, das rächt sich, wenn man wirklich öfters mal hier die Sendung ausfallen lässt. Und das habe ich seit Februar viele Termine ausfallen lassen, weil irgendwie hatte ich nicht das gute Gefühl irgendwie für die Sendung. Aber jetzt habe ich wieder ein gutes Gefühl. Jetzt geht's los. Liebe Zuhörer und Zuhörerinnen, begrüßt mit mir hier im Studio von Bermuda Funk der alten Feuerwache den fantastischen Jörg Alfredo Henschel. Also ich kenne dich natürlich als Alf. Alf, das ist Jörg. Sagst du dir jemand Jörg Alfredo?
2: Ja, tatsächlich, ja.
0: Gibt es Leute?
2: Schön, dass ich hier sein darf. Also es gibt tatsächlich meine Mutter und bei der Arbeit sagen die Leute Jörg zu mir. Bei einer alten Arbeitsstelle habe ich noch Alfredo gehabt. Irgendwann dachte ich, dann habe ich mal Nachfragen und da bin ich tatsächlich eher unter Jörg bekannt. Meine Familie sagt Alf zu mir, Freunde sagen Alfredo, ich höre auf alles.
0: Aber Jörg Alfredo, Doppelname, sagt auch schon jemand?
2: Nein.
0: Okay. Also klasse. Ja, wir haben zu so einem Thema wie Pfadfinder habe ich ja schon einen Gast gehabt. Allerdings, der Andreas hat damals eine Sendung gemacht zu polnischen Pfadfinder und hatte wirklich viel zu erzählen gehabt. Aber wir stellen erstmal dich vor, dass jeder weiß, mit wem wir heute hier zu tun haben. Du hast mal hier in Mannheim schon gewohnt, oder? Wie gesagt, in der Nähe irgendwie.
2: Also ich komme tatsächlich aus Oppau. Im Schatten der BSF bin ich groß geworden. Habe dann in Lautern studiert und habe dann zwischendurch dann in Mannheim in der Neckarstadt auch gewohnt und bin jetzt letztendlich dann in Bad Dürkheim gelandet.
0: Gut. Hier in Mannheim? Hast du gesagt, hier in Mannheim hast du auch gewohnt?
2: Ja, Neckarstadt Ost und West.
0: Gott. Ja. Gut, vom Beruf bist du Architekt?
2: Nein, ich habe zwar Bauingenieur studiert, bin aber, es nennt sich so Neudeutsch, System Engineer. Ich bin quasi Berater in der IT unterwegs und konfiguriere, implementiere, programmiere und plane.
0: Kurz. Richtig, du hast mal irgendwann mal, aber das war noch vor vielen, vielen Jahren, wo das eigentlich Neuheit war, wolltest du deine Wohnung mit Arduino aussteuern lassen, also mit so kleinen Computerstücken, dass du die per Handy Befehle machen kannst. Hat das funktioniert? Hast du das geschafft?
2: Ich habe mit Arduino zwar rumgebastelt, aber da war ich nicht so fleißig dran. Aber ich habe einen Home Assistant am Laufen, habe da unterschiedliche Sensoren und so ein bisschen Heimautomation. Da kann man deutlich mehr rausholen, als ich das im Moment mache, aber es wächst.
0: Okay. Die Sache, die wir heute besprechen werden, gleich im nächsten Pfad, das wäre Pfadfinder. Aber du hast noch ein paar andere noch Interessen, die dich so fokussieren. Einmal weiß ich es, das sind die Brettspiele.
2: Richtig, also Brettspiele ist bei meiner Familie ganz groß angesagt. Wir stehen da furchtbar auf kooperative Abenteuer-Brettspiele. Jeder zieht mit seinem Helden los. Vielleicht kommen wir da nachher noch dazu. Und natürlich auch Musik, Singen und Gitarre ist
0: richtig. So ein Hobby. Du hast heute auch eine Gitarre mitgenommen, wirst du spielen. Gut, dann freuen wir uns erstmal mal auf ein Lied von dir, was du heute hier spielen wirst. Du bist vor ein paar Tagen, habe ich organisiert so etwas wie Sänger-Songwriter-Karussell in der Café-Kors in Langenrötherstraße 60. Dort bist du auch mal gekommen und hast jetzt auch mal gespielt, hast du komplette Runden mitgedreht. Das heißt, du immer wieder auf der Bühne mit zwei Songs. Und ja, das war genial, was du da gespielt hast.
2: Das hat tatsächlich großen Spaß gemacht. Da danke ich auch noch für die Einladung. Man freut sich immer, wenn man Gelegenheit hat, das, was man sich so drauf schafft, auch tatsächlich unter die Leute bringen zu können. Und das war eine tolle Gelegenheit, ein tolles Publikum, ein tolles Café. Also ja, hat Spaß gemacht.
0: Und du hast da Sachen gespielt, die ich noch nie gehört habe von jemandem, der Gitarre spielt. Das kennt man von Bands, so Rage Against the Machine vielleicht war das. Aber du hast es tatsächlich gespielt. Ich hoffe, du machst dieses Lied auch mal hier heute, bringst du zum Besten. Ich guck mal auf die Uhr, ja. Es wäre Zeit, dass du auch mal jetzt mal spielen könntest.
2: Okay, dann steigen wir doch nicht direkt mit Rage Against the Machine ein.

0: Klasse, klasse, klasse, Alf. Also Gitarre und Musik, da hört sich, man müsste mal eigentlich, gehört Gitarre zum Pfadfindertum?
1: Bei mir tatsächlich ja, weil ich bin mit beiden mit 12 Jahren eingestiegen. Also in der 12. Klasse hat sich bei uns, ich bin in Edichheim zur Schule gegangen, hat sich eine Siedlung neu gegründet von den Pfadfindern, hat Flugblätter verteilt, eingeladen und da bin ich da hingekommen und war dann gleich gefangen davon. Und zur gleichen Zeit habe ich tatsächlich mich für ein Instrument entscheiden dürfen. Da stand die Wahl zwischen Klavier und Gitarre und dann dachte ich, wenn ich jetzt gerade bei den Pfadfindern anfange, dann nehme ich doch lieber die Gitarre.
0: Also die gehört schon dazu, weil die kann man immer mitschleppen und Pfadfinder wandern auch gerne, oder?
1: Richtig, tatsächlich. Ja.
0: Also gut, mit 12 hast du da hingefunden. War das sowas, wenn man auf so einer kleinen Stadt wohnt und so, das muss man mal irgendwie bei der Feuerwehr, Freiwilligen Feuerwehr dabei sein oder irgendwelchen Vereinen oder bei Pfadfindern, oder?
1: Also in Ludwigshafen haben wir natürlich hier mehr Möglichkeiten, aber ich kenne es tatsächlich, habe es dann von anderen als gehört, die hatten dann die Wahl zwischen Fußballverein und Pfadfinder und der nicht Fußball gespielt hat, ist halt bei einem Pfadfindern gelandet.
0: Ja. Ich spiele auch kein Fußball, aber ich war nicht Pfadfinder, aber nicht, weil ich nicht wollte, sondern ich bin quasi ausgemustert worden nach dem ersten Tag. Da ist der Typ gegangen und gesagt, nee, du passt hier überhaupt nicht rein. Ich habe womöglich nicht zugehört, wenn er sagt, stillgestanden. Musstet ihr auch so Sachen machen wie stillgestanden?
1: Nein,
0: so?
1: Tatsächlich gar nicht. Also wir haben zwar auch unsere Kluft oder Tracht, wie auch woanders gesagt wird, und Halstuch und das haben wir dann zu offiziellen Anlässen getragen. Aber dieser sozusagen eher militärische Aspekt oder so, das hat man da gar nicht gehabt tatsächlich. Mhm. Also eigentlich war eher das, was mich dann von Pfadfindern tatsächlich gleich von Anfang an gefangen hat, war diese Offenheit und diese in dieser Gemeinschaft zu sein, offen für jeden anderen zu sein, der auch da ist. Alle sind gleich viel wert und jeder hat seine gleiche Berechtigung, da zu sein. Und natürlich dann auch Learning by Doing. Das war das, was mich auch von Anfang an fasziniert hat. Knoten zu lernen, unterwegs zu sein, auf Fahrten zu gehen, lernen, diese Zelte aufzubauen, die wir haben. Diese schwarzen Koten und Jurten nennen wir das. Das sind Zelte, die sind aus einfach Dreiecks- und Vierecksplanen, schwarze. Und dann mit vier Dreiecksplanen hat man dann eine Kote aufgebaut und mit 5 oder 6 Dreiecksplanen und dann 4 Plan außenrum hat man dann eine Jurte gehabt, die man ja von den Mongolen kennt, genau.
0: Genau, und sowas hast du mal irgendwann mal später mitgebracht, erzähl mal gleich noch. Aber, also wie stellt ich mich das vor? Ihr trefft euch in ein Horst oder wie nennt sich das? Oder in ein,
1: Also tatsächlich so eine kleine Gruppe, mit der ich dann angefangen habe, nennt sich, die Begrifflichkeiten unterscheiden sich, glaube ich, heute auch noch und das ist lokal unterschiedlich. Aber bei uns war es dann eine Sippe, mit der wir angefangen haben, so heißt die Kleingruppe und in einem Stamm, das ist dann wieder an einem Ort, dann wird die lokale Gruppe, die organisiert sich in sogenannten Sippen und Rudeln, das sind dann die kleineren, noch die Wölflinge, die sozusagen, genau, ja. Richtig.
0: Ihr trefft euch mal in einen Raum. Ihr habt hier irgendwo einen
1: genau,
0: Raum.
1: Genau, wir haben uns damals bei der Kirchengemeinde, die hat uns einen Raum zur Verfügung gestellt.
0: Und dort habt ihr euch organisiert.
1: Da haben wir uns dann jede Woche getroffen. So eine Sippe trifft sich jede Woche und wir hatten dann zum Beispiel ein Buch, da haben wir dann immer reingeschrieben, was wir so gelernt haben und dann haben wir aber auch gespielt, wir waren unterwegs. Genau, und dann das Besondere waren dann die Fahrten, zu denen wir dann immer gegangen sind.
0: Richtig. Aber ich kann mich noch erinnern, gibt es immer wieder sowas, dass die Leute irgendwelche Aufnäher sich aufnähen mit irgendwelchen Fähigkeiten, die sie erworben haben und sowas zum Beispiel, ich bin nett zu einem alten Menschen oder sowas. Gab es sowas bei euch?
1: Nee, tatsächlich, das ist... In der Welt gibt es natürlich ganz viele unterschiedliche Kulturen. In Deutschland kennt man das jetzt, glaube ich, nicht so mit diesen Badges, die man sich für irgendwelche Kurse oder Fähigkeiten macht. Nichtsdestotrotz, auch bei uns an den Kluften oder Trachten sind auch Aufnäher drauf, halt zum Beispiel das Land, von dem man herkommt und dann der Verband, zu dem man gehört, der Weltverband, zu dem man gehört und dann vielleicht noch irgendwelche coole Aufnäher von der letzten Sommerfahrt oder von irgendwelchen Großereignissen, auf der wir waren, die landen dann genau auf dem Druck.
0: Aber Altmann Mac ja so an Personen, die eher schon dabei sind, ist das jetzt so was wie, bist du einmal Pfadfinder, bist du für immer Pfadfinder? Weil die Leute unterscheiden sich schon, also beziehungsweise sie sind die Pfadfinder, die ich kenne, die haben alle eine Gemeinsamkeit. Die sind unheimlich freundlich und die sind die scheuen sich nicht vor irgendwelchen Aufgaben. Und so bist du, so ist der Andreas, der hier einmal mal war, und so sind Leute, die ich kenne, die aber bei Pfadfinder. Hast du auch die Gemeinsamkeit erlebt?
1: So. Tatsächlich ist ja eins der Motos, auch wenn es vielleicht schon ein bisschen abgeschlachtet ist, aber allzeit bereit, war schon so ein Ding, für das man dann auch gelebt hat, ja. Und tatsächlich dann, es war schon immer das Motto, und danach hat man sich schon ausgerichtet.
0: Warte mal, war das nicht der Spruch von den DDR-Pfadfindern? Immer bereit! Oder sowas, wa?
1: Seid bereit, ich nicht.
0: Nehme bereit! Also gut. Was gab es so Spannendes für die jungen Leute, so wie du es bist, war es damals, was dich da behalten hat, dass du dort geblieben bist?
1: Also das Highlight mit Sicherheit für viele und für mich sind natürlich die Fahrten, auf die man geht. Das ist tatsächlich gar nicht in allen Ländern so, glaube ich. In Deutschland kommt die Pfadfinderbewegung aus der Wandervogelbewegung. Mhm. Ist so ein bisschen, oder ist hat sich so ein bisschen gemeinsam zusammengetan, und da gibt es auch diese Naturverbundenheit. Und da steht halt tatsächlich immer ganz oben, dass man Ostern oder Pfingsten und im Sommer und im Herbst möglichst immer auf Lager geht und dann eben seine Zelte aufbaut, und das ist immer das Highlight, und die ganze Technik, die dann damit verbunden ist, die macht, die zu lernen, und sozusagen zum Beispiel so eine Jurte, die muss ja auch gemeinsam aufgebaut werden, die kann ich nicht allein aufbauen, ich brauche eine Gruppe, und da müssen und da wächst man halt zusammen, also ja. Das sind diese Sachen, die einen dann auch tatsächlich dann Spaß machen und binden, ne?
0: Ja. Also wir haben auch eben diese YouTuber, was du gesagt hast, mal einmal aufgebaut auf in der Pfalz, auf so einem Berg, wo eine Burgruine stand, und haben mal gemeinsam es aufbauen. Hat ein bisschen gedauert, aber war total gut ausgestattet. Innen drin hast du eine Stahlschale gehabt, in der wir Feuer gemacht haben. Der ganze Rauch ist oben abgezogen, trotzdem konnten wir unten atmen, obwohl das mittendrin Feuer war. Das alles zu beherrschen, weiß ich nicht, ob ich das könnte. Gibt es Gefahren, dass man zum Beispiel auch mal da erstickt, oder?
1: Wenn man es falsch macht, vielleicht.
0: Also darüber haben wir uns damals tatsächlich keine Gedanken gemacht. Wir haben dann eher, irgendwann hat gesagt, wenn man die Rauchgrenze runter macht, dann würde man die Zelte abdichten. Das ist natürlich Quatsch, aber nein, da haben wir schon aufgepasst. Und die Zelte sind ja auch nicht ganz dicht am Boden. Mhm. Aber das ist tatsächlich schon eine Besonderheit, und für Leute, die das nicht kennen, dann erstmal verblüffend, wenn man dann im Zelt Feuer machen kann.
1: Ja, genau. Das haben wir erlebt. Das ist gut.
0: Jetzt wäre mal Zeit, dass wir ein zweites Lied von dir hören könnten. Bist du bereit für ein nächstes Lied? Gut.
1: Ich habe tatsächlich von einem ein Lied mitgebracht, das mich damals bei den Pfadfindern so ein bisschen wirklich, wo vielleicht die Stimmung einfängt, die ich hatte, also als ich dann 12, 13 war und dann auf Fahrt, am Lagerfeuer, und dieses gemeinsame Singen dann auch abends beim bunten Abend, das hat immer großen Spaß gemacht und war romantisch, würde ich sagen, auf eine Art und Weise, ja, mhm, die einen dann auch gerade in dem Alter wirklich besonders gefangen hält. Und ein Lied davon habe ich tatsächlich heute mit dabei.
0: Gut, gut, gut.

0: Ja, klasse, klasse, klasse. Jetzt muss ich mal gucken, wie wir... Ach Gott, oh Gott, oh Gott, oh Gott. Hier, die Technik hat sich geändert hier im Radio. Jetzt kriegt man das hin, dass hier Musik gespielt wird. Guck, guck, guck, probieren wir es. Ja, es geht. Also gut, mein Gast heute ist der Jörg. Jörg Alfredo Henschel. Gut, ich kenne dich nur als den Alf. Und gut. Jetzt haben wir auch gemerkt, die Lieder, die so richtig hier so pfadfindermäßig sind, die bestehen aus ganz viel Text. Die erzählen eine Geschichte. Das sind ein bisschen andere Lieder, als man so sonst kennt, oder?
1: Genau, tatsächlich gerade die Lieder aus der bündischen Richtung, die gehen häufig mit einer Geschichte einher und das lässt einen natürlich am Lagerfeuer
0: immer
1: Arzt da sitzen, so ein bisschen da sich reinversetzen und träumen, ja.
0: Da würde zum Beispiel hier so Feuerstarter überhaupt nicht passen.
1: Es werden unterschiedlichste Sachen gespielt, da werden auch moderne Popnummern gespielt und Rocksongs, also das Repertoire ist breit, aber das ist tatsächlich der Grundstoff, zumindest von dem Pfad, die ich hier aus der Gegend kenne.
0: Richtig, das ist, ich erinnere mich auch, also ich meine, wenn du beim Feuer sitzt, weil das macht man dann immer, wenn man irgendwo zeltet, irgendwo raus ist, dass man Feuer macht, dass man abends ins Feuer schaut, dass man Lieder hört, aber dann auch mal alleine am Feuer ist, während die anderen schlafen und noch Feuer überwacht, jemand muss Wache schieben, oder?
1: Nachtwache gehört dazu.
0: Total geniale Sache. Was ich oft immer gehört habe, gab es immer so Streiche, dass da irgendjemand gekommen ist und eine Fahne geklaut hat oder irgendwas geklaut hat oder irgendwie und man musste wach sein, man durfte sich viele Sachen nicht so klauen. Extra war das so, um zu gucken, ob diejenigen wach sind und so.
1: Ja, das gibt es tatsächlich heute auch noch. Meine Tochter ist nämlich auch bei einem Pfadfinder. Die waren gerade unterwegs für mehrere Tage. Ein Hike nennt sich das, wenn man sozusagen wirklich alles auf dem Rücken mitnimmt und dann läuft. Und die sind überfallen worden. Die haben allerdings nichts gestohlen bekommen, sondern die haben einen Campingtisch gebracht bekommen. Den mussten sie dann den restlichen Weg mitnehmen und tragen.
0: Ja, also, da gibt es natürlich Nachtwanderungen. Sachen, die nicht nur Kinder Spaß machen. Also wenn du mit Fackel irgendwo rumläufst, also mit Taschenlampe oder was gibt es noch so Schnitzeljagd? Gibt es sowas auch noch?
1: Mit Sicherheit. Also früher gab es so sogenannte Pfadfinderläufe. Da hat man sich dann mit Zeichen am Boden fest vereinbarten, konnte man sich orientieren. Ich weiß nicht, wie weit die heute tatsächlich noch genutzt werden. Gibt es mit Sicherheit. Aber die machen jetzt auch nichts groß anders. Der Punkt ist, dass man sich tatsächlich halt regelmäßig trifft.
0: Gut. Aber das Wort bedeutet Pfad finden.
1: Ja.
0: Habt ihr da sowas gearbeitet? So wie die Indianer die Pfad gefunden haben, anhand von irgendwie so Sachen, müsstet ihr doch gelernt haben, oder nicht?
1: Nee, tatsächlich nicht. Also das Programm von Gruppe zu Gruppe ist unterschiedlich und hängt auch vom Schwerpunkt ab von denjenigen, der das macht. Das Punkt ist, hier in Deutschland gibt es so ein bisschen auch das Jugend führt Jugend. Also ist die Sippenführer, hieß es dann bei uns, oder Gruppenleiter, wie auch immer. Die sind häufig relativ jung, ja, 15, 16, 17 Jahre und die gehen dann einfach mit dem ran, was die können, aber das ist vielleicht nicht immer das volle Programm, aber damit sind die halt tatsächlich nah bei den Kindern und verstehen viel besser die Probleme, die die vielleicht gerade haben und können dann darauf eingehen, ja.
0: Gut. Dann gab es natürlich sowas, viele Leute haben mir erzählt, ich war natürlich kein Pfadfinder, aber die, die Pfadfinder waren, die Jungs haben mir immer erzählt, dass sie sich immer bei so einem Lagern, wo sie da waren, Zeltlagern, verliebt haben und natürlich komplett Sachen erlebt haben, die ich mir noch lange bevorstanden.
1: Also tatsächlich, das gehört mir dazu, ne? Also man ist jugendlich und junge Mädchen sind unterwegs. Das war nicht immer so. Es gibt's auch nicht. Ich weiß nicht, ob das überall ist. Wir haben auch zwei getrennte Weltpfadfinderverbände, einen für die Pfadfinderinnen und einen für die Pfadfinder. Aber hier in Deutschland gibt's häufig dann sind Jungs und Mädels zusammen. Seit den 70ern zum Beispiel im Verband, in dem ich bin, Verband christlicher Pfadfinderinnen und Pfadfinder, VCP. Da war dann Koedukation schon seit den 70ern. Usus. Und auch meine Tochter, die sind Jungs und Mädels in einer Sippe tatsächlich zusammen.
0: Cool. Ja, so gehört sich das auch. Jetzt, guck mal, wie die Zeit rennt. Wir wollten eigentlich über noch die Organisation, wir reden gleich noch weiter, weil jetzt ist so eine Zeit wieder gekommen, wo du mal gerne Gitarre spielen könntest.
1: Ja, gern.
0: Also gut. Ich liebe es, wenn meine Gäste hier live beitragen. Gut, dann mache ich mal die Hintergrundmusik aus.

0: Klasse, klasse, klasse, klasse. Also noch einmal, ihr hört jetzt gerade Kultura zum Quadrat. Mein Gast ist Alf Henschel. Alf, Georg. Jörg. Alfredo Henschel, alter Schwede, hast du einen komplizierten Namen.
1: Muss ja nicht unbedingt immer einfach sein.
0: Ja, natürlich nicht. Alter, selbst ich habe einen komplizierten Namen. Deswegen heißt sie Shampoos, damit es leicht wird. Schönes Lied, wunderbares Lied. Genauso ein Lied, denke ich mir, kann man sich mal auf einem Pfadfinderlager irgendwie beim Feuer vorstellen. Kennst du vielleicht so ein Lied, was früher habe ich ja öfters sowas bei Feuer immer gehört. Wir waren zwar kein Pfadfinder, aber wir saßen öfters am Feuer. Da hatte einer gespielt, Kaspar Hauser, also Geschichte von Kaspar Hauser.
2: Sie sagten, er käme von Nürnberg her, ja, ja. Und er spreche kein Wort.
1: Ja, das war tatsächlich im Repertoire, ja.
0: Das ist geil. Oder ja, so, die lustigen Rittersleut. Kennst du das? Ja, so waren's. Ja, die lustigen Rittersleute. So. Kennst du das auch?
1: Das kenne ich auch. Das war ein anderer Leute-Repertoire, nicht meinem, aber das ist auch gespielt worden, in der Tat.
0: Klasse. Ja, das sind Lieder wirklich, die Geschichte geschrieben haben. Und wenn jemand die gerade irgendwo spielt, Alter, bin ich sofort magnetisch da und höre es gerne zu. Jetzt wollte ich nochmal zu der... Wir haben geredet über die jugendliche Zeit, aber das ist nicht nur die Jugendzeit, die man bei Pfadfindern erlebt. Wie lange warst du bei den Pfadfindern?
2: Ich glaube, bis ich 23 war, so um den Dreh.
0: Genau. Und dann hast du natürlich auch Funktion übernommen, schätze ich, oder?
2: Ich war zu dem Zeitpunkt, glaube ich, nicht mehr Stammesführer, aber ich war einen gleichen Stammesführer. Ich weiß gar nicht mehr, in welchem Alter war. Ich habe mit 16 angefangen, damals noch Siedlungsführer, weil wir kein Stamm waren, weil sozusagen eine Neugründung waren. Und Anfang 20 irgendwann habe ich dann den Posten abgegeben gehabt.
0: Okay, und dann, was hat dich da noch dort festgehalten? Die gleichen Erlebnisse, auch bloß aus einer anderen Perspektive?
2: Das Ganze ist ja tatsächlich, wie ich gesagt habe, Learning by Doing. Das sind dann am Anfang die Knoten und die kleinen Sachen und die Gemeinschaft. Aber es ist tatsächlich auch... das Organisieren und auch das Führen und auch die Sachen wollen ja gelernt sein. Mhm. Ja? Ja. Und auch da bieten die Pfadfinder die Bühne. Deswegen auch ja. Jugend führt Jugend. Da lernt man auch frühe Fähigkeiten, ja. Mit denen man sich vielleicht normalerweise nicht auseinandersetzen muss. Mhm. Auch Verantwortung dann übernehmen, ja.
0: Ich kann mich noch ganz oft erinnern, wo du gerade mal womöglich am Ende der Zeit bei Pfadfindern warst, da habe ich dich gerade so kennengelernt, da waren wir ganz oft bei irgendwelchen Umzügen von unseren Freunden, die irgendwo jemand umgezogen ist und du warst da immer dabei, ich war dabei, noch ein paar andere Leute und du hast ganz oft die Führerschaft übernommen und sagst, nein, das passt jetzt hier nicht, das muss da gemacht werden, das muss da, komm, jetzt brauchen wir drei Leute dafür und das jemand, weißt du so, ich habe mich gerne unterordnet, weißt du, weil ich hatte nicht den Überblick und den Durchblick, Hauptsache, weißt du, ich kann helfen und du hast da meistens, weißt du, sofort hier schon, warst du beim Organisieren, das ist auch etwas, womöglich entweder hast du dort gelehrt oder das ist deine Eigenschaft, die genau dort gefragt war.
2: Aber wahrscheinlich beides ein bisschen. Ich musste immer aufpassen. Wir hatten es ja von den Brettspielen. Ich spiele ja gerne kooperative Brettspieler. Da gibt es manchmal dieses Alpha-Leader-Problem. Da muss man sich dann doch eher wiederum genau umgekehrt machen. Sich dann mal zurücknehmen, dass dann auch jeder seinen Platz findet.
0: Ja, genau. Oh Mann. Ja gut, jetzt gibt es noch zu den organisatorischen, was eigentlich alles hier in Deutschland verbindet an Pfadfinder. Gibt das etwas, wo ihr euch mal irgendwie für Rapport berichten müsst oder sowas oder euch mal da verantworten?
2: Also es gibt mehrere Verbände, also normalerweise sind auch wahrscheinlich die meisten Gruppen, Pfadfindergruppen in irgendeiner Art und Weise in irgendeinem Verband organisiert und da gibt es tatsächlich mehrere in Deutschland, also den einen habe ich genannt, in dem ich war, der VCP, der ist so mehr evangelisch von der Konfession her, weil aus der Geschichte her Glauben da eigentlich schon eine Rolle gespielt hat. Das spielt heute auch schon eine Rolle, aber es ist tatsächlich nicht unbedingt eine Bedingung für das Ganze. Also da kann, glaube ich, jeder zu jedem gehen. Es gibt einen mehr katholisch orientierten Verband, das ist der DPSG, Deutsche Pfadfinderschaft St. Georg. Dann gibt es den Bund der Pfadfinder. Es gibt mittlerweile tatsächlich auch einen muslimischen Pfadfinderbund. Und dann gibt es noch sozusagen einen Bund, der sozusagen die vielen Gruppen, die es auch noch so gibt, auch noch zusammen. Und die wiederum sind zusammen organisiert, glaube ich, im Ring der Pfadfinder, so nennt sich das. Also es gibt noch so einen Gesamtverband dann für die deutschen Pfadfinder. Das sind die, die dann auch die Organisation fürs Jamboree übernehmen. Das ist dieses Weltpfadfinder-Treffen, das alle paar Jahre stattfindet. Das nächste in Polen.
0: Aha. Land, wo ich mal gewohnt habe. In Danzig, geil. Gdansk, ja, super. Ja. Klasse. Und,
2: ja,
0: genau. Fährst du auch auf sowas jetzt oder gar nicht mehr?
2: Nein, das ist tatsächlich, da ist nur ein enger Zeit, also ich bin da tatsächlich nicht mehr aktiv bei den Pfadfindern. Ältere dort, die älter als 16 zu dem Zeitpunkt sind, die können dann noch als Helfer mit. Aber ansonsten können tatsächlich, ich glaube, nur Pfadfinder mit, die, ich glaube, zwischen 13 und 16 irgendwie, das Alter weiß ich jetzt nicht genauer, die zu dem Zeitpunkt in diesem Altersfenster sind, die können da als Teilnehmer mit.
0: Aha, okay. Es ist eine Sache für Jugendliche, also alle 4 Jahre in unterschiedlichen Ländern. Ich habe so einen Bericht im Fernsehmagazin, da haben die gezeigt, zum Beispiel diese gemeinsame Pfadfindersprache, das war das Zeichensprache. Das waren Piktogramme, die man sich gegenseitig irgendwo zeigen konnte und anscheinend von diesem Piktogramm konnte man erfahren, zum Beispiel 10 Meter in diese Richtung gibt es Wasser, 20 Meter in diese Richtung gibt es Toilette.
2: Ja, ich habe mich ich war völlig begeistert damals im Pfadfinder, hat man dann auch viel angelesen und so, auch diese Geschichten, ich habe das wahrscheinlich alles wieder tatsächlich vergessen, aber das ist tatsächlich auch Teil davon, ja.
0: Ja, gut, ich bin neugierig, wie das polnische jetzt Pfadfindertum ist, weil wenn die jetzt dorthin gehen und ich wusste, dass zu meiner Zeit, wo ich noch in Polen war, war sehr militärisch und mit so einem Verein wollte ich grundsätzlich nichts zu tun haben, vielleicht deswegen haben sie gemerkt, ich passe hier nicht rein, deswegen wurde ich da aussortiert, aber möglicherweise ist das immer noch so militärisch, wie es war.
2: Also das Werbevideo fürs Jamboree, das ich gesehen habe, das sah alles andere als militärisch
0: aus. Ach Gott, ja. Dann ist cool, dann hatte ich was für getan. Dann finde ich gut, dann sind wir jetzt schon mal fortschrittlicher.
2: Ja, aber tatsächlich, geschichtlich, der Gründer von dem Pfadfinder, der kam vom Militär und der hat damals ein Buch geschrieben über das Spähen und das kam dann überraschenderweise auch bei Jugendlichen an, damit hat er gar nicht gerechnet und dann hat er dieses Experiment gewagt und ist mit denen auf Fahrt und deswegen auch die Tracht, um sozusagen die verschiedenen Stände, die es damals Anfang des Jahrhunderts, als des 20. Jahrhunderts in England gab, um das auszumerzen. Und daraus ist letztendlich die Geschichte entstanden, ja. Also, aber es hat natürlich, deswegen ist natürlich von der Gründung her erstmal dieser militärische Hintergrund, der sich wiederum bei uns dann wiederum anders aufgegangen ist durch diese Wandervogelbewegung. Genau, dann hat es so sein Ding getragen.
0: Ja, okay. Also ist etwas, was einem faszinieren kann, wenn man es gut erlebt. Gab es auch negative irgendwelche Sachen, wo du sagst, oh, das schade, dass es das gab?
2: Tatsächlich ist eben Baden Powell, der Gründer der Pfadfinder, ist tatsächlich mit homophoben, rassistischen Äußerungen dann doch aufgetreten. Also auch wenn die Idee des Pfadfindertums super ist und das, was heute daraus entstanden ist, wirklich großartig ist für Jugendliche, die Gründerfigur ist tatsächlich kritisch zu sehen.
0: Ja gut, ich meine, das war jetzt, du sagst ja, vor 100 Jahren gewesen und vor 100 Jahren war das Weltbild ganz anders und du hast dann Weltkrieg erlebt, der komplett darauf basierte, dass Leute rassistisch waren und faschistisch. Und das hat sich jetzt erst geändert. Ich meine, naja. Nee, man darf ja war vieles nicht mehr zitieren, was wir gestern noch als gut befunden haben. Man darf heute nicht mal Pippi Langstrumpf richtig, man weißt du, ohne Zensur dein Kind vorlesen.
2: Also zumindest bei uns im Verband hatte ich immer das Gefühl, dass diese Themen kritisch gegangen sind und dass gerade eben dieses Aufeinander achten und dass jeder gleichwertig ist, dass das besonders hoch im Kurs steht.
0: Mhm. Ja, gut. Weil klar, also so als edle Menschen sah ich schon die Pfadfinder, weißt du, dass genauso was ich jetzt über den Andreas, der vor einem halben Jahr hier war, über die polnischen Pfadfinder erzählt hat. Das, was ich an ihm gesehen habe und an den typischen Pfadfinder, sich immer zur richtigen Zeit in die richtige Entscheidung zu treffen, weißt du, nie irgendwie einen Flecken auf der Weste zu haben, weißt du, so ungefähr.
2: Ja, so hoch würde ich jetzt nicht greifen, aber man muss ja die richtigen Ziele setzen zumindest, ja, also den entsprechenden Idealen folgen.
0: Mhm, genau.
2: Also edle Menschen wäre jetzt ein bisschen hochgegriffen, hätte ich gesagt, aber... Man hat ja immer seine Ziele, denen man nachstrebt.
0: Okay. Gut. Jetzt könnten wir jetzt noch das letzte Lied, was du vorbereitet hast, spielen. Und dann kommen wir zum neuen Thema, was dich noch betrifft. Das wären dann die Brettspiele. Da bin ich sehr neugierig. Aber erstmal
2: muss ich noch die Gitarre tatsächlich umstimmen.

0: Geil, geil, geil, geil, geil, geil. Alter Schwede. Was für eine geile Mucke. Das, ich kenne wirklich niemanden, der dieses Lied einfach so spielt. Das kennt man, was weiß ich, von Rage Against the Machine. Ja. Die spielen das. Aber so, dass jemand mit Gitarre das so spielt. Und ich habe geguckt, was du da spielst. Hä, wie kompliziert, Alter. Wie bringt man sich sowas bei?
1: Ich hatte Hilfe, ich hatte einen Gitarrenlehrer. Ich habe jetzt tatsächlich nach Jahren, habe ich wieder nämlich Gitarrenunterricht und Stefan Kahn, mein Gitarrenlehrer, der nimmt sich da die Zeit für mir und führt mich dann an die Nummern ran.
0: Das ist wieder die Gemeinsamkeit, wie du und der Andreas, der vor einem Jahr hier über Pfadfindertum gesprochen hat, aus polnischer Sicht, der hatte auch jetzt Gitarrenlehrer.
1: Zu viel alte Corona Zeit, ja. Ist schuld, ja. Schlicht und einfach. Okay. Ich habe zu Hause Kurzarbeit gehabt und dann hatte ich Zeit, die weder der Familie noch dem Beruf gehört hat. Und da habe ich wieder die Gitarre in die Hand genommen.
0: Geil, geil, geil. Aber Corona-Zeit war auch gut für eben das nächste Thema. Und das nächste Thema, was dich so fasziniert, ist natürlich sind die Brettspiele. Oder?
1: Ja, genau, tatsächlich. Also eben genau in der Corona-Zeit, da hat dann meine Tochter entdeckt, dass die auch so Abenteuerspiele macht. Wir haben bisher vorher immer mit ihr so Haber-Spiele gemacht und so einfache Kinderspiele. Und dann habe ich die Legenden von Andor gespielt. Das ist so ein kooperatives Abenteuerspiel. Und dann war sie völlig fasziniert von den Figuren, von den Helden, die man hat. Und dann zieht man dann gegen die Monster ins Felde und so. Und dann haben wir uns tatsächlich dann in dem Genre, haben wir uns dann Stück für Stück weiter bewegt und haben dann teilweise 7-Stunden-Schlachten dann.
0: Also eher mit der Tochter, Frau auch? Oder?
1: Genau, also wir spielen dann in der Familie tatsächlich gut. Solche Spiele.
0: Du hast früher mal so einen guten Zugang dazu gehabt, irgendwie zu verschiedenen Brettspielern, weil deine Frau irgendwo mit so Dingern zu tun hatte, oder war das nicht so?
1: Nee, tatsächlich, das war sowohl von ihr als auch von mir Hobby. Deswegen haben wir zum Beispiel da, als wir uns kennengelernt haben, haben wir dann ganz viel Magic gespielt. Gut. Das waren dann auch so. Wir sind schon treu geblieben im Prinzip.
0: Also die Spiele, die du gesprochen hast, die kenne ich erstmal nicht. Gleich wirst du mir vielleicht mal eins vorstellen. Ich kann mich nämlich mich erinnern, wo ich öfters mal einen Freund besucht habe, den Daniel, und dort sah ich plötzlich dich am Küchentisch mit ausgebreiteten Siedlern von Catan. Und das sind so Sechsecke, die aneinandergereiht sind, aber nicht so ganz kleine Sechsecke, sondern der ganze komplette Tisch war womöglich mit zwei verschiedenen Spielen vermischt. Oder wie habt ihr so einen riesen Plan gekriegt?
1: Also tatsächlich, da gab es dann damals Erweiterungen, dann hat man das erweitern können. Den Sechsecken sind wir treu geblieben, weil du tatsächlich nach, also ein Beispiel für so ein Spiel wäre Gloomhaven. Das nennt sich das Spiel. Da hat jeder seinen eigenen Helden, hat ein Kartenset zur Verfügung. Jeder hat seine eigenen Fähigkeiten, die er dann jeweils immer beitragen kann. Und in dem Spiel kann man dann auch aufsteigen. Dann sammelt man Erfahrungspunkte, schaltet sich dann neue Fähigkeiten frei, da bekommt man dann neue Karten und entwickelt sich dann immer weiter. Und irgendwann geht der Held in Rente und man bekommt einen neuen Helden.
0: Aber ist das sowas wie das schwarze Auge, wo du einen Würfel hast, der nicht nur sechs Seiten hat, sondern was weiß ich, 30 Seiten hat und da jedes Mal was anderes rauskommen kann? Bei Kampf zum Beispiel, wenn da eine 30 dabei ist oder 15, bedeutet, du hast mehr Schläge geben dem Feind und sowas?
1: Ja, das grenzt sich dann doch schon noch deutlich ab von Rollenspielen, von den klassischen. Mhm. Ich habe jetzt tatsächlich zumindest mal einen Helden mal für eine Stunde eins gespielt. Vorher hatte ich noch nie ein Rollenspiel gespielt.
0: Okay.
1: Also ist kein Rollenspiel, was du? Es ist kein Rollenspiel, aber es geht in die Richtung tatsächlich.
0: Cool.
1: Ja. Also es ist dann immer noch Eurogame, nennt man das, ja.
0: Das würdest du erstmal mal empfehlen, dieses Spiel, wenn wir jetzt
1: Als Einstieg tatsächlich nicht. Das gibt es so in einer kleineren Box, Jaws of the Line, also wenn man sich tatsächlich für das Genre interessiert und dann gemeinsam mit Helden spielen will und dann auch sowas, wo man aufsteigen kann, spielen will, gibt es dieses Gloomhaven Jaws of the Line. Das ist die kleinere Box, die ist dann tatsächlich als Einstieg ganz gut. Und wenn man dann gebannt ist, dann kann man sich da tatsächlich weiter bewegen von da aus.
0: Was mich so bei so einem Spielen eher
1: abgeschreckt.
0: Abgeschreckt hat, ja, danke. Waren zum Beispiel die sehr dicken Anleitungsbüchern. Und man musste wirklich sehr viel, du hast am Anfang gelesen, du wusstest erstmal gar nicht, worum es geht. Und das hat wirklich gedauert, man musste sogar das Ding dreimal lesen und während man spielt nochmal lesen.
1: Also mich schrecken die tatsächlich nicht ab, aber es gibt ja heute tatsächlich auch YouTube und andere Tutorials. Plattformen, wo man dann sich Videos anschauen kann. Das ist natürlich, der Einstieg ist heutzutage leicht. Die Regeln können doch unter Umständen immens sein. Aber jetzt gerade zum Beispiel bei diesem Gloomhaven Jaws of the Lion, da wird man auch Stück für Stück dann reingeführt. Ja? Bei den Legenden von anderen genauso. Da hat man auch so, so eine Art Tutorial-Spiel am Anfang. Ne? Da hat man wirklich tatsächlich nur eine kleine Anleitung und dann legt man direkt los und lernt die Regeln beim Spielen.
0: Und gibt es sowas wie Spiel des Jahres oder sowas?
1: Natürlich gibt es Spiel des Jahres. Das ist immer relativ bekannt. Das sind dann meistens dann einfach die tatsächlich die zugänglichen Spiele. Es gibt dann noch den Kennerspiel des Jahres. Das sind dann anspruchsvollere Spiele. Und Expertenspiele bekommen dann eher den deutschen Spielepreis. Das ist nochmal ein anderer Preis. Das ist dann,
0: also gut,
1: bekommt dann die schwierigen Sachen auch.
0: Wie ich merke, man könnte über Spiel und Brettspiele eine komplette Sendung machen, wo man ganz langsam jemanden reinführt, wie mich zum Beispiel an das Ganze. Vielleicht sogar mit einem Brett hier hinten und wir können kommentieren das. Aber gut, die Sendung geht langsam zu Ende. Ich bedanke mich ganz herzlich bei euch und bei dir, Alf, dass du da warst.
1: Danke, dass ich da sein durfte.
0: Und bei euch, dass ihr zugehört habt. Du wolltest jetzt mal ein besonderes Lied zum Abschließen nochmal den Zuhörern präsentieren. Was ist das?
1: Also das ist tatsächlich, da bin ich diese Woche drüber gestolpert und bin völlig begeistert. Bin wahrscheinlich late to the party, aber es ist Enchin de Poitrine. Ich weiß nicht, ob sie genau so ausgesprochen werden. Eine kanadische Band. Einfach ein Schlagzeuger und ein Gitarrist-Bassist mit Looper, die mit Microtones und anspruchsvollen Rhythmen, also abgefahren, eine Musik machen.
0: Okay, damit verabschieden wir uns vor und in zwei Wochen sehen wir uns wieder. Tschüssikowski, euer Shampoos und
1: Alf. Also.

Da ich zurzeit keine Stimme habe, Verkühlung, heute in meiner Sendung rund um die Beatles nur Beatles-Songs. 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

Das waren Misri, There Is A Plus und It Won't Be Long. Jetzt Money, Tell Em Away und When I Get Home.

Sorry für die schlechte Computerstimme, aber ich habe derzeit keine Stimme. Weiter mit You Are Going to Lose That Girl, Dwemyka und Wait.

0: wirklich der feinste Fraktionschu, Edmund Alex Johnson. Die Leute konnten sich nicht verabschieden.
1: Und Tommy Dirk.
2: Serviceable villain.
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4: Aus dem weißen Doppelalbum jetzt, Dear Prudence, Martha Müdir und Rocky Raccoon.

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1: Ja, hallo Freunde guter Musik. Was nun folgt, ist die Sendung Bermuda Music. Das ist die Sendung der Musikredaktion des Radio Bermuda Funk. Und das Ganze zu hören im UKW-Radio auf 89,6 und 105,4 Megahertz hier im Großraum Mannheim, Heidelberg, also Metropolregion, wie sie sich da bescheiden nennt, die Region hier. Ja, ich bin der Alexander und darf heute mal wieder ran an die Mikrofone. Und was ich heute rausgesucht habe, das ist mal Blues. Also ich habe am vergangenen Wochenende im Deutschlandfunk eine Sendung mit Blues gehört. Da ging es also auch hauptsächlich um den guten John Lee Hooker, den ich schon ewig immer bewundere und seine Musik sehr mag. Und das hat mich jetzt bewogen, heute mal in Bermuda Music eine Blues-Sendung zu machen. Und zwar mit dem Vorbild oder Vorgänger, wie kann man schon fast sagen, von John Lee Hooker, nämlich mit Robert Johnson ein Stück weit. Und dann zum Schluss kommt dann der gute John Lee Hooker ins Spiel. Ja, und das machen wir jetzt. Ich werde halt wie befohlen von Seiten der GEMA oder wem auch immer, dass ich nach 3 Songs irgendwas erzähle. Hauptsache gebabbelt, so wie im richtigen Leben. Ja, aber jetzt geht's los. Musik von Robert Johnson und gleich mal der erste Hit Crossroads. Viel Spaß in der kommenden Stunde.

So, das waren jetzt mal drei Stücke von Robert Johnson. Das erste hieß Crossroad Blues, dann From 4 Until 5 und eben der Sweet Home Chicago Blues. Ich habe mir aber überlegt, ich mache das jetzt doch nicht, dass ich so einen Block mit Robert Johnson und einen mit John Liu mache, sondern ich mache das abwechselnd. Das heißt, was jetzt kommt, das sind drei Songs von John Lee Hooker. Viel Spaß dabei.

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1: So, das waren jetzt nochmal drei Stücke von Robert Johnson aus den 30er Jahren. Erstes Lied, der erste Blues hieß Bridging Blues. Dann If I Had a Possession Over Judgment Day. Und eben gerade hörten wir Stop Breaking Down. Jetzt geht's weiter wieder mit John Lee Hooker. Und zwar diesmal ein bisschen was Neueres aus den Anfang 70er Jahren. Da hat nämlich der John Lee Hooker mit Kenneth Heath zusammen Platten aufgenommen, Musik gemacht. Ganz toll. Das war eigentlich, glaube ich, so bei mir auch der ausschlaggebende Punkt damals, als ich den so entdeckt habe für mich, schon den John Lee Hooker. Und da spielen wir jetzt was draus. Also Best of Hooker and Heath.
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John Lee Hooker und Kenneth Heat zusammen in 70er Jahren, Anfang der 70er. Wir haben gehört You Talk Too Much, dann Burning Hell und eben gerade Bottle Up and Go. Super Musik, wie ich finde, ist alles Geschmackssache, also ich finde sie klasse. Ja, und jetzt habe ich gedacht, wir machen da jetzt wieder eine Änderung des Programmes, und zwar spiele ich jetzt keinen Robert Johnson mehr, sondern ich spiele jetzt was von Kenneth Heat. Mal gespannt, ob das auch gut reinpasst in die Sendung.

0: Ja, das waren jetzt Kenneth Heat von 1968 und das erste Lied On the Road Again, dann Amphetamine Annie und eben Going Up the Country. Und die Sendung ist aber jetzt schon bald vorbei, wie ich sehe auf der Uhr. Was haben wir gehört? Das war die Sendung Bermuda Music, die Sendung der Musikredaktion des Bermuda Funk. Und heute mal ausnahmsweise mal ein Blues-Special von mir, weil mir mal danach war. Und ihr könnt das Ganze hören im UKW-Radio auf 89,6 und 105,4 MHz. Oder ihr könnt es aber auch per Livestream hören, www.bermudafunk.org. Ich bin Alexander und ja, ich habe gedacht, nochmal Hooker and Heat, weil es so schön war.
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1: Ich glaube an den Menschen und das heißt, ich glaube an seine Vernunft. Ohne diesen Glauben würde ich nicht die Kraft haben, am Morgen aus meinem Bett aufzustehen.
2: 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Zeige ihnen einen roten Kometenschweif, jage ihnen eine dumpfe Angst ein und sie werden aus ihren Häusern laufen und sich die Beine brechen. 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

0: Ja, was geht mit dir, du Hartmillebatt? Du Hartfrischhein.
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Ein herzliches Willkommen zur Sendung Das Raumfahrtjournal mit der 5. Ausgabe im Jahr 2026. Mein Name ist Detlef Höhner und das sind die Themen für die folgende Stunde. Unser Sonnensystem durchquert derzeit eine lokale interstellare Wolke, eine Region aus stark verdünnten Gasen staubt zwischen den Sternen. Was es damit auf sich hat, darüber spreche ich mit Dr. Dominik Koll vom Helmholtz-Zentrum Dresden-Rossendorf. Die internationale Luft- und Raumfahrtausstellung, ILA genannt, in Berlin, die vom 10. bis 14. Juni 2026 abgehalten wird, zählt zu den weltweit bedeutendsten Messen der Luft- und Raumfahrtbranche. Hierüber frage ich Andreas Schütz vom Deutschen Zentrum für Luft- und Raumfahrt, was das DLR dort aufzubieten hat und noch einiges mehr. Aktivitäten um und auf der Internationalen Raumstation, wo sich die 74. Stammbesatzung aufhält, wird Thema mit Herrn Fellenberg sein, genauso wie die chinesische Raumstation Tiangong, die einen Besatzungswechsel zu verzeichnen hatte. Der letzte Teil unseres Raumfahrtjournals bildet wie immer das astronautische Tagebuch. Darin stellen wir alle Raumfahrtmissionen vor, die im April 2026 stattgefunden haben. Ich bitte nun die Hörerinnen und Hörer, sich zurückzulehnen, zu entspannen, im Notfall auch anzuschnallen, denn unsere Reise ins All.

0: durch auch unser Umfeld im All und man entdeckt immer wieder Neues. Hierzu begrüße ich Dr. Dominik Koll vom Institut für Ionenstrahlphysik und Materialforschung des Helmholtz-Zentrums Dresden-Rossendorf. Schönen guten Tag, Dr. Koll.
1: Hallo.
0: Sie und Ihre Kollegen haben etwas Interessantes im arktischen Eis entdeckt. Wie kam es dazu und was beinhaltet diese Entdeckung?
1: Na, es kam dazu, dass wir 2019 schon eine Studie gemacht haben mit 500 Kilo antarktischem Schnee und haben dort diesen Sternstaub gesucht, der aus dem Weltall zu uns kommt. Und dort haben wir ihn zum ersten Mal in so einer jungen Probe gefunden. Der antarktische Schnee ist also nur 10, 20 Jahre alt. Und für uns war nicht klar, woher dieser Sternstaub jetzt zu uns kommt. Typischerweise kommt so Sternstaub aus Sternexplosionen. Wir wissen aber, dass diese Sternexplosionen viele Millionen Jahre vergangen sind und darum war für uns nicht klar, woher dieser aktuelle Sternstaub kommen sollte und deswegen gingen wir weiter auf die Suche und haben uns dann einen älteren Eisbohrkern vorgenommen.
0: Und der wurde sowohl an der Arktis gefunden, darüber hinaus gab es aber auch Vergleichsproben aus anderen Sphären, also zum Beispiel aus der Tiefsee.
1: Das ist richtig. Wir begannen schon in den vergangenen Jahren mit Tiefseeproben. Das waren Sedimentbohrkerne aus dem Indischen Ozean. Das liegt einfach daran, dass erstens die Proben schon vorlagen für ein anderes Projekt. Das heißt, die Gelegenheit war sehr günstig. Und das andere ist, dass wir dort den Zeitraum von jetzt bis zu den letzten 30.000 Jahren überbrücken konnten, was schon einen guten Überblick um die Umgebung vom Sonnensystem gibt. Das hat uns aber nicht ausgereicht. Wir mussten eben noch weiter zurück in die Vergangenheit blicken, um sozusagen noch größere Distanzen überbrücken zu können, die das Sonnensystem sich bewegt über diese langen Zeiträume. Und deswegen gingen wir zu diesem Eisbohrkern. Wir hatten schon gute Erfahrungen mit dem Schnee gemacht. Und der Eisbohrkern war dann 40.000 bis 80.000 Jahre alt. Das war für uns ein sehr interessanter Zeitbereich.
0: Und die Vergleichsproben aus der Tiefsee, wie alt waren die?
1: Die waren von der Jetztzeit bis 30.000 Jahre zurück. Und somit haben wir jetzt ein durchgehendes Zeitprofil mit dem Schnee aus der Jetztzeit. Dann haben wir die letzten 30.000 Jahre mit den Sedimentproben und 40.000 bis 80.000 Jahre mit dem Eisbohrkern. Das ist also ein sehr schönes Zeitprofil über eine lange Erdzeit, aber eine relativ kurze astrophysikalische Zeit. Also wir reden hier wirklich um die solare Nachbarschaft, um unseren Hinterhof sozusagen, wo wir die ganz nahen Strukturen ums Sonnensystem vermessen können.
0: Und das wurde an dem Isotop Eisen 60 festgemacht.
1: Genau, das Eisen 60 ist ein ganz spezielles Isotop. Das ist also ein radioaktives Eisenisotop, was sehr, sehr lange lebt. Das hat eine sehr lange Halbwertszeit von 2,6 Millionen Jahren. Und das Wichtige ist, es wird hauptsächlich in Sternexplosionen erzeugt. Es gibt es auf der Erde quasi nicht. Das heißt, wir haben hier kein Problem mit einer Unterscheidung zwischen terrestrischem und extraterrestrischem Eisen 60, sondern es kommt nur aus Sternexplosionen. Und deswegen ist es so praktisch, weil man damit einen klaren Fingerabdruck von Sternexplosionen hat, den man nachweisen kann.
0: Und was haben Sie jetzt konkret in den Unterschieden feststellen können?
1: Na, wenn wir uns dieses Zeitprofil anschauen, dann stellen wir fest, wir haben im Schnee, also jetzt gerade einen mittleren Niederschlag von Eisen 60, also es kommt gerade etwas Sternenstaub von Sternexplosionen auf die Erde. Wenn wir dann zurückgehen, die letzten 30.000 Jahre, da war es ein bisschen mehr, aber sehr vergleichbar. Aber dann gibt es einen rapiden Abfall bei 40.000 bis 80.000 Jahre. Und das kann man gar nicht einfach erklären mit normalen Sternexplosionen, weil es da um viel längere Zeitskalen geht. Das heißt, es muss eine sehr lokale Quelle sein, die sich innerhalb von diesen 80.000 Jahren ändert. Und die haben wir dann gefunden mit der lokalen interstellaren Wolke. Das ist also eine relativ große Wolke um unser Sonnensystem rum aktuell. Da fliegen wir gerade durch und da sind wir laut Modellen innerhalb der letzten circa 60.000 bis 100.000 Jahre sind wir in diese Wolke reingeflogen und dieses Reinfliegen in die Wolke, das sehen wir mit unserem Eisen-60-Signal dadurch, dass diese Wolke eben auch aus Sternexplosionen stammen soll. was genau zu diesem Fingerabdruck Eisen 60 passen würde.
0: Nun ist ja erkennbar in Ihren Proben, dass diese, ich nenne es mal jetzt, Dosis nicht homogen ist, dass es also Unterschiede gibt, was ja offensichtlich darauf hindeutet, dass eben auch die Wolke nicht gleichmäßig gewesen ist.
1: Genau, es gibt also zwei Möglichkeiten. Entweder wir fliegen seit mehr als 100.000 Jahren durch diese Wolke durch und die Wolke selbst ist inhomogen. Das kann durchaus sein, wäre aber bisher in keinem Modell sozusagen betrachtet worden, weil man davon ausgeht, dass diese Wolken hinreichend Zeit hatten, sich zu vermischen und zu homogenisieren. Die Alternative dazu ist, wenn die Wolke tatsächlich homogen wäre, ist, dass wir innerhalb der letzten 80.000 Jahre in diese Wolke reingeflogen sein müssen, was uns dann einen Aufschluss darüber gibt, wie groß die Wolke ist und wie dicht die Wolke ist. Und beides ist natürlich sehr, sehr interessant für die ganzen astrophysikalischen Modellierer, die Umgebung von unserem Sonnensystem verstehen wollen. Und wir können jetzt hiermit erstmals experimentelle Daten liefern.
0: Denn es war ja nicht ganz neu, dass wir uns durch so eine Wolke bewegen. Das ist bekannt gewesen den Astrophysikern. Und jetzt können wir das genauer festlegen, wie homogen praktisch die Wolke ist, so verstehe ich das.
1: Genau, so ist es. Also die Wolke selbst war gut bekannt, die Struktur der Wolke allerdings ist relativ schlecht bekannt. Dadurch, dass wir uns ja in dieser Wolke befinden, können wir nicht von draußen drauf schauen, sondern wir befinden uns mittendrin. Deswegen ist es sehr schwer zu sagen, wie genau die Struktur dieser Wolke ist. Hier haben wir jetzt mit einer relativ neuen Methode, die so bisher nicht angewandt wurde, eine Möglichkeit, um diese Struktur sozusagen nachzuvollziehen durch dieses Eisen 60. Und das ist relativ praktisch für die Modellierer, weil sie zum ersten Mal ihre Modelle gegen die experimentellen Daten vergleichen können und dann sagen können, ob das so zusammenpasst oder ob sie ihre Modelle anpassen müssen.
0: Man könnte sagen, Nägel mit Köpfen gemacht.
1: So kann man das sagen, genau.
0: Und wie geht es jetzt weiter? Sie werden sicher damit nicht begnügen, was jetzt erkannt worden ist.
1: Ja, natürlich nicht. Wir wollen natürlich weitermachen. Also es gibt zwei Bereiche, die mich jetzt noch persönlich interessieren. Und zwar, wenn ich jetzt noch weiter zurück in die Vergangenheit gehe, dann müsste ich irgendwann eine Zeit finden, wo wir definitiv außerhalb dieser Wolke waren. Und dann sollten wir wenig bis gar kein Eisen 60 mehr sehen. Und diesen Abfall zu Null, den möchte ich gerne sehen, um sozusagen wirklich den Eintritt in die Wolke definitiv festlegen zu können, wann das passiert ist. Das wäre ein sehr, sehr starkes, sagen wir, ja, Indiz dafür, dass die Modelle richtig oder falsch wären. Das andere ist, in der Neuzeit jetzt ist es gerade so, wir fliegen gerade noch durch diese Wolke, werden aber bald aus der Wolke rausfliegen. Wir sind schon relativ an der Kante und wenn ich jetzt noch besser zeitaufgelöste Proben aus der Jetztzeit hätte, also innerhalb der letzten, sagen wir mal, 1000 Jahre hoch aufgelöst, dann könnte man vielleicht den Übergang in so eine Übergangszone von Wolke zu interstellarem Medium, vielleicht könnte man das auch schon messen. Das ist aber aktuell noch nicht ganz klar, weil auch nicht so hundertprozentig klar ist, ob wir uns wirklich schon am Rand befinden oder ob wir schon im Übergang sind zu einer weiteren Wolke. Aber mit neuen Proben haben wir eine Möglichkeit, auch da ein bisschen Licht ins Dunkel zu bringen.
0: Könnten unter anderem auch Bodenproben von unseren Monden oder Nachbarplaneten eventuell in die Forschung mit einbezogen werden?
1: Ja, tatsächlich sind Proben vom Mond sehr, sehr interessant. Nicht unbedingt für diese Fragestellung, da der Mond sehr alt ist und wir dort keine gute Zeitauflösung bekommen. Das heißt, die letzten 100.000 Jahre, die sehen genauso aus wie die letzten Millionen Jahre. Allerdings bietet uns der Mond einen Blick viel weiter zurück in die Vergangenheit. Also wir können da 100 Millionen Jahre überblicken, was dann gigantische Distanzen sind. Da reden wir dann davon, dass das Sonnensystem einmal komplett um die Galaxie rumgeflogen ist. Das heißt, da kommen wir dann zu enormen Distanzen und dort diese Fingerabdrücke der Sternexplosion zu sehen, ist natürlich sehr spannend.
0: Wer war denn alles beteiligt, außer Ihre Person, die ja führend an dem Projekt gewesen ist?
1: Ja, es geht natürlich nicht ohne Zusammenarbeit. Also wir sind vom Helmholtz-Zentrum Dresden-Rossendorf. Also wir haben die Studie koordiniert, weil wir schon länger auf diesem Gebiet forschen. Natürlich geht es nicht ohne diese sehr speziellen Proben. In unserem Fall war es ja der Eisbohrkern aus der Antarktis. Und den haben wir bekommen vom Alfred-Wegener-Institut in Bremerhaven. Das ist das Deutsche Polarforschungsinstitut, auch aus der Helmholtz-Gruppe. Das heißt, es war eine schöne Zusammenarbeit zwischen zwei Helmholtz-Zentren. Und die Messung selbst dieses Eisen 60, die kann aktuell nur an einer Anlage in der Welt stattfinden. Und das ist die Anlage der Australian National University in Canberra, Australien. Das heißt, wir fliegen da immer nach Australien, messen dort unsere Proben, weil nur diese Anlage sensitiv genug ist, diesen Sternstaub nachzuweisen. Und damit haben wir eine sehr enge Kollaboration zwischen diesen drei Hauptpartnern und dann sind noch weitere Unis beteiligt. Aber das sind so die drei großen, die ohne die ginge es nicht.
0: Ich bedanke mich ganz herzlich für das Interview bei Dr. Dominik Koll vom Institut für Ionenstrahlphysik und Materialforschung des Helmholtz-Zentrums Dresden-Rossendorf.
1: Danke.

0: Vom 10. bis 14. Juni 2026 findet in Berlin die internationale Luft- und Raumfahrtmesse 2026 statt. Die ILA hat eine sehr lange Geschichte, die bis zum Jahr 1909 zurückreicht. Da wurde die erste internationale Luftschifffahrtausstellung in Frankfurt am Main abgehalten. Nun hat die Luftfahrtmesse eine Erweiterung erhalten durch den Begriff Raumfahrt. Und hierzu begrüße ich Andreas Schütz vom Deutschen Zentrum für Luft- und Raumfahrt. Schönen guten Tag, Herr Schütz.
1: Guten Tag nach Erfurt.
0: Die ILA, die eines der ältesten Messen ist, was den Luftfahrtbereich angeht, und dann ist ja die Raumfahrt dazugekommen. Herr Schütz, Sie werden sicherlich auch vor Ort sein. Das Deutsche Zentrum für Luft- und Raumfahrt natürlich auch mit einem Stand. Und was wird da der Schwerpunkt sein auf dieser Messe, die Ihre Einrichtung vertritt?
1: Die ILA ja seit 1909 gibt es diese Ausstellung. Damals dauerte sie 3 Monate in Frankfurt. Eine legendäre Laufzeit, das war damals so. Heute läuft sie vom 10. am Mittwoch bis zum 14. Juni am Sonntag. Und das DLR ist, wie auch seine Vorgängerorganisationen, immer wieder integraler Bestandteil dieser internationalen Luft- und Raumfahrtausstellung. So auch in diesem Jahr. Wir zählen auch in diesem Jahr zu den größten institutionellen Ausstellern und sind der größte Aussteller im Bereich der Luft- und Raumfahrtforschung, auch mit den Teilen zivile Sicherheit und Verteidigung. Das DLR ist vertreten auf dem Static Display, dort, wo die Flugzeuge gezeigt werden, zum einen mit unserer Falcon 2000 iStar, einem fliegenden Simulator, und ab Freitag dann auch mit dem Airbus A300G von unserem französischen Kollegen Novaspace aus Toulouse. Auf der ILA Plaza zeigen wir unsere Dornier 328 Uplift, einen Technologieträger für alternative Treibstoffe. Und das Besondere daran ist, dass wir an unserem Stand in der Halle B den Simulator aus unserem Simulatorzentrum Avis in Braunschweig, den Simulator für die 328, zeigen. Das heißt, man kann sich das Flugzeug anschauen auf der ILA Plaza und kann dann, wenn man den Platz findet, auch am Stand des DLR das Flugzeug fliegen. Am Stand selber haben wir mehr als 20 Themen und Exponate, wie gesagt, aus den Bereichen Luft- und Raumfahrt, zivile Sicherheit und Verteidigung und natürlich nicht zu vergessen den Space Pavilion, in dem wir gemeinsam mit dem BDLI und auch der Europäischen Raumfahrtorganisation ESA die Raumfahrt als Faszinosum in einer faszinierenden Welt auf über 1500 Quadratmetern vorstellen. Und so ganz nebenbei vor der Raumfahrthalle steht natürlich auch unser Space Bus, mit dem unsere Besucher virtuell zur Internationalen Raumstation fliegen können.
0: Wollen wir mal speziell auf die Raumfahrt zu sprechen kommen, kann man sich Hardware auch anschauen, die an irgendwelchen Ständen präsentiert werden?
1: Hardware wird es geben in Teilen in der Raumfahrthalle im Zusammenhang mit Missionen, zum Beispiel der Artemis-Mission, aber auch am DLR-Stand, wo wir unsere Raketen, die mobile Raketenbasis aus Oberpfaffenhofen zeigen und auch Experimente zeigen, die mit den Höhenforschungsraketen in den Orbit geschossen werden und dann Schwerelosigkeitsflüge machen. Das heißt, die in Andoya und auch in Andoya in Norwegen und auch in Schweden starten hinter dem Polarkreis, und dort wird es einzelne Experimentalkapseln geben, ja.
0: Und die bemannte Raumfahrt, bildet die auch einen entsprechenden attraktiven Anziehungspunkt?
1: Das wird auf alle Fälle der Fall sein, denn die bemannte Raumfahrt ist ja ein Teil, welcher die besondere Faszination der Raumfahrt ausmacht. Dort ist es am Donnerstag und am Freitag ist Astronautentag, wo sich europäische und deutsche Astronauten, natürlich Matthias Maurer, natürlich Alexander Gerst, natürlich Abelie Schönwald, auf der ILA aufhalten werden, sodass die Besucher die Möglichkeit haben, zum einen dem Bühnenprogramm zu lauschen, aber auch zum zweiten, wie sagt man so schön, Meet and Greet mit den Astronauten zu haben.
0: Ein Wermutstropfen bildet dabei, dass höchstwahrscheinlich schon für Freitag alle Karten weg sind.
1: Ja, das ist so, denn es ist ja nicht mehr so wie in den vor 20 oder 25 Jahren. Ich erinnere mich da an ILA-Veranstaltungen mit 300.000 Besuchern, wo die ILA völlig überrannt worden ist. Die neuen Sicherheitskonzepte geben eine Maximalzahl von Besuchern für das Gelände vor. In diesem Jahr ist die nach meinem Wissen auf 30.000 pro Tag festgelegt, sodass jetzt schon klar ist, dass die ILA leider für die Besuchertage am Freitag, Samstag und Sonntag ausverkauft ist. Aber man kann sich natürlich auch, wenn man das investieren möchte, ein Ausstellerticket kaufen, um dann zu sehen, ob man noch am Mittwoch, Donnerstag oder halt am Freitagvormittag auf die Veranstaltung kommt.
0: Nun gibt es sicherlich auch Projekte im unbemannten Bereich, die das Interesse der Besucher wecken werden. Zum Beispiel die Geschichte auf dem Marsmond, eine Kooperation mit Japan, wo Deutschland mit vertreten ist, also ihr Institut mit vertreten ist, um dort zu landen mit einem Fahrzeug. Ist diesbezüglich auch etwas geplant?
1: Ja, wir werden Teile der sogenannten MMX-Mission in das Mondsystem des Mars auf der ILA zeigen und dort natürlich unseren Rover Idefix, der dann auf einem der Marsmonde landen soll. Dieser wird in der Teile der Mission werden in der Raumfahrthalle zu sehen sein und natürlich auch am DLR-Stand gemeinsam mit den Kollegen der JAXA, die wir bei uns am Stand begrüßen werden. Und wir hoffen natürlich, dass wir Idefix zeigen in der Aussicht, dass diese Mission zum Ende hin des Jahres zum Mars aufbrechen wird.
0: Wird es auf der Messe auch Kooperationsvereinbarungen geben mit zum Beispiel DLR und der NASA oder ähnlichen Einrichtungen?
1: Ja, natürlich wird es die geben, denn Messen sind immer wieder Anlass, hier Kooperationsverträge abzuschließen. Einer wird zum Beispiel sein, bereits werden wir den am 10.06. abschließen, mit einem kanadischen Unternehmen, der Conair, mit dem wir zusammenarbeiten im Bereich Firefighting. Das heißt, der Einsatz von Flugzeugen zur Löschung von Waldbränden. Es wird aber auch Kooperationen geben im Zusammenhang mit der Nutzung, mit der Entwicklung und Nutzung von Drohnentechnologie.
0: Nun, das Deutsche Zentrum für Luft- und Raumfahrt hat ja eine wunderbare Expertise sich erarbeitet, weil Sie gerade Löschflugzeug erwähnten, zum Beispiel bei der Beobachtung von Waldbränden aus dem All. Wird da weiter dran gearbeitet oder wird es jetzt der Privatwirtschaft überlassen?
1: Die Aufgabe des DLR ist es, basierend auf unserem Wissen, auf unserer Forschung, Technologien zu entwickeln. Diese Technologien bringen wir dann in Anwendung, entweder über eigene Ausgründungen oder indem wir Kooperationen mit der Wirtschaft und Industrie eingeben. Basis für die Entwicklung dieser Technologie ist natürlich auch der Wissensaustausch mit unseren öffentlichen Stakeholdern und mit den Behörden. Beispiel: die Beobachtung von Waldbränden aus dem Weltall ist eines. Das ist eine Aktivität, die auf Langzeitforschung ausgelegt wird, auf Langzeitbeobachtung. Aber wir sind auch tätig im operativen Bereich, wie unlängst in Bayern in der Nähe von Ruhpolding, wo wir die bayerischen Behörden unterstützt haben mit Drohnen in der Beobachtung von Waldbränden und Brandherden. Weil es ja klar, dass die Feuerwehren bei starker Rauchentwicklung zum Beispiel, dass es sehr schwer ist, vom Boden aus die Brandherde und andere Ursachen zu lokalisieren. Dort bringen wir unsere Drohnen zum Einsatz mit spezieller Kameratechnik, natürlich im optischen Bereich, im Infrarotbereich und unterstützen dort die Behörden vor Ort. Vor Jahren gab es in Berlin im Grunewald einen Waldbrand auf dem Sprengplatz der Berliner Polizei. Und man kann sich natürlich vorstellen, wenn dort Munition gelagert ist, dass man da nicht hingehen sollte, wenn man nicht weiß, wann, wo etwas explodiert. Insofern kamen auch dort unsere Drohnen zum Einsatz und unsere Kollegen haben den Kollegen der Berliner Polizei, der Berliner Feuerwehr ein aktuelles Lagebild aus der Luft vermittelt, sodass dort die Brandbekämpfung effizient und auch richtig erfolgen konnte.
0: Und weil wir einmal dabei sind, es gibt ja auch entsprechende Erdbeobachtungssatelliten, speziell was Klimaziele und Klimaforschung angeht. Und da ist doch Ihre Einrichtung auch mit vorne an der Spitze.
1: Ja, da sind wir an der Spitze. Aber mit der Beobachtung als solches ist es ja nicht getan, sondern man muss ja die Daten auch verarbeiten und bearbeiten, sodass man sie nutzen kann. Und auch dort sind unsere Institute und Einrichtungen, zum Beispiel am Standort in Oberpfaffenhofen, aktiv. Auf der ILA selbst wird man einen neuen Sensor sehen können vom DLR, den wir gemeinsam mit den brasilianischen Kollegen entwickeln. Und zwar heißt der CO2 Image. Und damit werden wir uns auf einer der nächsten Missionen damit beschäftigen, aus dem Orbit CO2 zu beobachten, zu erfassen, um damit bessere Atmosphärenanalysen anstellen zu können.
0: Wie sicher ist die Ankündigung, dass Alexander Gerst oder Matthias Maurer eine Reise mit zum Mond mit Artemis unternehmen? Und das DLR-Institut für Weltraumforschung, ist das noch Bestandteil des DLR oder ist das ausgegliedert?
1: Zum einen, dass Matthias Maurer oder Alexander Gerst Mitglieder einer Artemis-Mission sein werden, ist eines der vertraglichen Ergebnisse der ESA-Ministerratskonferenz im letzten November in Bremen. Das heißt, dort wurden beide nominiert für einen möglichen Mitflug auf eine Artemis-Mission. Welche das sein wird und wann das sein wird, klar, hängt davon ab, wann die Missionen fliegen werden. Zum Thema DLR-Institut für Weltraumforschung. Am Berliner Standort in Berlin-Adlershof gab es zwei Institute, das Institut für optische Sensorsysteme und das Institut für Planetenforschung. Aufgrund der wissenschaftlichen Ausrichtung, aufgrund der Effizienz und aufgrund der Ausrichtung der Forschung wurden beide Institute fusioniert zum Institut für Weltraumforschung. Und dieses Institut ist und bleibt integraler Bestandteil des Deutschen Zentrums für Luft- und Raumfahrt.
0: Das DLR hatte angekündigt, seine eigene Geschichte aufzuarbeiten. Wie ist da der aktuelle Stand?
1: Das DLR beschäftigt sich vorher schon seit langem mit seiner eigenen Geschichte, immer wieder punktuell, so zum Beispiel im Jahr 2006, als das DLR sein 100-jähriges Bestehen gefeiert hat, dann auch mit medizinhistorischen Aspekten, gerade in der Zeit des Zweiten Weltkrieges. Und so haben wir uns entschlossen, im Jahr 2023 ein großes Projekt zu starten und uns mit der Geschichte des DLR und seiner Vorgängerorganisationen in den Jahren von 1909 bis 1945 auseinanderzusetzen. Die ILA werden wir zum Anlass nehmen, dass wir die ersten Ergebnisse dieser Untersuchungen und verschiedene Aspekte der Geschichte des DLR zu präsentieren. Das heißt, wir werden dort auf der ILA 4 sogenannte Monographien vorstellen, wo Historiker, Wissenschaftshistoriker auf mehr als 2000 Seiten Aspekte der DLR-Geschichte dargestellt haben. Natürlich auch Dinge, mit denen wir uns auseinandersetzen müssen und zu denen wir uns auch bekennen, bei denen die Ethik, die Wissenschaftsethik im Dritten Reich, im Zweiten Weltkrieg, in Berlin und auch im Konzentrationslager Dachau keine Beachtung gefunden haben. Wir sind gespannt auf das Echo in der Öffentlichkeit, auf diese Forschungsergebnisse.
0: Ich bedanke mich ganz herzlich bei Andreas Schütz vom Deutschen Zentrum für Luft- und Raumfahrt.
1: Recht herzlichen Dank und ich würde mich freuen, den ein oder anderen Hörer auf der ILA begrüßen zu dürfen. Halle B, Stand 300, Deutsches Zentrum für Luft- und Raumfahrt. Mhm.

0: Um unsere Erde kreist die internationale Raumstation, das größte Bauwerk im All von Menschenhand geschaffen, zurzeit. Es kann sich ja noch eines Tages ändern, dass noch größere kommen. Und an Bord befinden sich 7 Menschen seit geraumer Zeit. Es ist die 74. Stammbesatzung. Am Telefon habe ich jetzt den Herrn Fellenberg von den Essener Raumfahrt Informationen. Schönen guten Tag, Herr Fellenberg.
1: Schönen guten Tag.
0: Wie gesagt, 7 Menschen sind an Bord. Und da stellt sich natürlich sofort die Frage, wer sind die 7 Menschen?
1: Es sind Sergei Kutseltschow und Sergei Mikhaev aus Russland und Christopher Williams aus den USA, die mit dem Soyuz-Raumschiff MS-28 zur Station geflogen sind und am 27. November vergangenen Jahres dort angekommen sind und höchstwahrscheinlich bis zum 26. Juli dort an Bord bleiben werden. Mit dem Dragon-Raumschiff Crew-12 sind Jessica Meyer, Christopher Hathaway, Sophie Adenau und Andrei Fedyaev zur Raumstation geflogen, am 13. Februar angekommen. Sophie Adenau vertritt ja unsere europäische ESA als französische Astronautin und Andrei Fedyaev ist als russischer Astronaut mit an Bord dieses Raumschiffs. Sie werden bis zum September 2026 dort oben bleiben.
0: Nun, Herr Fellenberg, wir wissen, dass diese Besatzung nicht zum Spaß da oben sind. Die haben eine Reihe wissenschaftlicher Experimente und natürlich auch Wartungsarbeiten zu absolvieren. Was gab es da an Highlights, auch was die Versorgung betrifft?
1: Wir hatten ja wieder den Start eines unbemannten Versorgers, der zur Station gekommen ist, und zwar einer Dragon-Kapsel CRS-34, am 15. Mai gestartet, am 17. Mai angekoppelt an IDA-2, also nach oben an diese Station. Das ist, wie gesagt, sehr wichtig. Bei den Dragon-Raumschiffen müssen wir immer wieder darauf hinweisen, es sind die einzigen, die auch relativ viel wieder zur Erde zurückbringen können an Forschungsmaterialien dort von der Station. Immerhin 2948 Kilogramm waren an Bord, davon 2132 Kilogramm innerhalb des Raumschiffs. Sie haben ja einen Trank da dran. Dort waren mehrere wissenschaftliche Instrumente untergebracht, die an die Station angebracht wurden. Wir haben, weil Sie gerade auf die Wissenschaft kamen, wir haben allein 831 Kilogramm wissenschaftlicher Materialien an Bord dieses Dragon-Raumschiffs, auch einen neuen Raumanzug. 128 Kilogramm insgesamt für diese Materialien und natürlich auch Versorgungsgüter wie Hygieneartikel und Nahrungsmittel. Interessant war nun, dass mit dem Greifarm, das waren interessante Aktivitäten, 2 Geräte, wie gesagt, aus dem Trank genommen wurden und an die ISS angesetzt wurden. Einmal an unser europäisches Columbus-Modul und einmal an eine Struktureinheit. Dafür wurde ein Experiment von einer Struktureinheit abgenommen und in diesen Versorger zurückgebracht. Das heißt, der Trank wurde ja verglühen. Das heißt, das ist Entsorgung von Müll, das dann in der Erdatmosphäre verglüht. Noch ein Hinweis auf einen alten Transporter. Das ist HTVX. Der war ja im März, dieser japanische Transporter, abgenommen worden von der Station mit dem Greifarm, hat dann eine Solo-Mission geflogen und ist jetzt am 26. Mai endgültig verglüht.
0: Nun, das ist die Versorgung der Raumstation, aber es gab auch einen weiteren Höhepunkt, nämlich am 27. Mai einen Außenbordeinsatz.
1: Ja, es ist ja seit längerer Zeit mal wieder ein Außenbordeinsatz, diesmal auf russischer Seite. Über das Poisk-Modul haben Kutseltschow und Mikhaev die Station verlassen für etwa 6 Stunden. Es wurde ein wissenschaftliches Experiment an das Vestia-Modul angebaut. Ein Langzeitmaterialexperiment geborgen und es wurden Fenster und Objektive, Kameraobjektive gereinigt. Dabei wurde das Reinigungskit mit den entsprechenden Tüchern dann entsorgt, indem man es einfach, wenn man so will, über Bord geworfen hat. Hinzu kam ein Teil eines Außenexperiments Perspektiva KM, das versehentlich abgebrochen wurde und sich natürlich dann auch von der Station entfernt hat. Beide haben dann auch die astronomischen Bezeichnungen bekommen, die für die Station gelten, also 1998-067 und dann die entsprechende Nummerierung. Wichtig war auch, dass man den Transporter, den älteren Transporter Progress MS-33 fotografiert hatte. Hier hatte sich ja eine Antenne für das Kurs-Docking-System, Rendezvous-System, nicht gelöst und in die vorhergesehene Position gebracht. Und das konnte man jetzt natürlich fotografieren, damit man es hinterher untersuchen kann und weiß, was man verändern müsste.
0: Was auch ganz interessant ist, dass nämlich auch hier der europäische Greifarm ERA zum Einsatz kam, der dann entsprechend die Raumfahrer in die Positionen transportierte, um die wissenschaftlichen Experimente auszutauschen, beziehungsweise das Sonnenteleskop von rund 50 Kilogramm zu installieren.
1: Ja, dieser ERA-Arm hat sich ja schon mehrfach bewährt bei Ausstiegen und bei Umsetzeinheiten. Also wir können ganz stolz sein, dass sich dieses von der Europäischen Raumfahrtorganisation entwickelte System wirklich im Weltraum auf der Raumstation so sehr, sehr gut bewährt hat.
0: Soweit der Ist-Zustand. Wie gesagt, wir können das nur ganz leicht streifen. Was erwartet uns jetzt in den nächsten Wochen und Monaten?
1: Also nach außen hört sich das jetzt nicht sehr spektakulär an. Mitte Juni wird diese Dragon-Kapsel CRS-34 von der Station abgekoppelt und soll dann im Pazifik landen mit einer Vielzahl von Experimenten an Bord, was zurückgebracht wird von der ISS. Ich habe das schon gesagt, das ist eigentlich das Highlight dieser Geschichte. Aber wie gesagt, es zum Anfang schon, es gibt viel Arbeit auf der Station, zahlreiche hochinteressante Experimente an Bord und natürlich neben der Wartung der Station ist auch die körperliche Ertüchtigung der Menschen dort sehr, sehr wichtig. In früheren Angaben war ja davon die Rede, dass im Juli ein weiterer unbemannter Testflug eines Boeing-Raumschiffs Starliner erfolgen soll. Das ist wohl nun nicht mehr im Jahre 2026 zu erwarten. Es gibt neben technischen Problemen Probleme damit, dass es ja nur zwei Kopplungsstützen gibt und die sind nahezu durchgehend besetzt, entweder von bemannten Dragon-Raumschiffen oder von unbemannten Dragon-Raumschiffen. Es gibt nur zwischendurch kurze Zeiten von 2-3 Wochen, wo das nicht so ist. Und hier ist man nun in der Planung, wann das nun wirklich stattfinden wird. Ob das Ende diesen Jahres noch ist oder erst im nächsten Jahr, wird man sehen. SpaceX hat von der NASA bereits eine Verlängerung des Auftrages bekommen für den bemannten Zugang zur ISS.
0: Soweit erstmal zur internationalen Raumstation. Und wie wir im Hintergrund hören, ein Start eines chinesischen bemannten Raumschiffes, denn es gibt noch eine zweite Raumstation, Tiangong genannt, und hier gab es auch einen Crewwechsel. Herr Fellenberg, wie sah es damit aus?
1: Ja, an Bord der Station befanden sich ja die Astronauten Zhang Lu Wu-Fei und Zhang Hong-Meng, die ja seit dem Oktober 25 dort auf der Station gearbeitet haben. Und bevor die neue Besatzung kam, wurde ein neues Transportraumschiff zur Station geschickt. Am 11. Mai war der Start. Auch wenige Stunden später erfolgte dann die Ankopplung an die Station. Zuvor musste natürlich der alte Transporter Tieren zum neuen abgekoppelt werden. Das waren also die Arbeiten der alten Besatzung. Immerhin an Bord 6 Tonnen an Materialien. Das ist natürlich sehr, sehr viel. Unter anderem Lebensmittel, wissenschaftliche Ausrüstung, Wasseraufbereitung und so weiter, sowie auch Treibstoff, der zur Station gebracht wurde. Das reicht für etwa 1,5 Jahre, diese Besatzung zu versorgen. Also es ist ein sehr großer Transporter. Nun war dann der Weg frei für das neue Raumschiff Gensu 23 am 24. Mai gestartet und dann auch nach 3 Stunden und 32 Minuten sicher von unten an den Stutzen angekoppelt. An Bord der Commander Zhu Yangzhu. Es ist ein zweiter Flug. Der Flugingenieur Zhang Xian und die Nutzlerspezialistin Li Yuanying, die beide ihren ersten Flug machen. Interessant auch, es ist die erste Astronautin, die aus dem Bereich Hongkong stammt. Diese Besatzung ist insofern besonders interessant, weil einer der Mitglieder dieser Besatzung dann für 1 Jahr im All bleiben soll. Das heißt, es wird eine Art Taxiflug geben, in dem nur 2 Besatzungsmitglieder ausgetauscht werden, weil ein pakistanischer Astronaut einen etwa 10-tägigen Flug auf der Station haben wird. Wer das genau ist, ist zurzeit nicht bekannt. Ich gehe davon aus, dass es der Flugingenieur ist. Dann wird man die Entscheidung sicherlich haben, wenn der neue Start ansteht. Und wir werden natürlich ausführlich darüber berichten.
0: Herr Fellenberg, wie lange waren denn die Astronauten oder die Taikonauten, muss man ja sagen, an Bord?
1: Ja, es war diesmal ein etwas längerer Flug. Wir hatten ja zu Anfang das Problem mit einem defekten Raumschiff, das dann getauscht werden musste. Und so kam die Crew diesmal auf eine Flugzeit von 209 Tagen, 20 Stunden, 27 Minuten und 14 Sekunden. Ihr Raumschiff, mit dem sie gelandet sind, hatte 185 Tage im All zugebracht.
0: Nun, Herr Fellenberg, wenn ich Sie einmal am Telefon habe, es gab auch eine Meldung, die nicht gerade so toll war, nämlich bei einem Test eine Explosion in Cape Canaveral, wo eine New Glenn an den Start gehen sollte und das Ganze hat nicht geklappt.
1: Ja, es war eine neue Rakete, das muss man bei denen sagen, die Raketen wiederverwenden. Das sind ja zurzeit lediglich SpaceX und Blue Origin. Und hier sollte eine neue Rakete das erste Mal zum Einsatz kommen. Und dazu hat man einen Hot-Fire-Test gemacht, einen Static-Fire, also die Triebwerke gezündet kurz. Und dabei ist es zur Explosion gekommen. Die Ursache ist noch unbekannt. Das heißt, es ist eine heftige Explosion auf der Startrampe gewesen, wobei weite Teile der Startrampe zerstört wurden. Jetzt hat sich allerdings Blue Origin gemeldet und gesagt, die verheerenden Auswirkungen sind nicht so schlimm, wie man sich das vorgestellt hat. Und man könnte noch bis Ende des Jahres die Startrampe wieder in Ordnung bringen und dann könnte man dieses Jahr noch starten. Ich gehe mal davon aus, dass es doch wohl Anfang des nächsten Jahres wird. Das Ganze ist insofern auch für die bemannte Raumfahrt interessant, weil die New Glenn ein wichtiger Bestandteil der ganzen Geschichte ist für das Artemis-Programm der erneuten Landung von Menschen auf dem Mond von den USA aus. Und hier muss man sagen, da stehen einige Flugkörper bereit, die diese Landung vorbereiten sollen und die sollen auch mit dieser New Glenn gestartet werden. Unter anderem auch bei SpaceX, aber vor allen Dingen mit der New Glenn. Und hier haben wir nun natürlich einen gewissen Stau und das ist natürlich ganz wichtig, dass wir davon ausgehen, dass die Starts wieder relativ schnell aufgenommen werden können, damit wenigstens etwas im Zeitplan bleibt, damit der bemannte Test von später zu landenden Mondlandern in der Erdumlaufbahn noch im kommenden Jahr erfolgen kann. Wir werden sehen, ob das noch alles so funktioniert. Ansonsten müssen wir mit weiteren Verschiebungen rechnen.
0: Soweit der Herr Fellenberg von den Essener Raumfahrtinformationen, den ich gleich wieder höre im astronautischen Tagebuch.
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0: Zu hören ist immer noch das Raumfahrtjournal und wir kommen zur Rubrik Astronautisches Tagebuch. Diesmal steht da Monat April auf dem Programm. Alle Missionen, die in den Zeitraum abgewickelt worden sind, werden wir jetzt besprechen. Und hier habe ich wieder den Herrn Fellenberg von den Essener Raumfahrtinformationen in der Leitung. Und es waren wieder sehr, sehr viele Starts. Herr Fellenberg, es ging gleich am 1. April los.
1: Ja, wir hatten, wie ich schon sagte, sehr viele Starts. Wir müssen uns daran gewöhnen. Zu 31 genau, darunter ein Fehlstart und eine missglückte Mission. Und insgesamt erreichten mit einiger Sicherheit 386 Satelliten ihre Umlaufbahn direkt. Und es waren weitere Satelliten, die zur ISS gebracht wurden, die dann erst später ausgesetzt werden sollen. 12-mal kam dabei die Falcon-Rakete zum Einsatz, einmal in ihrer Version mit Heavy. Und wir hatten nach Jahrzehnten den ersten bemannten Mondflug im April. Und das ist das, was Sie sagten, was am 1. April dann auch das Highlight des Monats war, der Start der Artemis-2-Mission an Bord einer SLS-Trägerrakete Block 1 mit einer Interims-Oberstufe ICPS in Cape Canaveral. Der erste Mondflug seit 1972. Es ging vornehmlich um den Test der Orion-Kapsel mit der Bezeichnung Integrity. Es ging dabei um die Umfliegung des Mondes in einem Abstand von 6.543 Kilometern und den größten Abstand, den es zur Erde gegeben hat, mit 413.145 Kilometern. Die Besatzung bestand aus dem Kommandanten Gregory R. Wiseman und den weiteren Missionsspezialisten bzw. Piloten Victor Glover und Christina Koch, alle aus den USA, alle ihren zweiten Flug, und als Raumfahrtneuling aus Kanada Jeremy Hansen. Damit war erstmals eine Frau in der Nähe des Mondes und das erste Mal eine Nicht-Amerikaner. 4 Satelliten wurden in einer suborbitalen Bahn ausgesetzt mit einem Apogeum von 70.200 Kilometern. Bei 2 hat der Antrieb versagt, die sind dann gleich verglüht. Einer sollte auch gleich verglühen und einer hat den Sprung geschafft und ist auf einer stabilen Umlaufbahn. Am 2. April wieder in Cape Canaveral an Bord einer Falcon-Trägerrakete die Mission Starlink G1058 mit 29 Satelliten an Bord. Alle diese Falcon-Raketen sind auch wieder sicher zur Erde zurückgekehrt, also die Grundstufe jedenfalls. Dann kommen wir zum Fehlstart. Der ist am 3. April passiert in China, in Yuquan, eine Tianlong-3-Trägerrakete. Das war der Teststart dieser Rakete von Space Pioneer. Der Fehler trat bei der Stufentrennung auf. Es war eine Dummy-Nutzlast an Bord und ein kleiner Satellit TW4, der auch Xion hieß und wissenschaftliche Forschung und Erdbeobachtung betreiben sollte. Am 3. April ein weiterer Start, diesmal in Plesetsk in Russland an Bord der Soyuz 21A Trägerrakete mit Fregatt-Oberstufe Meridian 11M. Das ist ein vornehmlich staatlich-militärisch genutzter Kommunikationssatellit auf dieser sehr hohen Molnia-Umlaufbahn. Startmasse immerhin 2200 Kilogramm und er dient vornehmlich zur Versorgung des fernen Ostens der Russischen Föderation. Am 4. April der Start einer Atlas-Trägerrakete, einer Atlas 5 551 in Cape Canaveral für das Unternehmen Amazon, die Mission Leo LA-05 mit 29 Internetsatelliten. Am 7. April wieder eine Starlink-Mission G1735 einer Falcon-Rakete in Vandenberg mit 25 Satelliten an Bord. Dann haben wir am 7. April eine Mission mit einer Minotaur 4-Trägerrakete in Vandenberg, also diese Missionsbezeichnung des SPP S29A. Hauptnutzland ist ein STP-SAT-7, 200 Kilogramm, der dient testmilitärischen Technologien, vornehmlich für die US Navy. Alle weiteren 6 Kleinsatelliten sind ebenfalls aus den USA und sind ausgesetzt worden. Es sind CubeSats von Universitäten und von der US Army. Am 7. April ein Start in China, in Wenchang, an Bord einer CZ-8A-Trägerrakete. 18 weitere Internetsatelliten des Hulian-Wang-Netzes für China. Die Satelliten tragen auch die Bezeichnung Xing-Wang die GUI, die Gruppe Nummer 4A bis R. Am 8. April in China, in Taiwan, eine Changzheng 6A mit der Mission Hulian Wang, die GUI 21. Das sind 5 Internetsatelliten dieser Xingwang, die GUI-Serie im Guowang-Satellitennetz. Am 11. April eine weitere Starlink-Mission G1721 in Vandenberg mit einer Falcon-Rakete, 25 Satelliten an Bord. Am 11. April innerhalb des Hulian-Wang-Netzes 2 Testsatelliten mit einer Yilong-3-Trägerrakete von einem Schiff aus im Gelben Meer für China. Es handelt sich, wie gesagt, um Testsatelliten, wobei man sagen muss, es ist eine neue Technik, die dort eingeführt werden soll für diese Internetsatelliten. Das sind sehr, sehr flache Satelliten, ähnlich den Starlink-Satelliten. Am 11. April ein weiterer Start in Cape Canaveral an Bord einer Falcon-Trägerrakete mit Cygnus NG24. Das ist ein unbemannter Versorger zur ISS, der von Northrop Grumman gebaut wird. Der Name, die Transporter werden immer nach Astronauten benannt, Stephen R. Nagel. Das Ansetzen an Unity Nadir erfolgte am 13. April. Das System ist in der XL-Variante mit 5000 Kilogramm Materialien, die zur ISS gebracht wurden, darunter 2100 Kilogramm Hardware, 1075 Kilogramm wissenschaftliche Ausrüstung und 1400 Kilogramm crewunterstützender Nutzlast, das heißt also auch Lebensmittel. 11 Kleinsatelliten wurden zur ISS transportiert, die dann später ausgesetzt werden sollen. Am 14. April mit einer Lijian-1-Trägerrakete in Yukan in China, 8 Yilin-1-Gaofen-Satelliten, Erdbeobachtungssatelliten, die für verschiedene Nutzer ins All gebracht wurden. Am 14. April ein weiterer Start, diesmal in Cape Canaveral, an Bord einer Falcon 9-Trägerrakete, die Starlink-Mission G1024 mit 29 Satelliten an Bord. Am 15. April die Starlink-Mission G1727 mit einer Falcon-Rakete in Vandenberg mit 25 Satelliten an Bord. Am 16. April eine Soyuz-1B mit einer Wolga-Oberstufe in Plesetsk an Bord, die Satelliten Kosmos 2609 bis 2614, wobei diese Nummerierung noch nicht offiziell bestätigt ist, mit 6 Militärsatelliten an Bord, über die keinerlei weitere Angaben gemacht wurden. Am 17. April eine Changzheng 4C-Trägerrakete in Yuquan in China an Bord Daki 2. Der Satellit dient der hochpräzisen Bestimmung der Treibhausgaskonzentration in unserer Atmosphäre. Es handelt sich dabei um ein verbessertes Modell. Der Satellit trägt auch die Bezeichnung Atmosphäre 2. Am 19. April der Start einer New Glenn-Trägerrakete. Das ist der dritte Start dieser Trägerrakete von Blue Origin in Cape Canaveral. An Bord der Kommunikationssatellit Bluebird 7 oder ein Block 2 FM2-Satellit von Space Mobile in den USA mit einer Masse von 1500 Kilogramm. Das Besondere an diesen Satelliten ist, dass sie, wenn sie die Umlaufbahn erreicht haben, ausklappen und dann haben sie eine Größe von 64 Quadratmeter, eine sogenannte Antennenfarm ist das. Allerdings ist dies bei diesen Satelliten gescheitert, da der Start der Rakete nicht ganz so geklappt hat, wie es sollte. Bei der zweiten Zündung der Oberstufe hat eines der beiden Triebwerke der Oberstufe versagt. Das System blieb auf einer relativ tiefen Umlaufbahn und Space Mobile hat sich entschlossen, den Satelliten einen Tag später zum Absturz zu bringen, da es nicht möglich gewesen wäre, ihn in Betrieb zu nehmen. Das Besondere für die New Glenn, die Grundstufe, ist sicher wieder auf der Erde gelandet, auf einem Schiff nahe Cape Canaveral im Atlantik. Am 19. April war eine Starlink-Mission G1722 an Bord einer Falcon-Rakete in Vandenberg mit 25 Satelliten an Bord. Eine weitere Falcon-Rakete von Cape Canaveral aus am 21. April mit einem Navigationssatelliten der GPS-Serie GPS-3 SV-10. Das ist der letzte dieses Original-GPS-3-Typs. Die anderen GPS-3 sind dann verbessert, die in Zukunft zum Einsatz kommen werden. Und hier ist zu bemerken, dass dadurch das System gesichert wird, ein Satellit. Satellit, der schon fast 20 Jahre im All ist, wird dadurch ersetzt. Am 23. April eine Elektronträgerrakete in Oneinui in Neuseeland für Japan, und zwar für die japanische Raumfahrtbehörde JAXA, eine Reitschirmmission. Es waren 8 CubeSat-Satelliten an Bord, die aus 2 Exolaunch-Einheiten ausgesetzt wurden. 4 sind Ersatz für einen Fehlstart einer Epsilon-Rakete im Oktober 24 und 4 Satelliten sind neu. Am 23. April eine weitere Starlink-Mission G1714 an Bord einer Falcon-Rakete in Vandenberg mit 24 Satelliten an Bord. Am 23. April eine Angara 1.2 Trägerrakete in Plesetsk in Russland mit den Satelliten Kosmos 26, 15 bis 18 an Bord. Vermutlich einigermaßen sicher sind es 4 militärische Aufklärungssatelliten des Typs OOMKA oder auch MKA 7 bis 10. Am 24. April in China, in Xichang, an Bord einer Shangseng 2D-Trägerrakete, weitere 4 Satelliten für Tests des Hulian-Wang-Systems, und da gilt die Bezeichnung 9A bis 9D. Zunächst war nicht ganz sicher, ob es sich um 3 Satelliten handelt, aber höchstwahrscheinlich sind es doch diese 4 Satelliten. Am 25. April in Taiwan eine Shenzhen 6 Trägerrakete mit dem pakistanischen Aufklärungssatelliten Baljistan PRS-CEO-3. Das heißt also, Pakistan hat diese Erdbeobachtungssatelliten auch für die nationale Sicherheit zum Einsatz. Und hier ist es der erste Satellit, der selbst in Pakistan von der Raumfahrtbehörde Suparco gebaut wurde. Alle vorangegangenen sind ja in China gebaut worden. Am 25. April zur Versorgung der internationalen Raumstation an Bord einer Soyuz 21A-Trägerrakete von Baikonur aus Progress MS-34. Diese Mission 95P im ISS-Programm brachte 2581 Kilogramm Güter zur ISS, darunter 790 Kilogramm Treibstoff, 473 Kilogramm Wasser und 1348 Kilogramm Fracht, darunter allein 483 Kilogramm Lebensmittel. Nach knapp 50 Stunden war das Gerät an Zvezda angekoppelt, also hinten an die Raumstation. Am 26. April eine weitere Starlink-Mission, G1716, an Bord einer Falcon-Rakete in Vandenberg mit 25 Satelliten. Und am 28. April in Cape Canaveral eine weitere Atlas 5551 mit der nächsten Amazon-Mission Leo LA-06 mit weiteren 29 Satelliten. Am 29. April dann die Falcon Heavy mit Viasat 3F3 von Cape Canaveral aus. Das ist ein Telekommunikationssatellit der Viasat-Gruppe, auch Viasat 3 APAC. Er dient der Versorgung der Asien-Pazifik-Region, gebaut von Boeing auf Basis des 702MP plus Bus mit einer Startmasse von 6400 Kilogramm. Die Falcon Heavy Center Stufe ist im Atlantik versunken, wie geplant, und die beiden Booster-Einheiten sind zum Cape zurückgeflogen. Am 30. April der Start einer Falcon 9-Trägerrakete in Vandenberg mit der Starlink-Mission G1736 mit 24 Satelliten an Bord und für uns in Europa wichtig eine Ariane 64, die stärkste Variante der Ariane 6. Ihr zweiter Flug von Kourou aus mit 32 Amazon Leo-Satelliten, die Mission LE02 am 30. April 26, und damit sind alle Starts des Monats April abgearbeitet.
0: Ich bedanke mich bei Herrn Fellenberg von den Essener Raumfahrtinformationen.
1: Bitte schön.
0: Nach dem astronautischen Tagebuch noch eine Anmerkung. Am 30. April 2026 startete die russische Trägerrakete Soyuz 5 erfolgreich zu ihrem ersten Testflug vom Weltraumbahnhof Baikonur aus. Dieses Projekt trägt den Namen Baitarek und wird gemeinsam betrieben von Russland und Kasachstan. 2 weitere Tests sind geplant für 2027. Damit sind wir auch am Ende unserer heutigen Raumfahrtjournal-Ausgabe angekommen. Ich bedanke mich ganz herzlich bei den Hörerinnen und Hörern fürs Einschalten und hoffe, dass wir uns nächsten Monat wiederhören. Tschüss, sagt Detlef Höhner.
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0: Ja, liebe Hörer und Hörer, hier in der Sternenstunde stellen wir auch Institutionen vor und heute das neue Deutsche Zentrum für Astrophysik, das befindet sich in einer Aufbauphase und wird in Görlitz aufgebaut. Und umso mehr freue ich mich, dass der wissenschaftliche Geschäftsführer, Herr Professor Hasinger, uns zur Verfügung steht und erklären wird, was das DZA, also das Deutsche Zentrum für Astrophysik, einmal sein wird. Guten Tag, Herr Professor Hasinger.
1: Guten Tag, Herr Lucke. Freut mich, dass ich hier Ihnen zur Seite stehen kann.
0: Ja, das freut mich auch. Wie gesagt, das Deutsche Zentrum für Astrophysik ist im Aufbau und wird in Görlitz entstehen, ein völlig neues Institut, das es in Deutschland so noch nicht gibt und einmal 1.000 Mitarbeiter haben soll. Nun hat Astrophysik ja viele Aspekte. Herr Professor, was genau wollen Sie und Ihr Team eigentlich erforschen?
1: Ja, das Deutsche Zentrum für Astrophysik ist ja entstanden aus diesem Wettbewerb zum Wiederaufbau der Kohleregion sozusagen nach dem Ausstieg aus der Braunkohleverstromung und hat deswegen natürlich auch eine wichtige Aufgabe, den Strukturwandel zu befördern. Und wir machen das einerseits natürlich dadurch, dass wir mit unserer Astrophysik einen internationalen Leuchtturm bilden, wo wir fantastische Wissenschaft machen am Himmel. Aber gleichzeitig brauchen die Astronomen auch schon immer eigene Technologien, die also die Gesellschaft als Ganzes vorwärts bringt. Wenn sie zum Beispiel eine Gleitsichtbrille haben oder wenn sie auf ihrem Handy das Wi-Fi einschalten oder wenn sie einen Ceran-Kochfeld zu Hause haben. Das sind alles Dinge, die aus der Astrophysik ursprünglich kamen. Und wir wollen quasi die nächste Generation von Technologien entwickeln. Und eine der Königsdisziplinen ist die Datenwissenschaft und die Digitalisierung, weil die Gesellschaft als Ganze steht vor immensen Herausforderungen, diese riesen Datenmengen der Zukunft zu bewältigen. Und da sind die Teleskope, an denen wir jetzt schon beteiligt sind, sozusagen so eine Art Pfadfinder für gigantische Datenmengen.
0: Was unterscheidet denn das Deutsche Zentrum für Astrophysik zum Beispiel vom Astrophysikalischen Institut Potsdam, an dem Sie ja auch schon etliche Jahre tätig waren?
1: Genau, ich habe da nach der Wende die Ehre gehabt, das Institut sozusagen im westlichen Format, ins westliche Format überzuführen oder ins internationale Geschäft. Und ich kam gerade heute aus Potsdam. Und ich sehe, wie gut dieses Institut sozusagen sich macht, wie das toll eingebunden ist in die internationale Gesellschaft. Die Astrophysik ist in Deutschland insgesamt sehr gut aufgestellt, weil es gibt ja vor allem auch noch die Max-Planck-Institute, zum Beispiel in München, in Heidelberg, in Bonn, in Hannover. Und deswegen ist das Deutsche Zentrum für Astrophysik etwas, was sozusagen eine Art nationale Vertretung der Astronomie ins Ausland auch macht. Die nächste Generation von großen Geräten, zum Beispiel die großen Radioteleskope oder auch das Einstein-Teleskop, sind so groß, dass ein einzelnes Institut wie das AIP oder wie die Max-Planck-Institute das nicht mehr stemmen können. Und deswegen war in der astronomischen Community schon seit 20 Jahren der große Wunsch da, so ein nationales Zentrum zu gründen. Und durch diese Kohle-Strukturfördermittel hat sich jetzt plötzlich eine wunderbare Gelegenheit dazu ergeben.
0: Sie hatten schon erwähnt, dass das Deutsche Zentrum für Astrophysik durch Mittel aus dem Strukturwandelfonds für Braunkohlegebiete finanziert wurde. Mit wie viel Geld dürfen Sie denn arbeiten?
1: Wir rechnen bis zum Jahr 2038, bis der Kohleausstieg vollendet ist, mit ungefähr 1,25 Milliarden Euro. Davon sollen 1,1 Milliarden vom Bund kommen und 10% zusätzlich noch vom Freistaat Sachsen. Und das ist schon eine gigantische Summe, wenn man sich das so anschaut. So einen großen Auftrag gibt es sehr selten. Das ist eine einmalige Chance im Leben. Aber es ist dann trotzdem nicht zu viel, wenn man dran denkt, wir müssen 1.000 Leute anstellen. Wir müssen einen großen Campus aufbauen und wir müssen auch Erstausstattung, große Grundlagenforschungsprojekte stemmen, zum Beispiel eben das sogenannte Low Seismic Lab oder auch unsere Beiträge zum Einstein-Teleskop und zum Radioteleskop in Südafrika.
0: Nun hatten Sie schon das Jahr 2038 genannt, das ist ja ein sehr langer Zeitraum. Welchen Zeitplan haben Sie denn und wann wird es denn tatsächlich Forschungsergebnisse aus dem DZA geben?
1: Also die ersten 3 Jahre waren ja quasi so eine Aufbauphase, die komplett vom Bundesforschungsministerium damals finanziert wurde, wo das Projekt sozusagen erstmal gehen lernen musste. Seit Anfang dieses Jahres sind wir als eigenständige gemeinnützige GmbH gegründet und ich bin jetzt wirklich formal Geschäftsführer dieser GmbH. Aber erst ab nächstes Jahr werden wir eine kontinuierliche Finanzierung bekommen. Also wir hängen im Moment immer noch an diesem Projektförderungsgeschehen dran. Wir haben inzwischen in den ersten 2 Jahren ungefähr 110 Mitarbeiter gewonnen. Und wir müssen in den nächsten Jahren jedes Jahr nochmal ungefähr 50 Mitarbeiter dazu einstellen. Und diese Mitarbeiter müssen natürlich auch irgendwo sitzen, arbeiten. Und bis wir unseren Campus fertig gebaut haben, wird es sicher bis 2032 etwa dauern. Und wir gehen also davon aus, im Moment sind wir in Interimsgebäuden in der Post im Zentrum von Görlitz oder in dem ehemaligen Waggonbaugelände. Und wir gehen davon aus, dass wir jetzt jedes Jahr nochmal eine Etage sozusagen dazu mieten müssen, irgendwo in Görlitz, um diese Leute alle unterzubringen.
0: Als alter Görlitzer würde ich sagen, es gibt ja noch in Görlitz ein Kaufhaus, das man auch noch mieten könnte, aber das wäre wahrscheinlich nicht geeignet.
1: Nein, das Kaufhaus ist leider nicht geeignet. Es gibt aber jetzt gute Chancen, dass das Kaufhaus wieder als Kaufhaus etabliert wird. Das würde uns auch freuen, weil mit diesen vielen jungen Leuten, die kommen, kommen natürlich auch Ansprüche und Wünsche und sowas wie ein Kaufhaus wäre sicher was ganz was Tolles.
0: Nochmal zu den Mitarbeitern. Sie hatten ja gesagt, Sie müssen jedes Jahr mindestens 50 einstellen. Wo kommen die denn her? Das Einzugsgebiet Görlitz wird ja nicht reichen.
1: Genau, also von den bisschen mehr als 100 Leuten sind im Moment ein Viertel in Görlitz geboren, ein Viertel in Sachsen geboren, ein Viertel in Deutschland geboren und der Rest vom Rest der Welt. Also wir haben ein sehr breites, buntes Spektrum von sowohl Nationalitäten, aber was uns auch freut, ist, wir sind fast geschlechterneutral. Also wir haben fast genauso viel weibliche wie männliche Mitarbeiterinnen. Und deswegen, das ist halt die Einstellung von guten Fachkräften ist eins der größten Herausforderungen, die wir haben im Moment.
0: Wenn ich das richtig verstanden habe, hat ja auch ein bisschen einen Ausschlag für diese oberlausitzische Region gegeben, dass es dort eine sehr gute Gesteinsformation sozusagen gibt, den Lausitzer Granit. Was hat der Granit mit Ihrer Forschung zu tun?
1: Granit in der Lausitz ist jetzt natürlich schon seit Jahrhunderten bekannt. Wenn Sie durch Görlitz laufen, die ganzen Gehsteigplatten sind aus Lausitzer Granit. Die ganzen Treppenhäuser in den Innenstadtwohnungen sind aus dem Granit. Also Granit ist sozusagen schon immer berühmt gewesen. Was wir aber festgestellt haben, ist, dass es in dem Gebiet, in diesem sorbischen Dreieck zwischen Kamenz-Bautzen und Hoyerswerda, ein ganz besonderes Stück Granit gibt, was nämlich auf ungefähr 20 Kilometer ungebrochen ist und sich damit besonders gut eignet, praktisch hochempfindliche Messgeräte da reinzubauen. Wir reden ja zum Beispiel von dem Einstein-Teleskop, was dann vielleicht 15 Kilometer Kantenlänge haben soll. Oder wir reden von dem Low Seismic Lab, was auch in 200 Meter Tiefe eingebaut werden soll. Und da eignet sich eben dieser Granitstock ganz besonders. Und das ist tatsächlich europaweit eine einzigartige Formation.
0: Müssen Sie dann viel bohren, also viel Bergbauarbeit eigentlich betreiben oder ist das verhältnismäßig gering, der Aufwand?
1: Nee, eigentlich nicht. Also Sie wissen doch ganz am Anfang, als wir noch von 100 Vorschlägen dann reduziert wurden auf 6, die dann in die zweite Stufe in den Wettbewerb gegangen sind, da hat jedes Team hat 500.000 Euro bekommen, um seinen Vorschlag sozusagen professionell aufzuarbeiten. Und wir haben das ganze Geld genommen und haben es in ein Tiefenbohrloch gesteckt. Also wir haben wir waren die Ersten, die im Lausitzer Granit wirklich in die Tiefe gebohrt haben. Und wir haben inzwischen schon 7 Bohrlöcher insgesamt abgeteuft und wir haben dort hochempfindliche Messgeräte drin. Wir hören also alles, was da in der Gegend passiert. Ob das jetzt die Osterreiter sind oder ob das die Erdbeben sind, die sich doch zufällig irgendwann mal nach Brandenburg oder nach Leipzig verirren. Tatsächlich ist es uns gelungen, schon in der Aufbauphase eben tatsächlich auch zu bohren und Bauarbeiten durchzubekommen. Das war auch eins der Gründe, dass uns mehr oder weniger dieses hochkomplizierte Gebilde auch, dass uns die Verantwortung darüber gegeben wurde.
0: Nun ist Görlitz ja die östlichste Stadt Deutschlands und manchmal scheint es auch ein wenig abgeklemmt vom übrigen Bundesgebiet. Was fehlt Ihnen denn in Görlitz? Sie sind ja auch neu in der Stadt.
1: Ja, seit 3 Jahren sind wir in die Stadt gekommen und ich muss sagen, das war schon ein ziemlicher Kulturschock. Wir sind ja aus Hawaii gekommen und waren dann 5 Jahre in Madrid und sind dann von Madrid direkt nach Görlitz. Und also insbesondere, das ist sehr saisonabhängig. Wenn Sie im Sommer durch die Stadt gehen, ist es fast wie eine italienische Kleinstadt mit Cafés und vielen, vielen Leuten. Aber wenn Sie im November irgendwo nachmittags gehen, dann ist es dunkel und kalt und die Bürgersteige sind hochgeklappt. Also uns fehlen so ein bisschen die Menschen, die wir aus Madrid auch sozusagen gewohnt waren. Aber umgekehrt kann man sagen, dass die Nähe zu Polen auch ganz, ganz besonders ist. Es gibt ja in Görlitz 5000 polnische Einwohner. Und die haben im Mittel mehr, also sie sind jünger, haben mehr Kinder. Das heißt also, wenn sie in die Grundschulen schauen, dann ist das Verhältnis von polnischen Kindern zu Deutschen relativ hoch. Und damit ergibt sich automatisch so eine Zweisprachigkeit. Also die gibt viele Kinder, auch Deutsche, die dann Polnisch lernen. Und diese europäische Gedanke, dass man eine europäische Stadt hat, die über in zwei Ländern über eine Grenze geht, ist etwas ganz Besonderes. Und wir arbeiten natürlich auch mit Polen und Tschechien zusammen und jetzt auch sogar mit der Ukraine, um einfach diesen ganzen Raum nach Osten zu erweitern.
0: Ja, Herr Professor Hasinger, Sie sind ja jetzt selbst schon im eigentlichen Rentenalter. Was hat Sie denn bewogen, diese Arbeit zu machen? Die wird ja nicht in 2 oder 3 Jahren abgeschlossen sein, wie wir gerade festgestellt haben.
1: Nein, das ist richtig. Also ich war ja eigentlich schon zum Ende meiner Direktorenschaft bei der Europäischen Raumfahrtagentur. Ich war ja Wissenschaftsdirektor der ESA in Madrid. Und da war ich am Ende praktisch schon jenseits des Pensionsalters. Aber diese Chance, etwas komplett Neues auf der grünen Wiese zu machen mit diesen fantastischen Sicherheiten durch die Finanzierung, durch die Forschungsmittel, durch den Strukturwandel, das ist etwas, was man nur einmal im Leben bekommt. Und es gibt auch nur ganz wenige Leute, die das können und anpacken können. Und meine Kollegen haben mir halt quasi den Arm umgedreht und haben gesagt, du musst es machen. Wenn wir das nicht machen würden, würden wir uns hinterher wirklich total in den Hintern beißen. Und es hat eben geklappt, das ist das Schöne.
0: Ich habe gelesen in Ihrer Biografie, Sie haben früher selbst mal Bassgitarre in einer Band gespielt namens Safran. Es gab sogar später eine CD, Blue in Ashes. Holen Sie ab und zu noch die Gitarre aus dem Schrank oder ist die Rockerzeit vorbei?
1: Nein, tatsächlich habe ich das immer auch wieder versucht, sozusagen ein bisschen die Musik auch in meine Arbeit reinzubringen. Zum Beispiel während der Corona-Zeit in der ESA in Madrid haben wir dann remote sozusagen Musik gemacht, haben Stücke aufgenommen und haben die dann mit den Leuten so ein bisschen gefeiert. Und hier war es auch so, wir haben ja eine sehr intensive Kommunikationsstruktur mit der Bevölkerung, vor allem dort im sorbischen Gebiet, weil wir denen natürlich keine Ängste machen wollen. Wir wollen sie vollkommen informieren und machen deswegen jedes Jahr so eine Informationsveranstaltung bei Bratwurst und Fassbrause. Und da hatte ich dann beim ersten Mal gesagt, also falls wir gewählt werden und falls wir dann hier sozusagen herkommen, dann würden wir diese Veranstaltung jedes Mal machen. Und ich habe dann war dann so ein bisschen unvorsichtig und habe gesagt, beim nächsten Mal bringe ich meine Gitarre mit. Und dann habe ich tatsächlich ein Jahr später so ein kleines Konzert dort in Ralbitz-Rosenthal veranstaltet und habe dort also meine ganze Lebenslinie von Oberammergau über München, über Potsdam, zurück nach München, dann nach Hawaii, dann nach Madrid musikalisch verarbeitet und habe sozusagen aus jeder meiner Stationen ein Stück gesungen. Und das fanden die auch ganz toll, aber haben gesagt, jetzt fehlt noch, dass sie Sorbisch singen. Dann müssen sie nächstes Mal auch Sorbisch singen. Ja, und dann hat mich der sorbische Männerchor Ralbitz-Rosenthal eingeladen. Und jetzt bei jeder dieser Veranstaltungen singe ich sozusagen mit denen 1 oder 2 Lieder auch auf Sorbisch. Also die Musik verlässt uns dort nicht. Das ist sehr schön.
0: Eigentlich hatten wir über das Deutsche Zentrum für Astrophysik gesprochen, das in Görlitz entstehen wird. Görlitz ist natürlich nicht Madrid, hat aber trotzdem meiner Meinung nach die schönste Altstadt Deutschlands. Und wir sprachen mit Professor Günter Hasinger über dieses Zentrum, das Deutsche Zentrum für Astrophysik. Und Herr Hasinger, vielen Dank für das Gespräch und viel Erfolg auch in der Arbeit und auch mit dem Lausitzer Granit natürlich.
1: Vielen herzlichen Dank auch und einen schönen Nachmittag.

0: Vielleicht ein bisschen ausführlicher. Wie war das Wochenende für euch?
1: Ja, also wir hatten super erfolgreiche Aktionstage. Am Freitag haben alle Finger ihr Aktionsziel erreicht. Wir sind, wie du schon gesagt hast, zu fossiler Infrastruktur gegangen, aber wir sind auch zu einem Standort der Rüstungsindustrie gegangen. Dort wird Panzerstahl für die Kriege in der Welt hergestellt. Und genau, wir als Klimagerechtigkeitsbewegung sehen eben gerade, wie eng auch fossile Energie mit der Rüstungsindustrie verbunden ist. Und dass das beides irgendwie Industrien sind, die super doll profitieren durch unsere Krisen. Und dass zum Beispiel auch ja uns Katharina Reiche mit dem Gasausbau abhängig macht von Faschisten wie zum Beispiel Trump, von denen wir ja immer mehr Gas importieren. Und mit diesen Gasimporten finanzieren wir natürlich auch die Kriege von Trump, früher von Putin, den Angriffskrieg haben wir mitfinanziert. Genau, und deshalb haben wir uns die Tage gestellt gegen fossile Infrastruktur, aber auch gegen eine Rüstungsindustrie und gegen weitere Militarisierung und waren damit sehr, sehr erfolgreich. Also dort, wo wir die Rüstungsindustrie blockiert haben, also in der Friedrich-Wilhelms-Hütte, haben wir den Schichtwechsel blockiert und das hat auch so erfolgreich funktioniert, dass tatsächlich von der Polizei irgendwann die Arbeiter dann auch nach Hause geschickt wurden. Und genau, also es war sehr erfolgreich, sehr lange Blockaden, die sehr lange auch gehalten haben, ja.
0: Die Rüstungsindustrie jetzt gerade als das eine Vorzeigebeispiel von dem Erfolgreichen, aber der Schwerpunkt lag ja trotzdem auch auf der Gasinfrastruktur, die ja nicht ohne Grund auch gerade im Fokus liegt. Also Ende Gelände gibt's schon lange. Ne, Kontext, Hambacher Forst, Braunkohlewiderstand, Braunkohleausstieg wurde dann auch soweit zumindest beschlossen. Also der Druck wirkt irgendwie. Aber jetzt ein politischer Rollback, die Gasinfrastruktur weiter auszubauen, wieder verstärkt auszubauen. Und in dem Kontext ist ja euer Protestmittel der zivile Ungehorsam. Vielleicht da noch ein bisschen den Blick darauf, wieso genau dieses Mittel und wie hat es jetzt im Kontext der Gasinfrastruktur auch geklappt an diesem Wochenende?
1: Ja, genau. Also wir machen eine Massenaktion des zivilen Ungehorsams. Wir gehen mit Hunderten, Tausenden an die Orte der Zerstörung und das bedeutet natürlich auch vor allen Dingen an die Orte fossiler Infrastruktur. Und wir haben als große Bewegung den Kohleausstieg erkämpft. Ich glaube, da waren auch unsere Aktionen, haben da schon auch viel dazu beigetragen. Und jetzt lassen wir eben nicht zu, dass unser erkämpfter Kohleausstieg wieder zum Gaseinstieg wird, weil Gas genauso klimaschädlich ist wie Kohle. Also Gas enthält Methan, das ist 80 mal so klimawirksam wie CO2 und macht Gas natürlich zum krassen Klimakiller. Und deshalb sind wir auch an die Orte gegangen, wo vor allen Dingen Gasinfrastruktur entsteht. Also wir haben zum einen die Zufahrtsschienen, also Güterschienen von Europipe besetzt. Das ist ein Pipeline-Hersteller, der Pipelines in die ganze Welt liefert und der größte in Europa. Und dann waren wir auch einmal war ein Finger in Förde, also vor Förde, vor dem Kraftwerk und hat dort blockiert. Die hatten auf jeden Fall einen sehr langen Tag und sind so 8 Stunden durch ganz NRW gefahren, um irgendwann es zu schaffen, dort anzukommen. Das war auf jeden Fall ein ganz toller Moment, wo so der Finger ankam und Menschen sich so hinsetzen konnten. Genau, und der andere Finger ist nach Scholven. Dort ist schon ein Kohlekraftwerk, ein Steinkohlekraftwerk, was noch bis 2031 läuft. Da ist auch ein weiteres Gaskraftwerk schon und ein noch größeres ist dort in Planung. Und AktivistInnen sind auf das Kraftwerksgelände gegangen und genau, haben dort eben den Bauplatz blockiert und Solaranlagen mitgebracht, die aufgebaut, um eben zu zeigen, wir können das selber und wir können das vor allen Dingen auch besser.
0: Das finde ich jetzt irgendwie eine schöne Vorstellung, Solaranlagen zum Kraftwerk zu bringen und aufzubauen, so nach dem Motto, hier könnt ihr jetzt stattdessen damit Strom machen. Ich schätze mal, das waren aber nicht genügend, um die Leistung von dem Kraftwerk zu ersetzen in dem Moment.
1: Nee, nicht ganz. Aber wir haben damit auf jeden Fall von Katharina Reiche so eine Luftfigur betrieben. Und das war auf jeden Fall schon auch ein sehr witziger Moment, als so die ersten Bilder davon eingetrudelt sind. Und genau, wir gesehen haben, so das hat funktioniert und Menschen sind tatsächlich angekommen und konnten es aufbauen. Ja, und glaube ich schon sehr nochmal unseren Punkt stark gemacht von, naja, das sind irgendwie Energiekonzerne, die da krass profitieren und gegen die wir nur ankommen, wenn wir zivilen Ungehorsam leisten und die Milliarden Profite machen tagtäglich. Und genau, da müssen wir uns dagegen stellen und da müssen wir uns mit unseren Körpern, da müssen wir intervenieren und das System, dieses fossile System auch irgendwie ins Wanken bringen. Genau, und ich glaube, mit unseren Aktionen haben wir das auch auf jeden Fall geschafft.
0: Ziviler Ungehorsam ist ein gutes Stichwort an der Stelle. Das bedeutet, also mit den Körpern blockieren, bedeutet ja auch einzugreifen in, wie gerade aktuell gewirtschaftet wird oder was gerade passiert und nicht nur eine Kundgebung oder Demonstration zur Meinungsbekundung zu tun, was ja meistens vom Versammlungsgesetz gemeint ist, wenn da von Versammlung gesprochen wird und auch wie Polizeieinsätze über Proteste nachdenken. In eurer Pressemitteilung übt ihr jetzt im Kontext aber vom zivilen Ungehorsam, wo ja die Polizei immer relativ unterschiedlich vorgeht, je nach Situation, auch Kritik an dem Vorgehen der Polizei vor Ort. Wie sah das eigentlich aus?
1: Ja, also vielleicht so zweigeteilt, einmal zum Camp, einmal zur Aktion. Wir haben auf jeden Fall auf dem Camp schon die Tage vor der Aktion massives Polizeiaufgebot wahrgenommen. Also wir waren die ganze Zeit umstellt, es war so stündlich eigentlich Polizei da, die genau um dieses Camp gekreist ist. Und natürlich auch so vermehrt Kontrollen und irgendwie so ein der Versuch, uns da auch zu kriminalisieren und uns auch in der Hammer Gesellschaft irgendwie ja da in ein bestimmtes Licht zu rücken. Und das war auf jeden Fall schon fatal und es war auch irgendwie ja ärgerlich, weil sie im Vorhinein auch schon viel so Berichterstattung und also die Polizei hat versucht, so Berichterstattung rauszugeben zu das sind irgendwie die Bösen und die Gefährder, unseren Protest da zu kriminalisieren. Und eigentlich, genau, hatten wir irgendwie ein Camp, was so offen sein sollte für alle, wo wir uns vernetzt haben, wo wir für klimagerechte Zukunft gekämpft haben. Und wir sind vor allen Dingen ganz viel auch mit so HammerInnen ins Gespräch gekommen. Also ich habe irgendwie mit LehrerInnen telefoniert, mit KindergärtnerInnen gesprochen, mit Menschen auf der Straße, die irgendwie aufs Camp gekommen sind und so einfach mal gefragt haben, was denn hier los ist. Und das haben wir eigentlich jetzt so sehr positiv empfunden. Und dass die Polizei da so eine Drohkulisse aufgemacht hat, das war auf jeden Fall irgendwie ja richtig ungut. Und in unseren Aktionen haben wir auf jeden Fall auch mit Sorge irgendwie gesehen, dass schon nochmal die Polizei so eine neue Art auch von Repressionen angewandt hat. Also die Polizei hat so sehr unsichtbar, glaube ich, ja auch auf Fotos und so, aber genau, Menschen stundenlang in der Sonne sitzen lassen, hat ihnen verboten, so Rettungsdecken über sich auszubreiten, um sich vor der Sonne zu schützen. So Essen und Trinken, was von HelferInnen gebracht wurde, durfte nicht in den Kessel gegeben werden. Also die in den Bereich gegeben werden, wo der umstellt wurde, wo Menschen genau festgehalten wurden von der Polizei. Und das eben bei, ich weiß nicht, 32, 33 Grad. Das war auf jeden Fall schon gesundheitsgefährdend. So haben das dann auch zum Schluss die SanitäterInnen und auch die parlamentarische Beobachtung eingeschätzt. Genau.
0: Also hier durchaus auch ein sehr restriktives Vorgehen, was ja auch tatsächlich demotivieren soll, nicht nochmal zu so einem Protest zu gehen, was gleichzeitig reinspielt in hohe Temperaturen, die ja auch eine Folge von der Klimakrise sind, um die es ja auch bei diesen Protesten ganz viel geht. Ich würde das Camp noch mal ganz kurz aufgreifen, weil ihr auch in eurer Pressemitteilung den schönen Satz drin habt, dass die diesjährige Massenaktion als durchschlagender Erfolg auch für eine wachsende und vielfältige Klimagerechtigkeitsbewegung steht oder zu werten sei. Das Camp noch mal als Ort auch Vernetzung mit Programmen, mit Austauschmomenten, bestimmt auch Workshops, so wo Menschen auch ins Gespräch miteinander kommen. 2000 Leute dort. Ich weiß, in der Vergangenheit war Ende Gelände auch schon mal größer von den Aktionen her. Und eigentlich ist ja die Wahrnehmung von Klimagerechtigkeitsbewegungen insgesamt eher etwas, was wieder zurückgegangen ist, was weniger geworden ist. Woher nehmt ihr jetzt die Zuversicht, dass es wächst und größer wird?
1: Naja, also ich glaube, wir müssen mal schauen, ne? Wenn wir von einer großen Klimabewegung reden, dann reden wir von 2018, 2019. Da waren wir eine Antikohlebewegung. Das hat aber auch viele, viele Jahre gedauert, diese Proteste so in dieser Größe aufzubauen. Und ich glaube, dass, also, ne, jetzt gibt's irgendwie, wir haben diesen Kohleausstieg gekämpft. Ich habe es eben schon gesagt, Katharina Reiche versucht jetzt Gasinfrastruktur auszubauen. Und das können wir nicht zulassen. Und diese Bewegung muss sich natürlich aber auch erst wieder aufbauen und zusammenfinden. Und ich glaube, was aber ein ganz großer Punkt davon auch ist, ist, wir sehen irgendwie multiple Krisen. Also ich weiß nicht, wie es Menschen geht, die gerade zuhören, aber wenn ich tagtäglich Nachrichten schaue, mache ich mir irgendwie super viel Sorgen um mich, um meine Freundinnen, Familien, genau hier und ich glaube, ganz viele Menschen, aber auch hier und auf der ganzen Welt. Und das ist natürlich ein Teil davon, dass wir gerade das Gefühl haben oder dass viele Menschen in der Bewegung das Gefühl haben, gerade an ganz, ganz vielen Orten kämpfen zu müssen für eine gerechte Welt. Und ich glaube, warum wir so zuversichtlich sind, dass auch die Klimagerechtigkeitsbewegung wieder wachsen wird, ist, dass wir genau zum einen jetzt ja schon wieder sehr viel größer waren und zum anderen aber auch, dass wir Kämpfe zusammendenken, dass wir wissen, dass wir nicht nur für das Senken von CO2-Emissionen kämpfen können, sondern dass wir genauso ja gegen voranschreitende Kriege, Genozide, gegen Aufrüstung kämpfen müssen, weil das halt inhärent zusammenhängt.
0: Und in diesem Zusammenhang vielleicht auch der Blick drauf, so was ihr auch auf eurer Webseite ankündigt als nächste Termine, jetzt nach dieser Massenaktion, die ihr als erfolgreich auch hier auch beschrieben bewertet habt, ist da zum Beispiel angeführt auch der AfD-Parteitag in Erfurt, beziehungsweise die Widersetzen-Aktion dagegen, also den Protest gegen diese Partei, die dort wiederum ihre Politik diskutieren möchte. Aber auch das System Change Camp im August, 13. bis 25. August, wieder als Ort der Vernetzung, gegenseitigen Stärkung, Austausch, Bildung im Wesentlichen, so ganz grob vielleicht zusammengefasst. Also hier nochmal mehr Themenfelder, die zusammen gedacht werden, vielleicht auch einfach eine gute strategische Reaktion auf diese Vielfachkrise, die hier gerade schon angesprochen wurde, aber vielleicht ein bisschen darüber hinaus. Jetzt wurde Gasinfrastruktur blockiert. Das nächste ist dann Erfurt und dann erstmal ein Camp. Aber wie geht's weiter mit dem Thema Gas eigentlich bei Ende Gelände? Gibt es da schon Perspektiven, Pläne, wie der Druck weiter aufgebaut werden soll?
1: Genau, also wir haben auf jeden Fall also am Wochenende und auch die Woche auf dem Camp den Auftakt für eine ganz große Antigasbewegung gesetzt. Und ich glaube, uns ist allen klar, dass wir auch weiterhin uns gegen Gasinfrastruktur stellen müssen und dass es da eine große Bewegung, eine schlagfertige Bewegung braucht mit Durchhaltevermögen, um dieses fossile Rollback zu verhindern. Und genau, deshalb werden wir uns auch in weiteren Aktionen dagegen stellen. Ich glaube, gerade sind wir alle sehr froh, dass es so gut gelaufen ist, dass es so erfolgreich war. Und genau, glaube ich, sehr viele Menschen auch eine sehr gute erste Erfahrung dort gemacht haben. Tatsächlich auch mit vielen Menschen gesprochen, die das erste Mal bei Ende-Gelände-Aktionen dabei waren. Und dann werden wir auf jeden Fall weitere Proteste planen. Und gerade sind wir aber alle auf jeden Fall auch noch am Ausruhen. Und dann auch auf jeden Fall uns am Vorbereiten für Widersetzen, weil wir natürlich wissen, dass auch der erstarkende Faschismus eben leider profitiert von der Klimakrise, obwohl natürlich rechte Kräfte gerade im globalen Norden auch viel mitverantwortlich sind.
0: Und natürlich ist auch der Ausbau von fossiler Infrastruktur mit der AfD noch stärker zu sehen, auf uns zukommen, wenn wir uns das
1: Ja.
0: Wahlprogramm so anschauen und das, was die Partei so von sich gibt.

0: Ich wollte im Zuge dieser Buchbesprechung, die wir jetzt machen, anlässlich des Weltfahrradtages zu dem Buch Das Geheimnis des Fahrradhändlers von Jean-Jacques Sompé, erschienen 1995. Und wir haben jetzt hier die deutsche Fassung, übersetzt von Patrick Süskind. Vielleicht kennt der die andere Patrick Süskind von dem Buch Das Parfüm. Haben wir hier die deutsche Fassung und die ist erschienen 1996. Und Sompé war vor allem durch seine Zeichnungen, Illustrationen und Karikaturen bekannt. Seine Karikaturen wurden in vielen französischen Magazinen und Zeitungen veröffentlicht, wie zum Beispiel Paris Match, Punch und dann später auch L'Express. Und sein zeichnerischer Stil, was so ein bisschen so comicartig ist, so.
1: Ja, und auch so skizzenhaft, oder? Ich blätter hier gerade so durch. Es ist so herrlich. Es kommen so viele Erinnerungen auf.
0: Ich finde auch immer so sehr einfach so mit Bleistift und ganz leichte Farben, aber trotzdem weiß man immer, was er gezeichnet hat. Und ich mag sehr seine Zeichnungen. Ja, und sein Stil sollte nicht nur in Frankreich veröffentlicht sein, sondern auch dann auf internationaler Bühne erscheinen. Nämlich dann wurden seine Karikaturen dann ab 1978 dann auch im New Yorker veröffentlicht. Und ja, er ist 89 Jahre alt geworden und 2022 ist er leider dann von uns gegangen.
1: Ich finde das so krass immer mit diesen Sterbedaten von so AutorInnen oder so Leuten, die man kennt. Also ich hätte zum Beispiel jetzt nicht gedacht, dass der noch gelebt hat 2022. Ich meine, das ist jetzt ja noch nicht mal 4 Jahre her wahrscheinlich. So habe ich auch irgendwann letztens mal rausgefunden, dass Patrick Süskind auch so ein ganz normaler Mensch ist, der einfach unter uns weilt. Ich dachte irgendwie, der wäre so, weiß ich nicht, vor 100 Jahren schon gestorben.
0: Ja.
1: Also ich muss jetzt mal ganz kurz sagen, ich habe dieses Buch halt gerade in der Hand und blätter so durch. Es ist wirklich eigentlich auf fast jeder Seite ein Fahrrad. Das ist wirklich ganz herrlich. Da kommt auch so richtig so dieses Gefühl von so, ja, Urlaub in Frankreich, so,
0: Ja,
1: kommt so
0: auf jeden
1: rüber.
0: Fall.
1: Da kriege ich so direkt Lust, mein Radl fit zu machen und den
0: Ja,
1: Sommerurlaub zu planen.
0: auf jeden. Also es spielt auch in einer kleinen französischen Provinzstadt namens Saint-Céron statt. Und vielleicht kurz zur Handlung. Den Typen im Blaumann, den Pia so schön beschrieben hat, der das Fahrrad aufgepumpt hat, der heißt Paul Tambourin. Und Paul Tambourin ist in Saint-Céron sehr bekannt. Also er repariert alle Fahrräder von allen Leuten und alle Leute kommen zu ihm und sagen so, oh, ich habe hier ein Problem an meinem Fahrrad, bitte repariere das.
1: Das ist ja schon fast utopisch. Ich gehe immer so total ungerne in den Fahrradladen, weil ich das meistens so erfahre, dass die da total schlecht gelaunt sind und so fragen, warum kannst du das nicht selber reparieren? Was ist mit dir los?
0: Also ein exzellenter Zweiradmechaniker, so heißt das ja, dann so ist die Ausbildung dazu. Aber wie der Titel ja schon verrät, hat er ein Geheimnis. Der Fahrradhändler Paul Tambourin, nämlich er selbst kann leider kein Fahrrad fahren. Also, und das plagt ihn auch sehr. Also, er schämt sich dafür sehr, dass er kein Fahrrad fahren kann. Als er sehr jung war, ist er mit so Stützrädern gefahren. Ganz normal, so haben wir alle angefangen. Aber später, als dann seine Freunde so in die Diskothek gegangen sind oder in Cafés gegangen sind, konnte er das dann nicht mehr machen. Er hat sich dann auch überlegt, so andere Sachen, hat dann auch sich so Sachen ausgedacht, aber irgendwie war es ihm dann ein bisschen peinlich und er hat sich dann quasi auf dieses Geschäft des Fahrradreparierens so konzentriert. Und allgemein sind in dieser Stadt, in Saint-Céron, sehr viele Menschen dafür bekannt, durch ihre Leidenschaft bekannt zu werden. Also es gibt zum Beispiel einen Metzger, der sehr gerne Fleisch isst und alle Leute gehen zu ihm, um quasi dort das Fleisch abzuholen.
1: Das ist ja, also es fühlt sich irgendwie an wie eine Story aus dem echten Leben.
0: Ja.
1: Ja.
0: Und dann gibt es noch einen Optiker und der hat es geschafft, dass die Leute nicht mehr zu der Brille sagen, sondern nur noch Zwiesel, denn das ist sein Nachname. Und der Plot dieser Geschichte ist, dass quasi später dann im Buch tritt dann viel mehr eine Freundschaftsgeschichte in den Vordergrund, welche diese persönliche Geschichte von Paul Tamburin dann versucht aufzulösen oder diese löst. Denn Paul Tamburin hat einen besten Freund, den berühmten Fotograf Feigenblatt, also wieder einen Typen, der quasi hier eine Leidenschaft hat. Und der möchte ein sehr atemberaubendes Bild von Tamburin machen, wie er quasi Fahrrad fährt. Und nach sehr langen Diskussionen, ob er jetzt nun dieses Bild macht oder nicht, entscheidet sich Tamburin dafür, dieses Bild zu machen. Aber er kann halt ja nicht Fahrrad fahren und bei diesem Bild stürzt er. Und ich möchte jetzt nicht zu viel verraten, aber dieses Bild wird dann doch überraschend zu einem Klassiker. Also man sieht quasi, wie, um das mal vielleicht bildhaft zu beschreiben, wie ein Fahrrad und Paul Tamburin darauf irgendwie über eine große Klippe springen und dann ist das überall in der Presse zu sehen.
1: Aber überlebt er dann am Ende?
0: Ja, also er überlebt und landet dann auch zuerst im Krankenhaus und so.
1: Herrlich.
0: Ja. Ja.
1: Also ich, ganz kurz, du willst uns auch gleich noch was aus dem Buch vorlesen, aber ich habe schon so direkt so einen, ich weiß nicht, ich glaube, ich habe ein bisschen zu viel Wolfgang M. Schmidt geschaut in letzter Zeit, aber ich habe direkt so gedacht, boah, das ist eigentlich so dark, so eine dunkle, so ein Hintergrund, dass so der Fahrradmechaniker, der so für alle, die Fahrräder repariert, nicht Fahrrad fahren kann, das ist so wie so, keine Ahnung, der Bauarbeiter, der in der Villa, die er dann gebaut hat, dann auch einfach nicht wohnen kann oder ja. So. Und dann so diese, der Brillenhersteller, alle kennen die Brille dann nur noch unter seinem Namen, so, ja, ich meine, schön verpackte Realität mit schönen Bildern,
0: ja.
1: Weil, naja, so. Sorry, ich wollte jetzt nicht die Stimmung killen.
0: Nee, es ist irgendwie, also ich persönlich finde das Buch sehr schön. Ich habe das sehr, sehr gerne, also ich kenne es aus meiner Kindheit, das Buch. Habe es mir da irgendwann mal aus dem Bücherschrank geschnappt und gelesen. Aber später als Erwachsener habe ich es dann, und das finde ich irgendwie, wenn das ein Kindheitsbuch irgendwie schafft, dass ich es als Erwachsener dann nochmal lese, dann finde ich das irgendwie sehr, das finde ich dann fast noch schöner irgendwie. Und vor allem, weil es irgendwie zeigt, dass man auch irgendwie einfach Schwächen hat, aber halt auch dann einfach mit einem Lächeln auf den Lippen auch einfach damit umgehen kann.
1: Wenn man nicht Fahrrad fahren kann, kann man ja wenigstens damit eine Klippe runterfallen oder so.
0: Ja, und es geht halt auch einfach dann später auch eher darum, viel mehr steht dann auch, wie ich dann schon gesagt habe, halt auch diese Freundschaft mit dem Fotografen dann im Vordergrund und dass halt vielleicht das auch nicht das Wichtigste im Leben ist, irgendwie alles zu können. Und das wird sehr ehrlich beschrieben und sehr einfach beschrieben. Immer ein bisschen Witz und Humor.
1: Und vor allem schönen Bildern.
0: Sehr vielen schönen
1: also
0: Bildern.
1: Am Ende ist es dann schon auch empowering einfach.
0: Genau, ja.
1: Ja, na dann, lass uns doch mal noch eine kurze Stelle hören.
0: Ja, gerne. Ich hatte ja hier schon diesen Zwiesel angesprochen. Und ich würde einfach mal diesen provinziellen Touch aus Saint-Séran beschreiben.
1: Ihr könnt ja jetzt noch mal die Augen schließen, es sei denn, ihr seid gerade auf dem Fahrrad, dann lieber nicht. Aber wir können uns jetzt ja mal gemeinsam nach Saint-Séran träumen.
0: Wenn es einen Menschen gab, der sich wirklich auskannte mit Gangschaltungen, Pedalhaken, Kugellagern, Zahngrenzen, Schläuchen, Ballonreifen, Halbballonreifen oder schlauchlosen Rennradreifen, dann war es kein anderer als Paul Tamburin, der Fahrradhändler des Städtchen Saint-Séran. Sei es ein Quietschen, sei es ein Pfeifen, sei es eine subtile Frage der Feinabstimmung oder ein heikler operativer Eingriff, es gab auf der Welt kein fahrradtechnisches Problem, das Paul Tamburin nicht gelöst hatte. Sein Ruf war so gewaltig, dass man im ganzen Landkreis zu einem Fahrrad nicht mehr Fahrrad sagte, sondern einfach Tamburin. Diese Tatsache erfüllte ihn mit einem gewissen Stolz, zumal es in der Gegend nur noch zwei andere Personen gab, denen eine vergleichbare öffentliche Ehrenbezeugung zuteil geworden war. Alois Flauntler, den König des hausgemachten Landschinkens, und Friedrich Zwiesel, dem seine unbestrittene Kompetenz bei der Korrektur von Kurzweit und Schiersichtigkeit sowie Anstigmatismen die Ehre eingetragen hatte, nicht einfach Brillen, sondern Zwiesel zu verkaufen, was gelegentlich zu Dialogen führte, die im Ohr eines Fremden merkwürdig geklungen haben mochten. Nun gab es da allerdings eine Sache, die Paul Tamburin melancholisch stimmte. Während Alois Flauntler tüchtig seinen eigenen Flauntler zusprach und Friedrich Zwiesel beim Spaziergang stolz die eigene Zwiesel trug, lebte er, Paul Tamburin, ganz und gar nicht im Einklang mit seinen Reputationen. Ein Ungleichgewicht zwischen Sein und Schein brachte die innere Balance dieses äußerlich so gefestigten Menschen aus dem Lot. Die Last eines Geheimnisses ruhte auf seiner Seele und lastete umso schwerer, als niemand auch nur im Traum es je hätte erraten können. Paul Tamburin konnte nicht Fahrrad fahren. Er war unfähig, ein Tamburin zu besteigen. Als Kind war er, wie alle anderen Kinder, auch auf drei Rädern gefahren oder auf einem kleinen Fahrrad mit Stützrädern. Dabei hatte er zwar keine außergewöhnliche Virtuosität an den Tag gelegt, sich aber ganz recht schaffen aus der Affäre gezogen. Als jedoch der Tag kam, an dem der junge Sportsmann kühn auf Stützräder verzichtet, um sich den Freunden des autogenen Gleichgewichts und der unbeschränkten Freiheit hinzugeben, da hatte Paul Tamburin die größten Schwierigkeiten, jene mysteriösen Kräfte miteinander in Einklang zu bringen, die da heißen Schwerkraft, Zentrifugalkraft und Kraft bewegter Massen.
2: 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Und hört ihr so eine Ausgabe vom Freitag, den 5. Juni 2026, stimmt dieses Datum nicht, hört ihr diese Sendung in der Wiederholung. Der erste Beitrag von heute hieß oder war das Raumfahrtjournal für den Juni 2026, zusammengestellt von Detlef Höhner von Radio Freie aus Erfurt. In Görlitz entsteht das neue Deutsche Zentrum für Astrophysik. Und Greenwich spielt eine große Rolle. Hier ist ein Beitrag von Matthias Loke von Radio Ginseng, von Radio Grünheide, Mark Brandenburg. Und er sprach mit Professor Dr. Günther Hasinger, wissenschaftlicher Geschäftsführer des Zentrums für Astrophysik. Ende Gelände zieht positive Bilanz nach Massenaktion. Hier ist ein Beitrag von Radio Quarks aus Halle. Und Radio Quark sprach darüber mit der Pressesprecherin Fran Leitner von Ende Gelände. Letztes Wochenende war diese Massenaktion. Und der Beitrag hier wurde viel zu schnell, in einer viel zu schnellen Version eingestellt. Habe zwar versucht, ein bisschen langsamer zu machen, aber habe anscheinend die falsche Funktion verwendet. Jedenfalls, Buchvorstellung, das Geheimnis des Fahrradhändlers, hieß ein Beitrag von Radio Korax. Und es ging um das Buch Das Geheimnis des Fahrradhändlers von Jean-Jacques Sompé, von dem es übrigens auch einen französischen Film gibt aus dem Jahr 2018, unter anderem mit Benoît Belfort. Auch bekannt als grantiger Gott aus dem Film Gott existiert, er lebt in Brüssel. An Musik hörtet ihr heute nicht viel Titel. Jean-Michel Jarre, den Titel Oxygène in der Version von Axelsoft. Dann Daniel Pemberton mit Touch the Stars und von wegen Lisbeth mit Lang lebe die Störung im Betriebsablauf. Die restliche Musik war Teil des Raumfahrtjournals. Und damit bedanke ich mich bei euch fürs Zuhören. Das war Sonar in der Ausgabe vom Freitag, den 5. Juni. Gleich im Anschluss gibt es Radioaktiv und um 20 Uhr wieder den Bermuda-Funk und die nächste Sonar-Ausgabe gibt es wieder am Montag um 17 Uhr. Und sagt damit Tschüss von meiner Seite aus. Bis Montag.

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1: El derecho de los campesinos a la tierra, el derecho del obrero al fruto de su trabajo, el derecho de los niños a la educación, el derecho de los enfermos a la asistencia médica y hospitalaria, el derecho de los jóvenes al trabajo, el derecho de los estudiantes a la enseñanza libre, experimental y científica.
2: Das Recht der Bauern auf das Land, das Recht der Arbeiter auf die Früchte ihrer Arbeit, das Recht der Kinder auf Erziehung und Bildung, das Recht der Kranken auf medizinische Hilfe und Behandlung, das Recht der Jugendlichen auf Arbeit, das Recht der Studierenden auf freie Forschung und Lehre, das Recht der Schwarzen und Indios auf die volle Menschenwürde. Das Recht der Frau auf rechtliche, gesellschaftliche und politische Gleichstellung. Das Recht der Menschen auf Sicherheit im Alter. Das Recht der Intellektuellen, der Künstler und der Wissenschaftler, mit ihren Werken für eine bessere Welt zu kämpfen. Erklärung Fidel Castros vor den Völkern Amerikas und dem Volke von Kuba, anlässlich seiner Ernennung zum Ministerpräsidenten am 16.02.1959.

Die Geschichte von den anderen. Es erzählten die Ältesten der Alten, die, die diese Ländereien besiedelten, dass die größten der Götter, die, die die Welt gebaren, nicht alle gleich dachten. Das heißt, sie hatten nicht die gleichen Gedanken, sondern jeder dachte auf seine Weise, und untereinander respektierten sie sich und hörten einander zu. Es sagen die Ältesten der Alten, dass es sehr wohl so war, denn wenn es nicht so gewesen wäre, dann wäre die Welt nie geboren worden, weil die ersten Götter die Zeit nur mit Streitereien verbracht hätten, denn ihre Gedanken, die sie fühlten, waren voneinander verschieden. Es sagen die Ältesten der Alten, dass die Welt deshalb so viele Farben und Formen bekam, ebenso viele, wie die größten Götter, die allerersten, Gedanken hatten. Es waren der größten Götter sieben an der Zahl, und sieben waren die Gedanken eines jeden, und sieben mal sieben sind die Farben und Formen, in die sie die Welt kleideten. Der alte Antonio erzählt mir, dass er die ältesten Alten fragte, wie es den ersten Göttern gelang, sich zu einigen und miteinander zu sprechen, wenn tatsächlich ihre Gedanken, die sie fühlten, voneinander so verschieden waren. Die ältesten Alten antworteten ihm, so erzählt mir der alte Antonio, dass es eine Versammlung der sieben Götter mit ihren jeweils sieben voneinander verschiedenen Gedanken gab und dass sie sich in dieser Versammlung einigten. Der alte Antonio sagt, die ältesten Alten hätten erzählt, dass diese Versammlung der ersten Götter, die, die die Welt gebaren, lange vor dem Gestern stattfand, nämlich zu der Zeit, als es noch keine Zeit gab. Und sie sagten, dass in dieser Versammlung jeder einzelne der ersten Götter sein Wort sprach. Und sie alle sagten, meine Gedanken, die ich fühle, sind verschieden von denen der anderen. Und so dann schwiegen die Götter, denn sie bemerkten, dass, wenn jeder von den anderen sprach, er von verschiedenen anderen sprach. Nachdem sie eine Weile geschwiegen hatten, fiel den ersten Göttern auf, dass sie bereits eine erste Einigung hatten, nämlich dass es andere gab und dass diese anderen sich unterschieden. Also betraf die erste Vereinbarung der allerersten Götter das Erkennen der Unterschiede und die Anerkennung der Existenz des anderen. Und was blieb ihnen übrig, wenn sie doch alle Götter waren, allesamt die ersten und einander akzeptieren mussten, denn es gab keinen, der mehr oder weniger wert war als die anderen, sondern sie waren voneinander verschieden und so mussten sie zurechtkommen. Nach dieser ersten Vereinbarung ging die Diskussion weiter, denn eine Sache ist es, zu erkennen, dass es verschiedene andere gibt, aber das zu achten, ist eine ganz andere Geschichte. Also sprachen sie eine ganze Weile und diskutierten darüber, wie sich jeder Einzelne von den anderen unterschied. Und es war ihnen ganz gleich, dass sich diese Diskussion in die Länge zog, denn es gab ja schließlich noch keine Zeit. Dann schwiegen alle. Und ein jeder sprach von seiner Verschiedenheit. Und alle anderen Götter, die zuhörten, bemerkten, dass sie, wenn sie zuhörten und die Unterschiede des anderen kennenlernten, sich selbst und ihre Unterschiede bei weitem besser kennenlernten. Da wurden sie sehr froh und begannen, einen Tanz aufzuführen und verbrachten eine ganze Weile damit, aber es war ihnen ganz gleich, denn zu jener Zeit gab es noch keine Zeit. Nachdem die Götter ihren Tanz beendet hatten, vereinbarten sie, dass es gut sei, dass es andere gäbe, die verschieden sind, und dass man ihnen zuhören müsse, um sich selbst zu erkennen. Und nach dieser Vereinbarung legten sie sich schlafen, denn sie waren sehr müde vom vielen Tanzen. Vom Reden waren sie nicht müde, denn gut waren sie, was das Reden anbetraf, diese ersten Götter, die, die die Welt gebaren, und die gerade das Zuhören erlernten.
Ich bemerkte nicht, wann der alte Antonio ging. Das Meer schlief schon. Und vom Rest der Kerze bleibt nur ein unförmiger Wachsfleck. Oben beginnt der Himmel, sein Schwarz im Licht des Morgens aufzulösen.

0: Und wir haben was ganz Besonderes heute für euch vorbereitet, minutiös wie immer.
1: Ja, wir haben die Redaktion arbeiten lassen und wir haben ein ausgetüfteltes Konzept. Und die Redaktion ist vom Bermudafunk, dem für uns auf den Frequenzen
0: 89,6
1: in Mannheim und
0: 105,4
1: in Heidelberg und natürlich weltweit im Livestream
0: www.bermudafunk.org.
1: Und wie oft sind Iris und Steffi am Mikrofon? Und wir sind heute nicht alleine.
0: Wir haben Gäste, dazu später mehr.

0: So, meine Süßen, und jetzt könnt ihr mal raten, was das Thema dieser Sendung ist.
1: Ja, ratet mal.
0: Und dann können wir euch verraten, wer unsere hochkarätigen Gäste und Gästinnen heute sind. Weil, darauf kommt ihr nicht.
1: Weil wenn ihr aufgepasst habt im Februar bei den Wiederholungssendungen und im März natürlich auch, dann wisst ihr, was heute kommt, und dann wisst ihr auch, wen ihr gerade gehört habt. Denn wir haben dieses Lied schon Februar und März gespielt, ne? Nämlich Lepabrena. Habe ich richtig ausgesprochen eigentlich?
0: Ja. Ja. Jetzt stellt ihr euch mal vor, unsere tollen Gäste.
2: Hi, ich bin die Lena, gebürtig aus Sarajevo und bin Trainerin bei den Thaibombs Mannheim und freue mich mega, hier zu sein.
3: Hallo, ich bin Sandro Schutterlo, auf Norddeutsch Sandro Schutterlo. Ich bin Schauspieler und House-Drag-Queen vom Nationaltheater Mannheim.
0: Dabei lernen wir gleich mal, dass das Nationaltheater eine House-Drag-Queen hat. Hattest du eine Vorgängerin und wirst du einen Nachfolger haben als solche?
3: Das weiß ich nicht. Ich glaube, das sind auch große Fußstapfen, die man treten muss. Nein, ich habe mich tatsächlich in der ersten Show

0: noch eins waren. So, genau.
1: So wie in dem Lied und dem Video eben.
0: Genau.
1: Also das müsst ihr nämlich kurz erklären, was da gesungen wird, und dann müssen wir auf das Video eingehen. Das und auch, wie beliebt und populär das für alle einzelnen Nationalitäten innerhalb von Jugoslawien war und auch noch ist, glaube ich.
0: Das, was ihr gehört habt, wie schon sagtet, Lepa Brena Jugoslovenka, das Lied Die Jugoslawin, wo es halt um Einheit geht, dass wir alle irgendwie gleich sind, dass wir alle oder viele von uns die blauen Augen wie die Adria haben, das blonde Haar des Weizens und die Seele aller Jugoslawen oder Slawen, Südwestslawen sind wir, glaube ich. Genau, und darum geht es in den Lied und das wird befeiert. Genau, das kam auch, glaube ich, kurz vorm Krieg raus, so um alle nochmal irgendwie zusammen zu halten auch, und dann ging es auseinander.
2: Ja, da steht, also das, ich glaube, 89 oder so.
0: Ja.
2: Ja. Genau.
1: Und ich habe jetzt bei der Optik gedacht, wenn man alle vereinen will, dann muss man schon in ganz, ganz flach in die Klischee-Christkiste greifen. Blondes Haar weht im Wind und schönes Mädelem im Spaghetti-Top und ein schöner Hirte.
2: Du nennst den immer Hirte.
1: Land und bei dir sind die Schafe, alle Männer da auch mit Wind und Sonnenschein und blauer Himmel und ein bisschen Meer. Und es ist schon so Sachen, die einfach so alle Leute gut finden. Da kannst du jetzt nicht so mit Special Interest kommen, wenn du sowas vorhast, sowas Vereinendes.
0: Nee. Besonders, weil nicht alle blond sind.
1: Ja, ich weiß.
0: Aber was vereint, genau wie du schon sagst, vereint dann das Geschmäckle von vielen, auch wahrscheinlich vielen Männern. Aber wir sind, glaube ich, diverser als das, was Aussehen angeht. Und ich glaube, das ist das Tolle auch an Ex-Jugoslawien. Diese Diversität, nicht nur dieser Kulturen und Religionen, sondern auch der Hautfarben, Haarfarben und so weiter und so fort. Genau.
1: Und bevor wir noch mehr von eurer Musik, die ihr mitgebracht habt und ausgewählt habt, spielen, würde ich gerne noch, weil du das vorhin gesagt hast, die eine Frage stellen. Ist es so, gab es so eine glückliche Zeit, wo die Leute sich gemeinsam gefühlt haben? Und wie konnte das dann so leicht auseinandergehebelt werden und so zu so einem brutalen Krieg führen? Also ihr wart ja ganz klein oder ziemlich klein, als der Krieg angefangen hat. Und ihr habt aber ja natürlich Familie und bestimmt auch schon darüber gesprochen und reflektiert. Wie viel davon ist Mythos und wie viel davon war echt so?
3: Also ich muss wirklich sagen, dass zumindest mein Umfeld, wo ich aufgewachsen bin, wir waren schon sehr glücklich. Also es war schon eine sehr schöne Zeit. Ich war 10, als wir nach Deutschland gekommen sind. Und alles davor war wirklich, also Einheit. Also es gab keine Trennung, es wurde nie, also es war gar kein Thema Religion oder wer was ist oder woher. Das war egal. Hauptsache, du kommst mit an den Tisch und isst mit. Tatsächlich habe ich die Unterschiede bei Menschen, Religion und erst gelernt, als wir weg mussten. Und als ich dann nicht mehr in Sarajevo war. Also ich kann das jetzt nur für mich sprechen, weil wir haben auch andere Religionen, auch in der Familie und grundsätzlich in der Gegend, wo ich aufgewachsen bin, gab es alle, ich glaube bis auf Buddhisten, waren damals einfach alle vertreten und es gab nie Probleme oder man ist einfach zu jedem, zu seinem Feiertag gegangen und es war selbstverständlich und ganz normal.
0: Also Sarajevo war auch die Stadt, also wir beide sind ja in Sarajevo geboren, ich war 3,5. Als ich mit meinen Eltern geflohen bin, am 25.12.1991, also ein paar Monate vor dem Krieg, weil mein Vater hatte eine Boutique, ihm ging es sehr gut, tatsächlich im Kommunismus, meine Mutter hatte einen Friseursalon. Sie waren sehr jung und sehr erfolgreich und sie wussten, da mein Vater beim Einkaufen der Ware Waffen angeboten wurde und Tito eine Weile tot war, dass sie weg müssen. Und dann hat das keiner in der Familie geglaubt. Und mein Vater hat dann gesagt, gut, wir fahren jetzt zur Tante nach Hamburg, die vor Jahren dann als Migrantin nach Hamburg ausgewandert ist. Und so gesehen, als wir ankamen, ist dann der Krieg ausgebrochen. Mhm. So. Meine Eltern wussten auch, meine Mutter hat mir gesagt, das auch so häufig, weil du gerade, Leila, sagtest, du wusstest nicht, wer ist. Also, wer muslimisch, katholisch oder orthodox war oder was auch immer. Meine Mutter wusste es bei meinem Vater nicht, als sie geheiratet haben.
1: Wie geil.
0: Und genau, ich habe das gerade erzählt, aber Sarajevo auch war die Stadt in Ex-Jugoslawien, die am meisten gelitten hat, weil es halt so viele gemischte Ehen gab und so viele gemischte Familien gab, genau.
1: Und dann für alle, die damals nicht so nah dran waren, wie konnte dann dieser Krieg überhaupt jemals passieren?
3: Toxische Männlichkeit in der Politik.
0: Nationalistische Mummy Boys auch genannt.
3: Also kurz gefasst, also ich glaube, das ist ein Thema, da kann man wirklich stundenlang darüber reden. Und es war echt, ja, aber das ist eigentlich kurz gefasst so.
2: Ja, und das Verrückte ist, finde ich, also für mich verrückt, das ist in einer Zeit passiert, wo ich mich politisiert habe. Und der Krieg ist ganz gut an mir vorbeigegangen. Also ich weiß, dass mein Bruder noch irgendwie mit den Ministranten in Rom war und da haben sie Kroatinnen kennengelernt und da gab es dann irgendwann mal halt keinen Kontakt mehr. Das ist so das Einzige, aber ansonsten, also an mir ist es vorbei. Habt ihr da irgendwie drüber das Thema gehabt? Also und das finde ich krass. Also weil wie gesagt, jung, Teenager, politisiert, aber irgendwie war mein Fokus so auf in Deutschland werden gerade Molotow-Cocktails auf geflüchtete Heime. Also da hatte ich kein Fokus auf irgendwas anderes.
1: Ich habe da gerade angefangen, Politik zu studieren. Oder hatte schon ein paar wenige Semester, als das losging. Und ich habe das als unglaublich Zeitenwenden anders als alles vorher im Kalten Krieg empfunden. Also für mich war das erste Mal, wo ich das verstanden habe, oder wo ich es gesehen habe, dass jetzt praktisch alles auseinanderfliegt, was vorher irgendwie so doch ganz gut zusammengehalten wurde. Unter natürlich schrecklichen hohen Kosten und Rüstungswahnsinn und der Spaltung in Ost und West, aber am krassesten ist meine Erinnerung, ist, dass Joschka Fischer, der Pazifist, im Fernsehen sitzt und sagt, in diesem Fall kann man nicht Pazifist sein, da müssen jetzt Bomben drauf fliegen. Wir haben das gesehen, wir waren dort, die Menschenrechte werden verletzt und diesmal ist es anders, wir können nicht zugucken, wir müssen da uns einschalten. Und ich war natürlich bar jeder direkten Anschauung. Ich habe das nur halt aus den Medien wahrgenommen. Ich hatte auch da jetzt keine Freundschafts- oder Freundschaftsbeziehungen. Ich habe nur gedacht so, aber ist es nicht bei jedem Krieg so,
3: ja,
1: dass die Menschenrechte verletzt werden? Und ich konnte es nicht fassen. Das war meine
3: Menschen sind immer diejenigen, die drunter leiden.
1: Ja, klar.
3: Nicht die Politiker, die das Ganze verursachen.
1: Ja.
3: Das ist egal wo. Also schon immer.
0: Was ich so absurd finde, ist, dazu kommen wir später, zu dem Stück, was ich mit meiner Regisseurin Milo zusammengeschrieben habe, mit Sarajevo, ist das, dieses Thema, dieser Jugoslawienkrieg, jetzt, was deutscher Geschichtsunterricht angeht, total untergeht.
3: Mhm.
0: Oder überhaupt nicht stattfand. Und ich weiß noch, als Herr Scholz damals sagte, der Ukraine-Krieg ist der erste Krieg in Europa seit dem Zweiten Weltkrieg. Und das stimmt nicht.
1: Krass, gell?
0: Das stimmt, also wir waren zuerst, das ist blöd, ich will mich jetzt
1: wir
0: nicht.
1: Waren zuerst.
0: Wir waren zuerst da.
1: Und wie?
0: Und das finde ich so tragisch, dass das tatsächlich eine Nation, die mit Deutschland, glaube ich, supportet hat auf ihre Art, meistens in kleineren Jobs, Friseur, Handwerk wie meine Mutter, Altenpfleger wie mein Vater hat ein Restaurant eröffnet und hatte diese ganzen Servicekräfte da. Also uns zu vergessen, ein Volk, was wirklich sehr gelitten hat, jeder einzelne von uns, das ist leider sehr traurig und tragisch.
1: Mhm.
0: Und genau.
1: Vielleicht heißt es aber auch, dass sich die Leute, die damals hergekommen sind, unheimlich gut eingefunden haben.
0: Wahrscheinlich, aber trotzdem ist dieses Trauma noch da.
1: Na,
0: und was wir,
1: und ein Politiker darf sowas nicht passieren. Also ich will das jetzt nicht schönreden.
3: Ja.
1: Das darf nicht passieren. Das ist so krass, ja. Musik.
2: Ja, was soll man jetzt sagen, hier einfach hier, weil wir da vorhin schon gespoilert haben. Hammer, sagen wir den jetzt, passt das gerade, oder?
0: Doch.
2: Ich mach jetzt mal, ich muss ihn jetzt wieder zurück, ne? Weil.
3: Nee.
2: Doch. Doch, den machen wir jetzt schon.
3: Viel Spaß beim Hören.

0: Und dann das hier. Ihr Lieben, was haben wir gehört?
1: So, das erste Lied war von Indexi, Bacila Sven iz Rijeku. Und das zweite Lied war Bijelo Dugme, weißer Knopf. Doživjeti stotu.
0: Und was hieß das?
1: Doživjeti stotu, man möge das 100-jähriges erleben. Genau. Hm.
0: Ah.
1: Ja.
0: Ein langes Leben.
1: Ein langes Leben, genau, ja.
0: Und das davor, das andere Lied?
1: Bacila Sven iz Rijeku, sie hat alles den Bach runtergeschmissen, beziehungsweise
2: sie hatte keinen Bock mehr.
1: Ja, ist etwas Depri, aber ein sehr schönes Lied. Ich liebe die Band. Die haben sehr gute Themen. Außer das Lied vielleicht. Das war gerade ein bisschen traurig, aber ein sehr schönes.
3: Ja, aber ich finde...
1: Gehört dazu.
3: Es gehört dazu. Das ist, ja. Und Sachen runterschmeißen gehört auch dazu, würde ich sagen.
1: Ja, genau. Sich verabschieden. Ciao.
0: Ja. Das stimmt. Ich wollte noch kurz anknüpfen an das vorhin und vielleicht dann zum nächsten Thema weitergehen können. Ich erinnere mich deutlich, dass die deutsche Medienöffentlichkeit damals, als dieser furchtbare Krieg begonnen hat, auch in keinster Weise vorher geahnt hat, also zumindest die normalen Leute, wie viele Religionen und Nationalitäten da sind. Also ich glaube, das war nicht so im Bewusstsein. Man wusste halt Jugoslawien und ja, da wusste schon, dass es da einen Teil gibt, der hieß dann Kroatien und dann gab es einen Bosnien oder so, wie bei uns halt irgendwie Regionen oder Bundesländer, aber man hat sich das jetzt, diese Komplexität, wer was jetzt will und was für ein Interesse hat und was für eine eigene Nationalismus plötzlich entwickelt und Religion hat und Identität hat und Grund genug Krieg dafür zu führen und andere so brutal zu vernichten und ethnische Säuberung habe ich da zum ersten Mal gehört und so. Also das war ein krasser Gegensatz, das Bild, das vorher da war und dann die Realität, die sich da entfaltet hat. Und insofern denke ich, war es auch schwer, erstes Mal nach dem Kalten Krieg hier in Europa und diese völlige Unkenntnis der Details, sozusagen, die Komplexität einfach.
2: Ich glaube, wir wussten sie teilweise selber nicht.
0: Das ist also besonders
2: die in diesem System aufgewachsen sind. Ne? Also ich habe das System ja nie erlebt, ich war 3,5 und ich weiß einfach, dass ich eine tolle Kindheit hatte. Also mein Vater war 26 und hatte ein eigenes Haus und so weiter und so fort. Aber das Absurde ist einfach tatsächlich an Ex-Jugoslawien ist, dass diese Identität dir nach der Religion vergeben wird. Also es ist ein bisschen absurd. Also ja. Wer meistens katholisch ist, ist kroatisch. Wer muslimisch ist, ist bosnisch, bosniakisch heute. Und wer orthodox ist, serbisch. Das ist absurd, das jemandem zu erklären, weil für uns macht das auch keinen Sinn. Mhm. Besonders für viele von uns, aber die aus Sarajevo, weil wir es teilweise selber nicht wussten. Klar wussten wir es von unserer Familie. Aber dadurch, wie du schon sagtest, du zu Bajram gegangen bist, zum orthodoxen Ostern oder katholischen Weihnachten, waren alle immer beteiligt so. Und deswegen ist es schwer, das überhaupt in Worte zu fassen und jemanden, sagen wir jetzt aus dem Westen, zu erklären.
1: Ja. Genau.
3: Ja, und ich habe dann überlegt, ich war ja auch bei deinem Theaterabend, ne? Mhm. Miss Sarajevo. Und irgendwie habe ich das Gefühl gehabt, dass da das schon so, auf jeden Fall Sarajevo lernt man kennen. Und hast du da auch schon, ist da nicht auch schon so ein bisschen so das Thema, dieses Gefühl von alle zusammen, ist doch auch so ein Thema so ein bisschen, oder? Bei deinem Theaterabend?
2: Ja, auf jeden Fall. Aber das wünschen wir uns ja alle, ne? Dass wir alle irgendwie gleich sind.
0: Ich wünsche mir das so sehr, Sandro.
1: Ja.
0: Ich wünsche mir so sehr, ich sage das auch auf der Bühne immer, können wir das mit dem Rassismus jetzt dann mal beenden und dann ganz normal weitermachen, bitte.
2: Anscheinend nicht. Anscheinend nicht.
0: Aber ihr sitzt an der Quelle des Wissens und habt erlebt, dass es so war.
2: Ja, du bist hergekommen und warst erstmal
1: anders.
2: Überfordert.
1: Ja.
2: Anders.
1: Ja. Und rausgerissen aus dieser heilen Welt. Also für mich, wie gesagt, es gab bestimmt auch andere Erfahrungen, aber ich kann nur sagen, ich habe eine wirklich sehr große Familie. dass wir nie, dass diese Themen nie im Vordergrund waren, also gar nicht da waren eigentlich. Und das war auch so total irre, weil als es angefangen hat, als es hieß, wir sollten gehen, und dann hat auch meine Mutter gesagt, nee, warum? Also ja, hier fängt der Krieg an. Ja, nee, Quatsch. Ich bleib da mit der Familie. Wir bleiben alle zusammen. Und das war halt, und herzukommen, also ich denke, dass es für uns Kinder noch halbwegs, ja, je nachdem, in welchem Alter man war. Ich hatte nicht so einen schönen Start. Meine Schwester hatte Gott sei Dank einen etwas besseren Start. Daher, es gab da auch schon unterschiedliche, komplett unterschiedliche Erfahrungen.
2: Ich war 3,5, als wir hergekommen sind. Und ich glaube, die Migrantinnen- oder Flüchtlingswelt krachte erst irgendwie so in der ersten Klasse auf mich ein. Mhm. Und wurde halt besonders, weil ich immer sehr emotional und künstlerisch affin war, nicht so gut in der Schule war. Und als ich dann in die 5., 6. Klasse kam, merkte ich tatsächlich, dass ich das Erde früher geräumt habe beim Sprechen. Das habe ich mir dann auf der Schauspielschule an der Hochschule in Hannover abtrainiert, weil es darum ging, halt sich anzupassen, auch sprachlich. Und in der Schule war das ein Problem. Ich saß da dann an Elternsprechtag, weil ich halt in Deutsch und Mathe sehr, sehr schlecht war. Und dann sagte halt die Lehrerin damals, Herr Schutterloh, Frau Schutterloh, warum sollte ihr Sohn, wozu braucht der einen Hauptschulabschluss? Der macht eine Ausbildung. Oder sie werden eh abgeschoben. Also ich war eh nicht die Person, in der sie interessiert war oder in die sie Zeit investieren wollte. Und da begann so die Rassismus-Erfahrung, die sich über Jahre hinweg erstreckt haben, so, die ich auch teilweise dann mit Miss Sarajevo ein bisschen wieder erarbeite, erforsche, genau.
0: Da sollten wir jetzt erstmal von vorne anfangen. Also du bist Sandro und du bist Schauspieler, hast du vorhin gesagt, aber du bist auch Schauspieler hier in Mannheim am Nationaltheater.
2: Genau.
0: Und da gibt es diesen Abend, den wir heiß empfehlen.
1: Oh ja.
0: Und der heißt Miss Sarah, Vorname Sarah, Jevo Nachname. Und Witz. Und das bist aber du, weil du ja, wie du auch vorhin gesagt hast, auch so ein Drag-Element reinbringst. Erzähl doch noch ein bisschen von diesem Abend mehr.
2: Also, ich erzähl mal was zu Miss Sarajevo, wie die vielleicht entstanden ist. Als ich nach Mannheim kam, lernte ich Milo kennen. Und Milo war damals Regieassistentin am Haus. Milo Czotonowacki, die wurde dann Miss Sarajevos Regisseurin. Und sie sah mich beim Vorsprechen und sagte, als ich dann von der Bühne ging, sagte sie, sag mal, Sandro, du bist doch auch Jugo. Ich so, ja, bist auch queer, ja. Wow, als hätte sie ein Einhorn gesehen. Das letzte jugoslawische Einhorn. Und so,
0: mega.
2: Und so kam es halt dazu, dass sie dann sagte, weil wir haben ein Format, das heißt das kalte Wasser. Das ist ein Impro-Format, was einmal die Woche kommt. Einmal im Monat, Entschuldigung. Und da sagte sie, lass doch so eine Jugo-Show machen. Und so haben wir dann Dragans Drag Race gemacht. Und haben einfach Lieder gesungen, gelipsingt, Gedichte vorgetragen. Ich habe ganz viel gekocht. Ich habe Burek gemacht. Mm-hmm. Also Pita bei uns. Burek ist bei uns nur mit Fleisch. Aber das ist jetzt ein bisschen schwer, das alles zu erklären. es gab dann auch Sarma, die ich selber gemacht habe. Das sind so bosnische Kohlrouladen. Und das war und ganz viel Alkohol. ich habe Rakia mitgebracht und Schliwowitz. Und haben halt diese Nostalgie befeiert. Und
0: wie du hast gekocht fürs Publikum vom Theater?
2: Ja.
3: Na, wann machst du das wieder?
2: Das mache ich nicht nochmal. Das war dreimal haben wir es insgesamt gespielt. Also es kam so gut an, dass es dann wir hatten so ein kleines Festival am Theater, wo ich dann nochmal gespielt habe. Und dann wurden wir damit zum Britney X Festival eingeladen. Das ist ein queer-feministisches Festival vom Schauspiel Köln, was seit dieser Spielzeit eine Kooperation zwischen dem Schauspiel Düsseldorf und Schauspiel Köln ist. Da bin ich auch mit Miss Sarajevo eingeladen. Und aufgrund dieses Dragans Drag Race hat mein Intendant und die Dramaturgie dann entschieden, ich glaube, so einen eigenen Abend draus machen. Und mir war wichtig, dass wenn ich diesen Abend mache, und weil es immer irgendwie mein Wunsch war, unterbewusst Drag Queen zu sein, konnte ich halt kein Eyeliner ziehen oder so, dass ich richtig schminken lerne und habe dann angefangen, schminken zu lernen über YouTube und so, habe mir alles selber angeeignet und dann wussten wir uns den 29. November 25, da ist unsere Premiere. Wir durften unser Team aussuchen, wir haben richtig Geld bekommen für Bühnenbild und so weiter und so fort. Milo wurde als Regieperson engagiert und dann waren wir auf einer Reise. Das heißt, wir waren in Sarajevo 10 Tage, waren dann in allen Museen, haben Leute interviewt, wir waren in Belgrad, haben Leute interviewt und haben dann Anfang Oktober angefangen, mit Sarajevo zu proben. Genau. Und das war dann.
3: Halt, stopp. Wir sind 2025.
2: Wir sind 26 jetzt.
3: Ja, na, ja, stimmt. Also, ihr habt im Oktober 2025 angefangen.
2: Genau. Und dann hatten wir am 29. November, am Nationalfeiertag Jugoslawiens, hatten wir die Premiere.
3: Ach, krass.
2: Und das war eine der härtesten Sachen, die ich jemals gemacht habe. Ich mache jetzt seit 14 Jahren Theater. Also, ich bin seit 14 Jahren, Gott sei Dank, immer fest angestellt. Ich war in ganz Deutschland unterwegs. Ich war, glaube ich, insgesamt an 9 Theatern. Und genau, und in diesem Stück, was ich jetzt mal ein bisschen erkläre, geht es halt um eine Heldinnenreise aus einer queer-jugoslawischen Perspektive zurück in die Heimat. Also Miss Sarajevo kriegt einen Anruf und begibt sich dann auf eine Busreise. Und so entsteht halt dieses Theaterstück. Genau.
0: Klingt super.
1: Wow.
0: Ja. An der Stelle können wir doch sagen, dass du Karten dafür verlost.
3: Genau, für morgen, gell?
2: Genau, morgen, den 4.3.
3: Nee, 4.4.
2: 4.4., Entschuldigung. 4.4. Um 20 Uhr im Studio Werkhaus verlosen wir 2x2 Karten for free als Geschenk. Und zwar könnt ihr euch, wer Instagram hat, auf @TheMissSarajevo könnt ihr mir folgen und die ersten 2 Leute, die mir auf Instagram folgen, kriegen 2 Karten von mir. Ich schreibe euch dann an und dann könnt ihr morgen vorbeikommen, wenn ihr Bock habt.
0: Also du hast 4 Karten?
2: 4.
0: 2 Leute können die kriegen und jeder von den 2 Leuten kriegt 2.
2: Oder einer möchte alleine kommen und dann
0: kriegt der andere 3.
2: Kriegt der andere, nö, oder kriegt der eine und der dritte kriegt eine, genau. So ungefähr. So machen wir das.
0: Ja, das ist doch cool. Also geht auf Insta,
2: genau.
0: Und TheMissSarajevo.
2: Yes.
0: Alles als ein Wort.
2: Yes, alles als ein Wort.
0: Da kann man dann nicht viel falsch machen und folgt dem Sandro.
2: Bitte. Ja. 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
0: Das klingt alles ziemlich cool.
3: Das klingt sehr cool. Ja. Und ich würde sagen, jetzt machen wir mal zwischendurch nochmal Musik. Ne? Hier ein Wunsch.
2: Genau, jetzt kommt Kemal Montano, Sarajevo, Ljubavi, Moja.

0: Wie schön.
1: Also, das erste Lied war Sarajevo, Ljubavi moja, Sarajevo, meine große Liebe. Das ist so gesehen the national anthem von Sarajevo. Und das zweite war Miss Sarajevo von George...
0: Michael.
1: Michael heißt er, ne? Ja, genau. Und was cool ist an diesem George Michael Lied, ist, dass es eine Hommage ist an die Miss Sarajevo Misswahl während der Belagerung Sarajevos, wo ein großes Banner die Welt wirklich erst aufhorchen lassen hat. Please don't let them kill us. Und so gesehen ist es für die Miss Sarajevo in Elda, ne?
0: Ja.
1: Ist es eine Hommage und war es ein Befreiungsschlag auch für die Menschen in Sarajevo, die dann ein bisschen Hilfe bekamen. Genau.
0: Oder einfach, glaube ich, nur gesehen zu werden.
1: Ja.
0: Ja. Und sie hat gestern 50. Geburtstag gefeiert mit Hanka Paldum, wer sie kennt.
2: Da war die ganz jung damals.
0: Ja.
1: Ja. Sehr jung, ja.
2: Noch keine 20.
1: Wir wollten sie ja für Miss Sarajevo interviewen. Mhm. Wir hatten, also meine Regisseurin hat auch Kontakt mit ihr gesucht und die hat noch eine Weile lang geschrieben und dann hat sie uns einfach geghostet. Oh. Sagte sie, bye. Nein.
3: Ich würde sagen, ab jetzt ghosten wir sie auch und wir sprechen nicht mehr ihren Namen aus. Schluss jetzt. Das geht nicht.
1: Aber sie ist eine interessante Frau, die man googeln sollte.
0: Inela
1: Danogic. Inela Danogic, genau. Inela.
3: Ja, das ist mir übrigens in Sarajevo, ich durfte ja schon zweimal nach Sarajevo fahren mit dem Auto. Also ich musste nicht fahren. Wir hatten jedes Mal den gleichen Fahrer. Aber darüber reden wir nicht im Radio.
0: Nein.
3: Und da ist mir aufgefallen, wie schön da die ganzen Frauen sind. Und ich kam mir die ganze Zeit so underdressed vor. Und ich war dann immer, ich habe zu Leila gesagt, Leila, wir müssen ins Museum gehen und wir müssen dies und das und haben lauter so ernsthafte Sachen gemacht, traurige Sachen gemacht.
0: Historische Museen.
3: Ja, und was hat doch Alma, deine Cousine, sagt ihr irgendwann mal, was sagt ihr sie nochmal?
0: Am zweiten Tag haben wir sie dann getroffen, abends zum was trinken und dann hat sie die Steffi gefragt, und was hast du schon alles gesehen? Und die so, Genozidmuseum, Kriegsmuseum, Zweite Weltkriegsmuseum. Und die Alma hier so, oh Gott, das ist ja depressiv, das ist ja furchtbar. Ab morgen gehst du mit mir unterwegs, wir gehen erstmal zur Kosmetik und dann gehen wir shoppen. Die Stadt bietet auch schöne Sachen.
3: Also ich sag euch, mich hat halt auch der Theaterabend deswegen auch so gerührt, weil ich die ganze Zeit dachte, da war ich. Also es ist so schön mit diesen ganzen, also es ist, ihr müsst da hingehen. Ich weiß gar nicht, ist das morgen das letzte Mal? Also das ist echt jetzt nochmal die Werbung. Folgt Sandro und ihr müsst da hingehen, weil das ist so schön. Das sind schöne Bilder und also es ist zum Lachen, es ist zum Weinen, es ist, also ich bin echt Fan.
1: Oh, danke.
3: Ja, weil es halt so Emotionen sind. Und ich meine, ich finde, das ist für mich Theater oder Kunst. Auch Musik ist Emotion. Aber das ist, das wenn ich irgendwo hingehe, dann ich möchte irgendwie berührt werden. Und das würde ich. In Facetten von weinend, traurig, schockiert, laut, lachend. weil es gibt total viel Lustiges einfach. Und ja.
1: Ja, ich glaube, es ist ein Abend für alle. Also wirklich, da geht es klar um Queerness oder eine queere Geschichte, aber da geht es wirklich um Frauen und wie Frauen gefeiert werden. Und ich glaube, das ist auch ein Thema, was sehr, sehr wichtig ist für uns gerade.
3: Also wir waren auch mit einer Flinter-Gruppe da und da mache ich jetzt auch nochmal kurz Werbung. Das sind Flinters, die letztes Jahr schon mal zum 8. März sich spontan in Sylt-West verabredet haben nach der Demo vom 8. März, um einfach zusammen zu feiern und sich aufzuregen. Und dieses Jahr haben sie es zum zweiten Mal wieder gemacht. Und ab nächsten Freitag, 10. April nächsten Freitag, wird es monatlich am zweiten Freitag im Monat eine Flinterkneipe geben, um sich aufzuregen, um sich viel zu trinken natürlich auch, um sich zu freuen und um Sachen zu planen oder einfach nur sich zu treffen. Genau, und das waren, da waren ganz viele, die waren auch an deinem Abend da.
1: Da können sie ja noch mehr Leute mitbringen, weil ich spiele es nicht zum letzten Mal, diese Spielzeit. Es gibt noch auf der Internetseite vom Nationaltheater-Mannheim-.de Internetseite, Nationaltheater-Mannheim.de gibt es noch keine Daten, aber die werden immer kurz vorher rausgegeben. Ich spiele es auch, wer dann zufälligerweise NRW ist, in Düsseldorf, auch beim Britney X Festival in Düsseldorf, am 16.05. um 20 Uhr auch. Und danach gibt es schön Party. Es gibt einen Dragball, kann man da auch dann mitnehmen.
3: Das heißt, wir könnten dann auch so, wir können einen Ausflug machen,
1: können
3: und alle
1: Ausflug
3: zusammen hinfahren.
1: Und ich spiele auch nächste Spielzeit noch.
2: Ich spiele da in Nürtingen und du bist auch in Nürtingen.
3: Was, am 16. Mai?
2: Sorry.
3: Ah, okay, sorry.
1: Was spielt ihr denn da?
2: Die spielen da mit Jogette, mit der meist Frauenband, Almost All Female. Und wir machen so 60er.
0: Richtig cool.
2: 60er Kram.
1: Ja, da müssen wir kooperieren, Leute.
2: Eigentlich ja.
1: Aber
2: ja,
1: eine richtige Kooperation und nicht so eine halbe.
2: Ja.
1: Mit dem Nationaltheater, das wäre schön.
2: Das wäre geil. Wären wir dabei.
3: Ja, also ich bin nicht bei der, ich bin zwar nicht in der Band, aber ich bin eine Vortänzerin, mich kann man auch buchen. Bands buchen mich und ich bin immer die Erste, die tanzt.
2: Das ist so zuverlässig und so.
3: Ich kann man auch für Partys mit aufnehmen.
1: Wirst du dafür bezahlt?
3: Nee, aber
0: mit ganz viel Liebe.
1: Ich habe nämlich jetzt rausgefunden, am Theater, vielleicht ist Vortänzerin tatsächlich ein Job, weil es gibt am Theater, in der Oper gibt es Möbler.
3: Möbler?
1: Und rate mal, was Möbler machen.
3: Vortanzen.
0: Nee. Nein, Applaus.
1: Das wäre schön.
2: Vermöbeln Leute, die nicht tanzen.
1: Genau, fast.
2: Wenn ich die Macht habe, wird es so sein.
1: Nee, die stellen Möbel auf die Bühne.
3: Die Möbler?
1: Dafür werden sie monatlich bezahlt.
0: Okay.
3: Vielleicht gibt es dann auch Vortanzen, also für so Partys?
1: Könnte man, ey.
3: Ich meine, es gibt auch Partys im National.
2: Es gibt unsinnigere Jobs.
1: Ich finde das super.
0: Definitiv, zum Beispiel Politiker.
1: Ja, jetzt, apropos Politiker.
0: Nein, wieder zu schönen Themen. Theater, Miss Sarajevo.
3: Ja.
1: Ich spiele auch noch nächste Spielzeit auf jeden Fall. Kommt vorbei, wie gesagt, wenn ihr Freikarten haben wollt. Die ersten zwei Personen, die mir folgen, auf @themisssarajevo kriegen für morgen den 4.3. je zwei Freikarten.
3: Es ist immer noch der
1: For
3: 4.
1: free. Vierter. Oh mein Gott. Ich glaube, ich halte jetzt mal den Mund.
2: Ja, also das ist jetzt ein wildes Durcheinander gewesen. Ich sortiere nochmal ganz kurz. Also, die Steffi war schon mal in der Stadt Sarajevo. Der Sandro spielt ein Stück, das heißt Miss Sarajevo. Wir haben von George Michael ein Lied gehört. Das war der Miss Sarajevo von Anfang 90er gewidmet.
0: Ja.
2: Die jetzt 50 geworden ist, genau, wie uns die Leila gesagt hat. Und jetzt aber leider das Nationaltheater und den Sandro geghostet hat. Und
0: das wollte ich nochmal erwähnen. Ne?
2: Für dieses Stück Miss Sarajevo gibt es 4 Karten. Folgt dem Sandro. The Miss Sarajevo. That's all you have to do. Und viele Möglichkeiten, ihn oder das Stück zu sehen, die ihr wahrnehmen solltet.
3: Ja.
2: Und das, was du vorhin gesagt hast, da ist es nämlich so ein bisschen ineinander übergegangen. Dich hat es so gerührt, weil du dich so erinnert gefühlt hast. Also dich hat das Stück gerührt, weil du dich an die tatsächliche Stadt erinnert gefühlt. Richtig?
3: Hab ich richtig.
2: Ja, okay.
3: Das ist
2: jetzt schön. Macht alles Sinn.
3: Jetzt macht alles Sinn. Es war halt gerade im Flow. Das war ein klassisches Radio-Flow. Sagen wir jetzt hier.
0: Aber Steffi, jetzt habe ich eine Frage an dich.
3: Ja, warte.
0: Was war so das Beste für dich?
3: Ganz ehrlich, deine Familie.
0: Oh.
3: Oh, sorry.
0: Ich dachte, du sagst jetzt Tewabtiti.
3: Nee, Tewabtiti sind auch richtig geil. Tewabtiti sind geil, aber ich hab's dir schon mal gesagt, aber ich hab mich noch nie, glaube ich, so willkommen gefühlt. Und nicht, weil man muss mich jetzt willkommen fühlen, weil ich die Freundin von Leila bin, sondern weil ich einfach willkommen war. Also ich war da und ich war einfach da und du kommst überall mit und wir trinken jeden Tag miteinander Kaffee und ich
0: ganz viel Kaffee.
3: Ganz viel und Fastenbrechen eh klar. Also ich es war so, keine Ahnung, es waren echt, also echt.
2: Herzlich.
3: Herzlich, ich kann das nicht anders sagen.
0: Das freut mich.
2: Jetzt muss ich noch kurz meine Chibabdiji-Story erzählen. Als ich eine ganz junge Lehrerin war, hatte ich zum ersten Mal eine Klasse und dann waren da natürlich auch türkischstämmische Kinder und dann haben wir zum Schluss ein Grillfest gemacht und da waren die schon in der 10. oder so. Und dann habe ich gesagt zu zwei türkischstämmigen Mädchen, wie wäre es, wenn ihr Köfte macht? Damals wusste noch nicht jeder, was Köfte ist und so. Und ich hatte das an der vorigen Schule so gesehen, dass die Kinder so das Hackfleisch so mitgebracht haben und es dann geformt haben und direkt gegrillt und so auf so kleinen Spießchen und habe gedacht, das ist doch super für die ganze Klasse. Und dann haben die gesagt, ja, können wir machen. Und als dann der Abend war, bei mir im Schrebergärtchen, sind sie gekommen mit so einem Tiefkühlbeutel mit Chibabdji. Ich war so enttäuscht. Ich habe automatisch gedacht, dass alle Leute das so machen würden. Und dann habe ich gesagt, ich habe gedacht, ihr macht Köfte. Und dann haben sie gesagt, meine Mama hat gesagt, das ist alles selbe.
1: Das ist eine Lüge.
2: Ja. Das ist inclusive, Baby.
1: Ist inclusive, aber trotzdem eine Lüge.
0: Aber nicht mehr zum Chewab.
1: Nee.
2: Da hört der Spaß auf.
1: Bei Chewab hört der Spaß auf. Weißt du, wo man die besten Chewabi in Mannheim essen kann?
2: Ha?
1: Balkangrill am Marktplatz.
2: Ist gut?
1: Die sind sehr, sehr, sehr
2: gut. Was macht die so gut? Was müssen die haben, damit die richtig sind?
1: Die müssen Kohle gegrillt werden. Über Kohle gegrillt. Du brauchst richtigen Kaimak, das ist so ein frisch Butterkäse und Somun, das ist ein Brot, ein Fladenbrot. Und was in den Chewabi wichtig ist, dass sie saftig sind von innen und außen ein bisschen knusprig.
2: Können wir nachher dahin gehen?
1: Können wir gerne machen.
3: Vielleicht haben die auf.
1: Ich schauen wir bis mal. 10.
3: Müssen wir uns morgen treffen.
2: Apropos 10.
3: Wir haben jetzt gleich schon eine Stunde.
0: Geht schnell.
3: Das geht so ratzi-fatzi. Und ja, wir haben noch eine Stunde mit cooler Musik.
2: Ja. Ihr seid hier im Bermuda-Funk auf 89,6 oder
3: 105,4.
2: Je nachdem, wo ihr uns hört, das ist terrestrisch. Oder ihr könntet auch weltweit uns folgen auf www.bermudafunk.org. Und ganz kurz hier an der Stelle, der Bermudafunk ist ein freies Radio, das freie Radio Rhein-Neckar. Und wir sind kein Internetradio, auch wenn wir im Internet kommen. Wir sitzen hier in einem echten Studio mit echten Menschen, machen eine echte, einzigartige Sendung und sind nicht irgendwie Leute, die irgendwas irgendwann mal irgendwo hochgeladen haben, sondern hier ist ein Verein, hier sind Redaktionen, hier sind verschiedene Workshops, wo ihr lernen könntet, wenn ihr euch entschlösset mitzusenden, wie man das macht und dann seid ihr herzlich willkommen.
3: Genau, und die Sendung heute heißt Beat on the Bread. Wir haben den 3.4.2026. Wenn es nicht der Fall sein sollte, hört ihr eine Wiederholungssendung.
2: Genau. Und Beat on the Bread kommt immer am ersten Freitag im Monat, immer von 20 bis 22 Uhr. Und danach kommt immer It's Elvis Time. Elvis Time macht auf jeden Fall jetzt schon Shoutouts. Auch heute ist er wieder hinter uns dran. Und es ist einfach mega. Wir lieben es. Weil wir können alles Sachen sagen, die uns auf dem Herzen liegen und die gesagt werden sollten. Und heute Abend haben wir ein Jugo-Special.
3: Yes, und jetzt hören wir
1: Sammy Deluxe, Mimimi, Mitbürger mit Migrationshintergrund.
3: Dann schauen wir mal hier. Oh, hier ein Moment. Kann sich nur. Und los geht.
2: Sammy Deluzi.
3: Deluzi.
4: Yeah, dies geht raus an alle meine Mimimis.
5: Mitbürger mit Migrationshintergrund.
4: Oh,

0: So, und schon sind wir wieder hier.
1: Das war Sammy Deluxe Mimimi mit Bürger mit Migrationshintergrund.
0: Ja, und warum haben wir das jetzt gespielt? Das ist doch gar kein Jugo.
1: Ja, doch, das ist schon, weil was sind wir Jugos? Mit Bürger mit Migrationshintergrund.
2: So, ja.
3: Okay.
4: Ich hab's gleich gecheckt.
1: Das freut mich. Ja, und es ist halt für mich, als, ich bezeichne mich ja selber als Hamburger Balkanese. Ich bin in Hamburg aufgewachsen, bis ich 20 war. Und Sammy Deluxe hat mich immer so begleitet. Und ja, und ich dachte, da kriegen wir auch dann einen kleinen Überschlänger zu St. Pauli.
0: Fußball.
1: Ja, ich mag ja keinen Fußball, aber...
0: Ja, hier im Studio mögen manche Leute auch keinen Fußball und andere lieben Fußball.
1: Und hier ist auch die Leila, die St. Pauli-Fan ist, ne, Leila?
3: Yes!
4: Ich bin ein vernünftiger Fußballfan.
0: Also,
4: aber der Name des Vereins darf hier in Mannheim nicht genannt werden.
3: I know.
4: Da könnt ihr euch schon denken.
1: Also dein Fußballverein.
4: Aber ich habe ihn nicht genannt.
1: Nee, so wie Lord Voldemort oder was?
3: Ja. Aber wer spielt bei St. Pauli? Der Torwart, der jetzt die bosnische Mannschaft ins WM-Quali geschafft hat.
1: Ach, deswegen war das so ein Ding auf Insta. Ding.
3: Ja, leider. Wir haben ja gegen Italien gespielt. Und ja, wir lieben ja Italien. Historisch gesehen tatsächlich, weil es war ja die erste Fußballmannschaft, die nach dem Krieg nach Bosnien kam und ein Freundschaftsspiel gespielt hat. Das war, glaube ich, 96 direkt. Und dafür sind auch viele wirklich sehr dankbar und es war auch ein sehr faires Spiel. Aber ja, möge der Bessere gewinnen, in dem Fall Bosnien.
1: Das wundert mich ja jetzt.
0: Was denn?
1: Wo freut mich?
4: Und Italien ist ja wirklich auch so ein Fußballriese.
3: Ja.
4: Und ich sitze zum dritten Mal hintereinander irgendwie nicht dabei.
3: Ja, das ist war schon sehr tragisch, ja.
4: Aber Respekt.
1: Wie gesagt, mein Knie nieder, Italiener, Bosnien war zu Gast. Oder so ähnlich.
3: Ja, oder Budak hat gegen Pizza gewonnen.
1: Ja. Oh, das ist aber, da kriegst du jetzt, da kriegen wir jetzt Hassmails.
0: Ja, jetzt folgt dir halt vielleicht.
3: Wie gut, dass keiner weiß, wo wir gerade sitzen.
1: Liebe italienische Mitbürger, ich liebe Pizza. Und ich kann mich nicht entscheiden.
3: Ich war gerade im Simplon. Okay, das ist ja andere Art von Pizza, aber ja.
1: Wieso ist die anders?
3: New York Style.
1: Ah, langweilig.
0: So.
3: Ja.
1: Machen die auch lecker. Fußballpizza?
0: Gibt's Fußballpizza? Ich weiß nicht. Aber wie wäre eine Fußballpizza?
4: Also ich weiß nur, dass in den Stadien von heute irgendwelche gar nicht mehr richtig irgendein normales Imbissständchen da ist, sondern dass alles völlig glatt gebügelt ist und kannst du nur mit Karte bezahlen und da kriegst du auch Pizza. Das gehört dann null hin ins Stadion.
1: Was ist denn für dich richtiges Essen fürs Stadion? Currywurst, Pommes oder was?
4: Ja.
3: Für mich auch.
4: Und Brötchen oder so irgendwie. Von mir aus gibt es auch Pizza oder Thai Curry, aber also mit dem traditionellen Fußballgefühl, finde ich, hat es einfach nicht mehr viel zu. Mich stört am meisten, dass irgendwie nichts dagegen unternommen wird, dass solche beschissenen Ketten einfach die kleineren Unternehmen und die lokalen Unternehmen rauskegeln und das alles so austauschbar und allglatt ist und letztendlich nur ganz, ganz reichen Leuten dient und nicht den normalen Leuten. Das ist meine Hauptkritik daran.
0: Dass Fußball immer teurer wird.
4: Ja, es ist unfassbar.
1: Was kostet
4: musst du EC-Karte mitnehmen und dann bist du einfach nur für ein Bier vorher, ein Bier in der Pause und was weiß ich, irgendwas zu essen, da gehst du zwischen 20 und 30 Euro pro Nase raus.
0: Und was kostet die Karte dann noch?
4: Weiß ich noch gar nicht. Das ist sehr verschieden. Da gibt es von bis natürlich, je nachdem, wie gut du sitzen willst. Aber das ist auch, ich glaube, viel weniger wie 20, 25 geht gar nicht. Und geht nach oben, ist es offen. Also.
0: Ja. Also mein Tipp ist, einfach Frauenfußball anschauen. Da sind die Karten nämlich einfach...
4: Ah, Frauenfußball ist okay.
0: Nee, da sind die.
4: Weil du hast doch Fußball.
0: Ja, aber da sind die...
1: Ich sehe hier Mittelfinger fliegen.
0: Da sind die Karten günstiger und die spielen meistens noch in den coolen alten Stadien. Denk mal drüber nach,
4: Ja, das ist natürlich geil. Ne? Das ist natürlich geil.
0: Und ja, ich finde jetzt Fußball nicht so interessant, aber ich kann es mir auch angucken.
4: Wenn Frauen spielen.
0: Ich war auch schon bei diesen Herrenfußball. Ich finde es ja auch

0: der Mann, den sich der Feminismus immer gewünscht hat. Und ich sag jetzt mal, von hinten durch die Brust ins Auge, auf eine ganz beschissene Art und Weise hat der klar gemacht, wie beschissen alles ist und hat einen weiteren Nagel in den Sarg vom Patriarchat geschlagen. Ich schwör's euch. Als Endresultat. Diese Qualen und diese Pein von Colleen Fernandes ist völlig klar und ich will die nicht kleinreden oder sonst irgendwas sagen, das rechtfertigen, aber am Ende vom Tag gibt es jetzt gerade so viele Menschen, die sagen, das ist so widerlich. Die Verachtung wird so immer noch klarer sichtbar. Wenn der das macht, wie viele Leute ich kenne, machen es auch. Wie viele, vorher hast du so gedacht, ja, irgendwelche Inzel-Wichser, ja. Dann siehst du das an, die sehen so und so aus, die reden so und so. Und jetzt denkst du,
1: ja.
2: Spione.
0: Und da, ja, ja, wie ja. Eisberg, Spitze des Eisbergs sind die Inzels und wie viele. Mhm. Ja, das ist. Ja.
2: Ich glaube, das ist auch ein Zeichen für viele Väter, ne? Für mich als, also ich bin jetzt kein Vater. Hoffentlich irgendwann, Klopf auf Holz. Also, wer da draußen jemand ist, meldet euch. aber ich glaube, dass, ich habe letztens einen schönen Satz gehört: Väter, jetzt ist eure, hat eure Aufgabe angefangen, mhm. euren Söhnen beizubringen, was Recht und was Unrecht ist. Mhm. Jetzt, obwohl wir eigentlich schon zu spät sind, aber jetzt müssen wir Männer was tun und weil wir müssten eigentlich weiter sein ja. so, als das.
0: Ich finde, dass. Das ist unheimlich krass, wie immer Jahrzehnte, Jahrhunderte lang das, was unter der ganzen Diskriminierung und Benachteiligung und so unten drunter so fett wie ein 4 Meter tiefes Fundament aus Stahlbeton ist. Und das ist die Verachtung für Frauen.
3: Hm.
0: Die kommt jetzt ein bisschen raus und die betrifft uns Frauen ja selber auch. Also nicht nur, dass wir uns gegenseitig verachten, sondern auch uns selbst. Wir haben das so internalisiert, dass das ist so groß, dass es keiner sieht. Man sagt doch, man sieht vor lauter Bäumen den Wald nimmer. Und so ist es.
3: Ja, ja.
0: Und ich finde, jetzt fragen sich mehr Leute, aus was für einer Haltung raus macht man das? Aus was für ein, was müssen die Grundlagen sein? Und ich sehe jetzt auch in Insta und so mehr Männer, die sagen, ja, wir sind irgendwie... Wir sind auch damit groß geworden. Wir haben das auch in uns. Und ich finde, wir Frauen müssen das genau auch machen.
3: Mhm.
0: Diese Geringschätzung, diese Abschätzigkeit.
1: Ja, sich gegenseitig irgendwie...
0: Ja, auch sich selber nicht wichtig nehmen. Das, und nicht. Ja. Das ist der Hammer.
1: Ja. Und deswegen spielen wir jetzt?
2: Wir spielen jetzt für immer Frühling genau. von... Sophie.
1: Und wir erzählen nachher, warum.
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0: So, ja, was haben wir denn jetzt alles gehört?
1: Wir haben einmal gehört, den Für immer Frühling von Sophie.
0: Genau.
2: Und von Indexi, das am Jahr Netko.
0: Und das Für immer Frühling, das war von dir, Sandro, ne?
1: Genau, als das mit Colleen Fernandes so aufkochte, war ich gerade in Berlin und da war diese große, am nächsten Tag, an dem Sonntag, das war vor 2 Wochen, der Sonntag, diese sehr spontane Demo vom Brandenburger Tor. Und da hat Sophie das halt als Eröffnung gesungen und ich musste halt so weinen, weil wir irgendwie alle da zusammenstanden. Alle Männlein, Weiblein und zwischendurch und für dasselbe irgendwie einstanden. Das war sehr berührend, deswegen wollte ich das Lied spielen.
0: Ja, und das war ja auch ganz schön. Und
2: Ja,
0: du hast
2: war
0: ja,
2: echt schön.
0: ja, und jetzt hast du vorhin hast du von den Vätern gesprochen. Und jetzt kommen die Mütter, oder? Deswegen
2: Ja.
0: haben wir welchen Song gerade gehört?
2: Das von Indexi, das am Jahr Netko, das heißt, wenn ich jemand wäre, quasi wenn ich etwas geschehen lassen würde, dann würde ich den Müttern die Traurigkeitsfalten sozusagen aus dem Ge Gesicht wischen und es geschehen lassen, dass Väter sie lieben und sie für immer mit Res so behandelt werden, wie sie es verdienen.
3: Wow.
0: Oh.
1: Amen.
0: Ja.
2: Ja. Ich liebe es, also mich rührt das Lied jedes Mal.
1: Ja, wir und unsere Mütter.
3: Ich habe mal, als meine Mama gestorben ist, 2021, war ich alleine hier und habe eine Sendung über meine Mama gemacht.
2: Wow.
3: Ich glaube, ja, eine habe ich sogar vorher schon mal gemacht, als sie noch gelebt hat, über meine Mama als junges Kind. Habe ich schon so Dahlia Lavi und Katja Epstein und so Sachen gespielt und erzählt von ihrem Leben. Und dann bin ich noch mal darauf zurückgekommen. Aber ja, weißt du, wie hörbar das war. Vielleicht schon irgendwie auch. Es ist ja immer so eine Vermischung von den Umständen, in denen
2: Ja.
3: Menschen leben und dem, was sie selber damit machen. Und diese Generation, also meine Mama war Jahrgang 1940 hier in Ludwigshafen oder da drüben in Ludwigshafen geboren und aufgewachsen. Und ja, das ist bestimmt auch vergleichbar mit vielem, was eure Eltern als junge Leute mitgemacht haben oder ihr selber.
2: Ja, ich glaube, das ist geht vielen, glaube ich, so, dass die Mütter auch die waren, die quasi alles organisiert haben, alles in die Hand genommen haben, um sich so gut wie möglich in einem fremden Land ohne Sprache einzufinden, normal zu leben. Aber das ging halt nicht. Also wenn du, also damals zumindest in den 90ern, also wir sind ja 92 hergekommen, da war das dann schon sehr schwierig. Also meine Mutter zum Beispiel, die wollte überhaupt nicht zu Hause sitzen, warten. Also erstens haben wir eh gedacht, wir sind in spätestens 6 Monaten wieder zurück. Das war
3: Ehrlich.
2: so, ja, das war, die haben uns auch nicht angemeldet für die Schule und so, weil das war ja Quatsch. Ich meine, wir gehen ja wieder.
3: Hattest du schön frei?
2: Ja.
3: Oha.
2: Ja. Das war schön. Also das war tatsächlich sehr schön, die Zeit. Wir waren super viele in einem Zimmer. Es waren fast alles Familienmitglieder, die alle geflohen sind, die halt nur diese eine Adresse kannten, weil mein Papa ja hier schon vorher war. Und die sind tatsächlich auch, gab es ja keine Handys, auch ohne dass wir es wussten, einfach an der Tür geklingelt. Und wir waren alle zusammen. Und obwohl wirklich, ich glaube, so 10, 12 recht erwachsene Menschen, ein Baby, zwei Kinder, alle zusammen da waren. Klar gab es da auch schwierige Situationen, aber es war trotzdem irgendwie harmonisch. Man hat das immer sehr gut gehandelt. Und ich weiß das auch immer. Mein Papa war der Einzige, der gearbeitet hat. Und er hatte manchmal Nachtdienst. Und er kommt da halt nach Hause sozusagen. Aber alle Schlafplätze sind belegt.
1: Oh wow.
2: Und dann hat er sich in die Küche gesetzt auf den Stuhl und hat da geschlafen, in Anführungsstrichen, aber da war ja nichts mit Schlafen. Und zurück zu Mama. Sie war halt diejenige, die immer geschaut hat, dass alle gleich behandelt werden, dass wir alle trotzdem schöne Zeit haben. Die hat immer versucht, so aus nichts etwas Besonderes zu machen für uns Kinder. Und ich glaube, das ist das, was wirklich, wofür wir alle echt sehr, sehr dankbar sind. Also nicht nur in dieser Anfangsphase, sondern durchgehend. Ja.
1: Aber meine Mama, ich glaube, ich habe nicht so ein typisches, schon ein typisches Balkan-Eltern-Vorbild so, aber auch ein sehr untypisches, weil mein Vater so der war, der Antrieb war, aber es lag, glaube ich, auch daran, dass meine Mutter früh, also kurz vor dem Krieg, ihren Vater verloren hat und während des Krieges dann meine Oma gestorben ist und danach hat sie, als ich 6 war, auch ein Kind verloren im 9. Monat. Und sie war immer mit anderen Sachen beschäftigt, so. Und meine Eltern haben, und das ist dieses, was du sagst, Arbeit, das war meine Eltern teilweise 4 Jobs. Mein Vater war Altenpfleger, hat neben mir noch gekellnert, Fenster geputzt und wir hatten eine Anwaltskanzlei, ein Fitnessstudio und keine Ahnung wie viel Treppenhäuser. Und da bin ich auch schon als 6-Jähriger da mitgegangen und habe geputzt. Also das war zum Beispiel auch immer meinen Eltern wichtig, dass ich als Junge lerne, mich um mich selber zu kümmern. Weil, wie ich gelernt habe, Frauen kommen auf die Welt und sind auf sich alleine gestellt. Und ein Mann kommt auf die Welt mit deiner Mutter, dann hat er vielleicht eine Schwester, hat später eine Freundin, eine Frau, eine Tochter. Männer haben es aber viel, viel leichter in dieser Gesellschaft. So. Klar ist es auch nicht einfach, aber als Frau ist man viel mehr auf sich alleine gestellt. Und damit war, glaube ich, meine Mutter halt auch viel beschäftigt, das irgendwie zu verarbeiten. Und ich glaube, dass meine Oma auch, ne, meine, also wir haben dann auch teilweise, wir haben Holstenstraße dann irgendwie zu 10. Also meine Eltern, meine Großeltern, meine Tante mit ihren 2 Kindern, dann kam noch ihr Mann dazu. Und auch noch irgendwie, welche haben wir auf 40 Quadratmeter gewohnt. Und meine Oma, man sagt ja auch, der Mann ist der Kopf und die Frau ist der Hals, der die ja, Richtung genau angibt. Und das ist für mich Frauen immer gewesen in meinem Leben. Mhm. Immer meine Vorbilder, wie ich mich zu verhalten habe, wie ich sein soll. Um da irgendwie einen Ausgleich zu haben, in dem wie zum Beispiel meine Cousins teilweise überhaupt gar nicht waren. So. Genau.
2: Ja, ich fand es schon sehr interessant auch, nicht interessant, aber ziemlich hart, wenn ich mir überlege, wie alt meine Mutter war, als sie hergekommen ist.
3: Nämlich?
2: Ich glaube Anfang 30. Also ganz genau weiß ich nicht, aber Anfang 30 war das.
1: Aber weißt du, wann sie dich bekommen hat? Meine Mutter war 30, als sie gekommen
2: ja,
1: ist.
2: Ja, nee, das Anfang 30, also nee, also Mitte 20, glaube ich.
1: Als sie dich bekommen, das war sie so ja, 35, ja, Mitte, ja, okay, ja, ja, ja.
2: Genau, und dann, was sie halt alles gestemmt hat. Also mein Papa auch, aber wie gesagt, er war ja der Einzige, der gearbeitet hat. Sie wollte ja arbeiten, durfte ja aber nicht. Erstmal. Und in den ersten, glaube ich, 3, 4 Monaten. Aber trotzdem sich halt um alles zu kümmern, wenn man sich jetzt überlegt, was man jetzt so alles macht und manchmal überfordert ist von Dingen. Und die, ich meine, natürlich kann man es nicht vergleichen, andere Zeiten und, aber trotzdem, neben dem, dass wir versorgt sind, dass alles halbwegs ordentlich läuft, 24/7 diese Sorge, was ist mit der Familie? Also ich kann mich ja erinnern, dass es gab ja Schnurtelefon und wir saßen teilweise wirklich 24 Stunden immer abwechselnd am Telefon, haben immer Wahlwiederholung gemacht, weil wir immer diesen Moment erwischen wollten, wenn wir jemanden erreichen, ob alles okay ist. Und dann denke ich mir, was die halt alles gemacht haben. Und trotzdem immer zwischendurch, also sie hat ja, wir hatten kein Auto zu dem Zeitpunkt und dann hat sie immer am Wochenende geschaut, dass wir Ausgleich haben und dann hier Rucksack gepackt mit Sandwich und was zu trinken, mit der 5er nach Heidelberg zu fahren und dann vom Bahnhof, beziehungsweise hier, wie heißt Bismarckplatz,
3: Bismarckplatz, genau,
2: hoch zum Schloss laufen, picknicken, wieder zurück. Also viele haben heutzutage überhaupt Angst, alleine zu reisen. Einfach so, als Touri. Ja. Und damals, wo es noch nicht so war, dass viele Hilfen machen oder Handy dabei, wenn etwas ist oder wenn man nach dem Weg schaut, ja, finde ich schon Hut ab. Ja. Da kriege ich schon wirklich Gänsehaut.
3: Ja. Ja. Ich glaube, dass das übrigens gar nicht so ein Balkan-Klischee-Ding ist. Ich glaube, das ist ein weltweites Ding. Also ich habe letztens im normalen Programmradio habe ich eine Wolfsforscherin gehört und die hat erzählt, man sagt ja immer der Leitwolf und man hat immer so die Idee, dass in einem Wolfsrudel ein männlicher Leitwolf ist und dass der den Ton angibt. Und tatsächlich, wenn man das erforscht, dann gibt es ein Leitpaar, ein Wolfspaar. Und das sind der männliche Wolf und die Wölfin praktisch, diese beiden Leittiere, entscheiden vieles zusammen. Also die können das mittlerweile ganz gut mit den geilen Kameras und so checken, wer welche Entscheidungen trifft. Aber wenn es spitz auf Knopf geht oder wenn es nicht geht, was zusammen zu entscheiden, dann entscheidet die Wölfin. Ja. Und dann hat sie erzählt, wie sie in Grundschulen ist und zu den Kindern dann sagt, zu Hause bei euch, wer entscheidet denn die ganz wichtigen Sachen? Und alle Kinder im Chor, die Mama! Also das ist irgendwie, glaube ich, sehr universell auch, dass Mädchen und Frauen dafür erzogen, gezüchtet, schon seit Jahrtausenden werden, glaube ich, alle anderen vor ihr eigenes Wohl zu stellen, sich zu kümmern und einfach die eigenen Grenzen und die eigene Müdigkeit und die eigene Unlust auch. Ich finde, das hat auch immer viel mit, es ist scheißegal, ob du da jetzt Bock drauf hast. Also ich stelle bei mir Männern und Jungs immer fest, die handeln viel mehr nach dem, auf was sie Bock haben. Ja. Und dann haben sie keinen Bock, sich um ihre Mutter zu kümmern, die alt und krank ist. Also es geht gerade nicht um dich und deinen Bock. Du bist der einzige Kind, mach einfach. Fremd für die. Als Frau ist es für dich ganz normal, von winzig an, oder?
0: Ja, das, du machst halt einfach, weil irgendjemand muss es halt machen.
3: Genau.
0: Also.
1: So, ja, aber ich glaube, ich sehe halt die Verantwortung, wie du schon sagst, liegt immer woanders. Und das ist bei der Frau, weil es eine Selbstverständlichkeit hat.
3: Ja.
1: Also, wenn es um Kleinigkeiten geht, wie Putzen oder so. Ich will jetzt nicht auf meinen Papa rumtrampeln, aber wann hat er das letzte Mal irgendwie einen Staubsauger in die Hand genommen? Wenn er mal putzt, dann nimmt er die Klobürste und so ganz und macht so Sachen, wo man so denkt, Digga, du hast doch jahrelang professionell Sachen geputzt. Dann machst du die Klobürste erstmal, was ja super ist, weil er dann so Recycling und so. Und damit machst du dann gefühlt das ganze Bad sauber und denkst so, Bruder. Oh Gott.
3: Habe
1: ich aus dem Nähkästchen geplaudert. Ja.
3: Ich hab wirklich schon oft mitgekriegt in der Schule, privat, dass es fehlt einfach die Demut anzuerkennen, dass auch beim Putzen es was zu wissen gibt. Und es gibt eine Art, das zu machen. Und wenn ich mit Jungs und Männern, das habe ich schon oft erlebt, dass die finden, sie wollen das nicht erklärt kriegen, sie wollen es auch nicht machen, wie es gemacht gehört, sie machen es so, wie sie denken. Da kriege ich die Motten.
1: Ich kriege das Kotzen, wenn ich, weißt du, wenn man Mob hält?
3: Ja.
1: Ne, so genau. Kreisenbewegung. Am schlimmsten, wenn sie faul, oh mein Gott, ich kriege die Krätze. Weil ich habe das dann auch später tatsächlich übernommen mit 15, das war mein Nebenjob.
3: Ja.
1: So. Habe ich dann, weil meine Eltern keine Zeit mehr hatten, Gott sei Dank, das Schlimmste mit den Jungs halt so nach vorne und nach hinten. Einfach so, als würden sie keiner, nicht mal Cricket spielen, sondern als würden sie irgendwas stechen wollen mit dem Stock und so wird es dann so wirklich nicht sauber, weil du weißt, kreisende Bewegungen.
3: Rückwärts. Zu dir selbst hin. Oder einen Putzlappen auswringen.
1: Oh Gott.
3: Sie wollen nicht, dass man das an einem Zipfel hält, dass man es einmal runterfallen lässt und dass es man dann das so ausdreht. Nee, sie machen mit ihren zwei Händen so Patschebewegungen und kriegen noch einen Aggress, wenn du was sagst. Nicht gut. Vielleicht kommen wir da jetzt an eine andere Zeit.
0: Jetzt. Schauen wir mal. Leute, was soll man jetzt noch spielen? Was wollt ihr noch hören?
1: Ich würde gerne hier von Amra.
0: Amra.
1: Genau, würde ich gerne das nächste Lied spielen.
0: Ja, dann spielen wir.
1: Und das heißt Pjevaćemo što nam srce zna.
3: Enjoy.

0: Wir müssen.
1: Da war der Thomas.
0: Ja, der Elvis. Elvis war gerade da.
1: Hat seinen Kopf reingesteckt.
0: Hat sich gefreut.
1: Hat unser Shoutout gehört.
0: Yes. Ja, das letzte Lied.
2: Das letzte Lied war ein Lied aus Dalmatien, ein Folklore-Lied. Das heißt Sveptičice Izgore. Und ich habe über Jahre hinweg gedacht, dass es heißt, alle Vöglein kommen angeflogen und verbrennen dann.
0: Was heißt das wirklich?
2: Gore sind so wie der Tal oder die Berge und das habe ich jahrelang falsch verstanden. Ich dachte auch, mein Vater hätte für Tito gesungen. Und als ich das meiner Mutter dann zu Recherchezwecken sie fragte, sagte sie so, nein, bist du doof? Ich so, wieso doof? Wie, Papa hat vor Tito gesungen. Ach so, naja, ja, am Nationalfeiertag haben alle vor Tito gesungen, also vor seinem Porträt. Und da habe ich als Kind mir einfach so seltsame Geschichten ausgedacht.
0: Oh.
2: Und ich dachte wirklich jahrelang, Sveptičice Izgore, alle Vöglein kommen angeflogen, verbrennen dann. Das war total für mich normal, dass Vöglein ankommen und dann einfach automatisch anfangen zu brennen.
0: Kaboom.
2: Genau.
1: Das Krasse als Kind ist, dass man so Sachen durchaus plausibel finden kann.
2: Ja, aber
3: weil man noch nicht so viel Erfahrungsschatz hat.
2: Aber mein BKS ist dann leider nicht, mein bosnisch-kroatisch-serbisch, ist dann anscheinend nicht so gut genug, wie es sein sollte. Ich hatte auch mal was mit jemandem und ich fragte ihn, wie findest du in meinem BKS? Und die Person sagte, sehr, sehr gut. Du sprichst BKS wie ein Deutscher, der sehr gut BKS spricht.
1: Erzähl es nochmal, Leda, mit dem BKS, mit den drei Blättern, das jedes Formular hat. Das ist ja auch so ein geiler...
4: Ach so, ja gut, das ist ja wird wieder
1: damals
4: sehr politisch. Ja, in Bosnien ist es ja grundsätzlich alle Unterlagen und überall ist alles auf allen drei in Anführungsstrichen Sprachen, also auf Bosnisch, Kroatisch und Serbisch. Und das heißt immer alles gleich, wie zum Beispiel Rauchen schadet auf der Zigarettenschachtel, steht halt auf drei verschiedenen Sprachen, nur dass es alle drei gleich klingt. Und das gleiche auch gelesen wird, nur das eine ist halt auf Kyrillisch. In Serbisch ist Kyrillisch, aber alles das gleiche. Und auch in den Ämtern kriegst du immer alles auf Bosnisch eine Seite, dann Kroatisch und Serbisch, aber alles gleich. Also
1: das ist
4: ja
1: so,
4: da
1: geil.
4: Hat man es nicht so mit der Umwelt.
2: Umweltschutz. Bosnien hat heute auch drei Präsidenten.
1: Ist es so?
2: Drei, die sich dann so abwechseln, glaube ich.
4: Ja, das ist.
1: Ach so, um paritätisch das zu gestalten?
2: Anscheinend, aber ob es funktioniert, wissen wir nicht wirklich. Eher nicht.
1: Wie ist Sarajevo im Verhältnis zu einer vergleichbaren Stadt in Deutschland?
4: Das, was es...
1: Jetzt heute, meine ich.
4: Ja, das, was es besonders macht, ist wirklich... Da hat man... Also ich habe immer noch das Gefühl, dass jeder da so leben kann, wie er es möchte. Und jeder ist willkommen. Tatsächlich mag man einfach keine Provokationen auf politischer Ebene. Also irgendwelche faschistischen Grüße, Bilder, Zeichen. Also wenn jemand sagt, kann ich nach Sarajevo? Ja, klar, kannst du gerne. Wenn du nicht, jetzt sage ich mal, ein Hakenkreuz im Hals hängen hast und da rumläufst, dann kriegst du auch kein Problem. Und wie jedem anderen Land auch. Also das, was du sehen willst und wenn du dich in einer normalen Gegend aufhältst, ist auch alles schön. Und die Leute haben es einfach satt, mit negativen Sachen immer behaftet sein. Die Leute haben auch keine Lust auf Kriege, auf Diskussionen, negative Diskussionen. Also in meinem Freundeskreis oder in meinem Umfeld, in dem ich bin, da wird eigentlich nie über Politik geredet. Also wirklich sehr selten, wenn dann kurz. Aber das ist so wie meine Cousine, der Steffi, gesagt, ach komm, mach mir lieber was Schönes, das andere deprimiert nur. Es geht um Zusammenhalt, um Zusammenleben, sich gegenseitig irgendwie zu motivieren, Scherze, es wird viel gelacht. Natürlich gibt es sehr viele negative Themen, das kann man nicht abstreiten. Aber ich sehe da eine, auch in der Queerszene, einen guten Weg. Also es geht voran. Man kann von diesem Land nicht erwarten, auf dem Stand von Berlin zum Beispiel zu sein. Das funktioniert nicht. Wir sind einfach 20 Jahre zurück. Also das mit dem Krieg war einfach sehr einschlägig und auch, wie sich die Politik später entwickelt hat. Aber die Stadt an für sich ist sehr, sehr lebenswert.
2: Man darf auch nicht vergessen, dass 50% der Einwohner dieser Stadt religiös sind. Also ich war jetzt im Sommer da und ich habe gelernt, Sarajevo ist wie ein sozialistisches Heidelberg, nur mit mehr Moscheen. Und das ist es tatsächlich. Also es hat was Konservatives, etwas Freies. Die Menschen, die ich da teilweise kennengelernt habe, ich habe in Sarajevo, da in dem Nationaltheater, habe ich mein erstes queeres Stück gesehen und war so, Wahnsinn. Mhm. Wahnsinn, dass die sowas spielen. Und auch sehr schlau umgesetzt, ne? Ohne da mit dem Zeigefinger drauf zu zeigen. Und das will ja eh keiner zu Hause sehen. Alle Theater bitte zuhören, bitte hört auf dieses Bubble-Zeigefinger-Gezeige. Und ich habe verschiedenste Menschen, ich habe mit dem Open Center Sarajevo viel geredet zur Recherche, habe auch ein Drag-Kollektiv, das erste da getroffen, gegründet von einer kurdischen Transfrau, die geflüchtet ist aus der Türkei und jetzt, glaube ich, in Spanien oder Belgien lebt. Und dieser Kampf, also wurde von zwei lesbischen Frauen gemacht und die so 2021 sind Studentinnen. So, gestern habe ich mich geprügelt, habe auf die Fresse gekriegt, kein Ding. Also die sich wirklich für ihre Rechte einsetzt und es hat mich so erstaunt, weil ich hätte zum Beispiel, war ich auf Grindr und ich hatte eine Morddrohung. Also Männer, die behaupten, Männer zu sein, so wie ich, sollten zusammengeschlagen und ermordet werden. So. Aber trotzdem siehst du, dass man muss sich, also wir müssen uns jetzt irgendwie positionieren. Jetzt wird es sehr politisch.
4: Yeah.
2: Aber wir müssen uns für, wir sind alle gleich.
4: Ja.
2: Egal, wo wir herkommen.
4: Ja.
2: Welches Geschlecht, welche Sexualität wir haben.
1: Und es geht um Menschenrechte.
2: Ja.
1: Also ich höre oft, ach Gott, haben sie es jetzt bald? Die ganze LGBTQ-Debatte, das sind doch kaum Leute. Ja. Also die Zahlen sind egal, es sind Leute, die unter einem unglaublichen Druck seit Jahrhunderten stehen und jetzt brichten sich manche Leute einen ab und fangen an, Nazis zu wählen, nur weil...
0: Ja, nur weil sie nicht gendern wollen.
1: Ja.
0: Was ist los mit euch, Leute?
2: Ich hab meine Freundin, eine Kollegin gehabt, die sich darüber aufgeregt hat mit diesen Gendern. Und dann habe ich, es gibt eine tolle lesbische Comedian, Miriam Margoli heißt die, und die war bei den Aborigines in Australien und die haben auch ein nicht-binäres Geschlecht. Und dann wollten die halt, dass sie richtig benannt werden, und Miriam war halt so, das ist aber nicht not proper English, weil sie ist ja wirklich so proper English. Und hat eine Freundin zu ihr gesagt, sag mal, warum juckt dich das eigentlich so? Wenn du jemand anderen glücklich machen kannst mit etwas, dann mach das doch einfach. Und das war so für mich, okay. Es geht einfach darum, wenn wir respektvoll miteinander umgehen wollen, einfach einander versuchen, mit Kleinigkeiten glücklich zu machen. So.
4: Das hast du schön gesagt.
0: Ja, voll.
1: So cool. Ja, ich fand es zum Übrigens auch bei, wir haben die Inszenierung von Freiheit einer Frau gesehen, bevor ich dich kannte.
2: Mhm.
1: Und wir haben vorher die Falk Richter Inszenierung angeguckt, die in Wiesbaden zu Gast war. Haben ja auch hier drüber gesprochen. Und ich fand an eurer Mannheimer Sache so cool, dass ihr das mit 5 Männern gemacht habt. Genau wie du gesagt hast, so unaufgeregt, so cool, überhaupt nicht irgendwie auf eine Queer-Tube gedrückt, sondern einfach das Stück gemacht. Das hat mir so gut gefallen, das fand ich nochmal erhaben. Also ich fand die Falk Richter-Sache auch cool, weil ich auch die Bernadette LaHengst und ihre Band geil finde und weil ich sie sogar ein bisschen kenne und so. Und
0: ja, mir ging es ja auch so. Ich war,
1: also, genau.
0: Da, ich habe dabei bei Bernadette LaHengst gesagt, jetzt spielen sie mein Lieblingslied. Was? Also ich bin schon ein bisschen emo.
2: Ich auch.
0: und dann fand ich es irgendwie eben in der Mannheimer Inszenierung, dann dachte ich mir so, ach krass, da kommt, also ich passe jetzt nochmal auf andere Dinge auf. Das fand ich irgendwie so.
4: Ja.
0: So cool. Ich habe irgendwann habe ich mir gedacht, ich gucke nur so ein paar Stücke, aber die dann immer. Also an verschiedenen Orten. Das war dann mal die Dreigroschenoper, habe ich, glaube ich, an 5 verschiedenen Orten gesehen. Die beste ist immer noch so eine Schulinszenierung von 1900.
2: Du hast meine nicht gesehen?
0: Aber ich war schon in Mannheim, aber ich glaube, ich ohne dich.
2: Wieder ein Drag.
0: Ja, ich werde es mir noch
2: Frau Peachim spiele ich.
0: Ich habe es ja schon nachgelesen. Ja, ich habe es mir auch vorgenommen, es wird es noch.
2: Ich kann mir auch Karten klar machen.
0: Sehr gut.
2: Wir sind der Frau gerecht geworden, das würde ich gerne wissen. Von euch.
1: Ja. Also da spielt es ja die, bei Thalia spielt es die Dings, die...
2: Die große...
0: Ja.
2: Ja, wir wissen.
0: Eva
2: ja.
0: Mattes.
2: Eva Mattes,
1: yes. Eva Mattes. Genau. Und es ist natürlich auch geil, die so zu besetzen. Und die hat es wirklich auch toll gemacht. Und bei euch war es so, dass man ja immer, wenn jemand angefangen hat zu reden, dann wusste, in welcher Rolle er jetzt gleich reden wird. Es könnte der Sohn sein, es könnte die Mutter sein, es könnte der Mann sein, wenige andere Personen. Aber das ist so gut rausgekommen, dass diese Lebensleistung, dieses Erleben von ihr, also fand ich...
0: Mir kamen auch so Beklemmungen, die fand ich total krass. Also ich weiß nicht, ich glaube, die fand ich dieses Eingeengtsein irgendwie. Hm. Ja.
1: Und das ist ja super wichtig, weil genau das ist, was sie einfach nicht gesehen oder ja, voll. Zugegeben wird.
0: Ich habe auch inzwischen schon zwei Bücher jetzt gekauft von Edouard Louis. Ich habe es endlich geschafft.
1: Das sind so kleine Bücher, kauf ja. Die alle. Die kann man echt...
2: Die sind super zu lesen.
0: Ja jetzt muss ich sie noch lesen. Also ich habe sie jetzt schon mal gekauft und als nächstes muss ich sie lesen.
2: Oder anhören.
1: Ja, das stimmt. Niedrige Schwelle, wirklich. Kann man gut machen. Und die, überhaupt die ganze Literatur, die jetzt entsteht und endlich mal wahrgenommen wird aus der Perspektive von, aus dieser Armutsperspektive, zusammen mit der neuen Traumaforschung, die einfach belegt, Armut ist traumatisierend, genau wie Sexismus, genau wie Rassismus. Es braucht keinen Krieg, es braucht keine Vergewaltigung. Es gibt niedrigschwelligere Sachen, die Trauma auslösen. Mhm. Und ich glaube, jetzt kommt vieles zusammen, was echt so ein bisschen hoffentlich, ja. Zusammenwirken wird.
4: Ja.
2: Amen.
0: Halleluja. Sollen wir jetzt hier spielen?
2: Ja, will ich machen.
1: Wir haben 5, 4, 6.
0: Ach so, wir haben noch 5, 4, 4, 6. Wir spielen eigentlich immer ein Lied, das wir immer klar, spielen.
2: Macht.
0: Machen wir das
1: oder
0: jetzt.
1: Machen wir das als allerletztes?
0: Das machen wir als allerletztes. Jetzt machen wir erstmal noch hier.
2: Macht doch Dubiosa Kollektiv.
0: Kollektiv.
2: Mojeli. Yes. Geht es.

0: Ja, die Zeit ist jetzt echt ein bisschen zu schnell weggeflogen.
1: Ja, ich glaube.
0: Ihr süßen Balkan-Birds.
2: Ja. Super, Balkan-Birds.
3: Brennen.
1: Und nicht verbrennen.
2: Also brennt.

0: Tragödie, der Beat on the Bread vom April 2026 kommt zum Ende. Das Balkan-Special war aus unserer Sicht mega.
1: Ja, wir müssen... Ja.
2: Ihr seid mega.
0: Wir sind schon vielen verliebt Dank in euch beiden und wollen, dass ihr wiederkommt.
1: Ja.
2: Gerne.
3: Auf jeden Fall.
2: Leit uns ein.
3: Ja, das war wirklich toll.
1: Wir waren zu viert. Es muss ja nicht immer über Jugo, es kann da alles, ne?
3: Ja.
1: Könnte auch über Fußball. Kleiner Scherz. Nein.
3: Sie guckt mich schon mal da hinten auf den
0: Turmspringen.
1: Turmspringen ist nicht mein Thema. Mein Thema ist rhythmische Sportgymnastik, so. Eiskunstlaufen und Thaiboxen.
3: Yay! Yeah. Hey.
2: Meins ist Essen.
1: Ja, gut.

0: Ja, und das bedeutet, dass wir uns schon im Monat Mai wiedersehen. Yeah. Und krasserweise ist der erste Freitag im Monat Mai der 1. Mai. Da machen wir was völlig Milliardärsfeindliches, ArbeiterInnenfreundliches und freuen uns sehr darauf. Und bis dahin, bleibt sauber, lasst euch nichts verzählen.
1: Nee, und wir hören nochmal die Dubioso.
2: Dubiosa.
1: Sorry.
0: Wenige Sekunden. Ciao, ciao.

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7: Hallo Elvis-Fans draußen in der Metropolregion Rhein-Neckar. Hier ist die 290. Ausgabe von It's Elvis Time. Heute am Abend des 5. Juni 2026. Und das Ganze hört ihr wie immer auf der 89,6 und oder der 105,4 MHz beim Bermudafunk in Mannheim. Mein Name ist Thomas Weiß und ja, ich habe die Ehre, euch wieder durch diese neue Ausgabe von It's Elvis Time durchzuführen. Das Thema der heutigen Sendung, das hatte ich am Ende der Mai-Sendung, der Hörerwunsch-Sendung, ja gesagt, das ist ein Evening oder A Evening with Larry Strickland. Einmal mehr möchte ich eine Sendung einem Elvis-Musiker oder einem Elvis-Sänger, Background-Sänger widmen. Ich habe das in der Vergangenheit ja schon hier und da mal gemacht, für Glenn D. Harden beispielsweise oder für Ginger Holiday. Ja, und heute ist Larry Strickland an der Reihe. Mit Larry Strickland konnte ich im Oktober letzten Jahres ein langes Interview führen. Ja, und der eine oder andere wird jetzt sagen, na jo, Larry Strickland, er kann den vielleicht nicht ganz so einordnen. Ja, ich denke, der Larry sollte sich doch einfach mal vorstellen.
8: Hi, my name is Larry Strickland and I was a bass singer. I was part of J.D. Sumner and the Stamps Quartet and we were backup singers for Elvis. So I got to tour and record with Elvis the last 3 years of his life.
7: Ja, soweit also die Vorstellung. Larry Strickland, also der Basssänger des Stamps Quartet. Viele Leute glauben ja, J.D. Sumner, der Chef von den Stamps, das wäre der Basssänger gewesen. J.D. war natürlich ein Basssänger, aber die Stamps hatten als Quartet immer einen eigenen Basssänger oder oftmals einen eigenen Basssänger. Ja, und das war in den letzten 3 Jahren von Elvis Karriere, war das Larry Strickland. Ja, und ihr habt ja schon gemerkt, der Larry redet natürlich Englisch und die Sendung heute wird sehr viel Englisch enthalten. Ich hoffe, ihr könnt es verstehen. So, und dann möchte ich, einfach mal anfangen mit der Sendung heute. Und ich dachte mir, ja, so zum Anfang wird doch ein Lied ganz gut. Ein Lied, bei dem Larry Strickland natürlich auch im Background mitsingt als Mitglied der Stamps. Here is Bitter They Are, Harder They Fall, der Undubbed Master vom Abend des 2. Februar 1976, aufgenommen in Jungle Room in Graceland.

0: worked on computers and that kind of thing.
1: In which time was that?
0: Well, it was, that was 1967 to like 1970.
1: Ah, okay.
2: Ja, soweit also der erste Ausschnitt aus dem Interview mit Larry Strickland. Wie wir gehört haben, er war also in Frankfurt stationiert und kommt aus einer religiösen Familie. Ja, und bleibt mir doch gerade bei Religion, logischerweise, wenn wir hier einen Gospelsänger direkt vor dem Mikrofon haben. Das heißt, in der heutigen Sendung wird es doch einiges an Gospel-Songs geben. Und mit so einem Gospel-Song möchte ich weitermachen. Hier ist eine Aufnahme von Help Me vom 24. April 1977 aus Ann Arbor, Michigan.
3: I'd like to do a song that we did a couple years ago called Help Me.

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Walk That Lonesome Road und Sweet Sweet Spirit waren das, was wir gerade gehört haben. Beides Lieder vom Stems Quartet, natürlich mit J.D. Sumner. Er hat ja den Leadpart gesungen bei Walk That Lonesome Road. Zwischendurch hört man Ed Enoch, dann kommt diese Szene mit dem You Could Be Glad That You're my Son-in-Law Boy. Ja, und Sweet Sweet Spirit, zu dem Lied braucht man eigentlich nichts mehr zu sagen. Jeder Elvis-Fan kennt diesen Song. So. Ja, und damit gehe ich weiter.

0: Thank you. Thank you, Larry.
1: O Sole Mio, It's Now or Never auf einem Konzert in Duluth, Minnesota vom 29. April 1977. Ja, und Larry Strickland hilft seinem Chef da am Ende ein bisschen mit den letzten Takten aus. So, wenn immer man ein Interview mit einem Musiker macht oder mit einem Background-Sänger, die Fragen sind natürlich ähnlich, aber irgendwie kommt dann immer irgendeine Antwort, die interessant, die hochinteressant ist, weil sie ganz spezifisch ist. Es gibt also Sachen, an die sich irgendeine Person immer ganz spezifisch erinnert und die man irgendwie so von anderen Musikern oder anderen Personen vorher noch nie gehört hat. Ja, und so eine Antwort, die gibt uns Larry Strickland nun. Noch einmal zur Jungle Room Sessions, eine Frage zum Song Feeling. Ja, und danach erzählt uns Larry eine Geschichte, wie Elvis ihn während der Jungle Room Session nach oben beordert hat, in sein Ankleidezimmer.
2: I heard rumors that there were other songs that you at least tried to record in these sessions. Feelings, the song Feelings and and America the Beautiful. Do you remember this?
3: I don't. Okay. I don't remember that.
2: For Feelings, maybe it's just rumors from America, at least a snippet of 20 seconds survived on the tape.
3: Yeah, I'm sure it did happen. I just don't have memory. You know, this was my first recording session with him, so I was, my brain was in a whole different part of my body or whatever, going through the whole experience. And just being, being in the house for that much time and getting that much time with him. In fact, I don't know if you know about the one time that he wasn't recording, and he had us come upstairs. He was going through his closet. Charlie came down and said he's not going to record right now. He's going through his closet. He's going to change out. He's going to get rid of everything and get a whole new wardrobe. Was what the way Charlie put it. And he said, if you guys anybody want any of his stuff, just come up at one at a time. Okay. And get some things. And so when it came my time to go up, I'm upstairs, and it's just me and Elvis in his closet, which was just a surreal experience. And he's going through his clothes, and he'll hang it and he'll hold it up to me, and of course everything he, held out. I was going, yeah, I like that. Yeah, I'll wear that, Elvis. Yeah, which I knew I would never wear. It was be more of a collector's thing. So I ended up with a couple of really cool shirts. Custom made shirts with the big collars and the elastic on the forearm, and then there was a thing that was kind of like a leisure suit that I had. And we all walked away, with just a bunch of his clothes that night. Yeah,
2: but without any recording.
3: Yeah.
2: No, I never heard that. I never heard this before. That's interesting.
1: Ja, was ich leider vergessen habe zu fragen an der Stelle, hat er diese Klamotten denn noch zu Hause? Das wäre doch ganz interessant, so mal zu wissen. Ja, hier ist der Bermuda-Funk in Mannheim mit der 290. Ausgabe von It's Elvis Time, heute am Abend des 5. Juni 2026. Mein Name ist Thomas Weiß und ihr hört diese Sendung auf dem Bermuda-Funk auf der 89,6 und oder der 105,4 MHz oder natürlich im Internet Livestream weltweit im Internet Livestream nachzusehen unter www.bermudafunk.org oder www.radio.de. Diese Sendung wird natürlich auch wiederholt, das heißt, wenn heute nicht der 5. Juni ist, dann hört ihr unsere Sendung möglicherweise am Sonntag, dem 7. Juni zwischen 9 und 11 Uhr, Freitag, der 19. Juni zwischen 1 und 3 Uhr oder Dienstag, der 23. Juni zwischen 12 und 14 Uhr. Ja, aber heute ist erstmal der 5. Juni, die Erstausgabe, die Erstausstrahlung dieser 290. Ausgabe von It's Elvis Time. Ja. Ja, Elvis hat natürlich auf der Bühne auch immer wieder mal Live-Songs, Live-Gospel-Songs gespielt. Und für einen Gospelmusiker wie Larry Strickland war das dann natürlich direkt das Eldorado dann, wenn er hat live auf der Bühne Gospellieder mit Elvis Presley singen können. Hier habe ich jetzt eine Aufnahme für euch, die stammt vom 16. Februar 1977. Where No One Stands Alone, eine Aufnahme aus Montgomery, Alabama, von diesem Abend. Und Elvis hat diesen Song nur ein einziges Mal live gespielt und hat sich dabei selbst am Piano begleitet. Und im Background natürlich J.D. Sumner and the Stamps, natürlich mit Larry Strickland.
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0: Okay.
1: When a One Stands Alone, eine Aufnahme vom 16. Februar 1977 aus Montgomery, Alabama. Ja, und damit gehe ich zurück ins Interview mit Larry Strickland. Ich hatte ja vorhin schon mal den Ansatz gehabt, habe ihn nach seinem ersten Konzert gefragt. Wir sind dann auf Las Vegas und Rehearsal gekommen. Ja, und jetzt ist die Frage nach seinem ersten Tourkonzert mit Elvis Presley, ob er sich denn daran auch noch erinnern kann. Ja, und das kommt jetzt, ja genau, das kommt jetzt die Frage Nummer 16. Das müsste, ich hoffe doch, dadurch, dass das die richtige, ja, das ist die hier.
2: There were 127 shows in 97-6. That's a tough program. So, is there any show you remember very good? Any live show, not your first one, but being on tour with Elvis?
3: The one that really sticks out was New Year's Eve, 1976.
2: In Pittsburgh, Pennsylvania?
3: It was Pontiac, Michigan.
2: Oh, that was 75.
3: Was that 75?
2: That was 75.
3: Wow.
2: Mm-hmm. You mean the
3: New Year's Eve show?
2: Yeah, yes.
3: Yeah. And it was in the football stadium, indoor thing. And the stage was built in the middle of the field. It was a three-tiered stage, like a big cake kind of thing. It was round, and the orchestra was all on the first level. That's the background singers were on the second level, and then Elvis was on the very top part of it himself. And of course, there was 76,000 people there. I think that's why I said 76, because it was actually 76,000 people in the place. And he's doing some of his gyrations, and he splits his pants. And he makes a big deal. He didn't do it in secret. He let everybody know he'd split his pants. And he turned to the stands and said, "You guys do Sweet Sweet Spirit. I'll be right back." You know, so he left the stage to go change clothes, and we're there, right in the middle of his concert. It's New Year's Eve, and you know, I'm thinking these people are, you know, probably a lot of them are drinking alcohol. You know, they're wild and crazy because it's New Year's Eve, and here we are. We're going to do this gospel a cappella song. And I was scared that I was afraid somebody was either going to throw something at us or, you know, start booing or some kind of thing, you know. But they didn't. They were really respectful, and, you know, it turned out okay. But it was a little bit of a nervous time for me. But it was a great show, obviously, but other than that one episode.
2: No, for that specific version of Sweet Spirit, you get a big applause. I know this concert. This was my very first live bootleg of Elvis.
3: Oh, really?
2: But it was recorded by someone on the last row, so the sound quality is... Whoa. So after listening to this LP, I had a 3 days headache.
3: Really? I bet.
1: Ja, soweit also die Aussage zum ersten Silvesterkonzert am 31.12.1975 in Pontiac, Michigan, dort im Silverdome Stadium. Ja, Sweet Sweet Spirit ist kurz erwähnt worden, die Stems haben diesen Song ja dann solo gesungen, nachdem, wie Larry ja gerade erzählt hat, Elvis hat sich die Hosen aufgerissen, den Suit aufgerissen, musste sich kurz umziehen und in der Zeit haben die Stems eben schnell einen Solo-Song gesungen. Sweet Sweet Spirit haben wir vorhin ja bereits gehört. Und ein anderer Lieder aus dem Konzert in Pontiac liegen leider nicht offiziell vor. Das Konzert wurde damals, sowohl ich weiß, sogar auf dem Vierspurband mitgezeichnet von Clare Brothers, also von der Soundfirma von Bruce Jackson. Allerdings, man hat das Band dann mit dem Technical Equipment mit zurückgehen lassen und hat es vergessen zu sichern, und ja, der nächste Techniker von Clare Brothers hat eine Woche später dieses Band genau benutzt und hat ein anderes Konzert aufgenommen. Das heißt, diese Aufnahme ist leider gelöscht worden und steht somit nicht zur Verfügung. Was ich allerdings hier habe, ist ein anderer Gospel-Song oder eigentlich ein Medley, nämlich Bosom of Abraham und You Better Run. Die Aufnahme stammt vom 29. März 1977 aus Alexandria, Louisiana und da singt Elvis, Charlie Hutch und natürlich im Hintergrund wieder J.D. Sumner and the Stems mit Larry Strickland. 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

Ja, hallo, herzlich willkommen bei Fairy Tales Music live on air. Momentan hat sich leider gerade ein kleiner Fehlerteufel eingeschlichen, aber wir sind dabei, ihn zu beheben. Ihr seid eingetuned in Mannheim auf 89,6 MHz, Heidelberg 105,4 oder via Livestream auf bermudafunk.org. Viel Spaß in den nächsten 2 Stunden mit unserem Jens Bastler an den Walzer. Gerne Balzer, sorry. Also Jens Balzer an der Technik, beziehungsweise an den Decks und Christian Hans an der Technik. Euch mal viel Spaß und mal gucken, dass wir das hinbekommen jetzt gleich.

Ja, schön, dass ihr noch dabei seid. Hier bei Fairy Tales Music, live on air, aus dem Studio 2 in den Bermudafunk. Ihr seid eingetunt in Mannheim auf 89,6 MHz, auf Heidelberg 105,4 oder auf dem Livestream auf bermudafunk.org. An den Decks für euch immer noch Jens Bassler. Ich hoffe, ihr habt genauso viel Spaß wie wir hier im Studio und könnt euch auf die nächste Stunde noch freuen. Hier gibt es noch einen kleinen Programmtipp. Am Sonntag, 14.06. um 12 Uhr würde ich mich an eurer Stelle an der Langenröder Straße einfinden. Da geht nämlich unser Kulturspaziergang los, der danach ins Studio Feo 2 Stunden später geht, danach ins Hofatelier und dann seinen grünen Abschluss in der Holzstraße 11 findet ab 17 Uhr. Mitten auf dem Mike Bühne, einem Mundartprogramm mit Ausstellung. Kommt einfach vorbei, genießt die Zeit. Und merkt euch auch schon mal den 12.07. Aber genug der Werbung. An der Technik für euch Christian Hans und an den Dix Jens Bassler. Viel Spaß in der nächsten Stunde.

Leider, leider, leider ist unsere Sendezeit demnächst vorbei. Wir freuen uns, wenn ihr euch wieder einschaltet. Am nächsten, ersten Samstagmorgen, 0 Uhr bis 2 Uhr, wenn es wieder heißt Fairytales Music hier auf dem Bermuda-Funk. Live zu hören auf dem Radio in Mannheim in 89,6 MHz, in Heidelberg 105,4 oder auf livestream.org. Ich muss noch eine kleine Entschuldigung rausholen. Es ist die ganze Zeit der Jens Balzer. Instagram Jens Balzer underline official. Viel Spaß bei der nächsten Viertelstunde, 13 Minuten. Und hört ihn einfach mal rein. Er macht uns mega Spaß, so wie euch auch. Gute Zeit, bis bald.

Leider, leider, leider bricht gerade die letzte Minute an. Euch noch eine schöne Zeit und bis zum 4. August, 4. Juli, wenn es wieder heißt Fairy Tales Music live on air.

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5: Das ist Almost auf Bermudafunk 105.4 und 89.6 MHz über Antenne, 107.45 MHz über Kabel und als Livestream auf bermudafunk.org. Aus Geburtstagsgründen lasse ich es heute mit dem Texten weitgehend bleiben. Warum in der Seefahrt rot links bedeutet und grün rechts und was im Wort Bedeutung eigentlich drinsteckt, muss diesmal jemand anderes ergründen. Stattdessen geht's bei mir jetzt endlich mal nur um Musik. Genau gesagt in der zweiten Stunde Drum Bass und jetzt zum Einschunkeln ein bisschen schöner Techno von Sanchez aus Dnepropetrovsk in der Ukraine, unweit der Krim. Wusstet ihr übrigens, dass auch auf der Krim megalithische